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Hallo, bei uns geht es heute um ein Thema, das euch eigentlich ständig in eurem Alltag begleitet, und zwar um das Thema Körpersprache. Unser Körper spricht eigentlich ständig, auch wenn euch das vielleicht gar nicht unbedingt immer bewusst ist. Und zwar ist es auch schon so bei ganz kleinen Kindern, weil die können ihren Eltern ja noch nicht sagen, dass sie zum Beispiel hungrig sind oder dass sie traurig sind. Das heißt, sie schreien so richtig los oder wenn sie sich freuen, lächeln sie einfach. Und daran erkennen die Eltern, was bei den Kindern gerade Sache ist. Auch Erwachsene sprechen immer mit ihrem Körper, andauernd, ständig. Das ist die Art, wie wir Menschen miteinander kommunizieren, außerhalb von unserer normalen Sprache. Wir sehen hier, hier ist jemand müde. Das wissen wir, obwohl er es uns eigentlich gar nicht gesagt hat. Auch beim Flirten kommt es natürlich immer darauf an, wie ich mit meinem Körper reagiere.

Okay, ich glaube, hier läuft es gerade nicht so gut. Und was macht der Körper jetzt, wenn er sagen will, wow, das ist jetzt schon ein cooler Typ?

0: Lachen und Weinen gibt es natürlich überall auf der Welt und es wird in der Regel auch überall gleich gedeutet. Und trotzdem gibt es zwischen den Kulturen kleine, aber unter Umständen sehr wichtige Unterschiede. Kopfschütteln heißt zum Beispiel bei uns Nein, bei den Griechen oder bei den Indern allerdings Ja. Und umgekehrt? Nicken heißt bei uns Ja und bei denen Nein. Also Vorsicht, das kann nämlich unter Umständen dann wirklich zu höchst delikaten Missverständnissen führen. Körpersprache benutzen wir häufig auch für Dinge, die wir schwer in Worte fassen können, zum Beispiel Gefühle. Und du kannst dich jetzt mal testen, wie gut verstehst du eigentlich Körpersprache? So, wir haben jetzt hier also die Tuba, den Dennis und die Linda. Wenn ihr mündliche Prüfung hört, an was denken ihr dann?
1: Ich denke, dass viele Menschen mit gemischten Gefühlen in die mündliche Prüfung gehen und Angst haben.
2: Ja, ich würde Angst haben, dass ich alles vergessen habe, was ich gelernt habe.
3: Manche Leute fühlen sich eingeschüchtert von den Prüfern, die vor ihnen sitzen.
0: Was? Von uns? Kann doch gar nicht sein.
3: Nein, nur nicht.
0: Also das ist natürlich ganz normal, das geht jedem so, das geht auch Erwachsenen so, dass sie ein bisschen zittern vor Prüfungen. Und da ist natürlich dann wiederum die Körpersprache ganz, ganz wichtig, ja, damit man souverän rüberkommt. Und damit es bei euch dann möglichst gut läuft, zeigen wir euch jetzt mal, was schiefgehen kann oder wie es vielleicht eben auch gut laufen könnte. Und wir machen ein kleines Rollenspiel. Und ihr seid dieses Mal die Prüfer, ja. Und ich bin der zitternde Prüfling. Und ich zeige euch einfach mal, was wir Lehrer so in Prüfungen sehen. Und sobald ihr einen Gong hört, wird die Aktion, unterbrochen. Und ihr überlegt euch einfach mal, was ist da jetzt gut oder möglicherweise auch schief gelaufen. Also ich würde sagen, wir legen los.
1: Tag.
3: Ja, das war zu schüchtern und zu zurückhaltend, weil der Blick die ganze Zeit gesenkt war. Und ja, ein bisschen offener und gleich mit Elan rein.
2: Genau. Ja, ich hatte den Eindruck, dass sie Angst hatten und dass sie nicht wussten, was sie sagen sollen.
0: Genau. Ja. Das hat mein Körper suggeriert, ne? Wenn ich auf den Boden starre, wenn ich die Prüfer nicht angucke, suggeriere ich, ich habe Angst. Das ist für eine Prüfung natürlich ganz schlecht. Außerdem müssen hier natürlich Stimme und Körpersprache immer zusammenpassen. Also schön aufrecht reinkommen, dann lautes Grüß Gott oder Hallo und dann macht man gleich einen guten Eindruck.
2: Also machen Sie mal eine Zusammenfassung aus dem Text. Ja, sie waren sehr nervös und unkonzentriert und das ist nicht gut.
0: Genau, also es ist ganz schlecht, den Prüfer gleich zu Anfang schon mit dem Körper zu verraten, dass ich irgendeine Frage überhaupt nicht kann. Ja, das kommt einfach nicht gut. Setzt euch gerade hin, schaut ihn an, bleibt selbstbewusst, fragt notfalls mal nach und ganz ehrlich, das hier geht gar nicht. Also, wissen Sie, ich denke, der Autor, der wollte auch irgendwie, ja, viel Persönliches mit reinbringen, viel von sich. Verstehen Sie, wie ich das meine? Also ja. sehr viel persönliche Erlebnisse.
3: Ja, also das war ein bisschen zu nah, ein bisschen bedrängt habe ich mich gefühlt, weil das ist ja nicht so üblich zwischen Prüfling und Prüfer, so das man sich so nahe kommt.
0: Genau. Das ist ja eine offizielle Situation. Das ist überhaupt nicht üblich, dass man so den anderen bedrängt, so richtig auf ihn drauf rutscht. Da fühlt er sich ganz, ganz unwohl. Für uns ist ein Meter Abstand so das Normale in so einer Situation. Ist man jetzt mit Freunden zusammen, kann es durchaus auch mal ein bisschen enger werden.
1: So, Frau Schieter, jetzt haben Sie es geschafft.
0: Ja, Gott sei Dank.
1: Ein nasser Handdruck fühlt sich nicht gut an.
0: Nee, ne? Das fühlt sich an wie so ein nasser Lappen oder sowas. Das kommt nicht gut rüber. Damit suggeriert dein Körper, das ist ein Schlaffi und das möchte natürlich keiner sein. Lieber fest zupacken, ne, Linda? Also auch nicht zu fest, sondern schön dynamisch, schon fest, aber nicht wie so ein Schraubstock. Und natürlich nicht vergessen, sich hinterher zu verabschieden. Auf Wiedersehen.
2: Auf Wiedersehen.
0: So, jetzt nochmal zusammengefasst, worauf du in Bezug auf deine Körperhaltung bei einer mündlichen Prüfung achten solltest. Achte erstmal auf eine offene, lockere Körperhaltung, wenn du den Raum betrittst. Dann ein freundlicher, fester Händedruck bei Begrüßung und Verabschiedung. Immer das Gegenüber angucken, auch während des Gesprächs. Ein freundlicher Gesichtsausdruck, damit gewinnt man das Gegenüber gleich. Sprech laut und deutlich während der Prüfung, weil da zeigst du, dass du selbstbewusst bist. Und versuch vor allem, deine Hände und deine Arme unter Kontrolle zu behalten, weil so ein Zappeln macht einfach einen ganz schlechten Eindruck. Das Ganze kannst du nochmal nachlesen online, da ist das alles nochmal schön für dich zusammengefasst. Unser Thema Körpersprache ist natürlich auch ganz wichtig im Berufsleben. Und da geht es nicht nur darum, dass du deine eigene Körpersprache unter Kontrolle behältst, sondern es ist auch wichtig, dass du die Körpersprache der anderen deutest, zum Beispiel deiner Chefs, Kollegen, eventuell auch Kunden. Heute ist hier die Linda bei uns und die Linda würde gerne mal ein Praktikum als Friseurin machen. Warum, Linda?
3: Ja, ich mag es einfach, Leute zu stylen und ihnen die Haare zu machen. Ich habe gerne Kontakt mit anderen Leuten, das kann man halt gut, wenn man ihnen die Haare stylt oder schneidet.
0: Das klingt ja schon mal ganz gut. Du hast heute Gelegenheit, mal einer waschechten Friseurin über die Schulter zu schauen. Kannst dir auch einige wichtige Fragen zum Berufsleben stellen und wir gucken dann einfach mal, was dein Körper über dich verrät. Würde ich sagen, gehen wir mal rein.
4: Grüß Gott. Hallo, ich bin die Linda.
5: Ich bin die Dilek.
4: Hallo.
5: Ich bin wegen dem Praktikum hier.
4: Ja, super.
0: Ja, wie ist so Ihr erster Eindruck von der Linda? Wie macht sie sich so im Bereich Körpersprache?
5: Ja, also als erster der Blick, die Sympathie, dass sie sich begrüßt hat, dass sie auch gesagt hat, warum sie zu mir in den Laden gekommen ist. Das ist sehr wichtig, die Gestik, die Körpersprache, vor allem, weil wir tagtäglich Kunden haben, nicht nur männlich wie weiblich, auch Kinder. Da ist wichtig, auf die Leute zuzugehen, um zu erkennen, ist sie gut drauf, die Kundin, wie muss ich rangehen. Wichtig, immer smile, also auch wenn sie sich nicht wohlfühlen, dürfen das die Kunden nicht mitbekommen. Sie müssen immer bei unserem Beruf sehr, sehr freundlich sein.

0: ich muss sagen, fürs erste Mal haben Sie es super gemacht.
1: Genau, und was verrät die Körpersprache von Linda Ihnen? Sie sind ja bestimmt auch im Umgang mit Kunden einfach drauf getrimmt, sage ich jetzt mal, wirklich zu deuten. Was will mir der andere sagen?
0: Also sie würde auf jeden Fall als Optik passen. Sie ist interessiert und die Körpersprache, das ist wichtig für die Kunden, dass sie interessiert wirkt. Dass das Äußere ist jetzt, gehört jetzt nicht unbedingt zur Körpersprache, aber das ist auch wichtig für unsere Kunden, ob wir gepflegte Erscheinung haben, wie kommen wir auf die Kunden zu, haben wir Interesse, sind wir freundlich, die Gestik, Mimik, alles ist eine Einheit.
1: Wir schauen jetzt mal, wie sich die Linda im Umgang mit Kunden schlägt, ob sie da auch eine gute Figur macht. Vielleicht könnten Sie ihr vorher noch ein paar Tipps geben, bevor wir sie sozusagen dann ins kalte Wasser schmeißen.
0: Ja, das werden wir. Wir werden heute einen Kundenempfang mit Ihnen üben. Das beginnt meistens an der Theke, wenn man steht und die Kundin kommt rein. Wichtig ist, weil die Theke ist immer eine Hürde, da traut sich die Kundin keinen Schritt vor und zurück, ist immer eine Hemmschwelle. Man muss also direkt vor den Kunden stehen. Da gehen Sie um die Theke rum, gehen auf die Kundin zu, begrüßen sie und lassen dann einen Platz nehmen. Und Sie können entweder von hinten mit der Spiegel sprechen, Augenkontakt, oder dann seitlich. Ja? Außer es ist so, die Kundin saß schon hier, dann ist wichtig, von der Seite wirklich Auge zu Auge, also Blickwinkel. Das ist sehr wichtig.
1: Wie nah darf ich denn an die Kundin rangehen? Weil Distanz ist ja immer so ein großes Thema. In manchen Jobs ist es einfach üblich, dass man einen größeren Raum einhält. Ich denke jetzt mal, beim Friseur ist es ja so, dass es auch um eine eher intimere Beziehung geht, um ein Vertrauensverhältnis. Wie ist da so der Distanzbereich?
0: Halber Schritt eigentlich, weil es beginnt ja schon am Empfang, beim Eingang. Wenn man Mantel abnimmt, ist ja schon sehr nah. Ist halber Meter, weil ich kann ja nicht so weiter weg die Garderobe abnehmen von der Kundin. Dadurch halber Meter. Und am Sessel ist es auch ziemlich nah. Also dürfen wir. Wir sind also sehr nah am Körper vom Kunden bei unserem Beruf.
1: Okay, also ich hoffe, du hast gut zugehört, weil wir lassen dich jetzt sozusagen gleich mal auf die Testkundin, muss man mal zugeben, los. Ja, schauen wir mal, wie du dich schlägst.
2: Hallo.
3: Hallo. Kann ich Ihnen die Jacke abnehmen?
2: Ja. Dankeschön.
3: Setzen Sie sich schon mal dahin.
2: Danke.
3: Ich bin dann gleich für Sie da. Wollen Sie vielleicht was zu trinken? Einen Kaffee oder ein anderes Getränk?
2: Nein, danke.
3: Etwas zum Lesen? Mode, Klatsch?
2: Ja, Mode.
3: Okay.
4: Frau Dielek, wie fanden Sie es denn bisher? War das alles in Ordnung?
0: Ja, also von der Gestik her hat alles gepasst. Sie hätte aber also die Kundin ansprechen sollen und fragen sollen, ob sie Termin hat. Und dann Mantel abnehmen. Was sie Fehler gemacht hat, dass sie den Mantel abgenommen hat und gesagt hat, sie dürfen da Platz nehmen. Also ist zu schnell von der Kundin weg.
1: Und von der Körpersprache her, fanden Sie das eher unsicher oder ist das schon ganz schön, wenn das vielleicht so ein bisschen zurückhaltend ist?
0: Ja, also
1: ist,
0: es war so natürlich, das ist ganz normal, weil es das erste Mal ist, dass man zurückhaltender ist. Da merkt man eben, dass sie das erste Mal macht.
1: Ja, sollte sie darauf achten, dass das eben vielleicht noch ein bisschen
0: etwas offener.
1: Frau Dielek, würden Sie denn jetzt die Linda für ein Praktikum nehmen?
0: Ja, also ich würde sie nehmen. Am Anfang war sie natürlich etwas, hat sie Hemmschwelle, auch mit dem Kundenempfang. Aber das kann man alles lernen. Kein Meister ist vom Himmel gefallen, wie man sagt. Und also es ist auch die Sympathie da. Sie würde auch zu unserem Team reinpassen. Schön. Ich würde gerne mit ihr ein Praktikum durchführen.
1: Super, also grünes Licht für Linda. Und ich denke mal, ihr habt gesehen, dass es mit der Körpersprache gar nicht so einfach ist. Aber ihr habt natürlich heute vieles dazugelernt. Und wenn ihr immer euren eigenen Körper beobachtet und eben auch auf die Körpersprache eures Gegenübers eingeht, denke ich, klappt es dann schon.

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0: Da ist schon eine.
1: Hey, wo denn?
0: Auszubildende für Fachkraft für Veranstaltungstechnik.
1: Ja, das wäre doch was. Da kann man sich auch mit seinem Quali bewerben.
0: Ja, aber das mit der Bewerbung, ich weiß ja nicht. Ich habe da furchtbar Angst davor.
1: Da habe ich auch immer total Schiss davor.
0: Da muss man so richtig viele Fragen beantworten. Und
1: ja, und man weiß nicht, was man anziehen soll.
0: Und ich weiß nicht, was ich da sagen soll.
2: Stopp! Ja? Macht euch mal nicht so verrückt, weil es ist ja heute unser Thema, das Bewerbungsgespräch. Das heißt, ihr bekommt hier ganz viele tolle Tipps und Tricks, wie man sich bei einem möglichen Arbeitgeber vorstellen kann. Ja?
0: Endlich mal was Brauchbares.
2: Danke, Ivo, sehr freundlich. Das ist aber auch ganz normal, dass ihr ein bisschen nervös seid. Ja, das muss man natürlich erstmal so ein bisschen einschätzen können, diese neue Situation. Aber eine gute Nachricht, das kann man lernen, ja? So richtig Werbung für sich zu machen. Und deswegen sind wir heute hier auf dem Gelände des Bayerischen Rundfunks. Und deswegen schauen wir uns jetzt hier einfach mal um.
3: Das ist jetzt hier der Kostümfundus.
2: Hä, Ivo, was Hübsches für dich?
0: Das will ich aber nicht so gerne tragen.
2: Hallo, können wir uns mal was umgucken?
0: Na klar.
2: Dankeschön.
0: Was meinst du?

0: Küche, genau. Ich sehe schon, wird schon fleißig gearbeitet.
1: Lecker, lecker.
0: Wow. Boah, Wahnsinn. Ich möchte nur wissen, wofür ich die ganzen Scheinwerfer brauche. Und, was meint er?
2: Ich hätte gar nicht gedacht, wie vielfältig das beim Fernsehen ist. Also hier werden Fernsehsendungen vorbereitet und zwar die Möbel und Kulissen und Kostüme und das Licht.
1: Ja, und Büros gibt es ja auch sehr viele, um zu planen oder Berechnungen zu machen, also die Kosten zu berechnen und Rechnungen schreiben.
2: Ja, und eine Kantine gibt's auch.
0: Gut so, genau. Aber wisst ihr vielleicht, wofür dieses Wissen jetzt gebrauchen könnt bei einem Bewerbungsgespräch?
1: Ja, also ich denke mir einfach nur, man muss schon wissen, wo man halt arbeiten möchte. Ob es eine große Firma ist, eine kleine Firma ist, ob es eine Dienstleistungsfirma ist, mit was sie arbeiten, zum Beispiel mit, keine Ahnung, mit Holz oder mit, in dem Fall halt auch mit Medien. Ja, und letztendlich muss man selber entscheiden, ob man hier arbeiten will oder nicht.
0: Genau, aber das ist zumindest was, was du auf jeden Fall auch im Vorstellungsgespräch von deinem Chef gefragt werden wirst. Warum bewerbt ihr euch ausgerechnet hier? Ja, warum ist es ausgerechnet diese Firma? Das will er wissen, weil er möchte natürlich motivierte Mitarbeiter, die sich interessieren, denn nur solche kann er irgendwo auch für seine Firma gebrauchen. Und jetzt ist es natürlich so, man kann normalerweise nicht einfach so in die Firma reinspazieren, ja, wie hier jetzt, Luxus, sondern man muss teilweise seine Infos auch ja, woanders herbekommen, zum Beispiel
2: im Internet.
1: Ja.
0: Markus, hi. Kommt rein.
3: Hallo. Habe ich die Seite schon aufgemacht.
0: Perfekt, danke schön. Setzt ihr euch mal näher an den Computer?
1: Okay.
0: So, also im Internet kriegen wir ja Infos. Gucken wir doch jetzt einfach mal.
1: Ja, ich sehe hier schon einiges. Man sieht was zu der Geschichte des Bayerischen Rundfunks. Man kann hier über Organisatorisches was erfahren und wie man Karriere macht. Das ist das, was ich brauche.
0: Mhm, okay, also ist schon einiges. Ne? Wo kriegt man denn sonst noch Infos her?
1: Ja, vielleicht bei Freunden oder Bekannten. Vielleicht kennt da jemanden, der jemanden anders kennt und der kennt da jemanden anders, der da vielleicht auch arbeitet.
0: Und dich kennt sowieso jeder, Ivo.
1: Ja, und der kann mir dann natürlich auch was Interessantes darüber erzählen.
0: Mhm, klar.
2: Ja, aber auch in der Zeitung kann man was über das Unternehmen rausfinden.
0: Genau, ne? Also teilweise schreiben die in die Stellenanzeigen ja schon so Sachen rein. Gucken wir mal, was wir hier finden. Und zwar, wir sind eines der marktführenden Großhandelsunternehmen für Lacke, Farben und Heimtext. Ne, solche Infos kriegt ihr dann schon und dann könnt ihr auf jeden Fall schon mal was antworten, wenn ihr dann zu einem Vorstellungsgespräch eingeladen werdet. Welche Fragen könnten denn da jetzt zur Ausbildung gestellt werden in einem Vorstellungsgespräch?
1: Wieso man sich ausgerechnet auf diese Stelle sich bewirbt.
2: Mhm. Ja, oder was einen an der Ausbildung so reizt.
0: Gut.
1: Was die eigentlich aus diesen Antworten so genau rauslesen.
0: Merkt euch einfach mal eure Fragen, weil wir treffen jetzt gleich noch einen Personaler, der kann uns da ein paar Tipps geben. Und von mir jetzt noch einen Tipp. Es ist wirklich ganz, ganz wichtig, dass man sich vor dem Bewerbungsgespräch wirklich intensiv mit Fragen zur Ausbildung beschäftigt.
1: Hallo, grüß
0: Gott. Hallo.
1: Wow.

0: Da muss man ja als Azubi zur Fachkraft für Veranstaltungstechnik, ist ein ziemlich schwieriges Wort, ziemlich was auf dem Kasten haben handwerklich, oder?
1: Ja, man muss zum Beispiel bei Messen oder bei Shows allgemein, beim Konzert oder bei normalen Veranstaltungen die Bühne aufbauen oder die Licht- und Tontechnik machen. Man muss allerdings jederzeit auch irgendwas anderes noch schnell nebenbei machen. Und daher ist es dann ganz gut, wenn man nicht zwei linke Hände hat.
0: Hat man dich eigentlich beim Bewerbungsgespräch darauf angesprochen, ob du handwerklich tätig bist?
1: Klar, ich wurde ja erst gefragt, ob ich zu Hause auch meine Sachen selber repariere oder ob ich sie mir machen lasse, zum Beispiel mein Fahrrad. Und ich wurde auch gefragt, ob ich was meine Hobbys sind.
2: Wie sind denn Hobbys?
1: Ja, ob ich jetzt zum Beispiel auch in meiner Freizeit irgendwelche Sachen selber bastel, baue.
2: Von welchen Hobbys sollte man jetzt eigentlich schwärmen, wenn man sich bewerben will als Fachkraft für Veranstaltungstechnik?
0: Wahrscheinlich wäre es auch ganz gut, wenn man auf Klassenpartys zum Beispiel bei der Kulissenaufbau oder bei dem Sound oder bei der Beleuchtung ganz tätig wäre. Das wäre eigentlich ganz gut.
3: Naja, wenn man gerne Cocktails mischt und die dann mit Freunden bis zum Kummer weg.

0: surft, ist natürlich kein Hobby, mit dem man Eindruck schinden kann.
1: Tiffany, gibt's da irgendwas, was ich von dir noch nicht weiß? Aber nee, du hast natürlich total recht. Keine gute Idee, sowas zu erwähnen, weil es ist natürlich eine gute Möglichkeit, mit seinen Hobbys zu punkten auf so einem Vorstellungsgespräch. Aber dann bitte auch nur mit welchen, die dann auch zum Beruf passen. Fächer sind wichtig, Lieblingsfächer, Hobbys sind wichtig. Und am besten ist natürlich, bevor man ins Vorstellungsgespräch reingeht, sich einfach mal zu überlegen, was sind denn so meine Stärken, dass ich die dann auch wirklich schön ausbreiten kann.
0: So. Oh. Komm mal rein. Ich glaube, die nächste Zeit. Hallo.
1: Hallo.
2: Hallo, grüß dich.
1: Du bist schon bei der Arbeit, oder?
2: Ja.
3: Wow. Das sieht ja wie ein Geduldsspiel aus, ey.
1: Ja, Wahnsinn.
2: Na, wenn du so ein, als Maskenbinder so ein Bart knüpfst, dann sitzt du ein paar Stunden.
0: Darf ich mal ausprobieren?
2: Mhm. Komm her.
0: Wirklich? Ich zeig dir mal.
2: Jetzt stichst du so ein. Super. Und jawohl, Spannung halten. Jetzt ist uns gerissen. Immer noch mal von vorne. Gerade durchziehen. Zeig mal fest.
0: Oh Gott, das wäre nichts für mich. Da zittern ja meine Finger total.
1: So, wir haben ja jetzt gesehen, die Tiffany ist nicht so unbedingt der Geduldsmensch. Hm. Das wäre jetzt natürlich ein bisschen ein Problem, wenn du Maskenbildnerin werden wollen würdest, ne?
0: Ja.
1: Und sowas versucht ein Personaler rauszufinden, der wird dich nämlich fragen, Tiffany, was sind deine Schwächen?
0: Nee, die Frage finde ich eigentlich ziemlich schwierig, weil damit schneidet man sich nur ins eigene Fleisch. Die Schwächen vom Arbeitgeber zu sagen, damit kann man nicht gerade punkten.
3: Und ich verstehe das auch gar nicht. Ich meine, soll man jetzt lügen oder nicht? Das ist eine total blöde Frage mit den Schwächen.
1: Das ist auf jeden Fall eine schwierige Frage. Ja, definitiv. Und ich würde sagen, wenn wir nicht weiter wissen, fragen wir nachher einfach nochmal den Herrn Reitz. Hallo.
4: Hallo. Wie läuft's?
1: Ja, ganz gut, ne?
5: Herr Reitz, was lesen Sie eigentlich als Personaler aus den Antworten eines Bewerbers so raus?
4: Wir versuchen herauszufinden, welche Motivation bei jedem Bewerber vorhanden ist. Will er tatsächlich diesen Beruf? Will er tatsächlich zu uns? Oder macht er das einfach nur, weil es eine freie Stelle ist und irgendjemand ihn beraten hat, das doch einfach mal zu probieren?
0: Und wie sieht es mit den Stärken und Schwächen aus?
4: Erzählen Sie wirklich nur von den Dingen, die Sie auch beherrschen können, die Sie auch vertreten können gegenüber anderen? Schwieriger ist es bei den Schwächen. Wichtig dabei ist, dass es eine Schwäche ist, die Sie auch wiederum vertreten können. Seien Sie offen und ehrlich, weil der Erkennungsgrad ist, dass der Personaler sieht, wie Sie mit sich umgehen, ob Sie bereit sind, auch zur Veränderung.
1: Ich glaube, wir haben gesehen, dass die Sache mit den Schwächen und Stärken wahnsinnig wichtig ist. Insofern muss man sich klar machen, was kann ich vielleicht nicht so gut. Mhm. Und da hilft ein Stärken-Schwächen-Profil und das könnt ihr machen auf unserem Online-Portal. So, dann gucken wir mal, ob wir was Schönes finden, was zu einem Bewerbungsgespräch passt.
0: Ja, ich denke, Anzug und Krawatte wären ganz gut.
1: Aha, okay.
3: Und ich denke, eine Frau sollte sich vielleicht ein Kostüm anziehen.
1: Ich gebe euch auf jeden Fall mal einen guten Tipp. Ihr solltet euch immer passend zu eurem Beruf anziehen.
0: Also als Fachkraft für Veranstaltungstechnik braucht man keine Krawatte und auch keinen Anzug und auch kein Kostüm. Aber ein Banker oder einer von der Versicherung, der schon.
3: Ja, aber ich finde auch eine Schreinerin. Naja, die sollte auch nicht unbedingt lange Fingernägel haben oder so hohe Absätze, braucht sie auch nicht. Aber ordentlich sollte sie schon ausschauen.
1: Wisst ihr was? Wir machen einfach mal eine kurze Modenschau und dann schauen wir einfach mal, was geht und was nicht geht.
0: Okay.
1: Okay? Also, rauf auf den Catwalk mit euch.
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0: Hallo Julia!
1: Hallo.
0: Was hast du da für einen Plan?
2: Das ist unser Dispositionsplan. Auf dem steht im Prinzip drauf, wie lange wir Zeit haben, um unsere Aufgaben zu erledigen. Wenn wir jetzt irgendwie für ein Studio einen Boden machen müssen oder einen Teppich oder irgend sowas, dann können wir im Prinzip danach schauen, wie viel Zeit

0: Zeit wir haben und wie die Studiobelegung ist.
1: Also du bist ja auch Azubi für Fachkraft, für Veranstaltungstechnik, richtig. Schwieriges Wort. Da ist Pünktlichkeit und Zuverlässigkeit wichtig?
0: Ja, sehr sogar.
1: Schon, also, ne? Und wieso ist es beim Bewerbungsgespräch dann auch so wichtig, dass ich schon pünktlich da bin?
0: Gerade beim Bewerbungsgespräch, da ist der erste Eindruck zählt dann natürlich auch. Und wenn du da schon 5 bis 10 Minuten zu spät kommst, dann schlussfolgern die das dann auch auf deine berufliche Ausbildung oder eben auf den Job. Und wenn wir jetzt bei irgendeinem Job oder sowas zu spät kommen, zum Beispiel in einer Live-Sendung, Blickpunkt Sport oder was weiß ich, und wir kommen da 10 Minuten, Viertelstunde zu spät, weil wir denken, ja, ist eh egal, dann hat die schon angefangen und das Licht geht nicht an, weil wir sozusagen fehlen.
1: Genau, also ihr merkt, es ist wahnsinnig wichtig, zum Bewerbungsgespräch pünktlich zu kommen. Am besten vielleicht so 10 Minuten vorher da sein, dann kannst du dann ganz entspannt reingehen. Guckt vorher nach, wie ihr hinkommt, wie lange ihr braucht. Berechnet ruhig auch mal ein, dass es vielleicht mal einen Stau gibt, ne?
0: Ja.
1: Oder vielleicht auch mal die U-Bahn nicht kommt oder sowas. Und das ist halt ganz, ganz wichtig, weil wie gesagt, das lässt Rückschlüsse auf eure Persönlichkeit zu. Dann denkt dann vielleicht der Chef irgendwie, ihr seid schlamper und unzuverlässig, unpünktlich und das wäre natürlich ganz blöd. Einen wichtigen Punkt hätten wir noch, die Körpersprache.
2: Was? Wie bitte? Also, ich war gestern Abend auf einer Party und jetzt bin ich total müde.
3: Das sieht man dir ehrlich gesagt doch an. Schaust voll lätschert aus.
2: Und du? Du siehst total zickig aus.
1: Okay, also ihr seht, euer Körper verrät wahnsinnig viel über euch, ja? Ob ihr euch gut fühlt, schlecht, ob ihr ausgeschlafen seid, also eure Gefühle, eure Gedanken. Und da müsst ihr halt einfach versuchen, das ein bisschen unter Kontrolle zu bringen im Bewerbungsgespräch, weil ihr wollt ja motiviert wirken, ihr wollt positiv rüberkommen, das ist ganz wichtig. Und ihr kriegt jetzt ein paar Tipps von mir. Und zwar, Ivo, erstmal gerade hinsetzen, ne? Beine ein bisschen zusammen, nicht ganz so weit hier auseinander. Tiffany, die Arme vielleicht neben den Körper oder so vor den Körper. Ne, eine offene Haltung, ein freundlicher Blick und natürlich immer Blickkontakt halten. Mhm. Hallo.
0: Hallo.
4: Hallo.
3: Ist es mit der Kleidung und der Körperhaltung wirklich so entscheidend?
5: Ja, es sagt eine ganze Menge aus über die Bewerbung. Mhm. Denn wir können daran sehen, ob dieser Bewerber tatsächlich auch schon über ein gewisses Selbstbewusstsein verfügt. Ob er schon auch sich dessen bewusst ist, was er eigentlich damit macht. Und natürlich vielleicht auch eine gewisse Leidenschaft entdecken. Denn die Ernsthaftigkeit dieser Bewerbung unterstreicht das Ganze.
3: Haben Sie denn vielleicht noch einen Tipp für uns?
5: Versuchen Sie, so zu sein, wie Sie sind. Und versuchen Sie, einen Beruf zu finden, der wirklich zu Ihnen passt. Weil wenn Sie das schaffen, dann werden Sie auch tatsächlich diesen Beruf bekommen und die Stelle einnehmen, die Sie dann auch für sich wünschen.
1: Gut, das waren ja jetzt schon einige Tipps. Ich hätte auch noch ein paar für euch. Überlegt euch wirklich vorher auch ein paar Fragen, die ihr auf diesem Vorstellungsgespräch dann stellen könnt. Damit zeigt ihr Interesse, ne? Ja, ein motivierter Mitarbeiter, mhm. Ein schönes, charmantes Lächeln, tröstet vielleicht so über den einen oder anderen Fehler auch hinweg und denkt immer dran, dass ihr Werbung macht und zwar für ein ganz besonders tolles Produkt, euch selbst.

0: Hi Oliver.
1: Hallo Willi.
0: Hallo. Ihr seid ja auch da. Aber dann kann ich euch gleich den Oliver vorstellen. Wo gehen wir jetzt überhaupt hin?
1: Wir gehen jetzt ins Krankenhaus zu einer Blutuntersuchung.
0: Wir gehen ins Krankenhaus, weil du, Oliver, du hast eine sehr ernste Krankheit.
1: Ja, genau. Ich habe Krebs.
0: Und um dieses Thema geht's heute. Ich folge dir.
2: Was hat man, wenn man Krebs hat? Oliver ist 18 Jahre alt. Vor ungefähr 4 Monaten hat er erfahren, dass er an Krebs erkrankt ist. An Knochenkrebs. Seitdem hat sich sein Leben sehr verändert. Wie Olli haben viele Menschen Krebs. Hauptsächlich Erwachsene, aber auch Kinder leiden unter dieser gefährlichen Krankheit, an der man sterben kann. Jedes Jahr bekommen in Deutschland fast 400.000 Menschen Krebs.
0: Wir sind jetzt im Wartezimmer und wir machen das, was man im Wartezimmer macht. Warten. Wo wärst du jetzt eigentlich, wenn du nicht Krebs hättest?
1: Ja, ich wäre in meiner alten Schule jetzt.
0: Was für ein Fach hättest du gerade, weißt du das?
1: Ja, Sport.
0: Sport geht aber gerade nicht.
1: Ja, Sport geht jetzt ganz schlecht.
0: Könnte ich dir jetzt irgendwie ansehen, du bist krank, du hast Krebs?
1: Ja, also einmal habe ich hier, also hier sieht man eine kleine Auswölbung. Und hier ist auch die Narbe.
3: Das ist aufgeschnitten worden.
1: Ja, also die haben geguckt, ein bisschen rausgeholt, um zu bestimmen, was es genau ist.
0: Was war da?
1: Das ist ein Geschwulst, also ein Tumor. Aha. Das ist dann eine Ansammlung von bösartigen Zellen.
0: Von Krebszellen.
1: Die wächst dann. Und noch die Medikamente, also lassen die Haare eigentlich verschwinden, also ausfallen.
0: Das kommt durch die Medikamente, mit denen dein Krebs behandelt wird?
1: Genau.
0: Wachsen die wieder nach?
1: Ja, nach der Behandlung dann. Mhm.
0: Was ist das für ein Gefühl, auf einmal mit einer Glatze zu leben?
1: Es ist kalt.
4: Ja. Oliver, du kannst jetzt mit mir kommen.
0: Kann ich auch mitkommen?
4: Ja, ist in Ordnung.
0: Okay.
2: Auf geht's zum Fingerpieks.
0: Schwester Claudia, was ist denn eigentlich ein Fingerpieks?
4: Das zeige ich dir jetzt mal, Willi. Gib mal die Hand.
0: Hört mal.
4: Autsch! So, jetzt machen wir es für dich fertig, Oliver.
0: Hey, ich blute.
4: Dann kriegst du einen Tupfer von mir. Aha. Den drückst du ganz fest drauf und dann ist das gleich vorbei.
0: Okay. Also eigentlich hat es gar nicht wehgetan. Ich habe mich mehr erschreckt jetzt.
4: So, jetzt.
0: Das heißt, das ist eine Blutuntersuchung, die jetzt passiert.
4: Das ist eine Blutuntersuchung.
0: Olli, der wievielte Fingerpieks in deiner Krankenhauskarriere ist das?
1: Ich habe aufgehört zu zählen.
4: Dann nehme ich die sogenannte Pieksmaschine.
0: Ja, hier, ohne mit der Wimper zu zucken. Wie viel Liter Blut hat ein Mensch?
4: Oh Gott, oh Gott, oh Gott. Genügend, dass ihn die 3 Tropfen nicht stören.
0: Bluten tut's nicht mehr. Also weg damit.
1: Bei mir auch nicht.
0: Okay.
4: Okay, Oliver, dann kriegst du deinen Lolli als Belohnung für den Fingerpieks.
0: Moment mal, ich habe auch einen Fingerpieks gehabt.
4: Stimmt, du hattest auch einen, da kriegst du auch einen.
0: Ja. Dankeschön.
4: Bitteschön.
0: Und wie geht's jetzt weiter mit dem Blutangriff?
4: Jetzt bringen wir das rüber zur Claudia ins Labor und die untersucht das Blut dann.
0: Können wir da mitgehen?
4: Ja, natürlich, könnt ihr mitgehen.
2: Claudia untersucht das Blut, um festzustellen, wie es Oliver geht. Diese Maschine kann den roten Blutfarbstoff, das Hämoglobin, messen. Das ist dafür zuständig, den Sauerstoff im Blut zu transportieren. Die weißen Blutkörperchen, die Leukozyten, sind die Polizei des Körpers und wichtig, um Krankheiten abzuwehren. Unter dem Mikroskop kann man genau erkennen, wie viele weiße, hier lila eingefärbt, und wie viele rote Zellen im Blut sind.
0: Ich hätte jetzt eigentlich gedacht, ich sage, ich sehe rot, aber ich sehe gar nicht rot, ich sehe irgendwie so lauter so kleine, ja, wie so kleine Bläschen. Was sehe ich denn jetzt überhaupt?
5: Also was du da siehst, sind die Blutzellen.
0: Also, und du musst es wissen, weil der Matthias ist hier der Oberarzt und du bist der Arzt, der den Olli betreut.
5: Genau.
0: In den Knochen ist der Krebs beim Oliver. Und wir haben jetzt aber das Blut bestimmt. Warum machen wir das?
5: Das machen wir deswegen, weil wir geben dem Oliver ja, um gesund zu werden von seiner Tumorerkrankung, von seinem Knochenkrebs, geben wir Chemotherapie.
0: Das ist die Medizin sozusagen.
5: Das ist die Medizin. Und das machen wir halt in gewissen Abständen, müssen aber immer dafür sorgen, dass der restliche Körper sich gut erholt hat, bevor er die nächste Chemotherapie bekommt, weil die anstrengend ist. Das Blut muss sich erholt haben. Es hat sich im Moment noch nicht so gut erholt, der Oliver muss noch ein bisschen warten.
2: Das ist eine Röntgenaufnahme von Ollis Unterschenkel. Matthias als Arzt kann erkennen, dass der Knochen von Krebs befallen ist.
5: Das ist nicht gleichmäßig.
0: Nicht glatt, ja.
5: Das ist nicht glatt, das ist nicht gleichmäßig. Und das sieht man am Röntgenbild als Zeichen des Tumors.
2: In der Kernspintomographie wurde diese Aufnahme gemacht.
5: Da sieht man das ganze Bein mit der Muskulatur und mit den Knochen. Und in seinem Wadenbein sieht man diesen Tumor.
2: Aber wie entsteht so ein Tumor? So wie ein Haus aus Steinen aufgebaut ist, bestehen Lebewesen aus ganz vielen Zellen. Die sind winzig klein und nur unter dem Mikroskop erkennbar. Gesunde Zellen, wie die oben im Bild, teilen sich dann, wenn es für den Körper nötig ist. Und zwar in zwei genau gleich große Zellen. Unten, bei Tumorzellen, ist das nicht so. Sie teilen sich viel öfter und hören nicht mehr damit auf. So ist auch der Tumor entstanden, der Ollis Knochen zerstört. Manche Tumore sind so aggressiv, dass sie wandern und letztlich den ganzen Körper zerstören.
0: Aber ich meine, ich könnte mir doch vorstellen, dass man jetzt als Arzt einfach dahergeht und ihr könnt das doch, operiert so ein bisschen und schneidet das Teil einfach raus. Geht das nicht?
5: Das geht deswegen nicht, weil früher hat man das so versucht. Da hat man gedacht, gut, da ist was, das gehört da nicht hin, das schneidet man raus. Und da hat man gesehen, dass die meisten der Patienten später einen Rückfall erleiden, dass der Tumor zurückkommt.
0: Der wächst wieder nach dann?
5: Ja, und an anderer Stelle. Es gibt sogenannte Metastasen. Mhm. Es gibt Tochtergeschwülste im Körper. Und deswegen weiß man heutzutage, dass auch wenn wir den Tumor mit unseren Mitteln nur dort unten sehen, sind einzelne Tumorzellen auch schon abgelöst vom Tumor und kreisen im Körper von Oliver. Und deswegen müssen wir die Chemo machen, damit wir auch diese im Blut schwimmenden Tumorzellen abtöten können.
2: Ich besuche jetzt noch eine andere Krebspatientin, Raffaela. Aber was machen denn die Clowns hier im Krankenhaus? Ich schau mal, was die vorhaben. Im Zimmer von Raffaela.
3: Ja? Julchen, ich hab eine.
4: Oh.
3: Die passt ihm bestimmt.
6: Meinst du? Oh, Willi, perfekt.
0: Ich glaube, ich hätte nicht hinterhergehen sollen. Hinter euch. Was habt ihr nur mit mir vor?
6: Rein und zu und zulassen. Zulassen. Nichts mehr sagen. Nichts mehr sagen. Ich muss aufs Klo. Willi, du musst jetzt aufs Klo.
7: Ja, ganz dringend, es eilt. Ganz dringend.
2: Julia und ihre Töchter Nadine und Nicole sind Klinik-Clowns. Seit 8 Jahren gehen sie regelmäßig im Clownskostüm ins Krankenhaus.
0: Wie kommt ihr jetzt darauf, ins Krankenhaus zu gehen und den Kindern und den Patienten Freude zu bereiten?
6: Also, wenn ich ganz von vorne anfangen soll, die Nicole hat selber Krebs gehabt.
0: Ach so.
6: Knochenkrebs. Und das Bein musste amputiert werden mit Chemotherapie, mit allem drum und dran.
0: Das heißt, du hast das alles schon durchgemacht, was die Patienten hier erleben?
6: Genau, habe ich. Ich habe jetzt eine Prothese.
0: Das heißt, ein Bein von dir ist nicht echt?
6: Mhm,
0: welches
6: genau,
0: ist das?
6: Das linke.
0: Kann ich das mal sehen? Ui. Das heißt, du hattest Krebs und der Krebs hat das angerichtet, dass dein Bein abgenommen werden musste.
6: Genau.
0: Wann war das?
6: Das ist schon ganz lang her, 14 Jahre.
0: Ist man da nicht froh, wenn man jetzt alles hinter sich hatte? Möchte man da überhaupt noch mal ins Krankenhaus gehen? Das ist schon komisch.
6: Also mir macht Spaß, wenn ich hierher komme, wenn ich dann sehe, wie die Kinder sich freuen. Dann für die auch ein bisschen Abwechslung. Und da stand das Schöne dran.
0: Was gibst du den Kindern und den Menschen, die jetzt Krebs haben, für Tipps, weil du hast es ja hautnah erlebt?
6: Ja, also das Wichtigste ist, dass sie die Hoffnung nicht aufgeben und dass sie danach versuchen, so weiterzuleben wie vorher auch.
0: Die Hoffnung halt auch, dass man es einfach überlebt, dass man die Krankheit besiegt.
6: Dass man gesund wird.
0: Ja. Jetzt habe ich noch eine Frage, aber ich glaube, zur Beantwortung dieser Frage brauche ich einen Arzt. Das könnt ihr mir gar nicht beantworten. Ich hole mal ganz kurz den Matthias. Ganz kurz. Matthias? Hier ist die Klinik-Clowns, die kennst du ja.
8: Ja, die kenne ich. Hallo.
9: Hallo.
0: Und jetzt habe ich meine Frage. Und zwar, man sagt doch, Lachen ist die beste Medizin. Stimmt das?
8: Also es ist auf jeden Fall sehr, sehr wichtig und ein guter, wichtiger Bestandteil. Mhm. Aber es braucht auch richtige Medizin. Und die habe ich hier gerade. Und wenn du mir helfen magst, kannst du die schon der Raffaela ins Zimmer bringen.
0: Ja? Das bringe ich hier einfach.
8: Ja, einfach ins Zimmer bringen.
0: Okay.
8: Ich komme danach.
0: Alles klar. Julia, Nadine, Nicole, tschüss.
2: Oliver ist 18 Jahre alt und hat Krebs, Knochenkrebs. Um zu sehen, wie sein Körper die Medikamente dagegen verträgt, muss einmal in der Woche sein Blut untersucht werden. Auf dem Röntgenbild ist der Tumor in Ollis Knöchel deutlich erkennbar. Die Klinik-Clowns helfen Kinderkrebspatienten, trotz Krankheit, das Leben und das Lachen nicht zu vergessen.
0: Hallo.
9: Hallo.
0: Ich bin der Dr. Willi. Der Dr. Dürken schickt mich, ich soll das bringen. Kann ich mich kurz zu euch setzen?
9: Ja.
0: Also, dass du die Raffaela bist, das weiß ich schon, und du bist die Mama, oder?
9: Die Angelika, genau. Hallo.
0: Angelika, hallo. Warum bist du hier?
10: Weil ich krank bin.
0: Was hast du genau?
10: Krebs.
0: Speziellen Krebs? Wo hast du den Krebs?
10: Im Blut.
0: Blutkrebs sozusagen. Wie lange bist du schon hier?
9: Seit 5 Monaten.
0: Fünf Monate schon. Immer nur im Krankenhaus, oder?
9: Nein, die durfte auch mal nach Hause, aber die ersten 3 Monate waren nur voll stationär. Mhm. Durfte gar nicht aus dem Zimmer.
0: Wie hast du am Anfang gemerkt, dass irgendwas nicht stimmt?
10: Ich hab's nicht gemerkt.
0: Wie hat denn es angefangen?
10: Ich war blass.
0: Mhm.
9: Das hat man im Urlaub gemerkt. Im Urlaub wird man normalerweise braun, wenn die Sonne scheint. Und ja. Sie blieb blass und angespannt und das Bein tat ihr weh. Und eigentlich war erst die Vermutung, ne, vom vielen Sport vielleicht.
0: Muskelkater oder sowas.
9: Schleimbeutelentzündung vielleicht. Mhm. Ein bisschen Eisenmangel. Und dann sind wir zum Arzt gegangen.
0: Hast du gewusst, was das für eine Krankheit ist?
10: Ich wusste nie, was das für eine Krankheit ist. Ich wollte es auch nicht wissen.
0: Aber jetzt kennst du dich schon aus, oder? Was weißt du alles darüber?
10: Dass sie gefährlich ist? Ja, mehr weiß ich eigentlich nicht. Und es tut halt nicht weh im Körper. Das finde ich schon mal gut.
2: Matthias kommt, damit Raffaelas Chemotherapie losgehen kann.
5: Zuerst mal spritzen der ein Mittel gegen die Übelkeit.
2: Die Chemo tröpfelt langsam in Raffaelas Körper, um dort Krebszellen abzutöten. Leider zerstört das Medikament aber nicht nur kranke, sondern auch gesunde Zellen. Deshalb wird den Patienten oft schlecht und die Haare fallen aus. Damit das Medikament schnell und direkt in Raffaelas Blutkreislauf gelangt, wird es über einen Schlauch zum Herz geführt.
8: Hoch zum Hals. Dort gibt es eine Biegung im Schlauch und der Schlauch geht in der Vene bis zum Herzen.
2: Mit Hilfe der Chemotherapie hat Raffaela gute Chancen, bald wieder gesund zu sein. Im Durchschnitt können 8 von 10 Kindern geheilt werden.
0: Aber ganz wichtig ist, gib mal deine Hand. Krebs, das ist nicht ansteckend.
8: Krebs ist nicht ansteckend?
0: Ja, da kann jetzt nichts passieren. Auch wenn wir beide Schweißfinger haben oder irgendwas.
8: Genau.
0: Mhm. Also wir gehen jetzt zu einer Untersuchung. Wie heißt die Untersuchung?
10: LP.
0: Ohne Mama.
10: Ohne Mama.
0: Okay. Was heißt denn LP eigentlich? Das werde ich gleich herausfinden. Hallo. Also Matthias, dich kenne ich, Raffaela. Wie heißt du?
11: Schwester Elke.
0: Und?
11: Anne.
0: Eine Ärztin.
11: Genau.
0: Das erkennt man am weißen Kittel, okay. Eine LP passiert jetzt, das habe ich schon verstanden. Was ist das genau?
8: LP kommt von Lumbalpunktion. Lumbal ist der Bereich vom Rücken, der untere Bereich vom Rücken. Mhm. Punktion ist Peaks, Rückenpeaks.
2: Tumorzellen setzen sich auch an der Hirnhaut und Rückenmarkshaut fest. Die Lumbalpunktion, also der Rückenpeaks, wird gemacht, um die Chemo auch ins Gehirn zu leiten. Anne sticht mit einer dünnen Nadel in das untere Ende des Rückenmarkkanals. Dort, wo kein Rückenmark mehr ist, sondern nur Nervenwasser. Ein bisschen davon wird in ein kleines Röhrchen abgezapft, um es im Labor zu untersuchen. Dazu muss Raffaela ganz stillhalten. Dann wird das Medikament eingespritzt.
8: Wie geht's dir jetzt?
10: Gut.
8: Gut? Ja?
0: Du bist... Raffaella, darf ich dir was sagen? Du bist das tapferste Mädchen, was ich je kennengelernt habe. Klasse.
2: Wie entsteht eigentlich Krebs? Um das herauszufinden, mache ich mich auf den Weg zum Deutschen Krebsforschungszentrum in Heidelberg. 735 Wissenschaftler sind dort ausschließlich damit beschäftigt, die Krankheit Krebs zu erforschen und Mittel zu finden, sie zu besiegen.
0: Für dieses Interview brauche ich einen

0: können wir dieses Wachstum stoppen. Der Traum ist, das Tumorgeschehen zu vermeiden oder das Tumorgeschehen richtig zu heilen.
1: Die Wissenschaftler forschen nach den Ursachen von Krebs und auch nach besseren Therapiemethoden. Dabei versuchen Ärzte, die Krebszellen mit Chemotherapie, Operation oder mit radioaktiven Strahlen zu bekämpfen. Krebsforscher gehen die ungewöhnlichsten Wege, um zu neuen Erkenntnissen zu kommen. Sogar mit Hilfe von Fruchtfliegen möchten sie mehr über den Krebs herausfinden. Die Krankheit gibt es schon seit vielen tausend Jahren. Noch vor wenigen Jahrzehnten sind die allermeisten Krebspatienten an der Krankheit gestorben. Heute können durch die Forschung viele von ihnen geheilt werden.
2: Hast du jetzt als Professor und Forscher irgendwelche Tipps, wie man sich gegen Krebs schützen kann?
0: Also man sollte gesund leben, gesund essen, frisches Obst, Gemüse zum Beispiel. Man sollte Sport treiben, man sollte zu viel Sonnenbaden vermeiden.
2: Wegen Hautkrebsgefahr.
0: Wegen Hautkrebsgefahr. Man sollte nicht rauchen und Alkohol nur in Maßen, wenn überhaupt, zu sich nehmen.
2: Und als Kinder mit dem Alkohol?
0: Als Kinder mit dem Alkohol überhaupt nicht. Aber wenn man dann mal groß ist, darf man auch mal ein gutes Glas Wein trinken.
2: Die Menschheit hat mittlerweile schon so viel erreicht in der Forschung. Mittlerweile kann man mit Sonden, die kann man zum Mars schicken, auf andere Planeten. Aber so eine Krankheit zu heilen, das funktioniert nicht.
0: Krebs ist nicht gleich Krebs. Es gibt etwa 300 verschiedene Tumorarten und jede ist was ganz Besonderes. Und man kann manche Krebserkrankungen, die kann man bisher noch nicht so gut behandeln und andere sehr gut. Und das Gute ist, dass gerade Tumoren, die bei Kindern vorkommen, solche gibt es ja auch, zum Beispiel Blutkrebs, wobei sich die Zellen des Blutes vermehren.
2: Leukämie.
0: Leukämien heißt es auch, dass man die ganz besonders gut behandeln kann.
1: So, und ich bin noch einmal mit Olli verabredet. Seine Mutter Gabi hat mich zum Spaghetti-Essen eingeladen. Ollis Bruder Patrick ist auch dabei. Er ist 15. Nicht nur der Patient ist von der Krankheit Krebs betroffen. Das Leben der ganzen Familie wird durcheinander gebracht.
3: Ja.
2: Das ist der?
4: Das ist der Uwe,
2: dein Mann
4: und der Papa von Oliver und Patrick.
2: So sieht er aus. Wo ist denn der jetzt? Wieso ist der nur auf dem Foto vorhanden?
4: Der muss jetzt leider arbeiten, weil er hat viel in der, also im Büro zu tun. Und
2: der Oliver hat Krebs? Mhm. Wie ist das? Hast du jetzt eigentlich noch Zeit, dich um Patrick zu kümmern als Mama oder bist du die ganze Zeit im Krankenhaus und so?
4: Ich bin, wenn der Oliver in Therapie ist, die 6 Tage, bin ich im Krankenhaus, also ganz viel.
2: Wenn er dann Infusionen kriegt,
4: genau,
2: 6 Tage lang.
4: Wenn er Chemotherapie bekommt, wenn die durchläuft und abends löst mich der Uwe dann ab.
2: Der geht,
4: Der kommt dann direkt vom Büro ins Krankenhaus und löst mich ab. Und der Patrick ist sehr viel alleine. Die letzten 2 Chemozyklen war meine Mutter da. Aber ich habe ein schlechtes Gewissen, dass ich ihn so viel alleine lasse. Ein total schlechtes Gewissen.
2: Wie ist denn das eigentlich als Mama, wenn du auf einmal hörst vom Arzt, ja, dein Kind hat Krebs? Was passiert da mit einem?
4: Ich habe gedacht, ich bin im Albtraum. Das ist ein Schock. Das ist, als wenn dir jemand den Boden wegzieht unter deinen Füßen. Und der Oliver und ich, wir sind dann da rausgegangen und ja, am Boden zerstört. Oliver hat geweint.
2: Ja. Wie fühlt sich das an? Weil du kennst den Olli aus gesunden Tagen, du kennst den Olli jetzt aus den kranken Tagen. Ist der unterschiedlich? Ist er anders?
5: Er ist netter geworden.
2: Echt?
5: Früher war er immer, kam er halt von der Schule und dann war er gleich schlecht gelaunt und so. Und jetzt weiß er, was er am Leben hat, glaube ich.
2: Hast du Angst um den Olli?
5: Ein bisschen schon. Also die Krankheit ist ja auch nicht so ungefährlich.
2: Vor was hast du konkret Angst?
5: Ja, dass mein Bruder jetzt tatsächlich sterben kann.
2: Gab es eigentlich mal so das große Gespräch zwischen den 2 Brüdern, die dann über die Krankheit reden, also du und der Olli?
5: Das gab es bisher noch nie.
2: Warum nicht?
5: Ich rede vielleicht auch nicht so gern über Ollis Krankheit.
2: Aber gibt es nicht auch irgendwelche Sachen, die du ihm sagen willst, so, wenn du so dein Herz ausschütten möchtest ihm gegenüber?
5: Ja, vielleicht, dass er halt stark sein soll für die Krankheit.

0: Weil wenn er sich halt schlecht fühlt, dann trommelt er ständig auf seinen Kopf und sagt, er will die Chemotherapie abbrechen. Das darf halt nicht.
1: Okay, der Olli ist jetzt zwar nicht da, aber du kannst es ja in die Kamera sagen, weil ich gehe davon aus, der Olli wird sich den Film anschauen.
0: Ja, Olli, sei stark und halt durch.
1: Ja, das ist ein richtiger großer kleiner Bruder.
2: Raffaela hat Blutkrebs, in der Fachsprache Leukämie. Um die Krebszellen im Blut abzutöten, bekommt sie eine Chemotherapie. Damit die Medizin auch in Raffaelas Rückenmark und Gehirn gelangt, wird sie bei der Lumbalpunktion ins Nervenwasser gespritzt. Krebsforscher forschen, wie Krebs entsteht und wie man ihn vermeiden und heilen kann.
1: Ach nee, Mann, ihr seid aber auch in der Überzahl. 1:0 für euch. Hey, Olli, Tischfußball ist jetzt deine Ersatzsportart, kann man sagen, weil du für anderes nicht stark genug bist.
0: Ja, genau.
1: Aber dein größtes sportliches Vorbild ist eigentlich ein Radfahrer.
0: Ja, Lance Armstrong.
1: Und das hat auch einen Grund.
0: Ja.

0: Und zwar ein gelbes Trikot. Kennst du das?
1: Ja, natürlich.
0: Pass auf, das ziehe ich dir jetzt an. Das gelbe Trikot, das ist im Radsport für den Sieger reserviert. Für denjenigen, der die Zähne zusammenbeißt, kämpft und ganz zum Schluss auf dem Siegertreppchen steht. Der kriegt dann meistens noch die Küsschen von den Frauen, die links und rechts daneben stehen. Ja, damit du wieder ein Vorbild auf den Krebs besiegst. 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
1: 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Sag ich schon.
0: Bitteschön, alles Gute wünsche ich dir.

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Mm-hmm.

0: Ah. 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
1: Huh? 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
6: Dann habe ich jetzt eine Challenge. Ja.
7: Ich hoffe, dass mein Papa jetzt gleich hier runterkommt, mich abholt und wir dann losstampfen. Ich will jetzt eigentlich los, weil ich bin fertig. Ich bin ungeduldig.
8: Ja, ich habe gewusst, jetzt kommt dann der gleich durch die Tür, der mich nach vorne führt. Wer es sein wird, weiß ich nicht.
9: Ist das da, soll ich
10: ja
9: abbringen, was?
10: Genau.
8: Du musst mit mir dann vorlaufen. Mit mir dann vorlaufen.
10: Hm? Ihr wart jetzt nur 2 Minuten und dann läuft er.
8: Okay. Ja, die mussten ihn ein bisschen überreden, dass er jetzt mitkommen soll. Das haben sie mir im Nachhinein gesagt. Aber war schön, dass er dann da stand.
10: Bis gleich.
8: Bis gleich. Ja, du musst mir hier nur vor und dann kannst du schon auf die Seite gehen. Du musst mir hier an Ringo übergeben und dann kann sie hinsitzen.

0: Ich weiß.
1: Sie sah wirklich aus wie eine Prinzessin.
2: Dass ihr euch an die ewige Liebe immer erinnert, auch in anspruchsvollen Zeiten, hat sich jeder Gast einen Stein rausgesucht. Das ist euer ganz persönliches Zukunftssteingefäß. Da legt jetzt jeder Gast von euch mit dem Stein einen ganz persönlichen Wunsch mit rein.
0: Welt zu verändern, die Sonnen Regen biegen, Grenzen verschieben und Helden werden.

0: heißt, stehen wir zusammen, Bonnie und Clyde.
1: Schön zu sehen, wie jeder den Stein so festhält oder uns halt damit anschaut. Das hat verbunden. Man hat gemerkt, dass sie einem, was sie einem wünschen, so ein bisschen. Der ganze Druck war weg, weil es war ja ein bisschen die Angst, dass eben es vielleicht doch noch irgendwie regnet oder dass irgendwie da was nicht klappt.
2: Vater, super.
3: Natürlich.
2: Sei stolz auf deine Tochter.
3: Du musst nicht weinen, sie geht nicht weg.
2: Nein, die bleibt doch bei dir.
4: Ja.
2: Jetzt ist was geworden.
3: Alles gut und lieber.
1: Es tut mir total gut, dass der Papa auch gezeigt hat, dass er sich freut und dass er emotional ist. Man merkt schon, dass wir eine extreme Verbindung haben und das finde ich ja toll.
2: Jetzt ist der anstrengende Teil vorbei. Jetzt ist Party. Habt Spaß. Action. Wir haben noch unseren Hochzeitstanz vor uns. Ja, da haben wir dann schon darauf hingefiebert.
1: Schauspitz.
5: Ja.
6: Richtig so. Mir wird so schön geworden.
1: Also ich war mir eh sicher, dass es ihm gefallen wird. Aber so die Reaktion hat mich schon gefreut.
6: Wow.
7: Hast du dir sowas vorgestellt?
6: Nein. Richtig schön. Wow, das schaut so schön aus. Schaut so
7: richtig. Du hast Tränen in den Augen.
6: Meine Trauerstunde.
1: Jetzt fängt alles noch so richtig an. Wir müssen noch zum Shooting. Die Brautabholung steht noch an. Beim Standesamt hat es ja wirklich sehr lange gedauert mit dem Shooting. Und das war dann so, wo wir dann auch beide nicht mehr konnten. Und wenn wir jetzt nicht die Energie dazu haben, dann schauen die Fotos dementsprechend auch nicht gut aus. Deswegen dachten wir uns, okay, wir nehmen uns jetzt eine halbe Stunde dafür Zeit. Und da geben wir dann auch unser Bestes.
7: Super, die Mischung.
3: Oh, ja, sehr gut.
8: Ab dem First Look bis zum Ende vom Shooting war ich eigentlich aufgeregt. So, da tut man eigentlich so langsam auch realisieren, eben, okay, so

0: Wir sind wirklich so jetzt offiziell geheiratet.
1: Habt ihr gerockt? Mega.
2: Ihr wisst, ich mach bis zum Ende, wenn es mir nicht gefällt.
1: Die Idee war schon
2: trainiert. Aber sehr gut.
0: Wir waren auf jeden Fall lockerer wie bei der,
3: beim Standesamt.
0: Standesamt, genau.
3: Es hat Spaß gemacht.
4: Mach alles, was du willst. Danach ist der Sertan zu sich nach Hause. Und mich haben meine Freundinnen abgeholt und wir sind dann zu mir nach Hause. Und dann haben wir halt da auf Sertan und seine Familie gewartet für die Brautabholung.
5: Also du musst nachher aus Marlenas Zimmer noch Klamotten für Marlena rausholen. Dann musst du die Schuhe aus dem Kleiderschrank rausholen. Ich packe jetzt noch die Windeln ein für Miron. Essen und so weiter steht da für Miron schon. Ein Paket Nahrung habe ich eingepackt. Ringe nicht vergessen, ne?
6: Und was passiert, wenn du was vergisst?
7: Tja, dann ist richtig Dampf.
8: Schuhe und was war noch?
5: Klamotten für Marlena.
8: Was sie dann danach irgendwann an umzieht.
5: Genau. So. Ich nehme meine Tasche und hau ich ab. Oh, du bist schön rasiert.
7: Denke ich, ich fahre dich.
5: Nein, die Leute fahren mich.
7: Echt?
8: Dann tschüss und viel Spaß.
5: Danke. Klopf, klopf. Hallöchen.
7: Sie ist dann ja zu der Friseurin, sich fertig machen. Und ich war dann quasi so, gut, ich habe jetzt die Kinder, ich habe jetzt, gleich kommen noch die ganzen Leute, ich muss die alle begrüßen, ich muss die alle aufnehmen. Also das war schon, der Start war schon schwierig.
8: Hallihallo.
9: Guten Morgen.
8: Guten Morgen.
9: Hallo Malika. Hallo. Na?
5: Das ist meine Schwester und dann auch Trauzeugin. Und meine Nichte, die macht die Kinder fertig, die Katrin.
9: Hey, na? Na? Habt ihr ein bisschen Schlaf bekommen?
8: Na ja.
9: So.
8: Ging.
10: 6 Uhr?
9: Ja.
10: Meine hat um 6:30 geklingelt, war gerade spät genug, früh genug.
11: Möchtest du die Haare komplett hoch haben oder möchtest du die hinten offen haben?
9: Offen.
11: Hinten offen, das hatte ich mir gedacht.
8: Ja, hau mal auf den Tisch. Wird wahrscheinlich heute wieder so ein Tag wie gestern. Volle Katastrophe.
5: Miron hat wirklich sehr schlecht geschlafen. Ich hoffe einfach mal, dass er die Trauung durchhält. Ich wusste, dass es irgendwas Wichtiges ist. Roman hätte mich nicht angerufen, wenn es nicht wichtig gewesen wäre.
12: Ja, es hat alles so funktioniert. Es ist reibungslos, ist das eine ins andere übergegangen, ohne dass man sich ärgern musste.

0: Wir haben noch unseren Hochzeitstanz vor uns. Wir haben uns entschlossen, den auf der Wiese zu machen.
1: Normal. Mhm. Ja, dann tust du mich zweimal wegschmissen.
2: Mhm. Mhm. Und dann
1: machen wir schon das dahin.
2: Ja, genau.
1: Wird eh ein Chaos.
2: Ja, ich weiß, deswegen drehe ich noch ein Stück.

0: Da ist der Reifrock runtergerutscht. Wie die Welt wirklich kurz stillgestanden ist. Also in dem Augenblick, da dachte mir wirklich, jetzt, ja, unser Moment.
1: Und der Himmel bricht auf!
0: Es war einfach unser Tag. Ja, man konnte gar nicht an irgendwas Schlimmes denken.
2: Bis er hier uns ist.
0: Dass irgendwas mit meinem Hals nicht in Ordnung ist, dass meine Adern zu sind, dass ich 2 Tage später ins Krankenhaus muss. Das war gar nicht da.
3: Wir fahren jetzt zur Brautabholung.
4: Die Brautabholung ist der letzte Moment, wo die Braut zu Hause ist, also bei den Eltern. Und ab dem Moment, sozusagen, wo der Vater sie an mich übergibt, so, dann sind wir sozusagen eins, oder?
5: Kann man so sagen? Dann gehöre ich sozusagen zu dir, ja.
6: Jetzt bin ich wirklich sehr aufgeregt. Sind Sie schon da? Oder?
7: Noch nicht.
6: Ich will gerade einfach nur mich auf den Boden legen. Geht ohne mich.
4: Hast du so eine Tradition, dass man sozusagen die Tür zuhält? Die Schwester, Cousine, beste Freundin. Also die lassen den Bräutigam und die Familie nicht rein.
5: Ja, man muss halt Geld geben.
4: Ja.
5: Und meine Schwester war an der Tür und hat die Tür nicht aufgemacht.

0: falar, e então aproveitam que é a
1: Panada. Ich mache dann eigentlich gar nichts. Ich gehe rein, mein Schwiegervater macht dann die Schleife um sie herum, also um ihr Kleid drum.
2: Das ist schon seit Jahren so, dass man das dann macht, eben, dass man das Haus noch als Jungfrau verlässt.
3: Ich habe das immer nur mit roter Schleife gesehen.
2: Das ist auch, aber.
1: Sie wollte nicht rot.
2: Meinst du wirklich, ich trage rot? Deswegen habe ich beige genommen. Also, es waren zu viele Menschen da und das hat mich so gestresst, dass ich da einfach nur noch raus wollte. Die Brautabholung ist okay, da habe ich nie gesagt, also ich wollte es nicht, ja, aber ich habe es halt für meine Eltern gemacht, weil ich weiß, die wollen das. Aber ich habe von Anfang an gesagt, ich möchte aber nicht vor der Tür tanzen. Also das ist auch ein Moment, was ich nicht noch mal erleben möchte, weil es nicht so war, wie ich es wollte.

0: Also da war ich wirklich sehr, sehr down und wollte, ich dachte mir, ich habe jetzt keinen Bock auf die Hochzeit. Ich bin so müde, ich konnte mich nicht erholen.
1: Was kannst du nicht finden?
2: Da ich wusel, gewusel im Kopf. Bei Malina im Zimmer habe ich jetzt was zum Anziehen rausgeholt. Was war noch?
3: Ja, die Schuhe.
4: Die Schuhe.
1: Die müssten rechts sein.
3: Ist da die Tüte mit den Schuhen drin?
2: Ich guck mal. Da. Hier ist ein Spielzeug. Hier ist nur Klamotten.
3: Dann guck in den anderen
1: Schränken nach. Ich weiß es nicht mehr, wo ich die hingetan habe.
5: Mein Kopf ist so leer. Funktioniert doch endlich mal. Wo habe ich die denn jetzt hingelegt? Ja, aber es war Müdigkeit, Aufregung, alles zusammen und Kopf war tück.
2: Ja, Küche ist auch nicht. Hier ist eine Tüte. Blaue.
3: Und rote Goldene.
2: Und goldene, ja.
1: Oh, perfekt. Okay, gut.
2: Dieser ganze Gewusel kann einfach einen so durcheinander bringen. Und er will jetzt, sage ich mal, auch nicht so die Ruhe ein bisschen genießen. Ne? Da fliegt ja schon wieder was runter. Das heißt, da kann viel passieren.
6: Hallo.
1: Hallo.
6: Hallo, Schwesterchen.
1: Na?
6: Kinder sind fertig.
1: Ja, ich habe.
6: Du siehst ja edel aus.
1: Noch sehe ich.
6: Aus wie Witwe Bolte. Keiner Bolze.
1: Danke.
6: Und aufgeregt?
1: Ja.
6: Steigt so die Aufregung?
1: Na klar.
6: Oh. Schick. Schön, meine Schwester dabei, dem Schritt zu begleiten. Finde ich gut. Ich mag den Roman sehr gerne und ich finde das eine gute Entscheidung. Ich habe es ihr schon vor 2 Jahren. Maureen, wann habe ich gebettelt? Wollt ihr nicht mal heiraten? Da hat der Roman ihr einen Blumenstrauß geschenkt mit einem Ring. Oder einen Gutschein für einen Ring. Und sie hatte das im Status. Sag ich, oh, ist es soweit? Heiratet ihr endlich? Nein, ich heirate nicht. Ich will nicht heiraten, hat sie dann gesagt. Und umso überraschter war ich, umso mehr habe ich mich gefreut, als sie dann gesagt haben, dass sie heiraten. Ich hatte da immer drauf gehofft. Es ist schön, ich freue mich.
2: Hallo, Johannes. Na?
7: Wir machen einen Deal. Ich reiß mir mein Herz raus und weil ich dir vertrau, das ist bei dir. Und dann gibst du mir deins auch. Wir machen einen Herztausch, weil meins jeden Tag für dich schlägt. Kannst du's eigentlich direkt mitnehmen? Wir machen einen Deal. Und den mach ich nur mit dir.
8: Bist du gespannt, wie Maureen aussehen wird?
2: Ja. Sehr. Ich hab sie ja in ihrem Kleid noch gar nicht gesehen.
9: Traditionen müssen gewahrt werden.
2: Ja, natürlich, natürlich. Daher ist ja auch ist dann die Spannung noch mal größer.
8: Glaubst du, du wirst emotional werden?
2: Weiß ich nicht. Emotionale Seite hatte ich schon lange nicht mehr. So. Ich war meistens eiskalter Typ.
9: Lass es einfach zu.
2: Ja. Kann man ja nichts anderes machen.
9: Du machst das nur einmal im Leben.
2: Stimmt.
10: Diese Nervosität kam echt erst vor dem Saal, als wir geparkt haben. Da hatte ich dann dieses komische Kribbeln im Körper.
0: Ich hoffe, ich stolper nicht, dachte ich mir, weil mein Kleid zu lang war.
10: Und ich habe im Kopf circa 5 Sekunden auf die Stirn küssen.
0: Dass das auch vom Tempo her passt, wie wir laufen. Nicht zu schnell, nicht zu langsam.

Pause.

habe es nicht mal wirklich realisiert, dass es meine Hochzeit ist. Ich laufe da so rein und ich weiß nicht, für mich war das nicht real. Bei Türken ist halt so, jede Emotion wird wirklich sehr, sehr tief gelebt. Also sei es, man freut sich oder man ist traurig, man sieht dann wirklich diese Emotionen immer. Und so ist es jetzt auch bei der Henna-Feier gewesen, dass dann alle geweint haben und bei der Hochzeit dann alle so glücklich waren und dann getanzt haben. Lange Kleider sind halt einfach nichts für mich. Ich habe deswegen immer gesagt, ich brauche auf jeden Fall ein zweites Kleid, dass ich dann auch mal in Ruhe tanzen kann. Und es war dann mehr so ich am Ende.

0: gehe nicht mehr mit meinen Eltern heim, sondern ich fahre in mein eigenes Zuhause. Es wird wahrscheinlich so, ist interessant, weil ich bin jetzt für alles verantwortlich.
1: Wir wollten noch einen schönen Abschluss haben, das heißt, glaube ich, Brautkleid-Crashing. Mit der Braut in das Wasser springen, ja, weil es cool ist.
2: Wie lange habt ihr jetzt geschlafen?
3: 4 Stunden.
1: 4 Stunden.
3: Wenn es hochkommt.
2: Also deine Stimme irgendwie ist halt auch nicht mehr die beste.
1: Nee.
2: Das ist mit,
1: ja. Ja, die hat sich gestern Abend noch ein bisschen verabschiedet. Hier haben wir dann noch gefeiert. Also war dann noch ganz toll.
3: Gesungen.
1: Und gesungen haben wir den ganzen Abend. Dann habe ich auch mit Sicherheit zu viel geraucht.
3: Er wollte heute aufhören. Er hat schon geraucht.
1: Selbst da haben wir nicht dran gedacht, dass es am Montag abgeht ins Krankenhaus.
2: Dann pack was.
1: Pack was.

0: Einen Tag nach dem Seesprung
1: sind wir ins Krankenhaus gefahren.
0: Und da wurde ich dann ins MRT gebracht. Man hat sich dann dort ganz genau meine Halsschlagadern angeschaut und hat dann da eben festgestellt, dass ich 3 Schlaganfälle hatte.
2: 3.
1: Ich habe dann nur noch das Heulen angefangen, weil ich nicht wusste, was ich sagen soll. Also das war so, willst du jetzt gehen? Sorry, aber wir haben gerade geheiratet. Du kannst jetzt nicht, brauch keine Scheiße, so in der Art, ja.
0: Einen Tag nach der Hochzeit, den kann man nachvollziehen. Die haben mir erklärt, dass sie mir die Halsschlagader aufschneiden werden, um dort die Belege, die sich im Laufe der Jahre angesammelt haben, zu entfernen.
1: Ich hatte da sogar noch mehr Angst, Ringo zu verlieren, weil es sich jetzt doch irgendwo ein bisschen anders angefühlt hat. Man ist ja jetzt noch mehr verbunden. Man hat jetzt auch Gott sei Dank mehr Rechte in dem Sinne. Und ja, dann hieß es erstmal warten. Die Ärztin hat mir auch gleich gesagt, dass alles gut ist. Er war weder im Koma noch sonstiges. Er war ansprechbar.
0: Man ist im Tode von der Schippe gesprungen. Wieder einmal, ja. Also man sollte es jetzt nicht zu oft provozieren.
1: Einfach gar nicht mehr.
3: Und auf einmal steht die Welt kurz still. Und der Himmel bricht auf.
1: Ja, jetzt muss das neue Leben endlich wieder anfangen.
0: Ja.
1: Das richtig, einfach Leben muss wieder anfangen.
4: Unser neues Familienmitglied. Tom, wie heißt sie?
5: Das ist
6: der
5: Ball.
6: Das ist jetzt die beste Entscheidung, die wir getroffen haben. Wir sind so froh, dass wir sie geholt haben. Jetzt sind wir zu dritt.
5: Let's spielen! Let's spielen, Tommy! Tommy, willst du spielen?
6: Serhan ist tatsächlich verantwortlich für den Müll. Er soll sich um den Müll kümmern und Einkauf, dass wir halt auch genug Wasser haben. Sonst für Gäste-WC ist er verantwortlich und Balkon und das gehört dann mir. Aber so Wäsche und so, das macht meistens ich. Er hilft dann beim Trockner, Wäsche falten. Aber Wäsche, das mag ich, also das würde ich gerne machen auch so, dass er keine Fehler macht. Weil er sollte einmal die Wäsche machen, weiße Wäsche, schwarze Socken. Und den Fehler bin ich. Ja, trotzdem.
7: 2 oder mehr?
6: Was tust du bei dir?
7: Also, ich tue 4.
6: Dein Kaffee ist sehr stark, dann bei mir auch 4.
7: Welchen nimmst du?
6: Egal.
8: Ich hatte eher Angst vor der Ehe, dass wir uns danach vielleicht nicht mehr so lieben werden oder vielleicht, dass wir uns nicht mehr so gut verstehen werden, weil wir ja 24/7 dann nur noch zusammen sind. Und es ist auf jeden Fall das Gegenteil. Also die Bindung ist echt viel, viel größer geworden. Also es ist auf jeden Fall viel besser als wie vorgestellt.
7: Beste Entscheidung. Es ist einfach so, man geht Ende des Tages einfach nicht in getrennte Wohnungen, Häuser. Man geht einfach zusammen in die gemeinsame Wohnung. Man chillt einfach zusammen, schaut Fernsehen in Ruhe.
6: Wir haben ganz viele Fotos bekommen, es sind bestimmt so fast 2000 Fotos. Und da müssen wir uns Bilder aufsuchen, die dann eben das Kamerateam bearbeiten kann. Es gibt natürlich ein paar Punkte, die uns jetzt an dem Tag gestört haben, aber im Endeffekt können wir sagen, dass der Tag wirklich sehr schön war und ich auch sehr zufrieden mit mir selber war. Also wie du jetzt denkst, weiß ich nicht, aber ich war sehr zufrieden. Also wenn ich mir die Fotos und Videos vor allem anschaue, ich schaue es mir ja gerne an, weil ich zufrieden mit mir bin. Also die Erinnerung für den Tag ist schön, klar, der Stress davor war jetzt, musste jetzt nicht unbedingt sein, aber ich denke, das ist bei jedem so. Das, also man sagt ja Hochzeitstress. Und ich habe auch oft gehört, dass man sagt, okay, in dieser Phase, die Phase, entweder man schafft die Phase zusammen oder man geht getrennte Wege. Weil ich finde, bei Türken ist es wirklich sehr, sehr stressig. Und wir haben es aber geschafft.
7: Also bis dahin war es echt anstrengend.
6: Ja.

0: Es hat mich einfach umgeschmettert, wie bildschön sie war in diesem Kleid.
1: Liebes Brautpaar Roman und Maureen, liebe Amelie, liebe Malina, lieber Miron, liebe Eltern, liebe Brautmama. Och, Magie. Das Brautpaar möchte jetzt ein feierliches Versprechen gegenseitig sich geben.
2: Oh, ich will das nicht vorlesen. Mach du das. Ich heule sonst. Ich habe Angst wegen meiner Schminke. Willst du das selber machen?
3: Ich will es selber machen. Aber ich muss das gerade vorlesen.
1: Versuch es.
3: Seit dem ersten Tag, an dem wir uns das erste Mal begegnet sind, wusste ich, dass du der Mensch bist. Mit dem ich den Rest meines Lebens verbringen möchte. Du bringst mir so viel Freude und Liebe in mein Leben. Ich verspreche dich, bedingungslos zu lieben. Ich bin immer da, um dich zu ermutigen, dich zu trösten und mit dir zu lachen. Ich gebe dir mein Wort, dich zu ehren, dich glücklich zu machen und jeden unser gemeinsamen Lebens.
2: Okay, dann mach ich das auch. Ja. Wenn man mich vor Jahren gefragt hätte, wie ich mir meinen Partner vorstelle, dann hätten wir wohl kein Match ergeben, sondern ein Swipe nach rechts. Aber wir sind das perfekte Match. Ich habe dir vor vielen Jahren versprochen, ich bleibe bei dir, wenn es gut läuft, und ich bleibe bei dir, wenn es schlecht läuft. Dieses Versprechen bringe ich heute mit dir auf Papier. Ich verspreche dir, dein nerviges Gewippe mit deinem Bein hinzunehmen. Ich verspreche dir, dich einfach so zu nehmen, wie du bist. Ich liebe dich bis zum Mond und wieder zurück, in guten wie in schlechten Tagen, Hand in Hand.
1: Ich bitte nun die Ringkinder Amelie und Malina nach vorn.
2: Ist falsch rum, ist dein Ring.
3: Haben die falschen?
2: Ja.
3: Na, Jens, da, so.
2: Again.
3: Nochmal.
1: So. Was die Braut jetzt küssen?
0: Viel Remi-Demi, ne, für einen Tag.
2: 3, 2, 1.
0: Im Endeffekt ist alles gut gelaufen. Alle waren zufrieden. Wir sind selbst auch zufrieden mit allem, was da war.
4: Dieses Jahr können wir, glaube ich, einen Haken an Party machen.

herzlich willkommen zu einer neuen Folge Yoga Pilates 50+. Heute kräftigen wir unsere Zaubermuskeln, nämlich die tiefe Bauch- und Rückenmuskulatur. Die stabilisiert und richtet die Wirbelsäule gerade auf. Und somit bekommen wir wie von selber eine ganz aufrechte Haltung. Ich wünsche Ihnen jetzt ganz viel Spaß beim Mitmachen.

langsam hin und her schaukeln. Wenn Sie möchten, können Sie gerne die Augen schließen. Kleiner werden und die Augen wieder öffnen. Die Mitte finden, Hände schließen und mit dem Einatmen ganz lang nach oben ziehen. Dem Ausatmen abrollen. Wieder aufrollen. Einatmen. Ausatmen, wieder aufrollen. Einatmen und noch einmal tief rollen. Mit dem Einatmen die Beine beugen, mit dem Ausatmen strecken. Der Kopf hängt. Im Wechsel. Beide Beine lang, ausatmen und aufrollen. Mit dem Becken schaukeln. Die Mitte finden. Tief in die Rippen ein- und wieder ausatmen.

Ausatmen, langsam wieder tief rollen. Die Beine nacheinander absetzen, über die Seite drehen und ins Sitzen kommen. Setzen Sie sich ganz aufrecht hin und damit Sie besser sehen, was wir tun, drehen wir uns jetzt für Sie um. Wir ziehen den Bauchnabel ganz fest nach innen oben und rollen jetzt rund in die Rückenlage zurück. Nehmen die Knie gleich mit und schließen die Beine ganz, ganz fest. Die Arme legen wir auf Schulterhöhe ab. Wenn Ihnen das sehr unangenehm ist, können Sie auch gerne die Arme neben den Körper legen. Wichtig ist nur, dass die Schultern und die Arme ganz entspannt bleiben während der Übung. Das Brustbein sinkt, der Bauchnabel geht weit nach innen und weit Richtung Brustbein und wir atmen ganz tief in die Rippen ein und wieder aus. Jetzt beginnen wir mit den Beinen hin und her zu schaukeln. Nur aus dem Bauch halten, der Rücken bleibt dabei ganz entspannt. Knie kommen nach dem nächsten Mal hin und her schaukeln, langsam zur Mitte. Ziehen die Knie weit zur Nase und senken die Zehenspitzen so weit ab, dass Ihre Lendenwirbelsäule ganz entspannt noch auf der Matte liegen bleibt. Bauch fest nach innen ziehen, Beine kommen wieder zur Mitte und wir beginnen mit Kreisen in die eine Richtung und wechseln jetzt in die andere. Knie kommen langsam wieder zur Mitte. Beide Hände wandern in die Kniekehlen. Mit dem Einatmen holen wir den Oberkörper hoch. Mit dem Ausatmen rollen wir ganz in den Sitz auf. Die Füße schweben. Ausatmen, nur bis zum Hosenbund nach hinten abrollen, einkugeln und wieder aufrollen. Ganz gerade aufrichten. Der Bauchnabel zieht immer noch mehr nach innen und wieder strecken. Letztes Mal. Schultern bleiben ganz entspannt. Und wieder aufrollen. Wir stellen die Füße ab, lassen die Beine nach vorne rutschen und Sie entscheiden, ob Sie die Knie leicht anheben oder die Beine ganz ausgestreckt lassen. Wichtig ist, dass Sie in ganz aufrechten Sitz kommen. Die Arme legen wir seitlich ab, den Bauch nochmal nachspannen nach oben und mit dem Ausatmen rollen wir über die Beine weit drüber. Und von unten nach oben langsam wieder aufrichten. Gleich nochmal. Achten Sie bei dieser Übung wirklich darauf, ganz, ganz rund zu werden, Bauchfeste einzuziehen und wirklich mit jedem Aufrollen immer größer nach oben ziehen. Die Schultern bleiben dabei ganz entspannt. Sehr schön. Gleich nochmal. Ausatmen. Großen Bogen. Und von unten nach oben. Lang aufrichten. Beim letzten Mal vorgehen, den Bauch entspannen und soweit es geht, einfach nach vorne ablegen. Locker lassen. Wir spüren eine ganz angenehme Dehnung in den hinteren Oberschenkeln. Dann nehmen wir die Hände in die Kniekehlen, beugen die Beine etwas an. Und rollen langsam wieder in die Rückenlage zurück. Wenn Sie jetzt etwas steigern möchten, strecken Sie die Beine etwas weiter nach oben. Wir bleiben immer noch in einem kleinen Kniewinkel und die Zehenspitzen schauen zur Decke. Wir beginnen wieder zu schaukeln. Zu einer Seite und zur anderen Seite. Sie merken, es kommt zu viel Spannung auf den hinteren Oberschenkel oder den unteren Rücken. Halten Sie sich einfach wieder an Angela. Letztes Mal, die Beine bleiben in der Mitte. Ziehen die Knie zur Nase, soweit es geht, und senken die Beine nach unten ab. Wieder darauf achten, dass die Lendenwirbelsäule ganz entspannt auf der Matte liegen bleibt. Ein letztes Mal. Anziehen und nach unten wegschicken. Wir holen die Beine zur Mitte und beginnen zu kreisen. Bauch feste nach innen oben ziehen und die Schultern sind ganz entspannt. Richtungswechsel. Atmen.
Sehr schön. Die Beine in der Mitte lassen. Die Hände wandern wieder in die Kniekehlen. Und wir rollen Wirbel für Wirbel in den Sitz auf. Aufrichten. Ausatmen. Wir rollen zurück bis zum Hosenbund. Und probieren Sie ruhig mal aus, ob Sie weiter rollen können bis zu den Schulterblattspitzen. Und genauso rund wieder hoch. Und aufrichten. Sie merken, Sie müssen dabei schummeln. Einfach wieder nur bis zum Hosenbund rollen. Und wieder aufrollen. Die Beine so weit nach vorne strecken, wie es möglich ist, von der Dehnung her. Und wir versuchen mal, die Arme auf Schulterhöhe nach vorne zu nehmen. Die Schultern bleiben tief. Ausatmen, vorrollen. Und von unten nach oben wieder Wirbel für Wirbel nach oben strecken. Wenn Sie merken, die Schultern wollen nicht unten bleiben, einfach die Hände, so wie die Angela, auf der Matte entlang führen. Nochmal wirklich lang strecken, jedes Mal etwas größer werden. Und beim letzten Mal bleiben wir vorne liegen. Wer die Dehnung jetzt noch ein bisschen verstärken möchte, schiebt jetzt nur im Wechsel die Fersen ganz weit nach vorne weg. Ein Fuß wird lang. Und bei dem anderen Fuß die Ferse weit nach vorne strecken. Der Kopf hängt, der Bauch darf sich eine Runde entspannen. Und locker lassen. Die Hände wandern wieder in die Kniekehlen, die Beine beugen. Und wir beginnen den letzten Durchgang. Langsam abrollen. Wenn es geht, strecken Sie die Beine jetzt ganz nach oben aus. Die Arme wieder in ihre Position legen. Der Nacken ist lang, das Kinn wandert Richtung Brustbein. Und wir beginnen zu schaukeln. Jeder in seinem Level. Bauch feste nach innen oben ziehen. Einmal noch die eine und die andere Seite. Zur Mitte kommen. Wir holen die Beine ran, soweit es geht. Und wieder absenken. Wichtig ist, dass Sie immer Kontrolle über Ihren Körper haben. Einmal noch ranziehen und wegschicken. Wir beginnen zu kreisen. Schöne große Kreise. Ihr Rücken ist entspannt und der Bauch darf kräftig arbeiten. Richtung wechseln. Wir holen die Beine langsam wieder zur Mitte. Nehmen die Hände in die Kniekehlen, atmen ein und mit dem Ausatmen in den Sitz aufrollen. Aufrichten, bis zum Hosenbund abrollen, vielleicht auch bis zu den Schulterblattspitzen oder auch ganz. Einatmen, ausatmen, wieder aufrollen. Letztes Mal aus. Ein. Und ausatmen. Die Beine nach vorne lang machen. Die Arme, wenn möglich, auf Schulterhöhe heben und wieder ganz rund nach vorne ziehen. Strecken, strecken, strecken, strecken. Und von unten nach oben aufrollen. Und wer möchte, zieht jetzt die

noch ein bisschen einfacher, wie es bei Angela ist. Und die Füße locker lassen. Die Hände wandern in die Kniekehlen. Wir rollen Wirbel für Wirbel in den geraden Sitz wieder auf. Für die Entspannung drehen wir uns zu Ihnen wieder zurück. Aus dieser Position rollen wir langsam in die Rückenlage zurück. Ganz klein hin und her schaukeln. Atmen Sie tief in den Bauch und kommen Sie langsam zur Mitte. Hochziehen in den Sitz. Mit dem Einatmen einen Arm lang zur Decke hoch und weit nach vorne beugen. Und wechseln. Zur Mitte kommen und über die Knie auf die Füße aufrollen in den Stand. Genießen Sie diese aufrechte Haltung und wir wünschen Ihnen noch einen schönen Tag.

0: Wir heben und senken nun Arm und Bein. Los geht's.
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0: Schon die Azteken kannten sie. Und auch noch heute lieben sie viele Menschen in Südamerika oder Asien. Die Früchte können bis zu 25 cm groß werden.
1: Man könnte es als erstes als Gurke bezeichnen. Das ist die Kajute. Kürbisgewächs. Und in Vietnam ist diese Frucht als Susu bekannt. Deswegen bezeichne ich sie auch nach wie vor jetzt immer noch als Susu. Ist mir lieber als Kajute. Und Susu klingt irgendwo etwas deutlich herzlicher. Manchmal einzeln wachsend, manchmal auch so in einer kleinen Gruppe. Aber geschmacklich ist es mehr so zwischen Birne, Gurke, Kohlrabi. Also man schmeckt verschiedene Geschmacksrichtungen heraus bei dieser Frucht. Die kann man wirklich einfach so roh mit Schale essen, also ist gar kein Problem. Wie ein Kohlrabi fast, also für mich. Die Frucht hat in dem Moment jetzt keine Endreife, sondern man kann sie auch in dieser Größenordnung schon ernten. Man kann sie auch in einer kleineren Größenordnung, also auch selbst wie hier oben diese ist, selbst die könnte man jetzt nehmen und könnte die ernten. Also geschmacklich nimmt sich das fast nicht viel.
0: Im Nachbarort Marienberg wohnen die Gartenfreunde Töpfer. Loi Töpfer stammt aus Vietnam und sie begann als Erste mit dem Susu-Anbau im Erzgebirge.
1: Ich wäre nie auf die Idee gekommen vorher. Also sie ist an sich der Urheber der ganzen Sache.
0: Auf keinen Fall wollte Loi Töpfer auf das Gemüse ihrer Kindheit verzichten.
1: Aber größer lässt du sie nicht, ja?
2: Doch, vorher 1 Kilo 500 Gramm, einmal.
1: Also richtig, also es ist egal, lässt es richtig groß wachsen.
2: Ja, ja, die bleiben also immer größer wachsen.
1: Die wird aber auch nicht hart?
2: Nee.
1: Also kannst du, bleibt immer fein,
2: ja.
1: Okay.
2: Ja.
3: Das ist übrigens von deinem Opa. Ja.
0: Es gibt zahlreiche Varianten, Susu zuzubereiten. Kurz in leichtem Salzwasser kochen oder als Rohkost raspeln und einige Zeit in Öl und Gewürzen einlegen. Auch Grillen und Braten ist möglich.
1: Ich sage mal so, es ist für mich jetzt wirklich eine Sache, wo ich einfach sage, was jetzt in den Subtropen und der Tropen funktioniert. Und das klappt bei mir im Erzgebirge auch. Es ist ja perfekt. Also deswegen, wie gesagt, das ist eine super Frucht. Ich bin immer wieder erfreut.
0: Im eigenen Garten lernt Oliver Richter immer mehr über die erstaunliche Kletterpflanze. Zum Beispiel, dass sogar ihre Triebe lecker sind. Ohne Probleme lassen sich die Früchte im kühlen Keller gut lagern.
1: Richtig. So lagere ich sie bei mir im kühlen, dunklen Keller ein. Bei so ca. 7 bis 8 Grad ist das ideal.
0: Und dann, im nächsten Februar, zieht er wieder 4 Früchte für seine Pflanzung vor.
1: Und da suche ich mir immer die größten Früchte raus, die ich eingelagert habe. Und du kannst ja hier schon ein kleines bisschen erkennen, aus dieser stumpfen Seite der Frucht kommt dann ein kleiner Trieb raus. Ja, ich nehme hier ganz normale Gartenerde, die ich hier selber bei mir immer anmixe und setze sie so ungefähr bis zur Hälfte rein, sodass an sich dieser Fruchttrieb nach oben kommt und das, was die Wurzeln wären, dann nach unten. Das ist ganz wichtig, also nicht verdrehen, weil dann kommt die durcheinander, die Pflanze, sondern so hier rein.
0: Die Susu ist frostempfindlich und deshalb pflanzt er die Jungpflanzen im Erzgebirge erst nach den Eisheiligen aus.
4: Mitten in der Stadt. Ein wunderschöner Nutzgarten mit Obst und Gemüse. Das hätten viele gerne, aber die meisten haben nicht den Platz. Geben Sie Ihren Traum nicht vorschnell auf. Sie brauchen weniger Raum, als Sie denken. Wir zeigen, wie man auch im Topf gärtnern kann, auf Balkon oder Terrasse. Im Nutzpflanzengarten der Uni Bonn wird seit 170 Jahren geforscht und gelehrt. Möglichst viele verschiedene Pflanzen werden hier auf engem Raum großgezogen. Auch deswegen kommt Gärtner Felix Dominik fast ohne Pflanzenschutzmittel aus.
5: Je einheitlicher die Bepflanzung ist, umso anfälliger ist die für Krankheiten und Schädlinge. Dadurch, dass wir ein Sammlungsgarten sind, haben wir eine extrem diverse Pflanzenauswahl, also immer nur sehr kleinteilige Flächen. Das fördert die Vielfalt der Nützlinge. Und damit haben wir viele Gegenspieler, natürliche Gegenspieler für Schädlinge.
4: Der Spätsommer ist die richtige Zeit, das Herbst- und Wintergemüse zu pflanzen.
5: Man kann noch mal eine ganze Runde Salate säen für die Herbsternte. Man kann aber auch, was wir hier immer machen, Feldsalat, Wirsing, Spinat für die Winterernte machen.
4: Der Nutzgarten der Uni ist offen für Besucher. Also Anregungen holen und selber loslegen. Auch Daniel aus Düren sucht nach grünen Ideen. Zurzeit baut er mit seinem Mann den Garten um. Gemüse soll auf jeden Fall dazukommen.
6: Ich kenne das noch von meinen Großeltern her. Ich bin bei meiner Oma groß geworden sozusagen. Und da habe ich halt von klein auf irgendwo das kennengelernt, dass der Nachbar und auch meine Großmutter halt so einen Nutzgarten hatte, dass man hier mal irgendwo eine Gurke geklaut hat oder mal eine Tomate gegessen hat. Und deswegen finde ich das ganz wichtig, dass wir uns sowas anlegen, damit wir wissen, woher unser Essen kommt.
4: Genau das werde ich mit Daniel heute pflanzen. Ein kleines Nutzpflanzenbeet in Töpfen. Das ist nicht nur was für Balkonbesitzer, es kann auch für Menschen mit Garten die bessere Alternative sein.
7: Daniel, wir gärtnern erstmal in Töpfen. Mhm. Und zwar aus dem Grund, ich weiß nicht, wie eure Gartenerde ist. Es kann sein, dass da Schwermetalle drin sind, dass da irgendwelche Giftstoffe drin sind. Das weiß man nie genau. Mhm. Es kann auch einfach nur Bauschutt sein. Deswegen, wenn man wirklich Nutzpflanzen anbauen will, die man selber essen möchte, dann würde ich das immer nur machen, wenn ich weiß, wie die Erde ist. Und deswegen gärtnern wir erstmal in Töpfen mit einer klaren Bio-Erde, wo man weiß, dass da keine Schadstoffe drin sind. Weil sonst ist die Mühe
6: umsonst.
7: Ja.
4: Wir nehmen eine torffreie Tomaten- und Gemüseerde und starten mit dem Schnittknoblauch, der im Topf und auf dem Teller hübsch aussieht und richtig lecker ist.
6: Ach, das schmeckt wirklich gut, ne?
7: Hat doch was, ne? Man kann auch die kleinen Blüten über den Salat streuen oder über herzhafte Gerichte. Die sind ein bisschen milder vom Aroma. Jetzt müssen sie erstmal noch aufblühen, ne? Aber
6: das Auge isst mit.
7: Ja.
4: Dazu kommt Pflücksalat. Da der noch ordentlich wachsen wird, nicht zu viel auf einmal nehmen. Und wir säen Feldsalat aus. Der wächst auch bei Temperaturen von unter 10 Grad noch gut und kann Ende des Jahres geerntet werden.
7: Töpfe auf dem Balkon müssen nie unbewohnt bleiben, sondern hier ist ein mehrjähriger Schnittknoblauch, Salat, der bald aufgegessen sein wird, und dann hier demnächst in ein paar Wochen den Feldsalat. Fürs Weihnachtsfest.
4: Schnittknoblauch, Pflücksalat und Feldsalat. Eine tolle Ganzjahreskombination. Dazu pflanzen wir Süßkartoffeln, die mit normalen Kartoffeln überhaupt nicht verwandt sind.
7: Man nennt es halt einfach nur Süßkartoffel. Der Riesenunterschied ist nämlich, dass man bei der Süßkartoffel das Laub schon essen kann. Und zwar kann man das in Salate hineinverwenden, wie Spinat. Oder man kann es auch andünsten als Gemüse. Und bei der normalen Kartoffel darfst du ja gar nichts Grünes essen.
4: Wer jetzt auspflanzt, kann im Oktober kleine Knollen ernten. Wer richtig dicke Süßkartoffeln will, pflanzt schon im Mai. Am besten in einen 10-Liter-Topf mit Azaleen- oder Rhododendron-Erde. Und immer schön in die Sonne stellen. Jetzt wird nochmal ausgesät. Maiwirsing. Der heißt so, weil ich ihn schon im Mai ernten kann. Dafür müssen die Samen aber jetzt in die Erde.
7: Es gibt kleine Pflänzchen, die überwintern. Und dann im nächsten Frühjahr fangen die richtig toll an zu wachsen, werden richtig groß. Und es ist ein super frühes, tolles Gemüse.
4: So lecker sieht er dann im nächsten Frühjahr aus. Nun muss aber alles in die Spätsommersonne. Zusammen mit ein paar Chili und Tomaten als rote Farbtupfer.
6: Also ich freue mich auf jeden Fall auf die Süßkartoffeln, besonders auf die Pommes, die man daraus machen kann.
4: Von diesem Gemüseregal hat man das ganze Jahr etwas.
0: Der aromatisch duftende, immergrüne, echte Salbei ist eine wichtige Gewürz- und Heilpflanze. Es gibt viele Blattvarianten wie weiß oder gelb gemusterte. Besonders schön ist die Sorte Purple Beauty mit violetten Austriebsspitzen. Salbei mag es sonnig und trocken. Bei zu viel Hitze bekommt das Laub Mehltau. einen weißen, filzigen Belag. Der Mehltaupilz ist für uns nicht giftig. In der Küche sollten Sie aber nur gesunde Blätter verwenden. Salbei kann getrocknet oder frisch für einen Tee verwendet werden. Er schmeckt gut, wirkt im Sommer schweißhemmend und hilft bei Erkältungskrankheiten. Egerpark Erfurt ist eine aufrecht wachsende Fuchsie mit dunkelrot-weißen Blüten. Gärtnermeister Jürgen Meister ist eine hängende neue Sorte mit gefüllten rosa-weißen Blüten.
8: Sie ist ja blühwillig, man sieht es also. Aber in diesem Jahr durch die viele intensive Sonne fangen die Blätter natürlich auch schnell an und verbrennen mal. Und man muss eben jetzt bei der Hitze wirklich immer dranbleiben in Wässern, dass sie ja nicht austrocknen.
0: Fuchsien also schattig stellen. Die Rotfärbung des Laubes ist ein Hinweis für zu viel Sonneneinstrahlung. Hitzefest und trockenheitsverträglich ist dieses Hartriegelgewächs. Die Kornellkirsche versteckt unter ihrem Laub viele Früchte. Ein süß-saures Wildobst, das im September reif ist. Ernten Sie immer die Früchte, die von selbst abfallen, und lassen Sie was für die Vögel übrig. Aus den Kornellen oder Herlitzen können Sie ein vitaminreiches Mus herstellen oder ein Likör ansetzen.
9: Eine behaarte Tomate, die Fussi-Wussi, Tomaten in Blau oder Schwarz, marmoriert, klein und groß, kreativ angelegt. Melanie Grabners Welt der Tomaten ist bunt und vielfältig. Auf 1000 Quadratmetern in Böhl-Iggelheim wachsen auch seltene Tomatensorten.
10: Mich fasziniert total die Sortenvielfalt. Die Formen, Farben der Früchte und die Aromen. Allein wenn man sich umblickt, gelb gestreifte Flaschentomaten, köstliche, birnenförmige Fleischtomaten. Und besonders diese Tomaten, die ich anbaue, haben wunderbaren Geschmack.
9: Tomate ist eben nicht gleich Tomate. Welche Tomatensorten gibt es? Die sogenannte Rundtomate macht etwa 70% des weltweiten Anbaus aus. Der Klassiker, den viele auch aus dem Supermarkt kennen. Bekannt sind auch die kleinen Cherry-Tomaten oder Fleischtomaten. Sie machen aber nur einen Bruchteil der Sortenvielfalt aus.
10: Ich bin ein Kind der 80er Jahre. Ich bin mit den Einheitstomaten aufgewachsen, die nach Wasser schmecken. Und ja, mir hat das einfach nicht gefallen. Tomaten war überhaupt nicht mein Ding. Und während meiner Lehre habe ich erstmals in der Gartenfachzeitschrift was über bunte Tomaten gelesen. Dass es gestreifte gibt, dass es gelbe gibt, lilane wohl auch.
9: Tatsächlich gibt es laut Sortenregister etwa 3.800 verschiedene Tomaten, allein in Deutschland. Sie unterscheiden sich in Farben, Formen und auch im Geschmack.
10: Ich habe zum Beispiel behaarte Tomaten von der Fussi Wussi. Das ist eine rot-gelb gestreifte Balkontomate. Die Pflanze wird nur 40 cm hoch. Sowohl das Laub als auch die Früchte sind flaumig behaart. Also sie haben so eine ähnliche Konsistenz wie ein Pfirsich. Die Tomate selbst schmeckt kräftig würzig.
9: Dass sie hier wächst, ist auch schon kurios. Die Tomate ist nämlich schon immer eine Sonnenfrucht gewesen. Woher kommt die Tomate? Wie viele Früchte aus Lateinamerika. Im 16. Jahrhundert sollen spanische Schiffe die Samen nach Europa transportiert haben. In Deutschland angebaut wurden sie erst in den 1930er Jahren. In Europa beliefern vor allem Italien und Spanien die Supermärkte. Doch der weltgrößte Produzent ist China. Von dort werden die Früchte oft nach Italien transportiert, um sie hier zu Konserven oder Tomatenmark zu verarbeiten. Auf dem Etikett ist das nicht auf Anhieb erkennbar. Was gibt's beim Anbau zu beachten? Die Tomate ist anspruchsvoll. Sie braucht zunächst viel Wasser und dann viel Sonne.
10: Wo wir bei den Tomaten achten müssen, es kann sein, gerade die alten Sorten neigen dazu, mehr aufzuplatzen. Und ich muss halt regelmäßig die Früchte kontrollieren und halt auch aufgeplatzte Früchte entfernen, weil die wiederum locken jede Menge Essigfliegen heran und die können mir die Ernte kaputt machen.
9: Gesundes Laub an der Pflanze ist gut als Schutz vor Sonnenbrand. Ansonsten heißt es jetzt in den letzten Wachstumsschüben gelbe Blätter entfernen, eventuell auch die sogenannten Geiztriebe abknipsen.
10: Ich gucke mir generell die Pflanze an, wie viel Laub hat sie. Hat sie zum Beispiel durch Braunfäule schon viel Laub verloren, lasse ich einen Geiztrieb stehen.
9: Wie gedeihen Tomaten noch am besten? Melanie Grabner schwört auf Mischkulturen im Garten, im Beet und auch im Gewächshaus.
10: Es geht mit Basilikum, es gehen Chilisorten, die sind nicht so anspruchsvoll. Mit Abstand gehen auch kleine Auberginenbüsche. Verrückterweise gedeihen auch Melonen ganz gut neben Tomaten oder gar Bohnen.
9: Paprika und Tomate dagegen passen nicht gut zusammen. Dafür sind beide zu anspruchsvoll und saugen sich gegenseitig die Nährstoffe weg.
11: Italien?
12: Ja, ich bin glücklich wieder gelandet.
11: Ja, sehr schön.
12: Wir kaufen ein bisschen was ein.
11: Für Bella Italia?
12: Bella Italia, Urlaubserinnerung. Und ich habe in Italien Gnocchi in so einer Kürbissoße sensationell gegessen. Allerdings gibt es keinen Kürbis. Ich würde sagen, wir nehmen Karotten stattdessen.
11: Karotten.
12: 1, 2, 3, 4. Man reiche mir die Kartoffeln.
11: Ich reiche dir die Kartoffeln. Käse, Volker, wir kochen nie ohne Käse.
12: Ja, ich habe ja ganz klassisch eigentlich an so ein Parmigiano oder so ein Pecorino gedacht, aber ich habe da drüben auch so einen Schafskäse gesehen.
11: Ja, aus Kappel. Regional, das ist sehr gut. Sehr lecker.
13: Ist ein bisschen kräftiger, würziger, aber sehr lecker.
12: Und auch so ein bisschen cremig eventuell, ja, wenn er warm wird. Dann nehmen wir den.
11: Willkommen in Flensburg, Italia.
12: Am Wetter müssen wir noch ein bisschen feilen, oder?
11: Das hast du nicht mitgebracht. Also bei mir am Gardasee war es schön. Wo warst du?
12: Ich war in den Marken.
11: In den Marken. War es da schön?
12: Da war es sensationell.
11: Ja, haben wir jetzt hier was falsch gemacht, aber doch ist gut.
12: Wir machen uns das Essen so, dass es dann passt.
11: Ja.
12: Für unsere Gnocchis würde ich erstmal die Kartoffeln in den Ofen tun.
11: Es ist keine Kuchenform, es ist ein Ofen.
12: Könnte man aber auch Kuchen drin backen?
11: Oder? Kann man auch. Ja, oh, komm, eine quetsche ich noch damit rein.
12: Ja, aber die Karotten kriegen
11: wir. Achso, die Karotten müssen auch noch rein. Im Ganzen?
12: Ja.
11: Das ist ja einfaches Kochen.
12: Ja. Schön. Man soll sich das immer so einfach wie möglich machen.
14: Die Kartoffeln und Karotten im Camper auf voller Gasflamme. Zu Hause bei 170 Grad eine Stunde in den Ofen. Dann Paprika, Zucchini und Frühlingszwiebeln kleinschneiden und nach Strandkräutern Ausschau halten.
12: Ich habe hier noch Salzmiere vorne gesehen und Strandmelde.
11: Aha.
12: Dann haben wir noch so ein bisschen was Salziges, Meeriges, Italienisches mit drin.
14: Das mediterrane Gemüse in Olivenöl bissfest anbraten.
11: Bei Salz sind wir uns einig, ne?
12: Ja, auf jeden Fall.
11: Ja, noch mehr?
12: Ja, definitiv.
14: Dann geht's an die Gnocchi. Die gegarten Ofenkartoffeln pellen, dann stampfen.
12: Ja, ich bin bereit. Perfekt, das sieht gut aus.
14: 40 Gramm Mehl und genauso viel Hartweizengrieß sowie zwei Eigelb und Muskat einkneten, nicht salzen.
12: Wir salzen leichtes Wasser, weil wenn wir jetzt hier Salz zufügen, dann wird unsere Kartoffelmasse immer matschiger und matschiger, weil die das Wasser rauszieht. Und dann kann man die ganz schlecht nur noch verarbeiten.
14: Den Teig auf Hartweizengrieß ausrollen, von den Rollen gleichmäßige Gnocchi abstechen und 10 Minuten im heißen Salzwasser ziehen lassen. Die Karottensoße nicht vergessen.
11: Hat es einen Grund, dass wir die nicht vorher geschält haben?
12: Ja, dass die Schale, die schützt im Ofen.
11: Ah.
12: Dass die nicht außen so antrocknen, ne?
11: Mhm.
12: Man könnte sie auch erst abkühlen lassen und dann schälen.
11: So viel Zeit haben wir nicht, wir haben Hunger.
14: Die Karotten mit Mineralwasser, Salz, Pfeffer und etwas Zucker im Camper stampfen, zu Hause lieber pürieren.
12: Das sieht
11: nicht so gut aus.
14: Die Karottensoße mit den Strandkräutern, gerne auch wildem Majoran und Gnocchi im Gemüse einmal durchschwenken. Dann draußen anrichten und nach Belieben mit Schafskäse und gerösteten Pinienkernen garnieren.
11: Jetzt essen wir uns das Wetter warm.
12: Ja, auf jeden Fall. Das sieht aber äußerst sommerlich aus hier.
11: Ne? Da kriegt man Fernweh, Volker, ne?
12: Ja, aber eigentlich nur nach der Sonne, weil ansonsten ist es in Schleswig-Holstein ja auch sehr schön.
11: Das stimmt, vielleicht kommt die Sonne.
15: wieder, indem wir das essen. Ja. Buon appetito.
12: Guten Appetit.
14: In diesem Dschungel wächst ein Schatz, den es eigentlich nur in mediterranen oder zumindest süddeutschen Gefilden gibt. Feigen. Er hat sie in den Norden gebracht. Roland Kempf. Seine Plantage steht in Lehrte bei Hannover.
16: Es ist, wie soll ich sagen, wie Yoga.
17: Ich mag das einfach. Da brauche ich keine Zähne für. Die kann ich mit der Zunge und mit dem Gaumen zerdrücken. Die schmecken einfach mega.
14: Eigentlich ist der Niedersachse Tischler. Auf die Idee mit den Feigen kam er vor 6 Jahren im Urlaub auf Mallorca. Seitdem sind die Früchte für ihn eine Mischung aus Hobby und Nebenjob.
17: Dann sind wir halt über die Insel und dann stehen die teilweise da wirklich irgendwo am Straßenrand oder in der Botanik irgendwo wild. Ich kannte auch nur die Feigen aus dem Supermarkt. Und wenn man denn die ersten Feigen da frisch vom Baum erntet, das war schon echt ein Erlebnis.
14: Mit ein paar Topfpflanzen ging's los. Etwas später kam das erste Gewächshaus. Ein paar Rückschläge, viele Internetrecherchen und Learning by Doing später hat Roland Kempf um die 300 Sorten, pflückt 3 bis 4 Tonnen im Jahr. Alles bio.
17: Die Feige hängt irgendwann wie ein nasser Sack runter, dann achte ich halt auf Konsistenz. Teilweise fangen sie an zu reißen, teilweise guckt schon Honigtropfen unten raus und auf Druck reagieren sie halt relativ empfindlich. Und die ist vom Zuckergehalt und von der Süße genauso wohlschmeckend und lecker wie eine Feige, die ich in Italien oder Spanien oder in der Türkei ernte.
14: Das gilt auch für die Früchte, die unter freiem Himmel wachsen. Norddeutsches Wetter? Kein Problem. Erst ab minus 15 Grad frieren die Bäume oberirdisch ab. Und gerade in den ersten Jahren können sie fürs Wachstum viel Wasser gebrauchen.
17: Wenn die erstmal dementsprechend ihre Wurzeln nach unten ausgebreitet haben, dann brauchen die eigentlich gar keinen Regen mehr. Dann reichen die Wurzeln schon ins Grundwasser rein. Und wenn man in der spanischen oder türkischen Region guckt, da sind die Sommer ab Mai, Juni trocken. Die haben eigentlich gar keinen Regen mehr.
14: Die klimawandelbedingte Dürre vergangener Jahre kann der Feige also nur wenig anhaben. Die Nachfrage ist groß. Roland Kempf kommt nicht hinterher. Darum züchtet und verkauft der Landwirt jetzt auch kleine Feigenbäume für Gärten. Nebenbei experimentiert er auch mit anderen Südfrüchten, zum Beispiel Granatäpfeln. Seine Lieblinge aber sind die Feigen. Und das soll auch so bleiben.
17: Dann stelle ich mir das schon so vor, dass ich in ein paar Jahren nichts anderes mehr mache, außer Feigen ernten und Feigen verkaufen. Man soll immer eigentlich das machen, was einem Spaß macht im Leben. Und wenn man aus seinem Hobby einen Beruf machen kann, dann ist das eigentlich das Beste, was einem passieren kann.
14: Feigen aus Norddeutschland, noch klingt das exotisch. Dank Roland Kempf und seinem kreativen landwirtschaftlichen Ansatz wird sich das vielleicht bald ändern. Und Feigen aus regionalem Anbau werden auch hier im Norden ganz normal.
18: In Wulverstedt in der Magdeburger Börde gärtnern Anja und Marco Karl. Sie bewirtschaften 800 Quadratmeter. Ein Garten à la Karl, wie sie sagen. Und wenn man fragt, wer dem Garten seinen Stempel aufgedrückt hat, bekommt man eine eindeutige Antwort.
12: Meine Frau. Ich nicht. Ich glaube, bloß Rasenmähen und ein bisschen was bauen.
18: Demnächst werden hier Anjas Kürbisse hochranken. Marco ist der Holzwurm in der Familie. Es fiel ihm nicht schwer, so eine Rankhilfe zu bauen. Auch bewachsen sieht sie toll aus und bringt viele Vorteile. Die Früchte liegen nicht auf dem Boden und sind schlechter erreichbar für Schnecken. Auch das Licht wird besser ausgenutzt. Stolz ist Marco auch auf sein Großprojekt, eine Laube mit Schattendach. Die Karls wohnten zwar schon vor 20 Jahren in ihrem Haus, aber viele Jahre hatten sie nur einen Minigarten. Und das war vor allem für Anja ganz schön hart.
19: Also 2019 konnten wir dann endlich was dazu kaufen von unserem Nachbarn und von dem Bauern, dem die Scheune hier gehört. Und haben dann sozusagen einen Urwald übernommen, haben erstmal alles raus, was raus musste. Koniferen, Nadelbäume, tote Bäume, tote Büsche.
20: Wir mussten wirklich mit der Motorsense erstmal Wege schneiden, dass wir überlinkern. Und dann haben wir am ersten Mal übers Grundstück vom Nachbarn mit Mini-Baggerin und haben erstmal die ganzen großen Wurzeln, die alle schon tot waren, ausgegraben. Und haben praktisch, als ob du einen neuen Fußballplatz anlegst, so sah das ja aus. Und da hat sie schon angefangen zu pflanzen. Ja, und der Rest hat sich dann nach und nach ergeben.
18: Im Garten der Karls gibt es viel zu entdecken. Nicht alles erfasst der Blick sofort. Es ist, als ob der Besucher immer wieder neue Räume betritt, in denen es etwas Neues zu entdecken gibt. Auch professionelle Gartenplaner arbeiten so, denn diese Methode erzeugt Spannung.
19: Das ist uns selber gar nicht aufgefallen. Da haben uns wirklich unsere Besucher erst drauf gebracht, dass man wirklich von Raum zu Raum wechselt bei uns im Garten. Das war uns gar nicht bewusst. Das ist einfach entstanden.
18: Einen dieser Räume wollte Anja unbedingt ihrer Lieblingsband widmen, der englischen Kultband Depeche Mode.
20: Dann habe ich ihr mein Tattoo gezeigt und habe gesagt, das ist eine super Idee.
21: Was ist das für ein?
20: Das ist die Rose. Ist auf der Seite? Ja, ist auf der Seite. Von Depeche Mode. Unsere Enjoy the Silence Rose, ja. Nee, wir sind schon Depeche Mode Fans der ersten Stunde. Unsere Jugend quasi.
19: Seit 40 Jahren schon fast. Ja.
20: Sind wir schon so alt?
19: Ja, wir sind schon so alt. Schon seit 40 Jahren.
18: Die Schwierigkeit war, den kleinen Depeche Mode Garten dunkel zu bepflanzen. Denn das gehört zum Kult um die Band. Also experimentierte Anja mit dunkellaubigen Pflanzen. Wie schwarzer Holunder oder einer schönen Zierblutpflaume. Und weil sie so verrückt nach Garten ist, startete sie hier auch ein kleines Projekt. Ein Jahr lang fotografierte sie von ihrem Lieblingsplatz aus ihren Garten, um den Wechsel der Jahreszeiten nachzuspüren. Anja hat sich oft gefragt, was ihr Garten für sie bedeutet. Eins ist klar, er spielt eine wichtige Rolle in ihrem Leben.
19: Mein Kopf aus nach der Arbeit. Oder wenn man so, dass die Gedanken nicht so kreisen, sondern einfach die Hände in die Erde und dann ist man geerdet. Ja.
18: Eine Urlaubsreise haben die beiden dieses Jahr nicht geplant. Sie genießen die Zeit in ihrem Garten.

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0: Das ist jetzt ein Eiweißbrot, das ich mir selber gebacken habe, mit Quark, Eiern, gemahlenen Mandeln.
1: Brot ohne Kohlenhydrate. Jessica Seil frühstückt jetzt anders als noch vor 3 Monaten. Da bekam sie die Diagnose Prädiabetes. Eine Vorstufe des Diabetes. Seitdem gilt für sie kaum Kohlenhydrate, weniger Fett und bloß nichts Süßes.
0: Also Käsewurst ist gar kein Problem zum Glück. Das hat nahezu keine Kohlenhydrate, kein Zucker.
1: Doch bevor es losgehen kann mit dem Frühstück, muss sie jetzt immer den Blutzuckerwert messen. Wenn er zu hoch ist, ist der Stoffwechsel gestört. Wie sieht's diesmal aus?
0: Und 5,0 ist ein guter Wert.
1: Doch was heißt guter Wert? Die Diagnose Prädiabetes stellt der Arzt bei einem Blutzuckerwert zwischen 5,6 und 6,9 Millimol pro Liter. Bei Werten darüber, ab 7 Millimol, handelt es sich dann bereits um Diabetes. Schon als Jessica Seil mit ihrer Tochter Romina schwanger war, bekam sie einen Schwangerschaftsdiabetes. Der verschwand. Aber vor 3 Monaten wieder erhöhte Werte. Sobald sie Süßes isst, spielt ihr Stoffwechsel verrückt.
0: Einmal dachte ich, okay, meine Werte sind jetzt gut. Ich habe das jetzt einen Monat gemacht, habe ein Stück Käsekuchen gegessen und habe gemerkt, okay, der Wert war wieder jenseits von Gut und Böse und habe 1,5 Wochen gebraucht, damit der Wert, der Nüchternwert, einfach wieder normal war.
1: Was bedeutet das? Führt überhaupt ein Weg daran vorbei, dass sie früher oder später an Diabetes erkrankt? Das will sie gleich ihren Arzt fragen. Diabetologe Michael Fiedler ist erstmal froh zu hören, dass die Blutzuckerwerte bei den letzten Tests okay waren.
2: Abseits vom Essen, haben Sie auch an Ihren übrigen Lebensgewohnheiten irgendwas geändert? Haben Sie vermehrt Sport gemacht?
3: Leider noch nicht. Ich habe mich noch nicht aufraffen können, jetzt wieder mehr Sport zu treiben.
1: Dr. Fiedler erklärt, dass mehr Sport dazu führt, dass der Blutzuckerspiegel sinkt.
2: Je mehr Muskelmasse vorhanden ist, desto besser ist die Insulinwirkung. Ja? Und das ist ja ein Problem des Prädiabetes, dass eine sogenannte Insulinresistenz vorliegt. Und das bedeutet einfach, dass an den Muskelzellen und an den Leberzellen das Insulin nicht richtig wirken kann.
1: Aber reichen Sport und Ernährungsumstellung wirklich aus?
3: Kann es, trotzdem ich jetzt mich immer gesund ernähre, sein, dass ich eine richtige Diabetes entwickle? Oder kann ich es abwenden oder kann man das gar nicht so sagen?
2: Am Ende ist es immer eine sehr individuelle Geschichte. Man kann nicht sagen, der Patient bekommt das, der Patient bekommt das nicht. 80-90% kann das Risiko gesenkt werden, einfach durch eine gesunde Lebensweise.
1: Dr. Fiedler rät ihr außerdem, Verwandten und Freunden diesen sogenannten Find-Risk-Test ans Herz zu legen. Zu finden auf der Homepage der Deutschen Diabetes Stiftung. Damit kann jeder mit wenigen Fragen zu körperlichen und genetischen Voraussetzungen herausfinden, wie hoch das individuelle Diabetesrisiko ist.
2: Also es ist so, dass leider sehr viele Patienten von ihrer Erkrankung nichts wissen. Das hängt einfach damit zusammen, dass Diabetes in seinen Frühformen überhaupt keine Symptome macht, macht keine Schmerzen. Auch erst wenn die Zuckerwerte sehr hoch sind, entwickeln die Patienten diese allgemeinhin bekannte Symptome, dass man vermehrt Durst hat, dass man häufiger zur Toilette muss.
1: Sie hat den Prädiabetes zum Glück früh festgestellt und ihre Ernährung angepasst. Aber wie streng muss sie dabei sein?
3: Darf ich mir auch mal so einen Tag erlauben, wo ich überhaupt nicht drauf achte?
2: Ja, natürlich. Es geht nicht darum, dauerhaft auf bestimmte Sachen zu verzichten. Es geht darum, die Lebensgewohnheiten dahin zu ändern, dass man einfach an den meisten Tagen sich gesund ernährt.
1: Jessica Seil geht zufrieden aus der Beratung. Bei der nächsten Geburtstagsfeier wird sie sich ein Stück Kuchen gönnen. So viel ist sicher.
0: Und ich weiß, ich sollte mich jetzt auf jeden Fall doch im Fitnessstudio anmelden.
1: Denn dann stehen die Chancen gut, dass aus ihrem Prädiabetes kein Diabetes wird.
4: Verarbeitete Lebensmittel. Sie sind konserviert, getrocknet, gefroren, haltbar gemacht, aufgepeppt oder vermischt mit Zusätzen. Zucker, Salz oder Fett und oft für den Verbraucher undefinierbaren Stoffen.
5: Jedes zweite Lebensmittel im Supermarkt ist schon hoch verarbeitet. Also eigentlich nur noch der Gemüse-Obst-Bereich sind natürliche Lebensmittel und dann geht's schon los. Und diese Situation ist eigentlich fatal.
4: Denn diese verarbeiteten Lebensmittel enthalten häufig viele verschiedene Zutaten. Die sollen zum Beispiel den Geschmack verstärken, sie länger haltbar machen oder ihnen mehr Volumen verpassen. Egal, was sie auch bewirken, eins haben all diese Stoffe gemeinsam. Sie können schädlich sein für die Gesundheit.
6: Wir wissen aus sehr vielen Studien aus den letzten Jahren, dass gerade die hochverarbeiteten Lebensmittel mit sehr vielen Krankheiten zusammenhängen. Und da kann man ganz einfach sagen, je stärker diese Lebensmittel verarbeitet sind, desto höher ist das Risiko.
4: Fertiggerichte und verarbeitete Lebensmittel sind für Raffaela Doberschütz lange Zeit völlig normal. Eine einfache, schnelle Lösung nach Feierabend. Sie stillen den Hunger, wenn nach einem langen Arbeitstag Zeit und Kraft fehlen, um noch etwas frisch zu kochen.
7: Weil es schnell gehen musste und weil man wenig Zeit dafür opfern wollte, für Essen sich da Zeit zu nehmen und man die Freizeit abends dann noch vielleicht anderweitig genießen wollte und ja, dann einfach nur mal schnell, schnell. Man hat das einfach so in sich reingestopft, wenn man das mal so sagen darf, ja. Ohne vielleicht drüber nachzudenken, was man da eigentlich isst.
4: Vor einem halben Jahr merkt Raffaela Doberschütz, sie fühlt sich nicht mehr wohl. Die 58-Jährige beschließt abzunehmen und geht zur Ernährungsdoc Silja Schäfer. Sie lässt sich durchchecken. Auch der Nüchternblutzucker und der Diabeteswert HbA1c werden gemessen. Da stellt sich heraus, die Werte sind zu hoch. Sie hat einen beginnenden Diabetes. Für sie ist das ein Warnschuss.
7: Ich habe dann nur gedacht, so Diabetes, oh Gott. Jetzt musst du irgendwie was machen. Und dann habe ich mir so für mich überlegt, so jetzt musst du dich gesünder ernähren.
4: Zum ersten Mal schaut sie sich bewusst die Inhaltsangaben der Produkte an, die sie jahrelang gerne gegessen hat. Ihr wird klar, wie viele verschiedene Zutaten darin enthalten sind.
5: Gerade die ganzen Zusatzstoffe, die schädigen unseren Darm. Und meines Erachtens ist es so, dass es dadurch die Reizdarmdiagnose häufiger gibt. Diabetes nimmt zu. Es kommt durch die hochverarbeiteten Lebensmittel. Und wissenschaftlich ist es mittlerweile schon erwiesen, dass Krebs eben dadurch auch verstärkt wird.
4: Was sind das für Zutaten, die in verarbeiteten Lebensmitteln stecken können? Zum Beispiel Maltodextrin, eine Zuckerart. Carboxymethylcellulose, ein Klebestoff, der auch in Tapetenkleister vorkommt. Titandioxid, ein Weißmacher. Oder Emulgatoren.
6: In Versuchen konnte gezeigt werden, dass diese Emulgatoren direkt die Darmschleimhaut schädigen können, indem die den Darmschleim reduzieren und so den Übergang von Bakterien ins Gewebe fördern.
4: Das kann zu Entzündungen führen und ist dann auch im Blut messbar, etwa wenn die Entzündungswerte ansteigen.
6: Erstmal merkt man als Mensch davon direkt nichts. Das geht über lange Jahre so, dass man die Nachteile davon nicht wahrnimmt. Auf der anderen Seite ist es schon so, wenn man auf die Signale seines Körpers hört, dann merkt man nicht diese Entzündung. Aber wenn wir ehrlich zueinander sind, dann merkt man diese hochverarbeiteten Lebensmittel, davon esse ich viel und danach fühle ich mich nicht gut.
4: In einer Studie haben Forscher im Tierversuch nachgewiesen, das Immunsystem kann auf verarbeitete Lebensmittel sogar ähnlich reagieren wie auf eine bakterielle Infektion. Als Raffaela Doberschütz klar ist, dass sie ihre Ernährung ändern muss, befreit sie sich von allen verarbeiteten Lebensmitteln. Die fliegen raus aus ihrer Küche. Auch beim Einkaufen meidet sie sie ab sofort.
7: Das ist für mich ungesund. Will ich nicht mehr. Das ist für mich so, als wenn das Regal abgesperrt ist mit einem roten Band. Das interessiert mich gar nicht mehr.
4: Sie lernt in der Ernährungsberatung bei Dana Höft, wie sie ihre Mahlzeiten leicht und trotzdem nahrhaft zusammenstellen kann. Essen, das satt macht und vorhält. Sogenanntes Clean Eating, also aus puren, unverarbeiteten Lebensmitteln. Gemüse und Obst, Öle, Eiweiß und Ballaststoffe. Ganz ohne Zusätze.
5: Das Beste ist immer, wenn es das Lebensmittel ist, was auch draufsteht. Wenn es Gemüse ist, sei es jetzt Kaisergemüse, also Möhren, Blumenkohl, Brokkoli. Wenn es nur das Kaisergemüse drin ist, nur Möhren, Brokkoli, Blumenkohl. Keine Farbstoffe, keine Zusatzstoffe, keine Sahne oder sonstigem.
4: Inzwischen kocht Raffaela Doberschütz nur noch frisch und merkt, eine Gemüsepfanne etwa dauert auch nur 20 Minuten. Genauso lange wie ein Fertiggericht, das sie in den Ofen schieben würde. Alle Zutaten und Gewürze kennt sie. Und sie sind natürlich.
5: Je kürzer die Zutatenliste ist, desto besser. Und dann gibt es natürlich noch zum Beispiel Beispiele wie der Glucose-Fructose-Sirup. Der hat in einer Zutatenliste absolut nichts zu suchen.
6: Wenn man dann die Zutaten liest und das liest sich im Prinzip wie die Zusammensetzung der Tagescreme oder irgendein Kosmetikartikel, dann deutet das stark darauf hin, hochverarbeitetes Lebensmittel.
4: Raffaela Doberschütz backt jetzt sogar ihr Brot selbst. Ein Eiweißbrot mit Quark und vielen Ballaststoffen. 10 Kilo hat sie schon abgenommen und sie will noch mehr Gewicht verlieren. Der beginnende Diabetes ist verschwunden, die Werte jetzt völlig in Ordnung. Hochverarbeitete oder künstlich veränderte Lebensmittel kommen ihr nicht mehr ins Haus und in den Bauch schon gar nicht.
8: Wir haben hier zahlreiche Sachen. Sie stehen auf dem schlechten Ende. Ich habe glücklicherweise die gesunden Dinge hier. Wir haben das so ein bisschen gestaffelt gemacht. Mhm. Und viele Zuschauerzuschriften dazu bekommen vor der Sendung. Zum Beispiel von Jürgen Plog aus Quarnbeck. Der glaubt, dass die hochverarbeiteten Lebensmittel gar nicht pauschal so ungesund seien, sondern das Problem wäre doch nur die Fett-Zucker-Kombi da drin, die uns so süchtig machen würde. Und er fragt, was sagen Sie dazu?
9: Ja, also Fett und Zucker sind schon mal zwei Anteile in diesen hochverarbeiteten Lebensmitteln, die ungünstig sind. Und das Gemeine für uns als Verbraucher ist sogar, dass diese Fett-Zucker-Kombination unser Belohnungssystem im Gehirn aktiviert und damit Glücksbotenstoffe ausschüttet und wir wollen immer mehr davon. Aber in diesen Lebensmitteln ist es eben nicht nur Zucker, minderwertiges Fett häufig, Palmfett. Wir haben auch häufig zu viel Salz. Gerade für unsere Bluthochdruckpatienten kann das fatal werden. Wir haben viele Zusatzstoffe, wir haben viele Aromen, wir haben Emulgatoren. Und da vermuten wir eben auch, dass das unsere Darmproblematiken verstärkt, Verdauungsstörung, Reizdarmsyndrom. Und letztendlich haben wir natürlich meist auch noch mehr Kalorien durch eine geballte Energiedichte.
8: Ich würde gerade fragen, ist das der Grund dafür, weshalb auch Wissenschaftler aus Amerika errechnet haben, dass man, wenn man viel hochverarbeitete Lebensmittel isst, im Schnitt 500 Kalorien am Tag mehr isst als normal sonst?
9: Genau. Durch dieses Hochverarbeitete ist es eben geballte Energie. Und was andererseits fehlt, wenn man genau hinguckt, das sind die guten Sachen wie Vitamine, Mineralien, Spurenelemente, unsere Ballaststoffe. Mhm. Das fehlt hier komplett.
8: Da fragt man sich natürlich, weshalb solche Dinge überhaupt in den Verkauf kommen. Warum kriegen wir denn so ein überbackenes Fischfilet, wenn es doch auch so einen tollen puren Fisch gibt, den man auch herrichten kann? Frage von Edeltraut Antner. Müssten uns Politiker, Krankenkassen, ja, Gesundheitsbehörden nicht davor schützen eigentlich?
9: Gute Frage. Also wenn ich einen Wunsch frei hätte, würde ich mir das tatsächlich wünschen, dass unsere Politiker uns mehr schützen. Und ich glaube schon, dass wir jetzt natürlich das Thema jetzt erst auf den Tisch bringen. Jetzt sehen wir erst, was passiert mit diesen verarbeiteten Lebensmitteln. Und da wäre es toll, wenn uns Politiker zuhören, wenn sie vielleicht auch das Thema auf die Agenda nehmen und eben Wissensvermittlung betreiben. Das würde uns schon sehr helfen, indem man in die Kindergärten, in die Schulen geht, die Bevölkerung informiert, dass einfach alle oder möglichst viele Leute wissen, was sie da eigentlich alles essen.
8: Mhm. Ernährungsdocs tragen ja auch eine ganze Menge schon dazu bei. Wir hier von Visite natürlich auch. Bei wie vielen Zutaten ist die Grenze? Also wir haben mal zwei Beispiele festgehalten. Einmal haben wir die Zutatenliste von Nudeln. Die stehen da, ganz einfache Fusilli-Nudeln. Mhm. Können wir mal kurz zeigen, was da alles drin ist in so einer Tüte. Und anschließend ein Beispiel. Ah, jetzt nehmen wir halt die anderen Pasta. Das sind die Ravioli in der Dose. Da ist ein bisschen viel drin, ne? Also dieses Kleingedruckte, 5-6 Zeilen lang. Ist das schon immer verdächtig?
9: Ganz genau. Das ist hochverdächtig. Also gerade bei den Nudeln, Hartweizengrieß ist verarbeitet, deswegen ein verarbeitetes Lebensmittel. Aber lang nicht in dieser Gruppe, die wir eben hier stehen haben mit den Ravioli. Und je mehr Zutaten, desto schlechter ist eigentlich dieses Lebensmittel. Also wir sagen so, die Grenze ist ungefähr bei 5. Mhm. 5 und mehr Zutaten, lieber Finger weglassen.
8: Mhm. Ja, ich weiß nicht, ob wir es jetzt eben gezeigt haben, aber eben in den Nudeln ist einfach nur Hartweizengrieß drin. Und das ist dann wirklich sehr übersichtlich. Da sieht man es oben, zweite Zeile, Hartweizengrieß, Zutaten. Also einfacher, übersichtlicher geht's nicht. Anja Gerstenmeier aus Walldorf fragt, in welche Kategorie fällt eigentlich Gemüsebrühe, die man im Supermarkt kaufen kann, so Pulver? haben wir auch da vorne stehen.
9: Ja, also schwierige Fangfrage vielleicht.
8: Steht sehr nah am hochverarbeiteten Bereich.
9: Ganz genau. Also man muss auch hier hinten drauf gucken. Und wenn wir jetzt hier bei dieser Gemüsebrühe gucken, dann stehen da auch mehr als 5 Zutaten drauf. Mhm. Aber wenn ich das natürlich nehme und dazu frische Sachen kombiniere, wenn ich mir selber eine Suppe mache und frische Zutaten dazu mache, dann kann ich es ein bisschen wieder ausgleichen.
8: Stichwort.
9: Schöner wäre es aber, ein Gemüsefond selbst herzustellen. Mhm. Und da sind eben ganz wenige Zutaten drin.
8: Genau, dann gehen wir doch kurz auch noch mal drauf ein, wie kann man einfach, aber gesund selber kochen? Da haben wir hier eine ganze Reihe Sachen, zum Beispiel auch eine Schale mit Kartoffeln, Pellkartoffeln, Reis und Nudeln. Wie würden Sie es angehen?
9: Also das ist ganz unterschiedlich. Also Hauptsache erstmal planen, das ist immer das Wichtigste. Und dann eben auch den Willen dazu haben, selber zu kochen. Ja?
8: Man kann vorkochen auch. Und das ist gar nicht so schlecht, sondern manchmal sogar gesünder. Ne? Warum?
9: Absolut. Man kann super vorkochen. Nennt sich auch Meal Prep heutzutage. Zum Beispiel die Kartoffeln, Reis oder Nudeln. Wenn ich die am Abend vorkoche und sie erkalten lasse, dann habe ich sogar noch einen Benefit davon. Denn es bildet sich resistente Stärke ungefähr zu 10%. Und das hat weniger Kalorien, als wenn ich sie abends essen würde. Und es ist auch noch Futter für unsere guten Darmbakterien.
8: Wow. Und das gilt auch bei Nudeln und Reis, glaube ich, wenn die erkalten, ne?
9: Ganz genau. Und das Gute ist, ich kann es auch wieder erwärmen. Also ich muss es jetzt nicht kalt auch essen, sondern ich darf es wieder erwärmen. Und diese resistente Stärke ist dennoch da.
8: Und um sich eben den schnellen Snack um die Ecke zu ersparen, kann man auch wunderbar mal einiges in die Lunchbox abfüllen. Eben schön Kartoffeln vom Vortag zu einem kleinen Kartoffelsalat verarbeiten und mitnehmen. Und dann muss man auch nicht Hunger leiden. Das ist eigentlich eine ganz gute Kombi. Oder auch, was ist mit Joghurts? Also es gibt ja wahnsinnig viele Fruchtjoghurts. Die sind eigentlich auch wirklich sehr mit Vorsicht zu genießen, ne?
9: Ganz genau. Also das würde mir auch sehr am Herzen liegen. Denn die Fruchtjoghurts, wenn man da mal drauf gucken würde, dann sieht man eben auch mehr als 5 Zutaten. Und unsere Kinder essen nun mal gerne süßer. Und wenn ich aber jetzt, so wie Sie es jetzt gerade haben, den Joghurt und die Erdbeeren da extra reintue.
8: Und dann mitnehmen in so einer schönen Lunchbox. Wunderbar.
9: Ich sehe noch die Lebensmittel. Ich erkenne sie als Erdbeeren. Und es sind dann eben nur 2 einzelne.
1: Dass Eva Biebricher heute fast ohne Handicap ihren Alltag leben kann? Ein kleines Wunder. Die Physiotherapeutin ist mit minus 13 Dioptrien schon immer stark kurzsichtig. Im Sommer vor 3 Jahren erblindet sie ganz plötzlich.
10: Die Ärzte waren selber so wahnsinnig geschockt und standen zu viert um mich herum und haben immer nur gesagt, das ist eine ganz schlimme Entzündung, ganz schlimme Entzündung.
1: Die Augenerkrankung ist dramatisch für die damals 43-Jährige.
10: Rechts habe ich nur Nebel, weiß. Es war einfach weiß.
1: Trotz oder

0: Welchen Einfluss haben wir selber auf unsere Gesundheit? Der Neurobiologe und Hirnforscher Gerald Hüther glaubt an Selbstheilungskräfte. Der Körper sende ziemlich klare Signale, was er brauche. Nur würden viele nicht darauf hören.
1: Und dann sitzt man abends noch vor dem Rechner und will noch das alles fertig machen, weil es ist irgendeine Deadline. Und der Rücken, der arme Rücken ruft ständig nach oben. Hey, du müsstest dich mal bewegen, du sitzt schon 5 Stunden da und das drückt doch alles da hinten, sagt der Rücken. Und dann sagt man aber, nee, heute Abend, ich muss um heute fertig werden, das ziehen wir jetzt durch. Ja? So, und dann achtet man nicht auf seinen Rücken, das ist lieblos.
0: Dabei könne, neben einer guten medizinischen Behandlung, ein liebevoller Umgang mit sich selbst ungemein beim Gesundbleiben und Genesen helfen. Liebevoll. Das kann schon ein bewusst genossener Kaffee sein, ein Abendspaziergang oder Gartenarbeit zum Entspannen und Erden. Eva hatte im Krankenhaus vor 3 Jahren intuitiv das Gefühl, dass Yoga und Meditieren für sie genau richtig sind.
2: Erst war diese Panik da und plötzlich bin ich aber ganz ruhig gewesen. Ich habe mich so, ich weiß es nicht, ich kann dieses Gefühl gar nicht mehr beschreiben. Es war vielleicht so ein bisschen dieses, ich gebe mich jetzt dem hin.
0: Eva Biebricher fühlt sich im Krankenhaus medizinisch gut betreut. Sie vertraut den Ärzten, aber vor allem auch ihren körpereigenen Kräften.
1: Also Selbstheilungskräfte ist nichts Mystisches. Das hat auch nichts in der Esoterik-Ecke zu suchen, sondern das ist das Normalste, was es gibt. Und alles, was lebendig ist, hat diese Fähigkeit zur Selbstheilung.
0: Entfalten, sagt Hüther, können sich diese Kräfte etwa, wenn unsere Zellen viel Bewegung bekommen, frische Luft, sauberes Wasser und wenig Stress. Seit ihrer Erkrankung vor 3 Jahren geht Eva fast täglich spazieren. In die Weite zu sehen, tut ihren Augen gut und ihrer Seele.
2: Es gibt mir so eine gewisse Zuversicht und Vertrauen, dass ich ein gewisses Paket habe, mit dem ich versuchen kann, sollte ich wieder aus irgendwelchen Gründen erkranken, da einfach einen Weg zu haben, wie ich nicht total verzweifle.
0: Eva ist dankbar und findet,
2: dass man glücklich sein muss, wenn man gesund ist.
3: Und das bist du jetzt?
2: Das bin ich jetzt.
0: Inzwischen kann Eva Biebricher wieder auf beiden Augen sehen, wenn auch mit Einschränkungen. Einen Großteil ihrer Sehkraft, davon ist sie überzeugt, verdankt sie auch ihren Selbstheilungskräften.
4: Das sind die wirklich richtig schönen Bohnen. Die ersten habe ich bei meinem türkischen Freund hier in Stade gekauft. Also Stangenbohnen, die schneide ich in solch große Stücke und dann muss das Ganze 10 Minuten in kochendem Wasser blanchiert werden. Fasin ist der Stoff, der da raus muss, also ganz, ganz wichtig. Und das kommt gleich in eine große Schale. Dazu kommen zu den Bohnen gebratene Kartoffelstückchen. Die habe ich ganz kurz vorgekocht. Die werden in einer Pfanne nur gebraten, mit ein bisschen Salz dazu. Dann gibt es noch geschnittene Birnen und Johannisbeeren und Garnelen. Und die gehen so. Ich habe mich für mittelgroße Garnelen entschieden und die habe ich in solch große Stücke geschnitten, die Garnelen. Hier in der Pfanne ist wieder heißes Olivenöl. Das kommt einfach hier, das sind so 400 Gramm. Und als Aroma kommt ein bisschen angedrückter Knoblauch nur so dazu. Und eine Chilischote und ein ganz, ganz bisschen Zitronenschale. Und das Ganze so, 3-4 Minuten ganz kurz braten lassen. Sie gucken sich das an, die nehmen schon Farbe an. Das sind die Kartoffelwürfel, die sind fertig. Die kommen so in den Salat rein. Und dann habe ich eine Birne geschält, entkernt, so klein geschnitten, einfach so dazu. Und das ist der Kick, meine Damen und Herren. Die Johannisbeere, die hat ein unvergleichliches Aroma. Zwischen süß, fruchtig, ein Tick sauer und so weiter. Und das da rein ist wirklich wunderbar. Wir machen mit Vinaigrette und Garnelen weiter. Und so müssen die Garnelen gebraten aussehen. Und der Sud, der sich hier gebildet hat, und die Knoblauchstückchen und Chili, alles hier dazu. Boah, wunderbar, meine Damen und Herren. Und jetzt kommt die Vinaigrette. Ich habe hier Saft einer ausgedrückten Orange. Da kommt ein bisschen weißer Balsamico dazu, das ist ein guter Esslöffel. Dann Olivenöl auch noch mal dazu, das sind so 1,5 Esslöffel. Und dann habe ich hier Akazienhonig. Und zwar so ein Löffel so hier reinlegen. Und hier habe ich noch ein kleines Stückchen Zitrone. Ich schneide mir immer so das Ende ab von der Zitrone. Und pass auf, dass keine Kerne mehr drin sind. Und das wird hier so einfach so dazugegeben. Wow!

0: Das Ganze verrührt man mit dem Honiglöffel. Jetzt geht der Honig richtig schön in die Vinaigrette rein. Gucken Sie sich das an. Einfach so darüber geben. Eine leichte, schöne Geschichte. Geschnitten wird der Dill, der dazu kommt, mit einer Schere. Und der fällt so in die Schüssel hier rein. Und der Dill passt wunderbar zu allem. Ich brate jetzt ein Ei. Denn dazu gibt es ein gebratenes Ei auf geröstetem Brot. Sie kriegen vorab 3 Tipps. Die Stangenbohnen, meine Damen und Herren, sind zur normalen grünen Bohne kräftiger, schöner, haben ein richtiges Volumen, müssen aber auch mindestens 10 Minuten gekocht werden. Garnelen gibt es inzwischen biozertifiziert. Lieber ein bisschen mehr Geld ausgeben, als billige Stinker kaufen. Auch für andere Salatvariationen, meine Damen und Herren, einfach mal die Kombi Dill, Orange, Zitrone und Honig versuchen. Kochfinale, meine Damen und Herren. Bohnensalat war ganz, ganz anders. Mit Garnelen, mit Johannisbeeren und allen drum und dran. Hier ein wunderschönes Aroma hier in der Küche. Dazu ganz simpel und einfach gebratenes Ei auf Brot. Einfach so auf den Tisch stellen. Chardonnay aus dem Badischen dabei.
1: Team Blau gegen Team Rot. SUP Polo, ganz neu am Brombachsee. Es spielen 3 gegen 3. Mein Team hat die blauen Boards. Das sind unsere Gegner. Die wollen wir nass machen. Das Spielfeld schwimmt auf dem Wasser. Und wir gleich auch.
2: Unverzichtbar beim SUP Polo sind diese Geräte hier eine Mischung aus Paddel und Schläger. Also wie man Paddel und mit einem Ball arbeiten soll, ist mir noch fraglich. Aber irgendwie wird es funktionieren. Tom, du bist hier der Spielleiter. Erklär mir mal, wie man mit diesem Eierbecher tatsächlich spielen kann.
3: Ja, grüß dich. Dieser Eierbecher ist einerseits natürlich zum Paddeln da. Mit dem Teil hier schiebst du viel Wasser, damit schön Vortrieb entsteht. Ne? Mit dem unteren Teil wird dann der Ball aufgenommen, gepasst, aufs Tor geschossen.
1: Vor dem Tore schießen wärmen wir uns zunächst auf. Passübungen am Strand. Ballgefühl ist hier gefragt. Erinnert mich ein wenig an Lacrosse. Ohne SUP-Brett funktioniert das eigentlich schon ganz gut. Die breiten Bretter übrigens sind extra für das Polo konzipiert. Finnen hinten und vorn für besseren Halt. Auf zum Feld. Gespielt wird 2x5 Minuten. Klingt kurz, wie anstrengend das ist, werde ich gleich spüren.
2: Was ich mir noch nicht vorstellen kann, ist, wie soll ich paddeln mit diesem Loch und gleichzeitig den Ball führen. Also den muss man dann irgendwie vor sich herführen. Ich glaube, das wird die größte Herausforderung.
1: Anpfiff. Beide Teams starten von der Grundlinie. Gerammt werden darf nur der Spieler, der gerade den Ball führt. Ich kämpfe vor allem noch mit der Führung des Bretts. Denn schnell paddeln zum Ball ist schwerer als gedacht. Und den Pass dann auch noch an den Mann, beziehungsweise besser gesagt an die Frau zu bringen, da müssen Treffsicherheit und Balance stimmen. Und letztere geht bei mir schnell verloren. Ratzfatz kassieren wir Gegentor um Gegentor. Oh nein.
2: Ihr habt uns fast schon abgezockt. Sag mal, woran liegt es bei euch? Was läuft bei uns falsch?
4: Wir sind einfach ein bisschen besser, würde ich sagen. Nee, Quatsch. Also wir haben ganz gute Tipps bekommen von unserem Teamkollegen hier, dass man einfach einen guten, festen Stand haben muss. Man muss viel springen auf dem Board.
5: Man fällt die ganze Zeit ins Wasser. Man muss irgendwie versuchen, den Ball zu bekommen und dazu versuchen, stehen zu bleiben.
1: Dann doch noch der Gegenangriff. Ohne Tor verlasse ich den See nicht. Ja, das Erfolgserlebnis ist da. Das Match verlieren wir trotzdem. SUP Polo am Brombachsee. Die Feldmiete kostet 139 Euro pro Stunde.
2: Ich bin echt platt, anstrengender als gedacht. Mir fehlt definitiv noch die entsprechende Geschicklichkeit auf dem Brett. Das Kurvenfahren muss ich noch üben, sonst kommt man nicht schnell genug zum Tor. Aber Daumen hoch für eine Sportart, die doch viele verschiedene Sachen vereint. SUP Polo kann man mal machen.

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Abenteuer, Genuss, Magie. Das haben wir heute zu bieten. Und damit einen schönen guten Abend und herzlich willkommen zu Ihrer Nordtour. Und wir starten rasant. Auf dem Wakeboard geht's übers Wasser. In Norderstedt, Schleswig-Holstein, befindet sich einer der modernsten Wakeboard-Spots. Und da gehen Sie jetzt mit uns hin. Also, Leinen los, Brett aufs Wasser und ab geht's.

0: Ich habe noch keine andere Sportart erlebt, wo selbst das Reinfallen Spaß macht. Er ist einfach toll.
1: Am Vormittag war die Bahn an eine Gruppe vermietet. Jetzt startet gleich der öffentliche Betrieb. Aber bevor es losgeht, wird die Anlage noch mal gecheckt. Jedes Spots-Teammitglied muss das können.
2: Und dann setzen wir uns hier rauf und dann prüfen wir quasi jeden einzelnen Mitnehmer.
3: Aber vorweg, ich bin Nani, da vorne ist Tom, wir sind heute für euch da. Wenn ihr irgendwie zwischendurch ein paar Fragen haben solltet, kommt gerne auf uns zu. Seh, du hast noch keine Weste. Hier ist schon mal eine für dich.
4: Danke.
3: Du bist ausgestattet.
4: Ich bin ausgestattet, ich habe alles.
1: Hier gibt es keine Beschränkungen. Ob mit oder ohne Erfahrung, alle sind willkommen. Martina ist Windsurferin. Sie hat vor kurzem hier einen Kurs gemacht. Die volle Geschwindigkeit ist sie aber noch nie gefahren.
2: Ich wollte auch nicht noch ein Stück nach vorne. Genau. Also, im Prinzip richtig schön Gewicht aufs hintere Bein. Genau, Hantel schön an die Hüfte. So. Ja. Und jetzt, wenn du merkst, der Zug kommt, ziehst du einmal ganz kurz gegen. Ja. Genau. Du ziehst so lange quasi dagegen, bis du auf dem Wasser bist. Sobald du auf dem Wasser bist, Arme relativ leicht lang, immer noch ein Stück angewinkelt, Gewicht auf dem hinteren Bein und die Zehenspitzen schön nach oben, volle Körperspannung, dann schiebe ich dich noch mal mit an und dann würde ich sagen, probieren wir es einfach mal aus. Zehenspitzen nach oben, genau.
1: Ohne sie gäbe es das hier alles nicht. Anne Rumpel ist die Chefin. 2012 hat sie die Wakeboard-Anlage in Norderstedt gebaut. Mit gerade mal 27 Jahren. Als Spross der Wasserski-Pioniere in Schleswig-Holstein.
5: Mir hat mal jemand gesagt, man müsste ganz schön mutig sein, um das zu tun. Und wenn man in so einer Familie aufwächst, in der das irgendwie normal ist, bekommt man das wahrscheinlich gar nicht so sehr mit. Und ich hatte eben viel Unterstützung von zu Hause. Und für mich war es eben das Normalste der Welt. Das war mein größter Wunsch, irgendwann eine eigene Wasserskianlage zu betreiben.
1: Wer hier zum ersten Mal fährt, muss Humor haben und Durchhaltevermögen. Und darf sich nicht davon irritieren lassen, dass hier auch solche fahren wie der 16 Jahre alte Hugo. Er gehört hier zu den Besten. Das Spots Norderstedt ist seine Wakeboard-Kinderstube.
6: Ja, also ich habe Ferienkurs angefangen mit 11, 12 ungefähr. Erstmal Wasserski gefahren. Als das geklappt hat, bin ich dann meine 15 Runden gefahren. Dann habe ich mich ans Wakeboard getraut. Dann ist es da immer an der zweiten Kurve da vorne gescheitert. Und dann habe ich es einmal bis nach da geschafft. Da war der Ferienkurs leider vorbei. Genau, und seitdem jeden Tag hier immer was Neues probieren, immer was Neues dazulernen.
1: Längst nimmt er auch an Meisterschaften teil. Und wenn er nicht trainiert oder zur Schule geht, was ja auch noch sein muss, arbeitet er an der Anlage als Hebler. Dann bringt er anderen bei, was er hier gelernt hat.
5: Da kommen irgendwie mütterliche Gefühle fast auf, weil ich finde es so spannend, mit den Menschen zusammenzuarbeiten und zu begleiten, wie die sich entwickeln.
2: Zehenspitzen nach oben, genau.
1: Und Martina, die Anfängerin?
7: Ja! Also es macht irrsinnig Spaß. Vom ersten Moment, dann habe ich das gecatcht. Ich mag Wassersport, die Leute hier sind super, es ist eine entspannte Atmosphäre. Ja, ich bin mit allem super zufrieden.
1: Auch wenn der Sommer langsam zu Ende geht, geschlossen wird die Bahn nur bei Sturm oder Blitz und Donner. Und die Saison läuft ja noch bis Mitte November.
8: Ja, und gerade noch mit Vollgas übers Wasser geht es jetzt mitten hinein ins Theater. Seit 23 Jahren verwandelt das Staatstheater Braunschweig jeden Sommer den historischen Burgplatz in eine große Open-Air-Bühne. Dieses Mal wird's dramatisch, düster und hochmusikalisch. Auf dem Spielplan steht Karl Maria von Webers Oper Der Freischütz. Und Lydia Kallis durfte dorthin schauen, wo sonst kaum jemand hinkommt, und zeigt jetzt mal, wie aus Noten, Spiel und Spannung ein großer Bühnenabend entsteht.
9: Halt dein Maul!
10: Wir sind in der berühmten Wolfsschlucht, in der Jäger Max mit dem Halotri Kaspar einen windigen Deal eingeht. Um Mitternacht vollziehen die beiden ein unheimliches Ritual. Sie gießen 7 vermeintlich unfehlbare Kugeln. Es ist die Schlüsselszene der romantischen Oper von Karl Maria von Weber. Mittendrin auch der Teufel Samiel, gespielt von Lina Witte.
11: Hier bin ich, Max. Was kann ich für dich tun?
10: Kurz vor der Generalprobe treffen wir sie beim Soundcheck.
9: Da sind, soweit ich weiß, immer sau viele Leute schon da. Also mal gucken, da bin ich schon. Vor den KollegInnen bin ich immer aufgeregter als vor dem Publikum.
10: Für die 28-jährige Schauspielerin, die seit 2022 festes Ensemblemitglied im Staatstheater Braunschweig ist, ist es das erste Mal, dass sie mit Opernsängern spielt.
9: Am Anfang dachte ich manchmal, hä, warum guckt ihr denn so neben mich? Bis ich gecheckt habe, ach so, ja klar, weil hinter mir ist der Fernseher, wo der Dirigent, wo man das Dirigieren sieht. Und das, also kleine Sachen, wo ich wirklich verwirrt war am Anfang.
10: Für alle Beteiligten sind die 20 Open-Air-Aufführungen auf dem Burgplatz eingebettet in der historischen Kulisse von Dom, Burg und Museum immer ein Highlight.
11: Das ist eine ganz andere Atmosphäre, das ist ein bisschen die Klassenfahrt. Ja, ich habe immer total Spaß, hier zu sein, das ist immer sehr cool. Man muss natürlich auch viel improvisieren, wenn halt wirklich dann ein Regen- oder Hagelschutt kommt, dass man dann irgendwie spontan gucken muss, was man dann macht mit den Perücken oder so.
10: Für Dirigent Friedrich Praetorius ist die neue Open-Air-Saison gleichzeitig auch sein Debüt als neuer Generalmusikdirektor am Staatstheater. Dass er mit dem Rücken zur 360-Grad-Bühne steht, herausfordernd.
12: Es geht ja vor allem dann so um die besonderen Momente der Übergänge, Tempi, die sich verändern und so weiter und so fort. Aber natürlich müssen wir sofort reagieren und das ist das Tolle an diesem Staatsorchester, dass die wahnsinnig flexibel sind, habe ich jetzt schon festgestellt. Also egal, was hier so dann vielleicht auch mal Besonderes passiert, was unerwartet ist, die sind einfach immer bei mir und sitzen auf der Stuhlkante und sind einfach sehr, sehr fokussiert und konzentriert. Und das gefällt mir natürlich sehr, sehr gut.
10: 5 Minuten vor der Generalprobe.
13: Wir haben eine Textänderung für den Chor, ganz, ganz wichtig. Sung Jun, Josh, you know the Textänderung? Hilfe 6. Und ihr sagt alle 6. Keine Hilfe mehr.
10: Okay. Regisseur Philipp Moschitz hat die Oper von 1821 in die Moderne überführt, sagt er.
14: Ich liebe es total, tradierte Stoffe auseinanderzunehmen und dann zu dekonstruieren und für 2026 relevant zu machen. Und das ist uns, glaube ich, geglückt, indem wir das Frauen-Männer-Bild ein bisschen überprüft haben. Dieses tradierte Bild, Jägerchor, Jungfernkranz, die Musik kennen wir alle. Und dazu eine neue Deutung zu finden, ist sehr, sehr spannend.
10: Der Operngesang zusammen mit dem Theaterchor und der Musik des Staatsorchesters verschmelzen mit dem Schauspiel.
15: Wir sind von dieser Mischung ganz begeistert. Diese kleinen modernen Einlagen.
16: Ganz besondere Stimmung, Kulisse, tolle Gesangsleistung. Also alles in allem stimmt und es ist immer was Besonderes. Hier in Braunschweig.
10: Letzter Kostümwechsel für Lina Witte.
17: Ja, macht Spaß. Die Leute sind ganz wohlwollend und das ist sehr schön.
10: Noch bis zum 9. September wird der Freischütz mitten in Braunschweig aufgeführt.

0: Ja, und vom großen Operngefühl geht es jetzt an einen Ort, an dem der Sommer ganz leicht und unkompliziert klingt. Hinter dem Café Villa Vanilla im Hamburger Stadtpark steckt weit mehr als Waffeln und Erfrischung. Hier treffen Herzblut, Inklusion und Ausbildung aufeinander. Ein Treffpunkt, an dem junge Menschen Chancen bekommen und Familien einen echten Lieblingsort finden.
1: Es gibt Orte, die haben das Potenzial, Lieblingsorte zu werden. So wie die Villa Vanilla mitten im Hamburger Stadtpark. 10 Uhr am Morgen, die ersten Gäste sind schon da.
2: Guten Morgen.
1: Claudia Schulz und die 16-jährige Mia wissen, was zu tun ist.
2: So, da kommt auch noch ein Blümchen hin. Perfekt, hier machen wir die Schiele noch ein bisschen gerade.
1: Gerade erst war Eröffnung des Cafés mitten in der Natur. Das Konzept familiär, bezahlbar und voller Leichtigkeit.
2: Wir haben hier kleine Snacks, wir haben Eis, wir haben diese wunderschöne Location hier vor Ort. Also wir erhoffen uns, dass heute sehr viele Gäste zu uns kommen.
1: Hinter der Villa Vanilla steht ein Tochterunternehmen des gemeinnützigen Trägers Alraune. Das Besondere, Jugendliche aus Produktionsschulen wie Mia sollen sich direkt praktisch ausprobieren können. Produktionsschulen sind Alternativen zu Regelschulen und stehen Hamburger Schülerinnen und Schülern offen, die lieber praktische Arbeit ausprobieren wollen.
3: Boah, ich hätte gar nicht gedacht, dass ich in der Gastronomie arbeiten würde oder in einer Eisdiele oder irgendwie so jetzt hier stehen würde bei Villa Vanilla. Hätte ich nie gedacht, aber jetzt stehe ich hier und bin sehr glücklich.
1: Damit alles klappt, gibt es Claudia, die Mia zeigt, worauf es ankommt und ihr viel zutraut.
2: Sie ist so aus sich herausgekommen, hat sich zu sämtlichen Sachen motivieren lassen. Sie hat alles mitgemacht und Mia ist bei allen Sachen einfach immer Feuer und Flamme. Ich bin selber Mama von 5 Kindern, hatte noch ein Pflegekind und habe bereits 3 Enkelkinder. Und ich sehe meine Arbeit als sehr sinnvoll an, wenn ich junge Menschen motivieren kann, anleiten kann, mitnehmen kann und denen zeigen kann, man kann mit guter Laune und Freude morgens zur Arbeit gehen.
1: Am liebsten arbeitet Mia am Eismobil. Das kommt auch bei den Gästen besonders gut an.
3: Manche fragen, kann ich dies probieren, kann ich das probieren? Aber ja,
4: und das ist gut. Kannst du sie dann auch probieren?
3: Ja, natürlich.
1: Die Kugel Eis gibt es für 1,80 Euro, eine Puderzuckerwaffel ab 3,50 Euro. Im Café staunen die kleinen Gäste über ein eigenes Spielzimmer. Außerdem über einen Spieleparcours. Der gefällt Mathilda besonders gut. Die Villa Vanilla, ein Ort für alle, das scheint zu funktionieren.
5: Super, toll! Ja. Das ist doch einfach klasse. Also wirklich. Also, wir sind hell begeistert, ne?
6: Das ist für alle was bietet, tatsächlich. Ich kann mit Oma Kaffee trinken, die Kinder können spielen, der Kleine kann krabbeln. Und es ist irgendwie ein Stück Hamburg, was hier aufeinander trifft. Und das ist toll.
7: Super wichtig, dass es so eine Orte gibt. Und da wartet man auch gerne mal 5 Minuten länger. Also hier lässt es sich ja gut aushalten. Und auch das Menü ist ja auch super günstig, vergleichsweise für so Winterhude und so.
1: Und da hier nicht nur serviert, sondern auch noch gelernt wird, gehört hier eines nicht hin. Stress.
6: Dieser Perfektionismus, der ist sowieso überall schon. Das hier ist ein Ort zum Wohlfühlen. Und wenn dann mein Kaffee vielleicht mal 5 Minuten länger dauert, dann werde ich daran nicht zugrunde gehen. Aber jemand anders hat vielleicht die Chance, es zu lernen, dass es nächstes Mal auch nur 3 Minuten dauert. Und das ist doch irgendwie was, was wir unterstützen sollten.
1: Claudia sagt, Mia könne mittlerweile einen der wohl besten Blue Lagoon Eisbecher im Hamburger Stadtpark zaubern. Und für Mia ist das ein gutes Gefühl.
3: Dass ich das alles gelernt habe, was ich kann und dass ich stolz bin. Ja.
4: Konntest du immer stolz sein?
3: Geht so.
1: Jetzt ist für sie klar, dass sie eine Ausbildung in der Gastronomie machen will. Auch wenn es mal trubelig wird.
3: Aber wir packen das schon als Team, ne?
2: Ja, auf jeden Fall. Ich würde sagen, wir wachsen als Team mit den Aufgaben, die uns gestellt werden.
3: Ja.
1: Die Villa Vanilla im Hamburger Stadtpark. Ein Ort, der sicherlich noch für viele Glücksmomente sorgt.
0: So, und jetzt wechseln wir zu einer ganz anderen Art von Lebensfreude. Auf Gut Klein Nienhagen bei Rostock geht's nämlich in den Sattel. Reitlehrerin Katharina Glöh zeigt, dass der Sattel nicht nur jungen Pferdemädchen vorbehalten ist. Ihr Angebot richtet sich an Reiterin ab 50. Mit geduldiger Anleitung, entspannten Pferden und ganz viel Raum, Neues zu wagen.
8: Also es ist ja mein erstes Mal. Von daher weiß ich das auch nicht. Radini heute das erste Mal im Unterricht. Sonst reitet immer meine kleine Nichte. Also ich bin gespannt.
9: Die Pferdemädchen von Reitlehrerin Katharina Glöhe brauchen entspannte Tiere.
10: Das hier ist Maribel Dorette, die wirst du heute reiten. Okay. Die ist super brav. Ja. Das ist ein 18-jähriger Haflinger.
9: Sie sind über 60 und haben keine Angst vor hohen Pferden.
11: Ne, Marilu? Ja, das war Liebe auf den ersten Blick. Wir sind ein Team.
9: Es ist nie zu spät, sich seine Träume zu erfüllen, meint Katharina Glöhr. Deshalb startete sie vor 2 Jahren mit ihren Kursen Reiten Ü50. Hier auf dem Gut Kleininhagen ist sie die Chefin. Bevor ihre schon etwas betagten Schülerinnen aufsitzen dürfen, ist erst mal Sitzen und Zuhören angesagt, Reiten theoretisch.
12: Da sitzen wir ganz gerade. Man bildet immer eine Linie zwischen der Ferse, der Hüfte und der Schulter. Im Galopp, über dem Sprung oder auch vor dem Sprung.
13: Es ist ja im Grunde genommen wie ein Führerschein. Ich meine, du musst ja auch wissen, was du tust auf dem Pferd. Und das ist ja auch Tierschutz. Du kannst ja nicht einfach auf dem Pferd jetzt so rumhampeln, wie du willst.
12: In dem Reiten 50-Plus-Lehrgang nehmen wir uns mit Absicht die Zeit. Und es ist immer gut für die Reiter, wenn man sich auch mal in Ruhe hinsetzt und die Theorie bespricht, unabhängig vom Reiten.
9: 4 Tage dauern die Kurse. Wer von weiter weg anreist, findet hier auch eine Ferienwohnung mit Blick auf den Reitplatz. Altersgerechtes Aufsitzen.
14: Wir steigen immer mit Hocker auf. Gehst mit dem linken Fuß rein und dann setzen wir uns sanft hin. Ich kann auch noch ein bisschen gegenhalten.
13: Oh, das wäre gut.
14: Genau, die Zügel in die Hand und dann sanft reinsetzen. Sehr gut, super.
13: Gibst du mir den gleich? Ja.
14: Genau, dann sind wir in den Steigbügeln drin.
13: Kannst du das vielleicht machen? Ich habe 15 Jahre oder 12 Jahre nicht auf dem Pferd gesessen. Also es fühlt sich gut an. Schönes Pferdchen. Ja, kann losgehen.
14: Ute reitet schon mal ein bisschen Schritt. Sie ist ja schon ein bisschen erfahrener, sie kann alleine reiten. Und dann schauen wir noch mal nach Mandy. Sehr gut, super. Schön sanft hingesetzt, sehr gut.
8: Aber ein bisschen aufgeregt bin ich schon, muss ich sagen.
9: Die entspannten Tiere sorgen schon mal dafür, dass alles wie von selbst geht.
14: Das ist ja das Schöne am Reitsport, dass man das wirklich noch bis ins hohe Alter ausüben kann. Man muss ja auch jetzt nicht noch sportliche Ziele verfolgen. So, Maribel nehmen wir jetzt an die Longe. Tourette ist ja lange nicht mehr geritten. So, super. Dann versuchst du ein bisschen vorwärts zu treiben, lässt deine Hände unten. Genau.
13: Reiten macht Spaß. Macht den Kopf frei, man bewegt sich.
14: So, sehr gut. Super, Ute. Sehr gut.
12: Ich fahre nicht auf den Nürburgring spazieren mit 240 Klamotten. Ich reite halt im Kreis. Und Katharina ist ja immer dabei.
14: Die Wade weiter nach hinten. Oh, jetzt galoppiert er schon.
8: Ich kann nicht sagen, ich bin fix und fertig. Ich muss erst mal atmen. Oh, Wahnsinn. Da kommen gleich die Tränen. Ja, dann müssen wir öfter mal Reitunterricht jetzt hier nehmen, ne?
9: Für sie ist es ein Neustart mit 50. Das beweist, es ist wirklich nie zu spät, seine Träume zu leben.
0: Ganz genau. Und wer genauer hinschaut und sich die Zeit nimmt, entdeckt auch immer wieder in der Natur Geschichten, die sonst vielleicht verborgen bleiben. Ein Wildschwein im Schlammbad, ein Biber am Schlafplatz oder ein Reh bei seinem Festmahl? Fährtenleserin Hilde Ulrich weiß, wie man diese Spuren liest und sie zum Leben erweckt. Und wir haben sie auf dieses kleine Abenteuer

0: begleitet.
1: Das kann sein, dass man ein kleines Tier sieht, dass man was hört. Nehmt nicht nur die Augen, nehmt auch die Ohren mit oder was ihr sonst für Sinne habt. Wenn ihr was riechen könnt, dann riecht es, wenn es nach Tier riecht. Und was ihr Spannendes findet, bringt es einfach mit.
2: Raupe, Reh, Ringelnatter. Wer ihre Spuren sucht, findet sie ganz sicher mit Heide Ulrich.
3: Vielleicht also Fraßspuren, vielleicht von einem Insekt, könnte ich mir vorstellen. Vielleicht eine Raupe, aber wir müssen Heide dann nochmal fragen.
2: Und Heide weiß eine ganze Menge, nicht nur über Tiere.
1: Das Faszinierende ist, dass dann die Buche dieses Hütchen baut. Und in dem Hütchen genau nach Bauplan kann sich die Gallmückenlarve entwickeln. Und wenn sie fertig ist, verpuppt sie sich und schlüpft dann aus.
4: Genau, aber es ist sehr fest. Also man kann das jetzt nicht so bewegen.
5: Nur so ein bisschen schrumpelig hier.
2: Es gibt aber auch verborgene Spuren, kleine Leckerbissen für den Kleiber. Das Versteck selbst gebaut und clever verankert, Samen von der Hainbuche.
4: Man guckt sich ja die Blätter für gewöhnlich an oder was man so oben sieht und vielleicht sitzt da mal ein Vogel drauf. Aber also ich habe mir die Rinde jetzt noch nie so genau als Habitat oder auch als Futterplatz angeguckt und das finde ich total spannend.
2: Spannend auch, weil Heide immer wieder nachbohrt.
1: Was könnt ihr euch vorstellen, wer so symmetrisch gleichmäßig ringsrum dieses Blatt einkürzt?
6: Rehe.
1: Genau, das ist ein Leckerbissen für die Rehe, dieser oberste Teil von der Ahornknospe. Den beißen sie ab und dann entsteht genau dieses Bild.
2: Sie naschen am Waldrand, dann raus auf die Wiese. Und hier entdecken sie neue Spuren und Geschichten.
4: Also es ist relativ klein, finde ich schon. Also ich würde jetzt eher überlegen, ob das vielleicht von einem Frischling war.
2: Würde passen, denn das ist der ideale Platz für Wildschweine.
1: Wenn sie baden waren und dann rausgehen, dann schubbern sie sich an irgendwelchen Baumstämmen. Und hier gibt es ohne Ende Baumstämme mit Schlamm dran, wo sie sich gescheuert haben. Also hier ist wirklich Badezimmer, Hauptbadezimmer.
2: Abrubbeln, massieren, das perfekte Handtuch. Und manchmal bleibt auch was hängen.
7: Für mich ist es totale Entspannung, hier im Wald abzutauchen und mit anderen zusammen, also mal nicht mit Familie und so hier, einfach diese Ruhe zu genießen und mal was ganz anderes zu verfolgen, was so spannend ist.
2: Wie diese Fährten hier. Rot für Vorderfuß, blau für Hinterfuß.
1: Dadurch, dass sie manchmal auf so ein Stöckchen getreten sind und man das dann nicht genau sieht, dadurch kann man die Geschichte nicht ganz genau rekonstruieren. Aber es sind zwei Tiere hier in diese Richtung durchgegangen, wahrscheinlich relativ zügig.
2: Keine Panik, aber auch kein Verweilen oder Schlendern. Die beiden Rehe wollten offenbar schnell den Weg kreuzen. Auch das kann die gelernte Fährtenleserin erkennen. Seit 60 Jahren folgt sie ihrer Leidenschaft. Ihr Wissen gibt sie weiter, unter anderem an Niklas.
8: Waschbär frisst auf jeden Fall auch mal Schnecken.
4: Das würde für mich keinen Sinn ergeben, dass er so kleine Löcher seitlich reinmacht.
9: Na, wobei mit den Zähnen?
8: Wenn es jetzt der Eckzahn gewesen ist, dann suche ich immer noch nach einem zweiten. Das sind ja meistens zwei Eckzähne.
2: Ja. Niklas und Heide haben den Verein Wälderwärts mitgegründet. Wer die Natur nicht nur um Göttingen entdecken möchte, ist hier willkommen.
10: Man kommt immer mehr rein und sieht immer mehr und guckt immer mehr auf die Details und so. Das ist schon wirklich richtig cool. Und dann auch zu sehen, welche Tiere bewegen sich hier, das ist einfach, ja, richtig schön.
11: Jetzt halt zu sagen, das ist nicht nur ein Marder, sondern das ist jetzt ganz sicher ein Mink. Und dann müsste ich jetzt erstmal nachgucken, wie genau ein Mink aussieht. Und das ist schon ziemlich cool.
12: Wir sind an der Stelle beim Biber gelandet.
1: Ja. Biber ist richtig. Was hat er dann gemacht?
4: Markieren.
1: Und damit ist für alle anderen Biber klar, hier wohnt der.
12: Mhm. Okay.
1: Dadurch, dass ich die Tierspuren sehe und lese und die Geschichten lese, die da drin stecken, dadurch wird die ganze Landschaft für mich lebendig.
13: Sehr schön. Wie oft würden Sie joggen, wenn der Schweinehund nicht so groß wäre? Oder der Lauf leicht wie ein Tänzchen? Sehr viel häufiger vermutlich. Und vielleicht klappt das wirklich mit der richtigen Musik. Das zumindest dachten sich 5 Techno-Fans aus Kiel.

0: und haben den Techno Running Club gegründet. Hier kombinieren sie Laufen und Techno und veranstalten sogenannte Rave Runs für ihre Community. Was das sein soll, haben wir uns in Kiel für sie angeschaut.
1: Ich liebe Techno aus den 90ern.
2: Alle Leute feiern so ein bisschen beim Laufen.
3: Macht mal ein bisschen Party da unten!
4: Es macht echt so viel Spaß. Es ist richtig schön.
5: Ja, es macht sehr, sehr viel Spaß.
6: 2,5 Stunden vor dem Start ist der Spaß noch gedämpft. Gerade hat es kräftig geschüttet. Aber Regen ist für den Kieler Techno Running Club keine Ausrede.
7: Das einmal das Fasche?
8: Es ist ja trotzdem angenehm, es ist ja nicht so kalt.
9: So Platzregen wäre jetzt nicht so schön, Gewitter wäre auch nicht so schön. Aber ich glaube, auch dafür sind wir ganz gut gewappnet heute.
10: Wenn die Box ausfällt, wäre schlecht. Hatten wir beim letzten Mal vielleicht das Problem. Aber wir haben noch Plan A und B bereit auf jeden Fall. Also diesmal klappt's.
6: Regenhüllen für die vier Boxen und eine weitere für den Notfall sind am Start. Wie viele Leute am Ende mitlaufen, ist noch nicht absehbar. Der Rave Run ist ein Community-Lauf. Ohne Anmeldung, ohne Startgeld. Ein letzter Aufruf auf Instagram.
11: Go. So Leute, es ist 7:45. Packt eure Regenjacke ein.
7: Perfekt. Kennst du?
11: Ja.
7: Ihr habt noch eine Dreiviertelstunde Zeit. Wir lassen uns vom Kieler Wetter nicht die Laune verderben. Wir haben Bock.
12: Ich hoffe, ihr auch. Kommt vorbei zum Sandmachen.
13: Ah, schlecht wären 50, 200 wären schon gut bei dem Wetter auf jeden Fall. Und jeder mehr ist immer geil.
14: Wir hüpfen erstmal auf der Stelle.
6: Kurz vor dem Start leichter Nieselregen.
14: Und jetzt gehen wir in den Happel, Mann.
6: Der offenbar niemandem was ausmacht. Schon jetzt verteilen sich mehr als die erhofften 200 Läuferinnen und Läufer auf der Blücherbrücke.
1: Techno und Laufen zu verbinden ist perfekt.
4: Ja, genau. Was ganz anderes, nur was ganz Neues, was wir noch nie gemacht haben. Deswegen sind wir extra aus Lübeck angereist und gucken uns das mal an. Das wird bestimmt lustig.
1: Eine andere Atmosphäre und dann auch mal ein bisschen easiger und nicht so auf Zeiten, auf einfach Spaß haben.
6: Wie auf einem Rave. Nur eben am Sonntagmorgen um 9:30. Statt im Club 5 oder 10 Kilometer die Kiellinie rauf und runter. Die Strecke zwischen Flandernbunker und Schwedenkai hat der Techno Running Club bewusst so gewählt, dass sie nicht durch Wohngebiete führt. Ihre Musik soll niemanden stören, nur anspornen. Und mit Playlisten für eine schnellere und eine langsamere Gruppe Orientierung bieten.
14: Stabil, Leute! Schön!
10: Der Bass hilft auf jeden Fall und die Gespräche auch, also bei uns ja auch so die Community ein großer Aspekt, das klingt natürlich immer cool, aber wir treffen uns danach immer auf einen Kaffee noch oder so oder ein Bierchen, wer will, und währenddessen zu schnacken und dann die Musik laufen zu lassen, ne, dann vergeht die Zeit halt viel schneller und man schafft dann easy viel größere Distanzen entspannt als vorher.
6: Als Laufanfänger unter den Techno-Runnern hat er so schnell Fortschritte gemacht. Hier biegen nach 5 Kilometern einige ab, für die meisten geht es aber weiter. Von gut 400 Läuferinnen und Läufern laufen einige sogar noch über das Ziel hinaus, weil auf der Uhr noch ein paar hundert Meter fehlen. Das Wetter egal.
9: Lieber so als 35 Grad und pure Sonne. Wir haben perfektes Laufwetter abgepasst, ja.
15: Das war richtig gut, also die Stimmung war super und ja, also man hat sich immer gegenseitig gepusht. Hat mich sehr gefreut.
16: Es ist so viel einfacher, als wenn man sonst 10 Kilometer laufen würde. Also es fühlt sich sehr viel schneller an.
6: Die Belohnung? Runterkommen, Läuferbeine lockern oder noch ein paar Stündchen weiter raven. Und wer jetzt den Laufschuhen auch mal eine Chance geben will, der nächste Rave Run ist am 30. August, auch bei echtem Kieler Sommerwetter.
0: Und von Techno und Tempo geht es jetzt auf eine ganz besondere Zeitreise. Vor 140 Jahren sind die ersten Loks von Bad Doberan aus gestartet. Und deshalb gibt es jetzt sogenannte Sonderfahrten und Führungen durch die Werkstatt. Die macht unter anderem Heizer Nandakumar Narasimhan. In seinem Heimatland Indien hat er schon früh seine Liebe zu Lokomotiven entdeckt. Und die hat ihn nie wieder losgelassen.
17: Wenn Molly 140. Geburtstag feiert, dann darf er nicht fehlen.
18: Hör mal, moin, ich mag weiter.
17: Heizer Nandakumar Narasimhan, von allen hier Nanda genannt, wurde in Indien geboren.
18: Moin.
10: Grüß dich.
18: Na, ne?
17: Nach Bad Doberan zur Molly Crew stieß Nanda vor 2 Jahren wegen seiner großen Liebe.
19: Zwischen 1991 bis 1995 war ich in Mumbai gegenüber einem Rangierbahnhof aufgewachsen. Und damals hab ich viele Züge gegenüber meiner Wohnung, als sie vorbeigefahren sind, habe ich gesehen und dann, ja, war immer begeistert.
17: Eine Leidenschaft, die nie erloschen ist. Bei der Molly-Beda-Bahn haben sie ihn sofort genommen. Dass sich die Lok in Bad Doberan sogar durch die Innenstadt quetscht, fasziniert ihn. Manchmal wird es so eng, dass Heimatgefühle aufkommen.
19: Nur hier fahren die Leute wie die Inder. Nur hier, nur in diesem Bereich. Sonst fahren die Deutschen immer vernünftig. Sie sind sehr gute Autofahrer. Nur Goethestraße fahren sie wie die Inder. Ich weiß nicht warum.
17: Und auch das gehört für ihn zur Heimat.
19: Weil in Indien, die Heizer ziehen immer ein Kopftuch an, weil das Kopf ist heilig. Ja, weil das Kopf heilig ist, darf nicht verschmutzt werden.
17: Auf nur 900 mm Spurweite ist der Molly unterwegs, 365 Tage im Jahr zwischen Bad Doberan und Kühlungsborn. Zum Geburtstag gibt es Sonderfahrten.
20: Wir begrüßen Sie in Mecklenburg-Vorpommern. Die Hoheiten freuen sich, ziehen Sie zu uns.
17: Nanda hat es noch keinen Tag bereut, hierher gezogen zu sein.
19: In Deutschland gibt es Winter, Sommer, Herbst, verschiedene Farben. Die Landschaft kann man auch ein bisschen genießen hier. Und verschiedene Biersorten auch. Das ist mein Traumarbeit jetzt, ja. Traumberuf kann man sagen, ja.
17: Und diesen Traum, den teilt er jeden Tag immer wieder gerne. Glückliche Fahrgäste, auch das gehört für Nanda Kumar Narasimhan dazu.
0: So, und jetzt putzen wir uns mal ein bisschen raus. Wer ein maßgeschneidertes Sommerkostüm braucht oder einen leichten Anzug, der wird vielleicht in der feinen Milchstraße in Hamburg fündig. Hier gibt es einen Ort, an dem Mode, Kultur und Geschichte gepflegt werden und an dem Jill Sander, Gunther Sachs und Andy Warhol schon Spuren hinterlassen haben.
21: Jeder Tag beginnt für Pedram Nejat mit einer Tour von der Alster in die Milchstraße Hamburg-Pöseldorf. Lässig und schwungvoll. Stil und Lebensart gehören zusammen. Für den Meister der schönen Stoffe.
22: Das inspiriert alles. Ich liebe die Details und deswegen auch gerne fahre ich mit dem Fahrrad seit einiger Zeit schon, weil es etwas entschleunigt ist.
23: Und von meiner Einschätzung her gibt es eben hier auch viele Menschen, denen Kleidungskultur und Kultur an sich auch noch sehr wichtig ist.
21: So wie seiner Partnerin im Studio Paisley Bespoke, Maßschneidermeisterin Birte Kowalik. Alles wird hier von Hand gefertigt, auch sommerliche Abendkleider. Und im Dialog entwickelt.
24: Schön, dich zu sehen.
21: Passende Outfits finden Sie hier in einer Art freundschaftlicher Begegnung. Einer Tuchfühlung im Gespräch über Stoffe und Schnitte und Persönlichkeit.
25: Es gibt sehr viele schöne Frauen, die überhaupt gar nicht wissen, in welcher tollen Präsenz sie eigentlich sein können. Weil sie durch Erfahrungen, durch ihren Weg, den sie bereits gegangen sind, sich eventuell schon in Rollen gegeben haben, die ihnen selber gar nicht mehr entsprechen. Und ich habe im Laufe meiner Arbeit festgestellt, dass über die Bekleidung man einen wunderbaren Zugang zu der wirklichen Person, zu dem wirklichen Sein des Menschen finden kann.
21: Dabei hilft Traditionsbewusstsein. Pedram Nejat erbte von seinem persischen Vater die Passion für das Handwerk. Paisley erinnert an Persien, Indien und Schottland. Elegant und weltoffen ist die Adresse Milchstraße schon immer gewesen. Wer genau hinschaut, begegnet großen Namen. Jet-Set-Star Gunther Sachs hatte hier seine Galerie. Die Pop-Art-Ikone Andy Warhol kam gleich 2-mal aus New York vorbei. Und dann ist natürlich Jill Sander zu nennen. In ihrem Studio in der Milchstraße entwickelte sie ihren persönlichen, bald international gefeierten Look. Inspiration und Vorbild bis heute. In ihrem ehemaligen Modeatelier hat vor knapp einem Jahr die

0: Ike Society eröffnet. Hier hat mit viel Eigenarbeit und Energie Gründerin Vivian Hecht einen Ort geschaffen, der Matcha-Bar, Wellness-Oase und Nachbarschaftstreff zugleich ist. Und natürlich offen für alle, die gerne ihren Horizont erweitern. Lust haben auf Gebäck und erfrischende Getränke wie diesen Mango-Algen-Kokos-Shake.
1: So muss der Sommer schmecken. Und gesund dabei.
0: Gutes, speziell zum Beißen, bietet das ebenfalls noch neue Restaurant Porto Novo. Für Petram ein paar Minuten Italiengefühl für die Mittagspause. Alles frisch, nur mit den nötigen Zutaten. Sogar das Brot backen sie selbst. Gestärkt geht's für den Maßschneider zurück ins Atelier. Die Milchstraße lebt, auch dank heutiger Modeschöpfer, die das Erbe der Vorbilder aus den 70er und 80er Jahren ernst nehmen.
2: Es ist ganz wichtig, Stil empfinden oder Stil zu verstehen. Was bedeutet Stil, die Definition davon und die Bedeutung, die Werte, die da drin stecken. Das ist Stilbewusstsein. Man spricht ja oft über Gentleman.
0: Also auf in Hamburgs kleine schicke Straße. Sie ist lebendiger und vor allem offener, als manche auch in Hamburg vermuten.
3: Und nach dem maßgeschneiderten Stil in Hamburg wechseln wir jetzt in das kleine Dorf Kano in der Mecklenburgischen Seenplatte. Eine Familie aus Berlin hat dort ihren Lebensmittelpunkt gefunden und zeigt, wie Erfolg darin liegen kann, sich nicht zu verbiegen, sondern ganz bei sich zu bleiben.
4: Zahlreiche Seen, tiefe Wälder, kleine Dörfer und viel Platz. Lea und Auriel Tschaikowski haben sich mit ihrer Familie für ein Landleben entschieden. Von der Großstadt Berlin in das 160-Seelendorf Kano, in die kleine Seenplatte zwischen Miro und Wesenberg.
5: Man wird eine Familie, man bekommt Kinder. Und was man denen auch mitgeben will, gerade in den ersten Jahren, wie kann man auch groß werden, ohne so gehetzt von einem Termin in den nächsten und die Kinder bis zum Limit im Hort zu lassen und so.
6: Blaubeeren und Brombeeren gibt.
5: Wir hatten eine gute und wilde Zeit auch in der Großstadt und dann irgendwann war klar so für uns, wir werden eine Familie und irgendwie passt es nicht mehr.
6: Man hat jetzt eine ganze Portion Mut gebraucht, um das auch zu machen, zu sagen, wir machen das jetzt und dann hat es sich aber so gut angefühlt. Wir haben ja immer auch Yin und Yang, Ruhe im Winter und Trubel im Sommer. Und ich liebe das total, dass es so beides ist. Das ist für mich irgendwie sehr wohltuend.
5: Wollt ihr dreimal mit Schoko?
7: Ja. Nur Schoko.
5: Nur Schoko. Und wieder du auch, ja? Okay, mache ich jetzt.
4: Im Mai vor 5 Jahren haben sie ihr eigenes Gasthaus eröffnet. Ziemlich schnell war die Adresse mehr als ein Geheimtipp bei Sommergästen. Die sind in dieser Region oft aus Berlin. Auriel ist gelernter Automatenfachmann für Espresso-Maschinentechnik. Eine gute Berufswahl für Café-Gourmets aus der Hauptstadt und noch mehr.
5: Und dass man eine Frau kennenlernt, die Liebe des Lebens sozusagen. Sie hat in einem Laden für alpenländische Spezialitäten gearbeitet, die unsere Kunden waren. Und ich habe den Kaffee geliefert, den sie gemacht hat quasi. So haben wir uns kennengelernt und unsere gemeinsame Geschichte begonnen.
4: Heute Gasthaus mit Ferienwohnungen, früher Stellmacherei. An das bedürftige Haus hatte sich lange niemand herangetraut. Auch die beiden haben sich in das Objekt erst auf den zweiten Blick verliebt. Und dann Liebe in jedes Detail gesteckt. Lea hatte damals für ihre Stadtflucht eine Pro- und Kontraliste gemacht.
6: Wir kennen niemanden, also wir kommen her ohne Freunde. Ja, schon auch so ein bisschen einöde. Also nicht, ich meine, ich hatte dann 7 Jahre in Berlin gewohnt und gedacht, schaffe ich das auf dem Land? So, wie geht's mir dann damit? Und kein Kino vor der Tür, kein Restaurant. Aber dann haben die Pros überwiegt und Auriel kann sehr überzeugend sein, auch wenn er einmal Feuer gefangen hat, dann habe ich mich mitziehen lassen.
4: Vorne Gasthaus mit Kaffee und eigenem Kuchen. Hinterm Haus Pizza und Pasta.
5: Gute Zutaten, Fokus auf einfache Produkte und die halt in richtig gut. Und

0: viel Zeit und Liebe und aber nicht die Masse, sondern einfach gut und simpel und dafür ein Produkt, was richtig lecker ist. Pizza geht immer, Pizza schmeckt fast jedem. Und eine richtig gute Pizza, dafür muss man hier schon sehr weit fahren einfach. Ne?
1: Hast du Margarita?
2: Ich hab
1: das. Ja. Salami kommt wohl gleich.
3: Wenn die Sommergäste weg sind, gibt es Fastenwanderwochen und Yoga-Retreats. Im Gasthaus Kanu in der Kleinseenplatte.
4: Und wir tauchen jetzt ein in eine Nacht voller Farben. Im Park der Gärten in Bad Zwischenahn bekommt der Sommerabend eine ganz neue Dimension. Wenn dort die Lichter angehen, verwandeln sich die Gärten, die Bäume und die Wege in eine leuchtende Fantasiewelt. Diesmal ist sogar eine Reise ins Weltall möglich.
5: Der Park der Gärten bei Tag, eine Augenweide. Aber bei Nacht eine ganz andere Welt. Durch Illumination verzaubert in einen unwirklichen Ort, der Geschichten erzählt. Aber nochmal zurück zum Anfang. Um eine Gartenanlage in ein bei Nacht mystisch anmutendes Licht zu versetzen, das Besucher verzaubern kann, muss bei Tag ganz schön geschuftet werden. Und diese beiden wollen nicht nur das. Diana Rolfes und Robert Tenkaten wollen auf dieser Wiese hier gleich unser ganzes Sonnensystem nachbauen, damit Besucher durch eine Galaxie schlendern können.
6: Sicher im Dunkeln ist das absolut das Schönste.
5: Na, da gibt's aber noch einiges zu tun.
7: Aufregung ist natürlich immer mit dabei, weil das alles, was wir uns im Vorfeld überlegt und ausgedacht haben, ob das nachher auch Wirklichkeit wird.
5: Alles muss gut befestigt werden. Der Niederländer hat inzwischen Erfahrung mit allen Wetterlagen.
6: Letztes Mal war in Dänemark, war der Wind so stark, richtig Sturm. Und dann hat es nicht geklappt.
8: Zack, zack.
9: Wunderschön.
10: Richtig süß geworden. Ja. So, die Erde erkennt man nicht ganz, aber ihr seht auch so cool aus. Ja.
5: Tatsächlich eine begehbare Milchstraße mit Neptun, Jupiter, Mars, Venus, Merkur und unserer Erde natürlich.
11: Es ist wundervoll. Also diese Satellitenanlage, das ist traumhaft mit der Musik und diese ganzen Installationen hier. Wir haben uns das in den letzten Jahren auch immer angeguckt, aber dieses Jahr finde ich es echt besonders bezaubernd. Die Segelschiffe und diese Musik ist einfach Wahnsinn. Also kriege ich Gänsehaut wirklich. Also super, sehr schön.
5: Gänsehautfeeling. Aber vorher ganz schön viel Schweiß. Denn im Park müssen tausende LED-Lampen verbaut oder eher versteckt werden.
12: Das Einzige sind nur noch die Bereiche hinten, die wir haben im Ahorntal. Aber sonst sind wir eigentlich im Bereich hinten, fangen wir jetzt an mit Dorfplatz und so weiter.
5: Für die Lichtshow am See ist Tom Luca Koch verantwortlich. Hier kann der Techniker seine Kreativität voll ausleben.
12: Farben, Farbpsychologie wirkt immer anders, je nachdem, in welchem Bereich man ist. Alleine schon, welche Blüten, welche Bäume habe ich. Darauf wirken verschiedenste Farben ganz anders, als man es sonst im Alltag kennt. Das Ziel hier vom See, sage ich jetzt mal, ist, dass sich wirklich Bereiche verändern, dass man diese Projektion, die wir hier mit diesen kopfbewegten Lampen machen, nicht immer das Gleiche ist, sondern dass wir ganz viele wechselnde Szenen haben in diesem ganzen Bereich, wo man sich so denkt, okay, jetzt stehen die ganzen Segel doch irgendwie anders, weil man alleine durch das Licht schaffen kann, dass Positionen von verschiedensten Objekten ganz anders aussehen können.
5: Der Lichtzauber im Park begeistert übrigens nicht nur klassische Gartenliebhaber.
13: Also ich habe das schon seit längerem geplant. Ich habe das als Kind hier schon mal mit meinen Eltern gemacht. Ich finde das super cool mit den Lichtern hier oder diese Wasserfontäne. Sieht einfach sehr schön aus und am Tag hat man sowas natürlich nicht.
7: Ja, mich hat er eigentlich damit überrascht. Also ich wusste davor ja eigentlich noch gar nicht. Und er meinte, ja, wir fahren Freitag wohin und bin ich halt mitgekommen.
5: Zur blauen Stunde wird es richtig spannend im Park der Gärten. Besucher können sich ein lauschiges Plätzchen zum Picknicken suchen oder einfach nur staunen, was der Park bei Nacht zu bieten hat. Das geht noch bis zum 13. September, täglich bis Mitternacht.
4: Ja, was für eine Reise durch den Norden heute, oder? Mit besonderen Menschen, außergewöhnlichen Geschichten und Orten, die zeigen, wie vielfältig das hier bei uns ist. Ihnen wünsche ich jetzt noch einen schönen Abend. Bleiben Sie neugierig, bleiben Sie offen und machen Sie aus Ihrer nächsten Idee einfach ein kleines Abenteuer. Viel Erfolg dabei. Bis dahin. Tschüss.

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0: Gespräch. Hallo zusammen, ich freue mich, dass Sie dabei sind. Ab heute gilt in großen Teilen des Landkreises Lindau eine Quarantänezone mit ganz besonderen Regeln. Der Grund ist ein Kaffeebohnenkleiner Käfer, grün-blau schillernd und brandgefährlich für Obst- und Weinbau. Er soll daran gehindert werden, sich auszubreiten. Bei anderen invasiven Arten gelingt die Eindämmung nicht. Waschbären treiben seit geraumer Zeit auch in immer größerer Zahl in Unterfranken ihr Unwesen, obwohl sie zu Tausenden geschossen werden. Und Milliarden Drüsenameisen, eingeschleppt aus dem Mittelmeerraum, unterhöhlen in Nürnberg Häuser, dringen in Kabelschächte ein und haben schon für Stromausfälle gesorgt. Und wie schaut's bei Ihnen aus? Sind Sie auch betroffen? Mit welchen invasiven Arten im Wasser, in der Luft und zu Lande haben Sie Ihre Not? Asiatische Hornisse, Tigermücke, Schwarzmundgrundel. Was haben Sie erlebt? Welche Kämpfe fechten Sie aus? Was gelingt und was nicht? Rufen Sie an, kostenlos unter 0800 94 95 95 5 oder schicken Sie eine Sprachnachricht. Die Nummern dazu finden Sie auf unserer Internetseite unter bayern2.de.
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0: Und schon vor Beginn unserer Sendung hat sich Ilona Mennerich zu Wort gemeldet, weil?
2: Weil ich mich frage, wie die Leute dazu kommen, auszuwählen, was eine gute oder eine schlechte Pflanze oder ein gutes oder ein schlechtes Tier ist. Ich finde, wir können der Evolution überhaupt nicht vorgreifen. Wir wissen nicht, wofür es gut ist, dass sich eine Pflanzenart ausbreitet oder eine andere eingeht.
0: So, und da diese Frage stellt sich unsere Hörerin Ilona Mennerich. Und damit gehen wir jetzt direkt nach Lindau zu Karin Wudler. Sie ist staatliche Obstblau- und Pflanzenschutzberaterin vom Amt für Ernährung, Landwirtschaft und Forsten. Karin Wudler, grüße Gott.
3: Guten Tag.
0: Jetzt haben wir schon gesagt, also der Japan-Käfer, der wird bekämpft. Es gibt eine Quarantänezone. Aber man fragt sich, oder besser gesagt Frau Mennerich, unsere Hörerin, fragt sich, wie kommen wir eigentlich dazu, die Tiere in Gut und Böse zu unterscheiden? Warum ist jetzt der Japan-Käfer einer, den wir bekämpfen sollten und müssen?
3: Im Moment bekämpfen wir ja noch nicht aktiv, möchte ich mal dazu sagen, sondern das sind Vorsorgemaßnahmen, dass sich der Japankäfer hier bei uns im Gebiet nicht etabliert. Und zu diesen Vorsorgemaßnahmen wurde ja heute diese Allgemeinverfügung erlassen. Wie kommen wir dazu? Er ist hier nicht heimisch und wir wissen aus den Gebieten, wo er heimisch ist, zum Beispiel Japan, dann Amerika und jetzt auch in den Nachbarländern Italien und der Schweiz, dass er ganz große Schäden an 400 Wirtspflanzen anrichten kann. Und das tut er als Schädling, der hier nicht heimisch ist. Also ist es meines Erachtens schon folgerichtig, dass wir versuchen, ihn zu tilgen oder einzudämmen.
0: Was macht er denn eigentlich? Also er schädigt dann natürlich den Obstbau und den Weinbau. Was frisst er?
3: Er frisst zunächst die Blätter. Das ist ein Skelettierfraß. Da bleibt vom Blatt, wie der Name sagt, nur noch das Skelett übrig. Mhm. Und er kann bei bestimmten Obstarten auch die Früchte vertilgen. Mhm. Ja. Also vor allem bei Strauchbeerenobst und bei reifem Obst.
0: Wie viele sind denn da bei Ihnen gefunden worden? Wie stark ist denn der Befall?
3: Also wir reden ja noch nicht von einem Befall. Gefunden wurden bei einem Monitoring, also durch Anlockung mit speziellen Pheromonfallen gefangen. Und das machen wir ja schon seit vielen Jahren hier. Und die ersten Käfer in Fallen hatten wir im Jahr 2024. Mhm. Das waren noch wenige. Und dadurch, dass wir jetzt auch mehr Pheromonfallen aufgestellt haben im Gebiet, seit letztem Jahr haben wir auch mehr Käfer gefangen. Und was wichtig zu sagen ist, wie viele wurden gefangen? Es waren jetzt dieses Jahr bis dato 60. Mhm. Und es waren jetzt auch Weibchen dabei. Vorher haben wir hauptsächlich Männchen gefangen. Mhm. Und dadurch, dass wir jetzt Männchen und Weibchen haben, ist natürlich die Gefahr gegeben, dass es hier auch Verpaarungen gibt und Eiablagen und sich die Population etablieren kann. Und das möchte man natürlich verhindern, dass wir hier eine eigene Population im Gebiet haben, die gar nicht mehr von außen, zum Beispiel über Warenverkehr oder Autoverkehr, zugetragen werden muss.
0: Mhm. Und weiß man denn schon, was jetzt in dieser Quarantänezone quasi verboten wird oder wie man da sich dann verhalten muss?
3: Ja, das ist schon vorgeschrieben, sowohl durch ein Maßnahmenkatalog der EU, wie auch unsere Fachstellen in Deutschland.
0: Mhm.
3: Und es ist nicht so, dass die wahllos gewählt werden, diese Quarantänezonen. Man muss auch genauer sagen, es handelt sich hier zunächst mal um eine Befallszone und die ist im 1-Kilometer-Radius um bisherige Fundstellen.
0: Mhm.
3: Und es sind doch regional recht beschränkte Teile. Wir haben bisher 2 Befallszonen und das ist überschaubar. Aber natürlich zum Beispiel Obstproduzenten, die in dieser Befallszone liegen, oder auch Winzer, die müssen bestimmte Maßnahmen beachten und ergreifen, und das wird ja dann auch überprüft.
0: Mhm. Ich habe auch gelesen, es wird auch an die Bevölkerung appelliert, letztlich mitzumachen, also Rasen nicht mehr zu wässern jetzt, weil da die Eier abgelegt werden und auch eben kein Export quasi von Erde und Kompost und auch Topfpflanzen mit Erde aus diesen Quarantänegebieten heraus, ne?
3: Ja, also nochmal aus der Befallszone, die ist sehr eigentlich recht engmaschig noch.
0: Mhm.
3: Und die Produzenten von Obst und Wein, die gerade damit beschäftigt sind zu ernten, die Ernte hat begonnen, die müssen aus diesen Befallszonen heraus gewährleisten, dass sie ihre Ernteprodukte abdecken, wenn sie sie aus der Zone herausbringen und vorher kontrollieren, dass keine Käfer in diesen geernteten Früchten sitzen. Das sind Maßnahmen, die sind machbar.
0: Okay, also es ist was zu tun und es ist nicht nur die Aufgabe von Einzelnen, sondern letztlich auch von vielen, damit zu helfen, dass dieser Käfer sich nicht ausbreitet. Ganz herzlichen Dank. Karin Wudler war das, staatliche Obstbau- und Pflanzenschutzberaterin vom Amt für Ernährung, Landwirtschaft und Forsten. Alles Gute für Sie und toi, toi, toi.
3: Danke schön.
0: Ja, tschüss, wiederhören. So, das Tagesgespräch heute mit dem Titel Waschbär, Japankäfer, Drüsenameise, was ja nur ein ganz kleiner Teil der invasiven Arten in Deutschland und in Bayern sind. Mit welcher invasiven Art haben Sie Ihre Not, fragen wir heute. 0800 94 95 95 5 ist die kostenfreie Telefonnummer hier herein. Und wir haben natürlich auch einen Studiogast und Experten bei uns eingeladen. Und ich freue mich sehr, dass er heute Zeit für uns hat. Es ist der Leiter des Referats Artenschutz beim LBV, also beim Landesbund für Vogelschutz, Thomas Aumer. Grüß Sie Gott, Herr Aumer.
4: Hallo, grüß Sie.
0: Jetzt habe ich gleich noch jemand dran, der einen ganz konkreten Vorschlag macht, wie man zum Beispiel diesen Käfer oder überhaupt vielleicht invasive Arten bekämpfen kann. Es ist Hans-Udo Keller. Den hören wir uns mal an und schauen wir mal, was Sie dazu sagen, Herr Keller. Grüß Sie.
4: Ich grüße Sie. Hallo, ich hoffe, Sie können mich gut hören.
0: Ja.
4: Ich möchte dafür werben, dass die Europäische Union endlich gentechnisch veränderte Organismen zulässt, um invasive Arten zu verhindern oder zu bekämpfen. Und zwar ist das ganz konkret das Verfahren des X-Chromosom-Shreddings. Mhm. Hierbei wird in der männlichen Keimbahn ein Enzym freigesetzt, das weibliche Embryonen abtötet und so nur noch männliche Nachfahren hervorkommen. Diese haben das stabil, das heißt, auch deren Nachfahren sind wieder Menschen, männlich, und deren Nachfahren wiederum. Mhm. Das heißt, die Population wird immer mehr von diesen gentechnisch veränderten Nachfahren männlicher Art dominiert und dadurch reduzieren sich die weiblichen Tiere und dadurch bricht die Population irgendwann einmal zusammen bis auf Insellagen.
0: Mhm.
4: Und durch den Zusammenbruch wird diese gentechnische Variante natürlich mit ausgelöscht.
0: Wurde das schon mal probiert oder durchgeführt?
4: Soweit ich weiß, gab es Ansätze in Brasilien oder so mit Moskitos. Ich bin mir aber nicht sicher. Ich habe jetzt extra noch mal nachgeschaut bei der Firma Oxitec. Das leitet sich von Oxford Insekten Technologie ab. Die ist aber inzwischen übernommen worden von einer anderen Firma und ich meinte, die hätte was in dem Bereich gemacht.
0: Okay.
4: Ich weiß nur, dass auch bei Wissen vor 8 mal dieses Thema thematisiert wurde.
0: Also eine gentechnische Bekämpfung sozusagen eines einer Art, die wir hier nicht haben wollen.
4: Und dazu braucht man halt eine EU-Zulassung von gentechnisch veränderten Organismen. Man braucht mindestens ein männliches Tier, das man freisetzt, damit das Ganze in Schwung kommt.
0: Okay, Herr Kellert, also das ist eine interessante Idee. Und schauen wir mal, Thomas Aumer, kennen Sie die?
5: Die ist mir jetzt nicht bekannt. Ich sehe natürlich das Problem mit der gentechnischen Veränderung schon auch noch in anderen Bereichen. Also man muss natürlich da sehr vorsichtig sein. Und wir reden ja von verschiedensten invasiven Arten. Ja. Bei Insekten, ja, da können wir vielleicht uns einig werden, dass wir Versuche starten können. Aber ich denke, das benötigt immer Langzeittests. Also die schnelle Lösung wird es nicht sein. Und wenn wir jetzt, wie es gerade im Beispiel genannt wurde, ein Tier aussetzen, bis die Reproduktion dann so weit fortgeschritten ist, da überholt uns quasi der ganze Rest. Und ich bin der Meinung, so wie es die erste Dame schon gesagt hat, die Evolution soll das regeln, also eine Einschleppung von irgendwelchen Neozoen, das hat mit Evolution nichts zu tun, das wird nicht passieren. Die Evolution kann uns genau mit diesen gentechnisch veränderten Tieren auch entgegenstehen und vielleicht passieren Dinge, die wir so nicht vorhersehen konnten. Also es ist sehr, sehr diffizil das Ganze und man muss dann schon auch wirklich Langzeittests machen, ob das wirklich die schnelle, gute Lösung ist.
0: Jetzt haben wir gerade schon über den Japankäfer gesprochen. Jetzt hat man in Lindau heute angefangen mit dieser Quarantänezone. Weiß man denn schon, wie sowas helfen kann? Oder kennt man denn schon andere Möglichkeiten, diesen Käfer zu bekämpfen? Oder halten Sie diese doch sehr zurückhaltende Art der Bekämpfung für eine gute?
5: Naja, es ist auf jeden Fall der erste gute Schritt. Ich bringe jetzt mal einen Vergleich von früher, wenn wir an den Kartoffelkäfer denken, der ja aus Zentralmexiko stammt. Da hatten wir das gleiche Problem ja schon mal da. Und es hat sich da gezeigt, dass die Ausbreitungsverhinderung zu spät stattgefunden hat. Von daher gesehen halte ich diese Maßnahmen durchaus für sinnvoll. Ich halte auch die Maßnahmen mit der Eiablage, also nicht zu bewässern, um die Eiablage zu verhindern, weil die Larven des Japankäfers ja an die Wurzeln gehen und die Wurzeln fressen. Also das ist ja das nächste Problem, die fressen ja nicht nur die Blätter. Von daher gesehen sind solche Maßnahmen, solche Eindämmungsmaßnahmen, man kennt die ja zum Beispiel auch aus der Imkerei mit der japanischen, mit der amerikanischen Faulbrut, wo man dann auch so Bereiche macht, wo man eindämmt und wo man einfach dafür sorgt, dass es sich nicht weiter verbreitet, halte ich für die erste richtige Maßnahme neben einem Monitoring.
0: Das Monitoring wurde ja wohl auch schon ausgeweitet in Lindau. Also da ist man relativ früh dran und früh dabei. Schauen wir mal, ob das alles klappt. Jetzt, meine Damen und Herren, wir wissen, dass Sie in ganz Bayern mit ziemlich vielen invasiven Arten zu tun haben. Wir würden uns sehr freuen, wenn Sie von Ihrem eigenen Kampf uns erzählen. Im Garten, im Haus, vielleicht aber auch in Fischteichen oder an Flüssen und Seen, an Bächen mit diesen auch an invasiven Arten auf allen Gefilden. Nochmal die Nummer 0800 94 95 95 5 oder eine Sprach- oder Textnachricht. Die Informationen davor und die Nummern finden Sie unter bayern2.de. Dirk Bayer aus Bamberg schreibt uns per WhatsApp: Waschbären stören massiv das Gleichgewicht im Revier. Richtig Sorgen machen mir allerdings die asiatischen Hornissen. Auf der anderen Seite ist die Entwicklung des Lebens immer Veränderung und von daher unser Blick nur ein minimaler Ausschnitt im Lauf der Welt. Das stimmt wahrscheinlich, Herr Aumer, das würden Sie wahrscheinlich unterstreichen. Man muss schon immer das Ganze sehen. Aber jetzt, wenn wir schon mal bei den Waschbären sind, wie sieht denn da jetzt momentan der Befall aus? Ich habe zu meiner großen Überraschung wirklich gelesen, dass da auch in Unterfranken ja auch schon Tausende im Jahr geschossen werden. Also was macht den Waschbären so gefährlich? Der wird bei uns ja gerne immer so ein bisschen als putziger, lustiger Bär dargestellt. Was macht den so gefährlich und vor allen Dingen auch so wahnsinnig schwer zu bekämpfen?
5: Vielleicht, wenn ich nur vorgreifen darf, es heißt ja immer, ja, diese Ausbreitung von Tieren gab es ja schon immer seit frühester Zeit. Man hat Dinosaurierfunde da und dort. Da muss man über den Zeitraum reden, wo das stattgefunden hat. Das waren Millionen von Jahren, wo die Erdplatten auseinandergedriftet sind. Und jetzt haben wir das Ganze innerhalb kürzester Zeit. Und das heißt, die Natur, also die bestehende Natur, kann sich nicht anpassen. Der Waschbär aus Nordamerika ist ein Allrounder. Der schwimmt, der taucht, der klettert, der läuft, der macht alles. Und vor allem frisst er auch alles. Natürlich frisst er nicht nur jetzt die Amphibien oder die Reptilien oder sonstige bodenbrütende Vögel, sondern der frisst auch Insekten und alles Mögliche. Aber dann natürlich dadurch, dass er so ein Allrounder ist, gibt es für ihn keine Grenze. Der geht auch ins Nest vom Fischadler und holt sich da die Eier raus oder die Küken. Mhm. Und das macht ihn so gefährlich. Und der ist halt einfach nur nicht so lange hier. Und
0: 100 Jahre habe ich gelesen, der wurde ja regelrecht ausgesetzt, extra hier zur Bereicherung der heimischen Fauna. Das war wohl ein Fehler, oder?
5: Ja, das war so ein klassischer Irrglaube, genau. Mhm. Und wenn man jetzt anschaut, dass wir seit 2019 eine Zunahme von Waschbären um 145% haben, also die Abschüsse. Ich meine, wir monitoren den Waschbär ja jetzt nicht in der Anzahl, sondern wir gehen halt auf die Dokumentation der Abschüsse ein. Und da ist es wirklich so, dass er permanent zunimmt und die Zahlen sind schon erschreckend. Also wir haben, ich schaue mal gerade rein, 2025 9.653 Waschbären abgeschossen. Jetzt könnte man sagen, wie böse sind die Jäger, schießen diesen Waschbären. Die müssen den schießen, weil der aufs Niederwild geht. Sonst haben die keinen Fasan, kein Rebhuhn mehr. Die haben verschiedenste andere Kleintiere nicht mehr. Es ist einfach so, dass diese Art sich halt massiv verbreitet und zwar in einem Ausmaß, wie wir es. Ich hätte gern diese Verbreitung beim Rebhuhn. Das würde mich freuen.
0: Aber leider ist das Rebhuhn da scheint sehr viel empfindlicher. Also die Waschbären, eine echte Plage. Sie haben sicher auch davon damit schon Kontakt gehabt, meine Damen und Herren. Im Haus, glaube ich, sind die so unerträglich. Und im Garten räumen die alles weg, was hier mit viel Mühe und Not vielleicht hergelockt wurde an Vögeln und an Reptilien. So, jetzt gehen wir zu Sebastian Mori aus Geislingen. Grüß Sie.
6: Guten Tag. Schön, dass ich dran komme. Ich rufe auch an, wegen meiner Liebe. Aber Not ist es eigentlich keine. Es sind Goldruten. Ich bin jetzt nicht ganz sicher, ob es eher der Typus kanadische oder der Typus Riesengoldrute ist. Und die haben sich vor vielen Jahren bei uns zwischen den Terrassenwegsteinen so ein bisschen angesiedelt. Und seitdem treiben die immer wieder neu dort hervor. Mhm. Und jetzt, warum rufe ich an und sage, es ist ja trotzdem ein Neophyt und ein Fremdkörper und gehört eigentlich gar nicht hierher. Jetzt kommt aber mein schönes Aber. Und deswegen mag ich die Dinger. Also abgesehen davon, dass die genau jetzt schön gelb blühen. Und dass sie, wenn man sie bekämpfen will, leicht zu bekämpfen sind, zumindest oberflächlich. Man knickt sie ab und fertig. Die Wurzeln, ja okay, die kommen nächstes Jahr wieder. Okay, mag sein. Aber der Grund, warum ich das nicht tue, ist der, die blühen jetzt. Und anders als vieles, was man für viel Geld beim Gärtner kauft, werden diese Blüten genau von unseren heimischen Insekten mit großer Liebe angenommen. Ich sehe also an diesen Blüten Wildbienen, Wildwespen, allerlei verschiedene Insektenarten, die sich da gütlich tun. Und es ist ja im Moment so ziemlich das Einzige, was blüht an Heimischem.
0: Okay, also Sie sagen, es gibt auch invasive Arten, die durchaus nützlich sind, hilfreich in unserer Natur und vielleicht eigentlich gar nicht zum Ausrotten da sind. Kann man denn sagen, Herr Aumer, dass es auch unter den Tieren, ich weiß jetzt nicht, ob Sie sich bei Pflanzen auch so gut auskennen, dass es da Arten gibt, die kann man durchaus dulden, weil die gar nichts Schlimmes anrichten, die sind vielleicht sogar nützlich?
5: Solange sie sich nicht exzessiv ausbreiten und andere Arten verdrängen, haben wir natürlich kein Problem damit. Und es ist richtig, die Goldrute ist natürlich ein toller Pollenspender. Es gibt auch andere Pflanzen, die Nachtkerze, da profitieren die Fledermäuse davon, weil die Nachtfalter massiv da drauf gehen. Die ist auch nicht von hier, das ist klar. Aber die sind nicht so invasiv wie jetzt zum Beispiel der japanische Knöterich oder das Springkraut, die wirklich komplette Uferzonen dann überwuchern und die komplette Vegetation wegnehmen. Das ist schon ein bisschen Unterschied. Und man muss natürlich differenzieren. Und da bin ich jetzt vielleicht gleich beim Anfang nochmal gut oder schlecht. Mhm. Also wir differenzieren nicht in schlecht, sondern wir achten drauf, ist es biodiversitätsschädlich oder bringt es vielleicht einen Nutzen? Wenn ich das Berufskraut nehme, diese komische kleine Pflanze mit den kleinen weißen

0: Die kann ja nichts dafür. Also die hat ja nichts Böses gemacht. Sie ist halt einfach eine Pflanze, die sich verbreitet.
1: Aber der Waschbär, den würden Sie, glaube ich, schon als böse bezeichnen, oder?
0: Der Waschbär, der ist problematisch, so würde ich ihn bezeichnen. Weil also, es ist ja wirklich so, in Amerika hat er ein ganz anderes Image als bei uns, da, wo er herstammt. Da, wenn Sie ein Kinderbuch aufschlagen, ist der Waschbär entweder ein Räuber, ein Dieb oder sonst irgendwas. Bei uns ist der Waschbär der niedliche, freundliche, das niedliche, freundliche Tier. Aber er ist halt einfach für unser Amphibiensystem. Also der schält uns die Erdkröten. Und jetzt gebe ich nur ein Beispiel. Wir stellen mühsam Krötenwanderungszäune auf, um die Amphibien zu sammeln. Und der Waschbär holt die aus dem Eimer. Also mit anderen Worten, das ist für uns ein großes Problem tatsächlich. Das hatten wir die Jahre vorher nicht. Und genauso ist es mit den Nestern, mit den Vogelkästen. Wir haben da gerade eben im Tierpark Hellabrunn einen Versuch laufen. Wir wollen Nistkästen gestalten, wo der Waschbär, der sehr lange Arme hat und der hat ja Hände wie wir, der kann richtig schön greifen, der die kleinen Vogelküken oder sogar die Eier rausholt. Das sind halt die Maßnahmen, die man jetzt so machen kann. Und wenn man weiß, dass der Waschbär zu 70% im urbanen Raum lebt, also der ist nicht unbedingt nur draußen im Wald, das ist ein Irrglaube. Nee, der sucht die urbanen Bereiche. Da gibt es Mülltonnen, da gibt es Dachböden, wo er rein kann. Und ich glaube, jeder, der mal einen Waschbär im Dachboden hatte, der ändert sein Meinungsbild. Jetzt haben wir wieder soweit, ist der Waschbär böse? Nee, der kann ja auch nichts dafür. Also erstens mal wollte der gar nicht nach Europa ursprünglich. Der wurde ja eingeschleppt, also der hat sich ja jetzt nicht bewusst hierher bewegt. Und natürlich geht er seinem ganz normalen Lebenszyklus nach, so wie es halt in seiner Genetik veranlagt ist. Und jetzt zu sagen, deswegen ist er böse, das stimmt nicht. Aber er passt nicht in unser Biodiversitätssystem.
1: Er breitet sich trotzdem aus. Jetzt, wenn es aber da so viele gibt, gibt es denn da nicht bei uns irgendwelche Tiere, größere Tiere, die dann sagen, der kommt mir gerade recht, das wäre einer, den würde ich auch, den habe ich zum Fressen gern, der Wolf zum Beispiel oder so?
0: Wolf, Luchs, die finden den gut, ja. Und vor allem Tiere, also der Waschbär geht ja mit seinen Jungen in Baumhöhlen rein am liebsten. Da ist es natürlich so, dass ein Luchs kommt da locker hoch, der holt sich die schon raus. Aber ich habe es ja vorher erwähnt, zu 70% im urbanen
1: Ach
0: Bereich.
1: so,
0: Da
1: okay.
0: habe ich keinen Wolf und da habe ich keinen Luchs.
1: Okay.
0: Da habe ich
1: Also,
0: auch keinen, da darf ich ja nicht jagen.
1: der Waschbär ist insgesamt ein Problembär. Haben wir jetzt verstanden? Dankeschön, Sebastian Mori. Und weiter geht's zu Peter Drummer aus Georgensgmünd. Herr Drummer, grüß Sie.
2: Grüße Sie, Grüße in die Runde. So, also Ihre erste Anruferin, die hat wirklich irgendwo indirekt den Schwarz getroffen. Also ich muss da echt sagen, das ist die typische falsch gemeinte Tierliebe. Ich sehe das hier bei uns im Dorf. Wir haben hier 50 Katzen. Wir hatten hier eine Population von Spatzen alleine in drei Gärten, bei der Zählung, man kann es ja nicht so genau zählen, aber das waren weit über 200. Weil wir so viele Katzen haben. Und das hat natürlich zugenommen, zum Beispiel bei Corona. Seit wir so viele Katzen haben, hat das abgenommen. Das sind vielleicht nur 50 Stück da. Also das ist das Erste. Das Zweite, wir haben einen Waschbär. Und den schießen die Jäger, die versuchen, der ist so clever. Das ist nur einer und scheinbar ein Männchen. Und den erwischen die nicht. Der ist einfach zu clever. Und eines müssen die Leute endlich mal auch akzeptieren. Wenn ich eine invasive Art habe, da haben wir heute schon ein paar geredet, da brauchen wir jetzt nicht nochmal wiederholen. So, dann haben die in ihrem normalen Habitat Gegenspieler, egal ob Flora oder Fauna. Das haben die hier nicht. Das haben die hier nicht.
1: Also Sie sind im sagen im Prinzip, die Katzen sind auch schuld, wenn wir da zu viele haben. Aber invasive Art, glaube ich, ist jetzt eine Katze nicht, oder?
2: Nee, das meine ich jetzt nicht. Nur, ich habe jetzt als Beispiel mal die Katzen. Also wir haben auch eine zur falschen, wie sagt man, Tierliebe. Also man kann nicht alles immer schützen und alles ist auch nicht richtig. Der andere mag Vögel, der andere mag Katzen. Ich mag Tiere. Ja? Und wenn es einfach zu viele sind, und ich sehe es ja hier, es gab einmal eine Zeit lang, nur als Beispiel, es gab eine Zeit lang, da konnten die Bauern nicht so viel Pestizide und Zeug spritzen, wie sie wollten. Das geht jetzt wieder. Und ich sage Ihnen eins, in der Zeit hat sich die Insektenpopulation explosionsartig vermehrt, das ist wieder vorbei. Okay. Also Sie sehen, wir Menschen greifen immer wieder ein und meinen, wir sind clever. Und wenn Sie heute, wir hatten hier den Tollkirschenumfall und ich würde einfach auch, wir verbieten heute Dinge, da wo ich

0: hole mir manchmal einen Kopf hinlang. Aber dass man dann sagt, pass auf, du hast eine Lorbeerkirsche, die muss raus. Die ist giftig. Mhm. Und das war ein Kind, verstehen Sie? Mhm. Die Kinder mit 3-4 Jahren, die checken das nicht. Ja. So, das hat man da unterwischt. Und da muss man einfach die Gesetzeslage anpassen und sagen, so, invasive Arten raus. Mhm.
1: Okay, Herr Drummer, ganz klare Meinung. Jetzt haben wir aber gerade gehört, dass es falsch verstandene Schutzeinrichtungen auch gibt. Werner Winkelm ausführt, ich glaube, Sie haben da auch was beizutragen.
2: Ja, hier ist Winkelmann aus Fürth, okay. Bobenreuth. Mhm. Ich wohne da in einer Reihenhaussiedlung und da ist ein Fernseh-Kabel-Verteilerkasten, hat sich ein großes Wespennetz eingenistet. Mhm. Und plötzlich kriegen wir keine Bilder mehr. Mhm. Und da rufe ich da an von der Phone, ja, sie kümmern sich drum. Und dann haben wir erfahren, dass da ein großes Wespennetz drin ist. Und jetzt haben wir schon seit 12 Tagen kein Fernsehen mehr.
1: Kein Fernsehempfang. Mhm.
2: Und jetzt haben wir schon eine Zimmerantenne gekauft. Mhm. Und jetzt kann ich da wenigstens ein paar Sender anschauen.
1: Mhm. Okay.
2: Und jetzt habe ich erst letztens wieder angerufen bei Vodafone, der Gesellschaft. Ja, sie in den nächsten 8 Tagen wird es behoben. Mhm. Und jetzt sind schon wieder fast 8 Tage rum und bis jetzt läuft das Bild überhaupt noch nicht.
1: Mhm. Ja. Okay, also es läuft nicht, weil die Wespen natürlich geschützt sind bei uns. Und da muss man, glaube ich, warten, bis die Wespen das Nest verlassen oder absterben. Wir haben uns gleich anhören, um was es da geht. Herr Winkelmann, danke schön, dass Sie uns das geschildert haben. Wir sind jetzt nämlich bei der Halbzeit angelangt und lassen uns erklären, was mit den Wespen auf sich hat, nachdem wir nochmal gehört haben, wie wir uns beteiligen können bei unserem Tagesgespräch.
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1: Heute zum Thema Waschbär, Japankäfer, Drüsenameise. Mit welcher invasiven Art haben Sie Ihre Not?
3: Rufen Sie an unter 0800 94 95 95 5 oder schicken Sie uns eine Sprachnachricht. Wie erfahren Sie unter bayern2.de.
1: So, also die Wespe, Herr Aumer, nervt, weil man nicht mehr fernsehen kann. Ja, wie geht man denn dann da eigentlich vor?
4: Die gute Nachricht ist, dass Wespen ja nicht wie Bienen, die ja ein Überwinterungsvolk bilden, nur die Königinnen überleben lassen. Mhm. Das heißt, das Volk wird jetzt im Herbst sowieso alle Arbeiterinnen verlieren. Und die Königinnen werden sich einen Unterschlupf suchen, dann im nächsten Jahr quasi sich ein neues Volk aufbauen. Mit anderen Worten, wir sind jetzt kurz davor, dass die Wespenpopulation zusammenbricht. Da muss es jetzt bloß noch ein bisschen kälter werden. Das Ganze ist absehbar. Ich kann es verstehen, dass es ärgerlich ist natürlich. Aber ich denke, dass es gibt ja immer Wespenberater von den Naturschutzbehörden. Die werden auch sagen, jetzt eine Entnahme zu machen, um dann vielleicht die Königinnen zu töten, kurz bevor das sich sowieso biologisch löst. Kann natürlich sicher da in die Entscheidung mit reinspielen.
1: So, dann haben wir jetzt schon 2 unserer im Titel genannten invasiven Arten abgehandelt. Jetzt gehen wir mal zu der dritten über. Und zwar schreibt uns nämlich Ruth aus München per WhatsApp. Süße, sehr kleine Ameisen dürfen bei mir leben und die Parkettritzen sauber halten. Wer mit Ameisen ein Problem hat, sollte immer erstmal mit Zimt vorgehen. Ameisen hassen ihn und vor allem stört er ihre Wege und ihre Orientierung. Habe schon einige unerwünschte Völkchen damit aus dem Haus bekommen und niemanden dabei umgebracht. Jetzt geht es aber um andere Ameisen, die zu Milliarden, zum Beispiel in Nürnberger Gärten oder auch Häusern und auch in Baden-Württemberg wohl, schon ganz kräftige Unwesen treiben, um diese Drüsenameise und auch noch andere, glaube ich, Herr Aumer. Wie kommen die denn zu uns und wie wird man sie wieder los?
4: Also die sind zu uns gekommen. Es gibt da 2 ganz große Arten. Das ist eben die große Drüsenameise und die Pharaonenameise. Und die wurden eingeschleppt über Pflanzen, wo sie zum Beispiel irgendwo in dem Topf mit drin waren oder in irgendwelchen Holztransporten oder sonst irgendwas. Und so wurden die quasi eingeschleppt. Und der große Unterschied zu unseren heimischen Ameisenarten ist, dass die Superkolonien bilden. Also unsere heimischen Ameisenarten, die sind meistens klastral. Das heißt, die haben eine Königin. Also nehmen wir mal die schwarze Wegameise, die

0: kleine, die jeder im Garten hat, diese Lasius niger. Da ist die Königin, fliegt irgendwann rum, verliert die Flügel, gräbt sich ein, zeugt ihre ersten Eier, ernährt die ersten Ameisen aus ihrer Rückenmuskulatur, aus der Flugmuskulatur, mhm, und dann bildet die ihr Volk, indem sie es immer weiter vermehrt. Genauso ist es bei der roten Waldameise, die Formica rufa, die macht es genauso. Und jetzt haben wir hier zwei Arten, die sind völlig anders. Die haben bis zu hunderte, wenn nicht sogar tausende Königinnen. Und jetzt kann man sich vorstellen, was da für eine Reproduktionsrate drin ist. Völlig anders wie bei unseren Ameisen. Da können unsere überhaupt nicht mithalten. Und das ist genau das Problem, das wir haben. Und das nächste Problem ist, dass unsere Ameisenarten ja aufs heimische Klima hier eingestellt sind. Das heißt, die gehen im Winter in den Boden rein und haben die Winterruhe und machen erstmal gar nichts. Bei diesen Ameisenarten ist es so, dass die ab 3 Grad plus schon unterwegs sind. Das heißt, die holen sie schon einen ganz klaren Habitatsvorteil, Nahrungsvorteil und vergrämen damit unsere Ameisen. Und das ist tatsächlich ein Riesenproblem. Weil wir haben in Bayern 87 Ameisenarten und davon sind 54 Ameisenarten schon gefährdet. Mhm. Und wenn jetzt noch so invasive Arten, dann wird es richtig eng für unsere Ameisen. Ganz losgelöst von den Problemen für die Menschen. Also ich möchte diese Ameisen nicht bei mir zu Hause haben. Für die Dame vorher übrigens nur ein Tipp, um die Ameisenstraßen zu unterbrechen. Am besten mit einem Essiglappen drüber wischen. Essig mögen sie gar nicht, da kehren sie um und gehen sie weg. Mhm. Und das tut niemand was, nicht schädlich. Und jetzt bei den Großkolonien, also wenn die sind, erstens mal melden natürlich. Und das Problem ist halt auch, nicht nur, dass wir jetzt sagen, diese Ameise ist böse wieder mal. Ja, die macht auch nur ihr Ding, aber die ist halt auch gefährlich. Die übertragen wirklich Krankheiten. Also Pharaonenameise, Streptokokken, Salmonellen, alles Mögliche. Und das möchte man nicht auf seiner Nahrung sitzen haben und auch nicht in seiner Wohnung haben.
1: Wie verbreiten die sich denn jetzt allmählich? Also kommen die irgendwie von Süden oder wie kommen die jetzt in Nürnberg plötzlich so stark an? Von woher?
0: Ja, die breiten sich vom Süden her aus, dementsprechend genau die gleichen Wege wie alle anderen. Wenn so eine Ameisenkönigin, jetzt sage ich jetzt mal, die bereits befruchtet ist, also die Flügel abgeschmissen hat, irgendwo in einem Transportbehälter sitzt oder sonst was, wird hierher gefahren, dann bildet die erste Kolonie. Und von da aus geht es dann massiv in die Breite.
1: Und weil Sie sagen melden, also auch diesen Japankäfer soll man ja wahrscheinlich melden. Also man müsste erstmal wissen, wie er ausschaut. Das heißt, man muss sich darüber informieren. Und wo meldet man den denn dann?
0: Also ich würde bei der unteren Naturschutzbehörde melden, auf jeden Fall. Mhm. Da würde man anrufen. Und der Japankäfer, also jeder kennt das Junibummerl, diesen Junikäfer, wo wir haben, ist halt kleiner. Und Sie haben schon gesagt, das grüne Rückenschild ist sehr eindeutig, also man kann ihn gut erkennen. Es ist genauso, wir haben ja noch andere Probleme, diesen Holzbock, diesen eingeschleppten, den asiatischen, kann man auch gut erkennen. Es ist wie unsere heimischen Böcke, die wir haben, also die Bockkäfer, lange Fühler, dunkelbraun. Und da muss ich ganz ehrlich sagen, wenn jemand einen Verdacht hat, da kriegt man im Internet sehr viele Bilder, kann man gerne einen Vergleich machen. Oder man ruft halt dementsprechend bei einer Fachstelle an.
1: Also wenn Sie uns jetzt Ihre Erfahrungen mit solchen invasiven Arten mitteilen möchten, sei es der Holzbock oder irgendeine Ameisenart, eine Hornissenart, vielleicht auch mit der Tigermücke gestochen worden zu sein, das ist ja auch so eine Art, die uns Menschen dann direkt bedroht, dann rufen Sie gerne an 0800 94 95 95 5 oder schicken Sie eine Sprachnachricht oder Textnachricht. Und wie das geht, das steht unter bayern2.de. So, jetzt war das nächste Thema eben, wir waren jetzt bei den Ameisen. Und ja, jeder selber was tun. Wenn jetzt mein ganzer Garten nur so wimmelt von Ameisen, gibt es da nicht jetzt auch schon Stellen öffentlicher Art, die mir dann auch dabei helfen können? Oder muss ich mir da einen professionellen Schädlingsbekämpfer holen? Wie soll ich denn da vorgehen?
0: Naja, wenn der ganze Garten von Ameisen wimmelt, dann muss man mal erst sich die Frage stellen, was für Arten sind es denn? Mhm. Sind es heimische? Also in die Häuser gehen ja ganz gern diese Holzameisen rein. Das ist ja völlig eigentlich normal, sage ich jetzt mal. Hier wäre es halt wirklich wichtig, dass man an gewisse Stellen rangeht, die damit Erfahrung haben, dass man vielleicht mal ein Foto macht von der Ameise, bevor man jetzt da sofort irgendwo loszieht. Aber wenn es dann soweit ist, dann würde ich ganz ehrlich sagen, schon einen Profi kommen lassen, nicht selber rumdoktern. Also wir wissen zum Beispiel, dieses Besprühen mit diesen Sprühgiften, das funktioniert sowieso überhaupt nicht, das funktioniert gar nicht. Mhm. Die Profis haben so Granulate, die sie da reinbringen, die Ameisen dann in die Bauten reintragen. Aber wie gesagt, es muss definitiv eine Ameise sein, die bekämpfbar ist. Und die heimischen Ameisenarten, die gehören da nicht dazu.
1: Hilft denn da einem auch die Kommune? Oder auch eher so Stellen wie Sie zum Beispiel, also der Bund Naturschutz oder Landesbund für Vogelschutz, mit Rat und Tat?
0: Also bei uns kann man natürlich, wir haben einen Infoservice, da kann man natürlich immer eine Anfrage stellen. Also wie gesagt, natürlich so eine unsaubere Beschreibung bringt uns nicht weiter. Wir bräuchten dann schon Fotos, dann versuchen wir das Ganze zu analysieren und dann auch Tipps zu geben. Also das kann man gerne machen, dass man sich an uns wendet. Und es gibt natürlich meistens auch Fachberatungsstellen und da muss man meistens eben bei der unteren Naturschutzbehörde anrufen und sich informieren lassen. Also es gibt Wespenberater, Hornissenberater, die sind da wirklich qualifiziert, dann auch zu helfen. Übrigens der asiatischen Hornisse, die ist auch nicht aggressiver gegenüber den Menschen als die heimische, nur geht sie halt massiv auf Bienenvölker, was ein Riesenproblem ist, und sie bildet halt sehr, sehr große Völker. Das ist der Unterschied. Also da haben wir wieder bei diesem Böse und Nicht-Böse. Es ist eine andere Lebensform, es ist eine andere Biologie dahinter und die passt nicht zu unserer heimischen.
1: 0800 94 95 95 5 ist die kostenfreie Telefonnummer herein und man kann eben auch eine WhatsApp schicken. Und Ulrich Schlecht aus Wemding schreibt, es ist richtig und klug, dass wir uns gegen das Eindringen neuer invasiver Arten zur Wehr setzen. Jedoch sollten wir nicht unsere seit Jahrhunderten heimischen Schädlinge aus dem Blickfeld verlieren. Mir fällt auf, dass in unseren Städten selbst an belebten Plätzen Ratten und Mäuse sichtbar sind. Ich möchte eindringlich an die Verantwortlichen der Kommunen appellieren, dieses Problem ernsthaft anzugehen. Wir brauchen wieder effektivere Giftköder, die aus falsch verstandenen Tierschutzgründen verboten wurden. So sagt er. Und apropos Ratte, hat Haria Krieser aus Regensburg auch was beizutragen. Hallo.
2: Hallo, servus. Ja, ganz genau. Wir haben so viel Grünanlage hier, wo ich wohne, knapp bei mir. Und letztes Mal stand ich in diesem naheliegenden Park. Und auf einmal, husch, die haben auch keine Angst, am helllichsten Tag, riesengroße Ratte geht von, huscht von einer Ecke zur anderen, anderes Mal die andere, und vom kurzen kleinere, ich glaube, das ist noch Nachzügler oder keine Ahnung, und vom Gartenamt stellen sie auch Pfahl hin, und ich habe gehört, dass die Tierschützer die befreien.
1: Aha.
2: Also, das ist nicht gut.
1: Okay, also Ratten und Mäuse, es sind jetzt keine Invasoren, aber eben auch Schädlinge. Thomas Aumer, fällt es mittlerweile auch schwer? Die Ratten sind ja auch so super schlau, dass man die bekämpfen kann.
0: Es gab ja eigentlich früher hier die Hausratte, Rattus rattus. Jetzt haben wir die Rattus norvegicus, die Wanderratte, die sich natürlich hier massiv ausbreitet. Allerdings gebe zu bedenken, diese ganzen Giftköder, die führen zu Sekundärvergiftungen. Wir haben immer wieder Greifvögel oder gerade Eulen, die nachts auch diese Tiere jagen, die dann die vergifteten Tiere finden und daran sterben. Also das ist eine Maßnahme, die halte ich für sehr, sehr schwierig. Also einfach selbst auszubringen, muss ich sagen, lehne ich total ab. Es gibt natürlich so Profi-Anlagen, wo die dann auch erstmal nicht mehr rauskommen. Das Problem gestaltet sich natürlich auch darin, jetzt bin ich mal ganz böse, ich bin auch aus Regensburg, da kenne ich die Situation. Wenn ich mir natürlich das anschaue, wie das heute funktioniert, dass viele Leute sich da die Pizzaschachtel holen und dann irgendwo hinschmeißen und dann sind da die Pizzareste drin, das ist natürlich ein gedecktes Buffet für die Tiere. Und da haben wir wieder so weit, klar, wenn die Nahrung da ist, wenn sich die dementsprechend problemlos versorgen können, dann gibt es halt eine größere Population. Und wir haben halt leider nicht mehr Prädatoren, die uns diese Vögel wegfangen, wobei wir in Regensburg sehr viele Turmfalken haben, die tatsächlich Mäuse und Ratten erjagen. Und dann entsteht dieses Ungleichgewicht. Das ist richtig. Also wichtig wäre halt hier, und da muss man wirklich an die Bevölkerung appellieren, keine Essensreste rumliegen zu lassen, nichts am Boden zu lassen. Und ja, haben wir wieder soweit. Also die Ratte selber kann nichts dafür. Ja. Es liegt ein bisschen daran, dass wir uns natürlich in der Umwelt benehmen.
1: Also ganz sicher der Appell an uns alle, uns so ordentlich zu verhalten, dass eben Ratten nicht sich vermehren können wie wild und überall einen gedeckten Tisch finden. Aber vielleicht auch eine größere Sensibilität zu entwickeln, überhaupt was alles auch eingeschleppt werden kann und mit welchen Arten man es zu tun haben kann. Nämlich auch diese massenhaft eingeführten orientalischen oder ansonsten auch besonderen Topfpflanzen, da können ja auch alle möglichen Viecher drin sein. Muss man da nicht einfach auch die Leute mehr sensibilisieren und wir uns auch sensibilisieren lassen? Was da drin ist, muss man da mehr kontrollieren jetzt auch? Selber mal ein bisschen tätig werden, Herr Aumer?
0: Also oder können wir das nicht? So, wenn in einer Wenn in einer Bananenstaude, also in so 5, 6 Bananen, mittendrin eine Spinne sitzt. Ich weiß nicht, wie man die finden soll. Das ist schwierig. Es ist halt einfach so, dass wir diesen globalisierten Handel haben. Das heißt, wir Produkte kommen aus der ganzen Welt und so werden halt gewisse Tiere ganz, ganz schnell eingeschleppt. Es gibt zum Glück Tiere, die sie dann bei uns hier nicht verbreiten können oder die den Winter nicht überleben. Das ist dann ein temporäres Problem. Aber jetzt gebe ich mal ein anderes Beispiel. Es gibt ganz viele Leute, die in den Tiermarkt fahren und sich völlig fröhlich so eine kleine Wasserschildkröte kaufen und plötzlich wächst die. Und dann wird sie unangenehm, dann riecht die, weil es Karnivoren sind. Und dann gehe ich irgendwann her und denke, oh, ich schenke dir die Freiheit und schmeiße irgendwo rein. Das sind unsere Probleme. Und das gehört meiner Meinung nach unterbunden. Also zum Beispiel diese Tierhaltung von irgendwelchen Asiaten, das muss stark kontrolliert werden. Also einfach hierher zu gehen und sich sowas zu kaufen, um es dann später in die Natur rauszubringen, was bei uns einen großen Schaden darstellt für die heimische Fauna. Das wäre für mich also ein Ansatz, wo man sagt, da kann man mal rangehen und kann man was machen. Und ansonsten ist es ja eh so, dass diese ganzen Holzmaterialien wie Paletten und so, die müssen ja inzwischen hitzebehandelt werden, wenn sie zu uns reinkommen. Wenn natürlich jemand privat was mitnimmt, weil er im Urlaub war und hat sich da irgendwo was besorgt, und dann wird es schwierig. Mhm. Das wird wirklich schwierig. Also ich fahre nach China und kaufe mir irgendeine Holzfigur und ohne es zu wissen, ist da die Larve vom Laubbock drin. Mhm. Wie soll ich das kontrollieren? Ne?
1: Also man muss dann einfach auch schon selber mal ein bisschen achten und vielleicht auch schauen, wie man das dann notfalls desinfizieren kann oder eben vergiften kann, dass man sowas nicht mitträgt und vielleicht auch ein bisschen Sensibilität entwickeln. So, jetzt hat uns Christian Meidinger, er ist Biobauer im Landkreis Freising, eine Sprachnachricht geschickt.
3: Ich bin gerade beim Kartoffelernten, dort in Linda, und wir haben das Problem mit einem Drahtwurm oder mit einer Drahtwurmart, die aus Südeuropa, Nordamerika Richtung Norden jetzt immer weiterzieht. Und das Problem bei dieser Art ist, eine normale Drahtwurmart braucht 3 Jahre im Boden, bis sie zum Käfer wird, und diese Art nur 1 Jahr. Das heißt, für mich verdreifacht sich das Problem. Und was ist an dem Drahtwurm so schlimm? Der bohrt sich in die Kartoffeln rein und dann schaut der furchtbar aus und kann man nicht mehr vermarkten.
1: Ein Drahtwurm. Herr Aumer, haben Sie davon schon gehört?
0: Von dem speziell nicht. Ich weiß, dass Maispflanzen auch von Drahtwürmern stark befallen werden. Aber wir haben gerade bei Würmern ja sowieso das Problem, dass die ganz, ganz schwierig sind. Wir haben diesen Pfeilwurm, der jetzt auftaucht, der unsere heimischen Würmer frisst. Egeln. Wir haben diesen amerikanischen Leberegel jetzt, der die Paarhufer befällt. Das ist natürlich auch sehr, sehr schwierig. Also diese Tiere in den Griff zu kriegen, halte ich für ganz schwierig. Also da müssen dann wirklich Experten ran, die Maßnahmen entwickeln. Und da bin ich dann auch dabei. Vielleicht gibt es ja irgendwelche Möglichkeiten über die Einbringung von irgendwelchen anderen Tieren, so wie man es kennt, mit irgendwelchen Stechwespen oder sonst irgendjemand oder Nematoden. Also Nematoden, diese kleinen Würmer, die dann vielleicht rangehen. Da muss intensiv geforscht werden. Und so eine Einbringung von einer Nematode, von so einem kleinen Wurm, der dann in die Larve reingeht oder in den Drahtwurm reingeht, das halte ich eigentlich für die praktikabelste Lösung.
1: Okay, also wenn man je länger man da reinschaut und je näher ran, merkt man dann doch, dass es sehr, sehr viele Bedrohungen gibt, und man wird da fast ein bisschen zaghaft, finde ich, oder verzagt. Christine Neidlein aus Passau, grüß Sie.
4: Grüße Gott, hier ist Neidlein. Ja, ich habe mich nur zwischengeschaltet und habe gar nicht mitbekommen, was alles schon erwähnt wurde. Ich habe jetzt eine Pflanzenart, und das ist das Berufkraut. Das ist eine sehr schön anzuschauende Pflanze, und auf die bin ich auch reingefallen, weil ich mir gedacht habe, ach Gott, ist die schön. Schaut aus wie eine Miniatur Margarete oder wie ein riesengroßes Gänseblümchen. Also so ungefähr kann man sich die vorstellen. Und die sind auch im Kleinen, wenn sie niedrig sind, wirklich sehr schön. Aber ich habe mir gedacht, ich war sehr blauäugig und kannte diese Pflanze tatsächlich noch nicht und habe die also nicht abgemäht, weil ich mir gedacht habe, schön, ich habe eine relativ große Fläche und lasse das eigentlich alles sehr naturbelassen, also auch Orchideen. Und bei mir gibt es also Schlangen und Amphibien und alles, was so dazugehört. Und jetzt ist mir dieses Berufskraut im wahrsten Sinne des Wortes über den Kopf gewachsen. Das ist also jetzt 1,70 hoch. Ich bin 1,68. Also ich konnte heute nicht mehr drüber schauen. Und hat also mein ganzes Gelände in Beschlag genommen, sodass unten drunter alles abgestorben ist. Mhm. Und ich habe wirklich vor ein paar Wochen einen Podcast gehört, der bei Ihnen in Bayern 2 lief. Das waren so Gartenexperten, mhm. so junge Leute. Und die haben dieses Berufskraut total eben verdonnert. Rausreißen, verbrennen, okay. in am besten Restmüll mhm. stecken.

0: Also das ist jetzt alles wieder auf Null und ich habe jetzt auch wieder einen Bewuchs wie vorher, aber ich bin jetzt, wenn ich kleine Pflanzen sehe, tatsächlich dahinterher, dass ich sie jetzt per Hand, also händisch rausreiße mit Wurzel und muss immer mähen. Ich bin jetzt dazu verdonnert, tatsächlich immer zu mähen. Und das kriegen die meisten Menschen nicht mit, weil die eben mähen. Aber ich wollte eben sagen, mein Gott, mein Gelände ist so schön und das darf wild sein. Und ja.
1: Also Sie sind auch jetzt gewappnet oder sehr aufmerksam, wenn wieder neue so Pflanzen, die man nicht kennt, in den Garten eindringen. Eigentlich muss man sich dann gleich informieren und schauen, dass man da nicht ins Hintertreffen gerät, Herr Omer, oder? Würden Sie das
0: also
1: auch empfehlen?
0: Wenn das so schnell wächst vor allem, also, und das ist eben eine sehr schnell wachsende Pflanze, ja. Das geht jetzt nicht um einen Baum, der in 100 Jahren einmal, wissen Sie, was ich meine?
1: Ja, schon klar.
0: Einen Zentimeter vermehrt, sondern, also das ist wirklich schlimm, es gibt auch dieses drüsige Springkraut und so, aber das ist alles nicht so extrem schnell wachsend wie dieses Berufskraut, also jeder, der diese schön anzuschauende Pflanze bei sich hat, bitte tatsächlich entsorgen, rausreißen.
1: Okay, danke schön, Frau Neidlein, für diesen Tipp. Wir wissen jetzt auch, wie es ungefähr ausschaut. Ja, sollte man tatsächlich da mehr auf der Hut sein, auch wenn man quasi irgendwie eine asiatische oder irgendeine besondere Blume gekauft hat mit Pflanzen und da ist dann ein komischer Wurm drin, sollte man da eher ein bisschen aufmerksam sein und wachsam?
2: Also beim Berufskraut zum Beispiel, da bringt wirklich Ausreißen nur was und es bitte dann auch nicht die Pflanzenreste auf den Kompostplatz bringen, weil dann unterstützt die Verbreitung noch mehr. Bei den anderen Sachen, beim Knöterich zum Beispiel, der hat so viele unterirdische Ausleger, dass es wirklich schwierig ist, dass manche wirklich auch einen Erdaushub machen, um den loszuwerden. Und wenn Sie mal so einen großen Bereich sehen mit dem japanischen Knöterich und schauen die Blätter an, da ist nicht eine Fraßstelle dran. Mhm. Da ist nicht ein Loch im Blatt. Weil es einfach niemand gibt oder kein heimisches Tier gibt, das da Interesse dran hat. Das hat sich beim Springkraut etwas geändert. Also ich beobachte es ja auch regelmäßig. Da sieht man jetzt die ersten Fraßspuren, wo man hoffen kann, dass sie vielleicht trotzdem irgendein ein Tier, ein Insekt drauf spezialisiert. Aber das ist ja genau das Problem. Bis die sich spezialisieren, ist die Verbreitung schon so extrem. Und früher ging das halt wesentlich langsamer vonstatten. Und das ist genau die Problematik, die hinter dem Ganzen steht, dass quasi sich diese Ausgewogenheit nicht mehr entwickeln kann, weil einfach die eine Pflanze oder das eine Tier den großen Vorsprung kriegt und sich andere nicht darauf einstellen. Wir wissen jetzt, dass die Kohlmeisen sich die Prozessionsspinnenraupen holen, dass Spatzen gerne auf die Raupen vom Zünsler gehen. Aber das sind halt so Effekte, die Lerneffekte auch in der Tierwelt, die müssen sie entwickeln. Das passiert nicht per Schalter. Und darum ist es halt einfach wichtig, dass man die invasiven Arten erstmal eindämmt, damit die heimische Natur sich irgendwie anpassen kann.
1: Okay, weil dann findet sich dann vielleicht doch einer, der sich auf die stürzt und für die das ein gefundenes Fressen ist. Dankeschön, Frau Neidlein. Jetzt haben wir noch Susanne da Costa aus Monheim, die nämlich von dem Springkraut spricht. Gell, Frau da Costa, grüß Sie.
3: Ja, guten Tag. Also, ich wollte erzählen, dass ich seit Kindheit gerne in den Wald gehe. Das ist für mich wirklich sehr wichtig. Und ich habe jetzt jahrelang beobachtet, dass sich das japanische Springkraut immer mehr ausbreitet, weil es ist ja auch sehr hübsch. Es wird aber riesengroß und es wuchert ohne Ende und verdrängt unsere einheimische Vegetation. Und ich habe viele Stunden im Wald verbracht, das auszurupfen. Das sind nämlich Flachwurzler, aber sie verbreiten sich ja nicht nur über die Samen, die springen, sondern auch über Ableger am Stängel und auch unterirdische Ableger. Also es ist wirklich ein extrem invasives Pflanze, die unsere Wälder überwuchert und wie gesagt, die ganze schöne einheimische Vegetation total verdrängt.
1: Frau da Costa, danke schön für Ihre Beobachtungen. Wie ist denn das, Herr Aumer? Ich meine, erkennt man auch als Experte, und ich meine, es gibt ja hier viele Stellen, die bei uns die Fauna und Flora beobachten, erkennt man oft zu spät, dass das jetzt sich so schlecht entwickeln kann? Oder schaut man zu lange zu? Oder muss man auch erstmal eine Zeit lang zuschauen, um zu sehen, was ist denn das eigentlich? Wie sind da so Ihre Erfahrung oder Ihre Haltung?
2: Vielleicht noch ganz kurz vorher, es gibt auch ein heimisches Springkraut. Das

0: ist das mit den kleinen gelben Blüten. Genau das wird verdrängt. Mhm. Aber das Problem ist halt, wir können natürlich nicht überall sein. Und wenn dann natürlich, ja, und wenn wir was gemeldet bekommen, dann können wir uns darum kümmern. Und also nicht nur wir natürlich als Verband, weil wir haben auch nur begrenzte Ressourcen. Aber tatsächlich, ja, es ist schon so, dass man manche Sachen einfach zu spät mitgeteilt bekommt. Ich nenne jetzt mal die Quaggermuschel. Mhm. Ich nenne jetzt mal den Signalkatz, den wir haben. Das sind Dinge, die haben uns einfach überrannt. Und jetzt geht es halt einfach darum, um das Ganze wieder einzudämmen, um irgendwelche Maßnahmen zu schaffen, um das wieder in den Griff zu kriegen. Aber es ist halt immer im Vorfeld auch sehr, sehr schwierig abzusehen, was für Dimensionen das annimmt.
1: Okay, jetzt sind wir gleich am Ende der Sendung angekommen. Jetzt haben wir noch eine Hörerin, die hat eine Frage, die ich an Sie stellen soll. Die hat nämlich einen Dachs im Garten und sie wüsste gerne, wie sie da jetzt drauf reagieren soll.
2: Im Münchner U-Bahn-System, da wohnen viele, viele Mäuse.
1: Also das war jetzt nicht
2: total nett empfinde.
1: Also um die Mäuse soll es jetzt nicht gehen, sondern um den Dachs im Garten. Vielleicht haben Sie noch eine Antwort, Herr Aumer.
0: Ja, der Dachs fällt natürlich unter das Jagdrecht, also es ist relativ schwierig. Also eigentlich müsste man den zuständigen Jagdpächter fragen, ob er nicht über eine Fallenjagd den entnehmen kann. Ansonsten ist es natürlich schwierig, weil der ist auch so ein Allrounder, der gräbt da seine Höhlen und die können wirklich groß werden, richtig groß werden. Und der hat halt ein sehr breites Nahrungsspektrum. Also da ist es schwierig. Ich würde da mit dem lokalen Jagdpächter sprechen, ob man nicht irgendwie eine Fallenentnahme machen kann, dass er irgendwo anders wieder hingebracht wird, wo er in Ruhe leben kann, aber raus halt aus dem urbanen Bereich.
1: Also sich an die Jägerei quasi wenden, ob es da nicht jemand gibt, der sich darum kümmern kann. Und jetzt ganz zum Schluss noch, die Waschbären, wenn ich die bei mir im Haus habe, kann ich die auch irgendwie vergrämen eigentlich?
0: Also ist schwierig. Also die ersten Maßnahmen, wenn man sowas hat, ist natürlich, dass man die Mülltonnen absichert, damit die keinen Zugriff mehr auf die Nahrungsquelle haben. Dann ist es einfach so, dass es halt abhängt von der Struktur des Hauses und wo sie sich genau befinden. Wenn die in irgendeiner Baumhöhle sitzen, im Garten, ja, dann wird es schwierig. Aber auch hier ist es so, dass der Waschbär dem Jagdrecht unterliegt und eine Fallenjagd illegal wäre, wenn dann darf das nur ein der örtliche Jagdpächter oder Jagdverantwortliche machen. Alle anderen Entnahmen sind rechtswidrig und das ist ja immer das, wo man an uns Fragen ranbringt, wo man sagt, da ist dies, da ist jenes Tier, da ist eine Ente, können Sie die nehmen? Dann sage ich, es ist eigentlich verboten, weil diese Ente auch im Jagdrecht ist.
1: Okay, also man muss sich dann viele Regeln halten, aber die Gefahr ist erkannt an vielen Dingen. Wir beobachten natürlich auch in Lindau, wie das weitergeht mit dem Japankäfer und hoffen, dass Sie in Nürnberg mit Ihren Ameisen auch irgendwie klarkommen. Ganz herzlichen Dank an Thomas Aumer, den Leiter des Referats Artenschutz beim Landesbund für Vogelschutz, für seine intensiven Kenntnisse dieser Arten. Vielen Dank fürs Mitmachen bei uns im Tagesgespräch. Wir sagen schönes Wochenende. Am Montag geht's weiter und im Studio sagt Christine Krüger. Servus.
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4: Volkswagen streicht weltweit weitere 50.000 Arbeitsplätze. Darauf hat sich der Aufsichtsrat des Konzerns überraschend schon am Abend geeinigt. Außerdem will VW bis 2035 die Hälfte seiner Fahrzeugmodelle abschaffen. Eine Entscheidung über Werksschließungen ist vertagt. Wahlkampf in Sachsen-Anhalt. Kurz vor der Landtagswahl hat CDU-Ministerpräsident Schulze eine Koalition mit AfD und Linken ausgeschlossen. Letzten Umfragen zufolge kann Schulze ohne Stimmen von AfD oder linken Abgeordneten keine Mehrheit erreichen. Erneuter Sabotageversuch an Umspannwerk. In Dormagen in Nordrhein-Westfalen ist ein verdächtiger Gegenstand gefunden worden, möglicherweise eine Abschussvorrichtung. Laut Polizei sollte wohl ein Kurzschluss verursacht werden. Schäden gäbe es nicht, es liegt ein Bekennerschreiben vor. Überlebende in Nepal gefunden. 9 Tage nach der Sturzflut sind 2 Arbeiter aus einem Tunnel eines Wasserkraftwerks gerettet worden. Laut Armee ist ihr Zustand stabil. Mindestens 1200 Menschen kamen bei der Sturzflut ums Leben. Tausende werden noch vermisst. Sommer in Bayern so heiß wie nie. Dabei war es in Mittel- und Oberfranken sowie in der Oberpfalz am heißesten. Das zeigt eine Analyse von BR Data. Bayernweit gab es in den Monaten Juni, Juli und August 28 heiße Tage mit mehr als 30 Grad. Nochmal Sommer im Süden. Dort wird es heiß und sonnig, im Norden und Teilen der Mitte ungemütlich mit Schauern und Gewittern. 18 bis 33 Grad.

Wir tanzen heute zusammen. Dabei steht die Freude an der Bewegung im Vordergrund. Wir lassen unsere Hände leicht zur Seite schwingen. Beine und Hüfte sind ganz, ganz locker. Lassen die Arme schwingen, die Beine ein bisschen weiter geöffnet. Wir winkeln unsere Unterarme an der Seite an. Einen Seitschritt Seite, lass die Arme sausen. Wir schließen immer die Beine an der Seite und Unterarme lassen locker. Jetzt kommen die Arme weit hinauf und lass locker und weit hinauf und lass locker. Unsere Arme ziehen uns weit hinauf. Die Hände fliegen aneinander vorbei. Wir beginnen ganz

miteinander. Die Arme kommen zur Seite. Wir öffnen unseren Stand. Wir nehmen die Unterarme locker angebeugt. Mit einem Seitanstellschritt. Genießen Sie die Bewegung. Lassen Sie Ihre Arme durch die Luft schwingen. Und locker gebeugt die Hände an der Seite. Wir schwingen jetzt nach oben.

und die Hände gehen aneinander vorbei. Spüren Sie den Luftzug Ihrer Arme. Wir lassen die Bewegung kleiner werden. Langsam absenken. Locker ausschwingen. Wir schwingen die Arme rundherum. Hin und her und rundherum. Wir lassen uns von den Armen nach oben ziehen. Ein Arm schwingt alleine hin und her. Der andere will auch einmal und wir lassen den Arm schwingen. Beide zusammen kommen hin und her, wieder rundherum. Genießen Sie die weiche, fließende Bewegung. Ein Arm schwingt alleine. Wechseln, holen den anderen ab. Wir stützen uns ein in die Hüfte und lassen weich das Becken ziehen.

Arme schwingen vor und tief oben hinauf. Eine Pause an der Hüfte nochmal. Eine Pause an der Hüfte, die Arme kommen hin und her und rund herum. Wir genießen den Schwung der Arme. Ein Arm kommt alleine hin und her. Holen den anderen Arm

saßen beide locker. Stützen uns ein, wir schaukeln leicht. Genießen Sie die Bewegung. Ziehen die Arme nochmal rundherum. Bitte noch einmal hin und her und rundherum. Und lassen locker. Wir beugen, strecken die Beine. Und ziehen Ferse, Ferse. Das Standbein gibt leicht nach. Wir wechseln die Seite, die Ferse, Spitze, Ferse, Spitze. Wir kommen in einen Seitanstellschritt. Wir gehen Seite, Seite, Seite. Wieder die Ferse vorne. Wechseln die Seite. Gehen in den Seitanstellschritt. Seite. Wir kommen zweimal zur Seite und zweimal zur anderen Seite. Noch einmal zwei zur Seite. Hacke, Spitze.

Wir wechseln dann zur anderen Seite Hacke, Spitze. Diese Bewegung brauchen wir nachher für unseren kleinen Tanz. Seitanstellschritt, wir gehen Seite, Tipp, Seite, Tipp. Zweimal auf die gleiche Seite gehen und zur anderen. Wir gehen Seitkreuz hinten, Seite, Tipp, Seitkreuz hinten, Seite, Tipp, Seitkreuz hinten, Seite, Tipp. Jede Seite noch einmal. Die Hackespitze. Zweimal hier. Zweimal auf der anderen Seite. Noch einmal wechseln. Seitkreuzschritt. Und jetzt schließen. Ja, immer hinten kreuzen. Hackespitze. Die andere Seite. Wir nehmen noch mal fest in die Ferse. Andere Seite. Lassen locker die Arme, die Beine. Schwingen uns ein. Wir beginnen gleich mit unserem Tänzchen. Gut. Holen locker die Ferse nach vorne. Im Wechsel.

Wir schwingen uns locker ein, denn jetzt beginnt gleich unser kleiner Tanz. Wir gehen zur Seite mit Seitkreuzschritt. Wir schwingen die Arme rundherum und kommen zur Seite. Jetzt die Hackespitze, wechsel die Seite. Im Wechsel, ups, die Arme kommen nach oben. Wir beginnen wieder Seitkreuz. Die Arme ganz locker mitschwingen, es geht rundherum. Wieder Hackespitze. Wechsel, Wechsel. Wir ziehen nach vorne, hinten. Pause auf der Hüfte und die andere Seite.

die Hackespitze. Andere Seite. Viermal im Wechsel. Wir beginnen wieder Seit und Kreuz und Seit und Kreuz. Schwingen die Arme. Spitze, locker lass die Beine und auch das Gesicht im Wechsel.

Vorbeugung gegen Osteoporose kann man nie früh genug beginnen. 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

Grüß Gott und herzlich willkommen zu Happy Balance. Dieses Programm macht fit, wach, bringt Energie, ist gut für die Gelenke, den Rücken und tut einfach gut. In den folgenden 8 Trainingseinheiten werden wir den gesamten Körper mobilisieren, kräftigen und entspannen. Dabei kommen unter anderem die Faszien zum Einsatz. Faszien, das sogenannte Bindegewebe, umschließt jeden Muskel, jede Muskelfaser, Venen, Nerven, Organe und gelten als Formgeber. Jetzt darf man sich das Ganze nicht isoliert vorstellen, sondern als in sich zusammenhängendes Netzwerk, wie ein innerer Ganzkörperanzug. Um Verspannungen, Verklebungen und Verletzungen vorzubeugen, muss jede Struktur gegeneinander beweglich und gleitfähig bleiben. Genau das kann man trainieren und das machen wir jetzt. Bevor es losgeht, möchte ich Ihnen noch meinen reizenden Kollegen, den Axel, vorstellen. Jetzt legen wir los. Die Füße parallel hüftbreit aufsetzen, die Knie leicht beugen, den Rücken strecken, die Schultern nach hinten unten ziehen und die Hände auf die Schultern legen. Wir kreisen die Schultern erst einmal nach vorne. Eine schöne große runde Bewegung machen. Und jetzt nach hinten kreisen. Hier schön öffnen. Aufgepasst. Jetzt ein Arm nach vorne, den anderen Arm nach hinten kreisen. Richtung wechseln. Jetzt die Arme seitlich ausstrecken. Wir nehmen ein Ohr nach oben und kreisen den Kopf nach vorne. Selber Weg zurück. Den Kopf in einem Halbkreis über vorne bewegen. Nacken mobilisieren. Und noch eine Runde. Ja, den Kopf gerade ausrichten. Wir nehmen das Gewicht auf ein Bein und bewegen das andere Bein in eine liegenden Acht. Den Unterschenkel, das Knie, die Hüfte ganz locker lassen. Die Bewegung kommt aus der Hüfte. Den Fuß absetzen, Seite wechseln. Man kann sich vorstellen, man zeichnet mit dem Knie eine liegende Acht. Den Fuß absetzen, die Füße nochmal parallel hüftbreit ausrichten, die Hände vor der Brust schließen und nun beide Knie beugen. Hier tief. Und hoch. Den ganzen Fuß im Boden absetzen. Das heißt, das Gewicht gleichmäßig auf Fußballen und Fersen verteilen. Dann mal unten halten. Hier korrigieren. Dass die Knie ganz gerade nach vorne zeigen, ohne nach innen oder außen zu knicken. Die Wirbelsäule bleibt immer in der neutralen Position, der Oberkörper aufrecht. Würde ich jetzt hier meinen Arm hinhalten, dürfte man diesen nicht berühren. Blick nach vorne, langsam aufrichten, wir machen diese Bewegung nochmals dynamisch. Es geht tief und hoch. Tief und hoch. Sehr schön. Tief und hoch. Tief und hoch. Sehr schön. Jetzt hier bleiben, rollen uns hoch auf die Fußballen, suchen das Gleichgewicht und dann langsam wieder tief kommen und das Gewicht auf die Fersen nehmen. Langsam hoch. Langsam tief. Jeden einzelnen Millimeter der Fußsohle wahrnehmen und jeden einzelnen Millimeter der Bewegung kontrollieren. Und so die ganze Fußsohle wie durchkneten. Das machen wir noch zweimal.

gut, die Beine in eine Grätsche öffnen, Knie beugen, den Rücken strecken, die Arme seitlich strecken. Dann nimm das Gewicht auf ein Bein, halten hier. Wenn das gut geht, dann den Fuß vom Boden lösen und wer es leichter mag, bleibt mit dem Achsel in Stufe 1. Einen Punkt am Boden fokussieren und ganz ruhig stehen. Langsam lösen, zurück zur Mitte, einen kurzen Moment nachspüren. Beide Füße wieder gleichmäßig in den Boden drücken. Dann die Arme wieder seitlich ausstrecken. Nimm das Gewicht auf das andere Bein und suchen wieder das Gleichgewicht. Darauf achten, dass Oberkörper und das ausgestreckte Bein eine Linie bilden. Langsam wieder zurückkommen zur Mitte und nochmals kurz nachspüren. Wieder die Arme seitlich ausstrecken. Zurück zur ersten Seite. Wenn es geht, den Fuß lösen. Einen Punkt vorne fokussieren und den restlichen Körper einfach mal frei bewegen. Nur mit den Augen einen Punkt fixieren und sonst die Wirbelsäule richtig durchbewegen. Mal tief gehen, hoch, dann drehen, die Arme nach außen wegschieben. Und immer wenn Sie mehr Balancehilfe brauchen, einfach die hintere Fußspitze wieder am Boden absetzen. Und wieder hochkommen, zurück zur Mitte und nochmals nachspüren. Und dann machen wir die andere Seite. Wieder die Arme seitlich ausstrecken und zur anderen Seite kommen. Einen Punkt fokussieren und wieder bewegen.

Da gibt es kein richtig und kein falsch. Einfach frei bewegen. Der Körper stabilisiert sich hier von alleine. Wieder oben bleiben. Das Bein absetzen. Die Füße schon mal ein bisschen schließen. Und noch mal einen kurzen Moment nachspüren. Jetzt ganz locker auf der Stelle federn und hüpfen. Ganz locker lassen. So, als hätte man keinen Muskel im Körper. Beine locker lassen, Arme locker. Und noch mal Fußballen abfedern. Nun die Arme dazu nehmen. Ich nenne es Happy Bounce. Das heißt, stellen Sie sich mal vor, Sie sind voll gut drauf. Und weiter in der Bewegung. Dann kann man sich mal ein bisschen drehen, mal mehr zur einen, mehr zur anderen Seite. Zum Stehen kommen. Für die nächste Übung brauchen wir ein bisschen Platz nach vorne bzw. zur Seite. Die Füße parallel hüftbreit aufsetzen, den Rücken strecken, Schultern tief ziehen, den Nacken lang machen und gleich Wirbel für Wirbel tief rollen. Kinn zum Hals, Kopf zur Brust und langsam mit rundem Rücken tief kommen. Die Hände aufsetzen, zwei Schritte zurück. Jetzt gegen gleich Arm und Bein nach vorne nehmen. Und wechseln. Nochmal. Wenn Sie jetzt mehr Platz haben, machen Sie noch zwei, drei Schritte mehr. Und dann geht's wieder zurück. Mit Händen und Füßen zueinander laufen. Und mit rundem Rücken langsam aufrollen. Jetzt die Arme nach oben strecken. Richtig schön lang machen. Finger auf. Und hochziehen. So schön Spannung in die Arme bringen. So ein bisschen wie in der Disco. Beide Arme tief und wieder nach unten rollen. Die Hände aufsetzen. Zwei Schritte zurück. Rücken lang machen und wieder diagonal nach vorne krabbeln. Wenn es geht, noch ein bisschen weiter und dann wieder nach hinten. Richtig schön lang strecken. Wieder Hände und Füße zueinander laufen und mit rundem Rücken aufrollen. Die Hände hoch, lang strecken. Hände tief und nach unten rollen. Hände aufsetzen, zwei Schritte zurück. Und nach vorne krabbeln. Soweit es geht und wieder zurück. Und schön Arm und Bein, soweit es geht, auseinandernehmen. Mit rundem Rücken aufrollen. Die Hände hoch, lang strecken. Und nochmal, lang ziehen. Rückbeine und Oberkörper ein bisschen mitnehmen. Beide Arme senken und ein Bein nach vorne aufsetzen. Den Po nach hinten schieben. Tief setzen und mit den Armen nach vorne, zur Seite, nach hinten wegschieben. Mit dem Oberkörper ganz leicht nach vorne federn und dabei im Becken mal ausweichen, dann das Becken wieder gerade machen, mal ein bisschen eindrehen. Dann hier bleiben, aufrichten, kurz ein bisschen auslockern.
Und dann nehmen wir das andere Bein nach vorne. Ferse aufsetzen, Rücken strecken, den Po nach hinten schieben und tief setzen. Und wieder mit den Armen nach außen wegdrücken. Den Oberkörper leicht nach vorne ziehen. Dann lesen und aufrichten. Die Füße parallel hüftbreit aufstellen, die Aufmerksamkeit auf die Füße lenken, das Gewicht gleichmäßig auf rechten und linken Fuß und gleichmäßig auf Fußballen und Fersen verteilen. Wenn Sie möchten, schließen Sie die Augen. Die Knie sind leicht gebeugt, das Becken gerade. Stellen Sie sich vor, Sie sind wie eine Marionette am Scheitel an einem Faden befestigt und werden in die Länge gezogen. Die Schulter nach hinten unten ziehen und die Arme locker hängen lassen. Das Gesicht entspannen und tief in den Bauch atmen. Mit dem nächsten Ausatmen öffnen Sie die Augen. Ich hoffe, Sie fühlen sich frisch, wach und voller neuer Energie.

0: Herr Doktor, ist diese Lösung wirklich so einzigartig?
1: Sie werden erstaunt sein, dass Sie Diabetes in nur 17 Stunden loswerden können, ohne Ihr Zuhause zu verlassen.
2: Eckert, hast du das jemals wirklich so gesagt?
3: Natürlich nicht, Ingo. Das ist totaler Quatsch. Das ist gefährlicher medizinischer Unsinn. Und du hast es ja auch nie gesagt.
2: Richtig.
3: Da werden Fernsehausschnitte genommen und mit der KI, mit einer künstlichen Stimme unterlegt. Das ist Deepfake.
2: Hier dagegen ist nichts Deepfake. Das ist das echte Studio von Tagesschau und Tagesthemen.
3: Du bist auch der echte Ingo Zamperoni.
2: Absolut. Also hier in Fleisch und Blut. Und du bist der echte Eckart von Hirschhausen.
3: Im Internet gibt's mich jetzt nicht nur einmal. Mich gibt's jetzt 2000 Mal. Ich mache angeblich Werbung für Abnehmpulver, für Schmerzmittel gegen hohen Blutdruck und neuerdings auch in Pornos für Potenzmittel. Es ist ekelhaft und gefährdet natürlich auch die Gesundheit von Menschen, die damit betrogen werden.
4: Raus aus dem Studio, rein ins pralle Leben. Ich nehme den Kampf auf mit der Deepfake-Mafia. Wer steckt hinter der gezielten Desinformation im Internet? In Brasilien treffe ich einen Kronzeugen.
3: Hast du selber Angst, dass du auf die Fresse kriegst, weil du hier auspackst?
4: Ich spreche mit Politikern. Warum wird geltendes Recht nicht durchgesetzt?
5: Weil die Europäische Kommission Angst vor den USA hat.
4: Ich erfahre mehr über den Online-Werbemarkt, als ich jemals wissen wollte.
6: Wenn wir jetzt nicht handeln, bedeutet das für die liberale Demokratie das aus.
4: Und ich treffe Menschen, die dem Fake Hirschhausen vertraut haben.
7: Ich glaube, ich hätte das nicht bestellt, wenn das irgendjemand gewesen wäre.
8: Das ist viel Geld für mich. Das ist sehr viel Geld für mich, ja.
9: Pfui Teufel, schenkt sie euch nicht, anderen Leuten das Geld aus der Tasche zu stehlen.
3: Ich bin ein Berliner Original, aber hier ist jemand auf mein Double reingefallen. Ich bin ja ein bisschen aufgeregt. Ich treffe jetzt eine Frau, die mich schon kennt, aber ich kenne sie nicht. So schwer es ist, die Täter, die Betrüger zu finden, so leicht ist es leider, Menschen zu finden, die betrogen wurden. Victoria ist eine von ihnen. Wobei, Victoria darf ich nicht sagen. Man duzt 80-Jährige nicht einfach so. Hier ist der Eckart von Hirschhausen, also der in echt.
2: Ich würde mir auch nicht aufmachen.
4: Original und Fälschungen sind immer schwerer zu unterscheiden. Wie arbeitet die Deepfake-Mafia? Sie nehmen sich einen echten Ausschnitt hier aus Hirschhausen und die Abnehmspritze.
3: Wir ständig berauschen und uns gewöhnen an ein Grundlevel an Süße, der einfach total unnatürlich ist. Der dummerweise auf unser evolutionäres Belohnungszentrum wahnsinnig gut wirkt.
4: Und dann nehmen die Betrüger diesen echten Fernsehausschnitt und versehen ihn mit einer künstlichen Stimme.
10: Und das Beste daran, alle Frauen, die mit diesem Kaffeetrick abgenommen haben, haben nie wieder zugenommen. Das bedeutet kein Jojo-Effekt mehr.
4: Das habe ich natürlich nie gesagt. Hier nochmal nebeneinander. Die Software passt sogar meine Lippenbewegung täuschend echt an. Über 2000 solcher Fakes gibt es aktuell von mir im Netz.
3: Eine schlanke Figur ist kein Luxus mehr. Sie ist jetzt für jeden erreichbar.
11: Was ist dieses Produkt und wie funktioniert es?
3: Dieses Produkt heißt Glucoslim.
4: Viele Prominente erleben gerade Rufmord, Identitätsklau, Missbrauch von Vertrauen. Nonstop übers Handy ausgespielt.
12: Gibt's gar nicht in der Praxis.
13: Es ist das Ergebnis meiner Zusammenarbeit mit den besten Wissenschaftlern des Deutschen Gesundheitsinstituts.
3: Damit wirst du Beinschmerzen, Kopfschmerzen, Brustschmerzen und andere lebenszerstörende Symptome los.
4: Und wer dann auf diese Anzeigen klickt, landet direkt auf Verkaufsseiten für Nahrungsergänzung und Pseudomedikamente.
7: Ich habe eine Anzeige gefunden von Herrn Hirschhausen und er machte für ein Präparat Reklame, was Schmerzen nehmen soll bei Kniegelenksarthrose, bei Hüftleiden, bei Rückenschmerzen, bei Fingerarthrose. Und ich habe leider mit beiden Knien zu tun. Und dann habe ich gedacht, wenn er es macht, dann bestellst du das mal.
4: Auch Ulrich aus Babenhausen ist auf eine andere Fake-Werbung mit mir reingefallen.
9: Ich hatte von meinen Schmerzen her überhaupt nichts gemerkt, dass die Salbe irgendwie was bewirkt. Es hat in mir eine große Enttäuschung ausgelöst, nachdem ich ja tatsächlich 219 Euro bezahlt habe.
7: Ich bin ja Medizinerin. Mir war klar, dass ich durch dreimaliges Auftragen von so einem Gel nicht meine Arthrose bessern kann. Ich glaube, ich hätte das nicht bestellt, wenn das irgendjemand gewesen wäre. Dann habe ich nach ein paar Tagen einen Anruf gekriegt von einem Mann, der schlecht Deutsch sprach. Und ich habe mich gewundert. Ich habe gedacht, lässt er denn im Ausland produzieren oder was?
4: Diesen perfiden Vertrauensmissbrauch will ich nicht auf mir sitzen lassen. Ärztinnen und Ärzte in Deutschland dürfen gar keine Medikamente bewerben. Ich habe auch nie irgendeine Werbung gemacht. Ich mache mich auf den Weg und ich gehe vor Gericht.
12: 4 Jahre Kampf mit den digitalen Drachen in 40 Sekunden. Mich erreichen täglich hunderte E-Mails von Menschen, die mit meinem Gesicht, meiner Stimme betrogen werden. Ich verklage Meta, die Firma hinter Facebook, WhatsApp und Insta. Ich muss über 2 Instanzen mit Anwälten in Irland streiten, die sich doof stellen. Das Oberlandesgericht Frankfurt urteilt, Hirschhausen hat recht. Meta muss die angezeigten Fakes aktiv suchen und löschen. Was passiert? Praktisch nichts. Der Betrug geht weiter und weiter. Aber dann, siehe da, meldet sich ein Mann aus Brasilien. Er wäre bereit, auszupacken.
4: Seine Bedingung ist, wir müssen uns unter 4 Augen treffen. Dann würde er mir die Masche der Deepfake-Mafia offenlegen. Dafür nach Brasilien? Ich will es wissen, verbinde die weite Reise mit meinen Vorträgen auf der Weltklimakonferenz und hoffe, besser zu verstehen, wie Menschen wie Christine oder Ulrich durch Anrufe aus dem Ausland zum Kauf überredet wurden.
12: Ich hätte nie gedacht, dass ich einmal in meinem Leben in São Paulo ein Hotelzimmer anmiete, um einen Mann zu treffen, den ich nicht kenne. Und jetzt hoffe ich mal, wenn er auspackt, dass ich mehr verstehe, wo eigentlich die Strippenzieher sitzen. Und ich hoffe, dass er kommt. Sind wir verabredet?
14: Ja, von Hirschhausen?
12: Ja.
14: Ja, ich bin es. Ich bin verabredet. Ja.
12: Ich bin es auch. Ich bin der echte Hirschhausen.
14: Original, ja.
12: Ich habe ein Zimmer, wo wir in Ruhe reden können.
14: Okay, dann machen wir das.
12: Muss ich Angst vor Ihnen haben?
14: Nein, ich habe Angst vor Ihnen, ja.
12: Ja?
14: Ja.
12: Okay. Und Sie sind alleine?
14: Ich bin alleine.
12: Okay, gut.
4: Nennen wir ihn Miguel. Er hat länger in Berlin gelebt. Eigentlich ist er gelernter Übersetzer, aber KI hat diesen Beruf zerstört. Sein neuer Job? Callcenter Agent, persönliche Gespräche am Telefon führen mit einem Ziel, Menschen in Deutschland Zeug aufzuquatschen. Vor allem Menschen, die schon chronisch krank sind. Wie genau läuft dieser Betrug?
12: Wir haben eine Kamera, wir können uns hinsetzen.
4: Mittlerweile hat Miguel sich mit seinem Arbeitgeber überworfen. Okay. Und auch auf das Drängen seiner Freundin hin ist er aus dem Betrugsbusiness ausgestiegen.
12: Wie sieht denn so ein Arbeitsvertrag aus? Unterschreibt man da?
14: Es gibt keinen. Also man fängt dann zu arbeiten, sie kriegt gerne Geld durch unterschiedliche so Kryptos oder durch PayPal. Das sollte können sie diese Geldwegen nicht verfolgen.
12: Was verdient man denn mit sowas? Ist das lukrativ?
14: Und letztendlich, ich habe so bis 2.000 Euro, 2.500 in Brasilien schon eine Menge Geld. Da verdienen die weniger Ärzte sozusagen. Ja.
12: Du hast mit der Betrugsmasche mehr verdient als ein Arzt hier in Brasilien?
14: Ja, aus vielen Ärzten so zum Beispiel. Ja.
12: So unfassbar.
4: Über die Firma Topcall vertickte er jede Menge Mittel gegen Bluthochdruck, gegen Schmerzen, auch Wunderkuren zum Abnehmen. Miguel zeigt mir den Verkaufsleitfaden. Wenn Kunden zögern und Dinge zu teuer finden, dann soll man ihnen weiter gezielt Angst machen. Betonen Sie, dass Übergewicht im Laufe der Zeit weiter zunimmt.
12: Dieses Training ist psychologisch extrem perfide. Es ist genau auf die Ängste der Menschen abgezielt. Also ich sehe jetzt hier in dem Schulungsmaterial, weiblich, 55 Jahre alt, arbeitet bei der Post, hat Schwindel, häufige Druckspitzen. Das heißt also, man geht gezielt auf Menschen, die wirklich schon verzweifelt sind. Denen genau verkauft man Zeug, was sie sich auch eigentlich nicht leisten können.
14: Es ist jetzt 236 Euro für eine 4-Packung. Aber es sind Verkaufstechniken, die alle benutzen.
4: Mit dieser Masche kann ein guter Verkäufer bis zu 15 Präparate täglich an Menschen in Deutschland loswerden. Menschen wie Victoria.
12: Hallo.
15: Hallo, guten Tag. Freut mich sehr, Sie zu sehen.
16: Ja. Guten Tag. Ich bin's.
15: Ja,
16: echt.
15: Sie sind's. Herzlich willkommen. Bitte.
16: Dankeschön.
4: Unfassbar, Victoria ist schon 80. Sie pflegt ihren Mann, der kaum noch das Haus verlassen kann. Die angebliche Hirschhausen-Werbeanzeige machte ihr falsche Hoffnung.
15: Sie werden mit Diabetes 2 geheilt werden. Ihr Blutdruck wird sich stabilisieren und Ihre Cholesterinwerte werden ganz normal. Vergessen Sie alle Medikamente, was Sie bis jetzt genommen haben.
16: Wie lange wohnen Sie hier schon?
15: 60 Jahre.
16: Und Sie haben sich immer hier sicher gefühlt?
15: Ja.
16: Und plötzlich kommt über dieses Gerät ein Betrüger durch die Tür, muss er gar nicht, er muss auch nicht durchs Fenster, ja. Er steigt sozusagen durch diese Oberfläche zu Ihnen in die Wohnung und nimmt Sie sozusagen in Psychoterror.
15: Ja.
16: Was hat das mit Ihnen gemacht?
15: Tja. Das Gefühl, eine Ohnmacht war das. Teilweise ist mir wirklich sehr, sehr schlecht gegangen. Sehr schlecht.
4: Die Betrüger finden ihre Opfer überall in Deutschland, auch hier im Allgäu. Ursula bestellte Cardirin.
8: Das kam so, ich war im Urlaub, hab Zeit gehabt, auf dem Handy zu spielen. Und dann ist mir eben die Anzeige aufgefallen. Und Eckhard von Hirschhausen war als erstes dort, das Foto. Ne? Und dann habe ich weitergeklickt und dann kam das Medikament. Und ich dachte, gut, also das kann, das muss gut sein, wenn es von Dr. Eckhard Hirschhausen kommt. Also man ist gutgläubig. Ich habe mir einfach erhofft, dass es noch ein bisschen besser geht.
4: Ursula wird schon beim Auspacken skeptisch. Cardirin soll jetzt nur noch gegen Bluthochdruck helfen. Sie will den Krempel zurückschicken, doch sie lernt die goldene Regel der Schattenwirtschaft. Betrug kennt kein Rückgaberecht, keine Adresse, kein Ansprechpartner. Am Ende bleibt nur ein tiefes Loch in ihrem Portemonnaie.
8: Ich sage Ihnen was, ich schäme mich fast ein bisschen dafür, dass mir das passiert ist. Aber gut. Ich habe es auch nicht meinen Kindern und niemandem erzählt. Niemanden. Meine Tochter würde, sagen, Mama, du bist.
15: Das ist eine bodenlose Frechheit, ein Nahrungsergänzungsmittel einfach zu empfehlen, der nicht mal in Deutschland zugelassen ist.
4: Teilweise empfehlen die Betrüger sogar, ärztlich verordnete Medikamente wegzulassen. Hey, das ist lebensgefährlich. Victoria erkennt den Betrug, verweigert die Annahme des Päckchens und will ihr Geld zurück.
15: 70 E-Mails habe ich bekommen, die ich immer beantwortet habe. Ja, die haben gesagt, also wir haben nichts zurückbekommen. Also ich habe immer geschrieben, Blutdruck, also hohen Blutdruck. Sie spielen mit meinem Leben.
16: Ich werde so wütend, wenn ich Ihnen zuhöre. Ja. Wie ging Ihnen das denn in der Zeit, wenn man plötzlich 70 Mails kriegt?
15: Also es war wirklich eine so aggressive Art, jemanden, also jetzt in dem Fall mich, unter Druck zu setzen.
16: Haben Sie das auch körperlich gespürt, wie sehr Sie das belastet hat?
15: Ja, also mich nimmt das also heute noch nach fast 6 Monaten immer noch mit.
4: Und auch Miguel hat diese Verkaufstelefonate aus Brasilien täglich geführt.
16: Welche Präparate sind denn besonders gut gelaufen?
14: Das ist die Cardirin mit ihrer Masche sozusagen. Ja, das ist die Hauptprodukt, die wir.
16: Ja.
14: Und die meisten werden durch Innenden da. Die landen durch der. Das ist so der vor Hirschhausen, ja? Der.
16: Krass.
4: Auf der Festplatte echte Verkaufsgespräche, ein Archiv der Skrupellosigkeit.
16: Wo kommt dieser Mitschnitt her?
14: Das wird alle Gespräche aufgenommen. Also dadurch werden die Berater auch so monitoriert sozusagen, dass du nicht irgendwas Falsches sagst.
16: Die werden überwacht.
14: Überwacht, ja, sozusagen.
17: Schönen guten Tag, ich heiße von der Firma Nutrofarm. Sagen Sie es mal bitte, haben Sie bei uns eine Anfrage für hinterlassen?
18: Ja, bei Dr. Sonja Schausen,
17: ja. Ja klar, also wir haben ja das Ganze auf der Basis vom Klinikum Bethel in Bielefeld ausgetestet, ja. Und das ist ja genau das Klinikum, wo auch Herr Dr. Eckhard von Hirschhausen tätig ist, falls Sie das nicht wissen.
19: Und,
16: das stimmt nicht.
14: Genau.
16: Das ist so fies.
14: Das ist
16: die
14: fies,
16: Frau
14: ja.
16: fragt, ja, ich habe doch bei dem Hirschhausen angerufen. Und dann sagt dieser Verkäufer, der Berater, ja, ja, der arbeitet ja auch in der Klinik Bethel. Die Klinik Bethel kenne ich natürlich, aber ich arbeite da nicht. Das Material ist wirklich erdrückend für mich, weil ich zum ersten Mal diese Audios hören kann, wie diese Verkaufsgespräche laufen.
14: Ich mache ein bisschen was, ein bisschen Pause.
16: Ja, ja. ja. Hier, warte mal, das
14: ja, das meine. Ja. Ich will eine Zigarette rauchen da draußen.
16: Ja, pass auf, dann machen wir kurz Cut.
7: Wie kann man eigentlich Menschen absichtlich schaden? Und das tun die ja damit. Weil es gibt bestimmt Leute, die das dann auch angewandt haben. Und habe dann später noch mal darüber nachgedacht, warum ich eigentlich darauf reingefallen bin. Und ich glaube, dass das so eine eigene Betroffenheit war. Ich glaube nicht, dass das mit Intelligenz oder Dummheit oder sowas zu tun hat. Ich halte mich nicht für besonders dumm. Sondern die haben mit dieser Anzeige haben die sozusagen Nerv getroffen. Und den treffen sie bei vielen Menschen offensichtlich, weil fast jeder was hat.
4: Woher kennt die Betrugsindustrie eigentlich so genau unsere menschlichen Schwachstellen? Wir treffen Johnny Ryan. Er hat lange für die Online-Werbebranche gearbeitet. Heute hält er sie für gemeingefährlich.
20: You can go to a data broker today.
6: Datenhändler bieten heute alles an. Von den persönlichen Gesundheitsdaten bis hin zu Bewegungsprofilen über Jahre hinweg. Zum Beispiel lässt sich herausfinden, ob jemand wegen einer Geschlechtskrankheit in einer Klinik war.
4: Wer weiß, wo unsere intimsten Schwächen sind, kann uns manipulieren. Passgenau erhalten wir Werbung auf Nachrichtenseiten, beim Shoppen, in Apps. Überall ploppen kleine Fenster mit Anzeigen auf. Diese Pop-up-Banner, ein Milliardengeschäft. Und jedes Mal fließen private Daten in ein Netzwerk von Firmen.
6: Was ich jetzt tue, könnte eine wichtige Quelle verbrennen. Das müssen wir vor der Ausstrahlung klären. Ich logge mich jetzt beim Datenhändler ein. Zeigt ihr das, wird mein Zugang gelöscht. Per VPN simuliere ich einen Standort in Israel.
4: Ich hatte keine Ahnung, wie viele Details über uns deutsche User käuflich sind. In 15.000 Kategorien. Bei jeder Suchanfrage, jedem Kauf, jeder Social-Media-Aktivität hinterlassen wir digitale Spuren. Eindeutig verknüpft mit dem Handy, E-Mail-Adresse oder Google-Profil. Gerade wenn Internetseiten umsonst sind, bezahlen wir das mit dem Verlust unserer Privatsphäre.
6: So sehen die Datensätze aus. Alles deutsche Daten.
20: This is just German data.
4: Wir machen uns, ohne es zu wissen oder zu wollen, alle im Internet nackig. Ob du nach Schmerzmitteln suchst, nach Wodka oder nach Abnehmhilfe. Oder hier, diese Kategorie, hat im letzten Monat nach Erkältung, Husten, Grippe, Fieber oder Kinderimpfung gesucht. Alles wird gesammelt. Bei diesem Händler, der sich zynischerweise Intuition nennt, kauft man den Zugang zu 1000 Betroffenen für 1,75 Dollar. Von wegen Intuition.
6: Die Daten einer einzigen Anzeige gehen an tausende Datenhändler. Und es gibt keine technische Möglichkeit, die Nutzung dieser Daten zu begrenzen. Die Daten sind weg, sobald sie übermittelt wurden. Wie Konfetti, das man von einem Hochhaus wirft. Deine Geheimnisse, jeden Tag, hunderte Male, bei jedem Deutschen.
4: Meta weiß genau, dass das hier alles Fake ist. Statt den Mist zu löschen, verdienen sie mit jedem Klick mit auf Facebook, Insta und sonst wo. Eine gute Seele hat aus dem Innersten des Konzerns ein Dokument an die Presse gespielt. Meta machte nach eigenen Schätzungen allein 2024 16 Milliarden Dollar, also 10% ihres Umsatzes, mit bewusstem Betrug.
21: Man stelle sich vor, eine Apotheke oder ein Supermarkt würde 10% seines Umsatzes mit komplett illegalen Produkten verdienen. Das ist doch unvorstellbar. Warum erlaubt man das im Internet?
3: Alexandra Gese kämpft als EU-Abgeordnete seit Jahren gegen Desinformation im Netz und für bessere Regulierung der großen Social-Media-Plattformen.
21: Was ja verrückt ist, dass Meta ein sehr bewusstes Interesse daran hat, auch genau solche Inhalte auszuspielen, weil die Werbetreibenden, die solche betrügerischen Dinge in Umlauf bringen, ja mehr dafür bezahlen müssen. Weil Meta ganz bewusst ist, dass das Menschen sind, die auch dazu gezwungen sind, weil sie nicht viel andere Kanäle haben. Es ist einfach verrückt, dass wir da nicht härter durchgreifen, obwohl wir die Instrumente haben, obwohl wir das Gesetz haben.
3: Der Digital Services Act regelt europaweit, Plattformen müssen betrügerische Anzeigen löschen und klar machen, wer hinter den Anzeigen steht. Gesetze gibt es, nur hält sich keiner dran. Warum greift die EU nicht durch gegen eine Handvoll Tech-Bosse?
21: Weil die Europäische Kommission Angst vor den USA hat. Wir haben die aktuelle Situation, dass die Trump-Regierung sehr eng mit diesen Tech-Konzernen zusammenarbeitet und die Regierung enormen Druck auf die Europäische Kommission ausübt. Die Europäische Kommission könnte sofort eine Untersuchung anstellen, könnte sofort Auflagen erteilen, diesen Betrug abzustellen.
0: What we need is fighters.
6: Was wir brauchen, sind Kämpfer. Und die haben wir nicht. Wir brauchen EU-Beamte, die schnell handeln und Risiken eingehen. Die EU-Kommission zögert noch, viele juristische Torpedos gleichzeitig abzufeuern und auch riskante Verfahren zu wagen. Sie spielen immer noch auf Sicherheit. Doch diese Zeit haben wir nicht. Wenn wir jetzt nicht handeln, bedeutet das für die liberale Demokratie das Aus.
3: Die EU-Kommission lässt zu, dass weiter gelogen und betrogen wird. Allein das Ausmaß bei den Gesundheitsprodukten ist riesig. Irreführende medizinische Werbeanzeigen erreichten nachweislich in den letzten 6 Jahren ca. 900 Millionen Google- und Facebook-Nutzer in Europa.
21: Was man eigentlich machen müsste, jetzt als Durchsetzungsbehörde, ist zu Facebook oder zu den anderen Plattformen zu gehen und zu sagen, zeigt uns doch mal eure Datenprofile. Was ist denn da eigentlich so drin? Und dann dafür sorgen, dass diese sensiblen Datenkategorien getrennt werden. Das ist so gefährlich, weil man Werbung sehr gezielt ausspielen kann und auch Inhalte. Das heißt, man kann das Pseudomedikament oder den Kurs zur Verbesserung der Lebensqualität für viele tausend Euro sehr gezielt an Menschen ausspielen, die depressiv sind, die eine Angststörung haben, die sich besonders unsicher fühlen.
16: Ich brauche auch einen Kaffee. Das Irre ist, dass sich diese Betrüger extrem genau die Psychologie zunutze machen, worauf wir Menschen gern reinfallen. Und jetzt das Neue ist, dass man durch Online-Marketing so viel genauer noch auf die Personen zugehen kann als jemals zuvor. Das ist jetzt ein Verkaufsgespräch mit Kadrin, das ist ja der Verkaufsschlager.
19: Hallo, guten Tag.
22: Guten Tag.
19: Ich kontaktiere Sie wegen unseres Produkts Cardirin. Sagen Sie mir bitte, welche Medikamente nehmen Sie für Ihren Herz-Kreislauf-System?
22: Ich bekomme Medikamente für den Vorhofflimmern, für die Rhythmusstörung und für den Bluthochdruck.
19: Aber diese Medikamente lindern nur die Symptome und wirken nicht auf die eigentliche Ursache des Problems. Viele sind Kunden mit ihren ähnlichen Symptomen, die schon Herzinfarkt und Schlaganfälle hinter sich haben. Wir haben diesen Kunden geholfen. Auf jeden Fall werden sie bei uns auch ihre Genesung erreichen und bekommen, ja?
16: Mann, das ist wirklich kriminell. Er sagt, sie werden bei uns ihre Genesung bekommen. Das ist ein klares Heißversprechen.
14: Ich habe öfter gesagt, ein Versuchswert, das ist ein natürliches Produkt. Wenn Sie bei Ihren Medikamenten nicht zufrieden sind, das heißt nicht, dass Sie absetzen, dürfen wir nicht sagen. Ja. Das ist auch verboten.
23: Ja, das tut mir leid, ja. Ich hau nicht so oft, ein bisschen nochmal so tief. Gespräch gerade, haben uns alle ein bisschen aufgeregt sozusagen. Ja, das ist
16: ich reg mich auch auf.
3: Ausgerechnet als Miguel Zeit für seine Mutter braucht, verlangt Topcall von ihm, mehr Druck auf Kunden auszuüben.
14: Ein Manager hat gesagt, ab jetzt musst du diese Margin machen. Das arbeitet jeder andere. Der hat gesagt, nee, mach ich nicht mit. Und ich werde euch entblößen. Ja, das war jetzt richtig sauer.
1: Aber dann da, erstmal habe ich gedacht, dann lass den Finger davor. Wer weiß, dass für Menschen dahinter stehen.
16: Hast du selber Angst, dass du auf die Fresse kriegst, weil du hier auspackst?
1: Nein, ich glaube, ich mache das richtig gerade. Ja? Das ist nicht nur für mich.
16: Es ist so ein bisschen wie beim Enkeltrick. Mach den Leuten am Telefon genug Angst und dann machen sie unüberlegt Dinge, die sie sonst nie machen würden. Und das alles angeblich in meinem Namen. Zurück in Deutschland will ich wissen, wer kennt alles diese Masche? Woher wissen Sie, dass ich der Echte bin?
2: Ja, ich schätze mal, Sie lügen mich doch nicht an.
16: Es gibt im Internet ganz viel Lügenwerbung mit mir.
2: Ja, das sage ich Ihnen. Ich bin Diabetiker und Sie sagen, ich soll kein Metformin nehmen.
16: Aber ich habe das nicht gesagt, das hat ein Fake gesagt. Das ist
2: ja,
16: eine
2: eben. Und ich glaube das auch nicht.
16: Die Menschen fallen im Internet darauf rein, dass mit meinem Gesicht und meiner Stimme Medikamente verkauft werden. Das hier zum Beispiel.
5: Ah, daher kenne ich Sie. Weiß ich, Glucavit, kann das sein auch?
16: Ja, zum Abnehmen?
5: Ja, richtig. Ja, die probiere ich jetzt mal aus, seit einem Monat ungefähr.
16: Und Sie haben das gekauft, weil ich dafür Werbung gemacht habe?
5: Sie haben da Werbung gemacht, ja, richtig. Kennen Sie doch Glucavit? Ja, das hat auch...
16: Nee, ich kenne es nicht. Ich habe damit nichts zu tun. Das ist ja das Verrückte.
5: Das hat mit der Sache nichts zu tun.
16: Nein, das ist Fake.
5: Ja, dann bin ich schon reingefallen, wenn man das so sagen soll. Das wusste ich nicht.
16: Das hat mich echt nachdenklich gemacht. Denn da kriegst du ein Gespür dafür, wie häufig jeden Tag diese Werbeanzeigen ausgespielt werden. Präzise an die Menschen, denen es schon nicht gut geht. Die es schwer haben, im Gesundheitswesen richtig behandelt zu werden und oft auch wenig Geld haben. Und ausgerechnet die werden knallhart abgezockt. Wäre ich 40 Jahre jünger, würde ich sagen, voll ehrenlos. Die Liste der ganzen Schundpräparate, die mit Deepfakes angepriesen werden, wird länger und länger. Wer den Betrogenen seit Jahren an der Seite steht, sind die Verbraucherzentralen. Hier bekommt man Rechtsberatung und auch im Internet gibt es sehr praktische Dinge wie den Fake-Shop-Finder. Tipp, wenn Sie was bestellt haben, einfach die Sendung nicht annehmen. Ich muss mal zu einem anderen Arzt, denn viele Kolleginnen und Kollegen werden ebenfalls missbraucht.
10: Ich habe dir was mitgebracht. Einen schönen aktuellen Fake.
16: Ja.
10: Mal gucken, ob du ihn schon kennst. Also.
16: Oh Gott.
10: Plötzlich wird mit Tod eingedroht.
16: Ja.
24: Hallo Doktor, vielen Dank fürs Erscheinen. Ich habe das Thema unseres heutigen Gesprächs gelesen und habe viele Fragen.
13: Sie wissen, ich spreche darüber, was wirklich funktioniert.
25: Ich würde es, wenn ich das jetzt kurz angucke, nicht als Fake erkennen können. Es ist so täuschend echt.
16: Was hast du versucht dagegen zu unternehmen?
25: Also am Anfang bin ich dagegen juristisch mit Rechtsanwalt vorgegangen und Anzeige bei der Staatsanwaltschaft. Das kostet irre viel Geld, einmal für den Rechtsanwalt. Aber dann verläuft das im Sande, weil man nach einem halben Jahr Nachricht von der Staatsanwaltschaft bekommt. Man könne jetzt nichts mehr finden und die Spur ist verwischt. Und ich meine natürlich, dann sind die Täter über alle Berge und haben Millionen Umsatz gemacht.
16: Juristisch kommen wir aktuell gegen die Deepfake-Mafia nicht weiter. Miguel konnte mir auch über die Hintermänner wenig sagen. Sie verstecken sich professionell über die ganze Welt. Da kommt man aus Deutschland nicht ran. Arbeitskräfte im Ausland sind billiger, weniger Risiko, mehr Profit.
10: Die suchen immer noch Mitarbeiter. Die Callcenter, Topcall heißen die. Wir suchen einen Verkäufer mit Deutschkenntnissen. Die Arbeit ist zu 100% remote. Wo kann man uns finden? Toa Pai in Singapur. Nee, ist klar.
16: Ein kompliziertes Firmengeflecht verschleiert das Cardirin-Kartell. Topcall, Hauptsitz in Singapur, koordiniert weltweit die Telefonverkäufer. Die rufen dann unter falscher Nummer potenzielle Opfer in Deutschland an. Aus zwei Quellen erfuhr ich, es gibt noch Drahtzieher in der Ukraine. Eine weitere Spur führt zum angeblichen EU-Importeur. Der soll in Estland, in Tallinn sitzen. Nennt sich Glory Products. Glory Products klingt echt seriös. Wir fragen überall an und große Überraschung, keiner antwortet. Auch unter der angeblichen Berliner Adresse Fehlanzeige. Wir finden nirgendwo passende Namen, an keiner Tür.
3: Ach so, Namen, die können sich auch mal ändern. Auch die Hersteller nennen sich ständig um. Nutriopharm oder Novosana. Ach ja, und das hier, das ist der bulgarische Importeur. Wir schauen vorbei. Es existiert die Adresse, aber keiner will mit uns sprechen. Zwielichtig. Man kommt an die Täter nicht ran. Auch weil ihre Anonymität von den Tech-Firmen geschützt wird. Blutdruckregulierung, Herz-Kreislauf unterstützen, allgemeines Wohlbefinden. Ne, klar. Für deine innere Balance. Ich glaube, ich bestelle es mal einfach für meine innere Balance, denn die verliere ich gerade. Ich werde so wütend, dass du diesen Scheiß nicht aus dem Internet kriegst. Und dass jeden Tag Menschen sich bei mir melden, die drauf reinfallen. Tja. Was ist denn jetzt drin in meinem Wundermittel? Wir haben 8 Speziallabore angefragt. Keiner wollte für uns Cardirin analysieren. Aus Angst vor den Betrügern. Nur die Unikliniken Marburg und Freiburg haben mir geholfen. Resultat? Spuren von Vitaminen, Taurin. Braucht kein Mensch. Dieses Zeug gehört in keinen Körper, nur in den Mülleimer. Mir lässt dieser fortwährende Betrug mit meinem Namen, mit meiner Identität, mit Verleumdung und Fakes keine Ruhe.
16: Mich juckt es in den Fingern, einmal diese Betrüger selber anzurufen.
3: Ich kaufe mir ein günstiges Handy. Ich möchte anonym kommunizieren, denn die wissen schon genug über mich. Ich will ihnen nicht noch meine Handynummer verraten. Ich melde mich an auf der Bestellmaske von Cardirin.
16: Zum Glück habe ich in Hamburg. Scheiße.
3: Hallo?
8: Novosana?
3: Ich bin Jürgen Neumann. Ich habe schon lange so Bluthochdruck und die Ärzte hören einem ja nie so richtig zu. Ich bin jetzt Anfang 60. Aber ich fühle mich gerade älter. Ja, kann man denn die Blutgefäße wirklich reinigen?
8: Ja, also im Vergleich zu Apothekenpräparaten oder Blutverdünnern ist es nebenwirkungsfrei. Das Produkt wirkt direkt auf die Ursache und verhindert die Bildung von Plaque.
3: Das ist ja toll. Und ich sag's ganz ehrlich, ich weiß nicht, ob ich diesem Hirschhausen vertrauen kann. Und der war wirklich an der Entwicklung dieses Präparats beteiligt?
8: Ja, das Produkt haben wir zusammen mit Hirschhausen entwickelt. Der Hersteller heißt Novosana. Hallo?
3: Ja. Und Sie haben noch nie mit dem Hirschhausen gesprochen?
8: Nee, habe ich nicht. Ich arbeite hier erst ein halbes Jahr.
3: Heute ist Ihr Glückstag. Sie sprechen mit dem echten Eckart von Hirschhausen. Das heißt, dass Sie für eine Firma arbeiten, die meine Videosequenzen mit einer künstlichen Stimme unterlegt und gefälschte Werbung macht. Das bedeutet, dass Sie Menschen betrügen. Ich frage Sie ganz ehrlich, wie fühlt sich das an, Menschen den ganzen Tag Präparate zu verkaufen, die keine wissenschaftliche, sinnvolle Erklärung haben und sehr teuer sind und Menschen in ihrer Verzweiflung bestellen lassen und ihnen wird nicht geholfen, sondern sie werden beschissen?
8: Es ist Ihre Entscheidung, ob Sie kaufen. Ich kann nur sagen, ich möchte nur beraten.
3: Wenn ich Sie beraten darf, dann würde ich Ihnen wünschen, dass Sie einen Beruf finden, der ehrlich ist. Ich halte es echt nicht aus. Wer kann bitte diesen Wahnsinn stoppen? Ich frage nach. Bei Politikern, Datenschutzexperten, alle sind sich einig, wir müssen handeln, bevor es zu spät ist. Justizministerin Stefanie Hubig. Der bayerische Digitalminister Fabian Mehring. Der Präsident der Bundesärztekammer, Klaus Reinhardt. Der Drogenbeauftragte der Bundesregierung, Henrik Strick, der auch von Fakes betroffen ist. Und Digitalexperte Markus Beckedahl. Nach 2 Jahren EU-Ermittlung passiert etwas. Die EU verhängt im Dezember 2025 erstmals eine Strafe gegen X. X soll 120 Millionen Euro zahlen. Unter anderem, weil nicht konsequent offengelegt wird, wer hinter den Werbeanzeigen steckt. Elon Musk fordert daraufhin lauthals, die EU sollte abgeschafft werden. Seine Juristen erheben Einspruch, die Deepfakes sind weiter online. Auf der Frankfurter Buchmesse bin ich auch verabredet mit Renate Nicolai. Sie ist in der EU-Kommission eine Schlüsselperson, verantwortlich dafür, unsere Digitalgesetze gegen die Plattformen durchzusetzen, also Online-Betrug und Deepfakes zu verhindern. Aktuell laufen Untersuchungen der EU gegen Meta, TikTok und X, aber das dauert. Die Plattformen verdienen mit der Werbung extrem viel Geld in Europa. Wenn es Strafen gibt, habe ich oft den Eindruck, die sind nicht so schmerzhaft, dass die Plattformen darauf reagieren. Sind wir dazu zögerlich, auch Dinge durchzusetzen, die Rechtslage sind?
9: Ich würde es anders sehen. Grundsätzlich ist es schon mal gut, dass wir Bußgelder verhängen können. Und das hat schon auch einen Effekt, dass sie nachdenken. Und dass sie überlegen, vielleicht doch mit uns in einen Dialog zu treten und vielleicht doch zu versuchen, zu einer Haltung zu kommen, dass ihre Businessmodelle doch mehr im Einklang mit den Regeln stehen.
3: Oh, noch mehr Einklang mit den Regeln? Sollen wir einen Stuhlkreis bilden? Plattformen kennen keine Menschenwürde, nur Profite.
6: Bußgelder spielen keine Rolle. Wenn ein Eisverkäufer illegal vor einer Schule parkt und dort 1.000 Euro Umsatz macht, halten ihn 20 Euro Strafe nicht davon ab, am nächsten Tag wieder dort zu stehen. Die Bußgelder waren bislang wirkungslos.
3: Uns läuft wirklich die Zeit davon. Das Monopol der Plattformen gefährdet unsere Demokratie im Kern und auch die unabhängige Presse. Die EU-Kommission wird von Trump, Putin und Co. erpresst und setzt ihre Waffen gegen die Plattformen nicht ein. Immerhin habe ich in Deutschland mit meinem Anwalt gegen Meta in Frankfurt gewonnen. Und kleiner Lichtblick, das Strafgesetzbuch soll geändert werden. Hier, der Entwurf eines Gesetzes zum strafrechtlichen Schutz von Persönlichkeitsrechten vor Deepfakes. Ein neuer Paragraph 201b, den gab es noch nicht. Verletzung von Persönlichkeitsrechten durch digitale Fälschung. Die Veröffentlichung von Deepfakes soll jetzt ernsthaft bestraft werden. Endlich. Ach, vielleicht war es doch nicht umsonst. Juristen sprechen schon vom Hirschhausen-Paragraphen. Recht haben, Recht bekommen, Rechte durchsetzen, das alles dauert. Aber eine Idee habe ich noch, der Deepfake-Mafia auf die Spur zu kommen. Flughafen Frankfurt. Ja, wenn wir die Täter im Ausland nicht stellen, irgendwo muss das Zeug ja nach Deutschland rein. Und wer könnte es abfangen? Der Zoll. Tatsächlich stellte der Zoll 2024 über 2 Millionen illegale Ampullen und Tabletten hier fest. Krass. Naja, jeden Tag kommen weitere 4 Millionen Sendungen an. Und da gelingen nur Stichproben.
16: Ah.
3: Sie sagen A, das ist übrigens bei Ärztinnen und Ärzten so mit das Schlimmste, wenn man ein Röntgenbild an die Wand klatscht und jemand sagt A. Das ist nie gut. Das sieht aus wie so kleine Medikamenten.
11: Es könnten vielleicht Kapseln sein, ja. Oder in Blisterverpackungen, genauso wie hier auch. Sie sind sehr schön angeordnet. Also den Sack würde ich mir definitiv gerne mal angucken.
3: Die Erfahrung zeigt, die Täter machen sich nicht mal mehr die Mühe, ihre Produkte zu tarnen.
11: Oh ja.
3: Okay, was ist das?
11: Also da kann ich Ihnen schon mal gleich sagen, von der Aufmachung der Päckchen, die uns zuhauf unterkommen, ist es sehr, sehr wahrscheinlich, dass in einigen hiervon tatsächlich auch die Arzneimittel drin sein könnten, die wir eben auf dem Röntgenbild gesehen haben.
12: Hallo.
3: Der Zoll ordnet die Kontrolle nur an. Auch im Umgang mit Betrügern gilt das Postgeheimnis. Öffnen muss eine andere Person.
11: Ja.
3: Oh, das sieht typisch aus.
11: Das ist ein sehr, sehr typischer Fund. Hier haben wir so kleine Sachets. Camacra Oral Jelly, Sildenafil.
3: Das ist Viagra.
11: Ja, die klassische Potenzmittelbestellung aus Indien.
3: Solche Potenzmittel werden häufig in gefakten Online-Apotheken bestellt. Sie sehen täuschend echt aus und verkaufen angeblich legale und zollfreie Medikamente. Zur Rechtslage. Es ist grundsätzlich verboten, Medikamente für den Privatgebrauch in Nicht-EU-Staaten zu bestellen. Und wenn große Mengen nahelegen, dass es um organisierte Schmugglerbanden geht, dann wird die Zollfahnderin Kirsten Jübner aktiv.
16: Was sind so Funde, wo Sie sagen, boah, da ist uns wirklich mal ein großer Fisch ins Netz gegangen?
15: Das Verfahren Hydra
4: Und es begann eigentlich unter anderem mit 6.000 von diesen Sendungen, die aus Indien kamen, nur hier, die für deutsche Empfänger waren. Und es stellte sich heraus, dass der Haupttäter zu späteren Jahren ein eigenes Logistiknetzwerk weltweit aufgebaut hat und hat aus Singapur Tausende von diesen Päckchen weltweit verschickt.
3: Und bei dem Angeklagten Lutz D. ging es nicht etwa um wirkungslose Pseudo-Wundermittel wie Cardirin. Er hatte Potenz- und Abnehmpillen, Antibiotika, Medikamente gegen Krebs und HIV containerweise in Asien beschafft, online verkauft und damit mindestens einen zweistelligen Millionenbetrag verdient. Er wurde jahrelang gejagt von Europol, dem deutschen Zoll und den amerikanischen Drogenbehörden. Seine Festnahme wurde 2020 gefeiert und 3 Sportwagen beschlagnahmt. Halten Sie sich fest, die Anklage wurde 2023 erhoben und die Verhandlung hat noch nicht begonnen. Unfassbar, der mutmaßliche Haupttäter ist seit 6 Jahren wieder auf freiem Fuß. Es gilt die Unschuldsvermutung. Und das Skrupelloseste, was mir in der Recherche unterkam, Betrüger haben Insulinpens mit einem falschen Etikett als Abnehmspritze verkauft. Hey, daran kann man sterben. Es heißt doch immer, fragen Sie Ihren Arzt oder Apotheker. Ja, unbedingt in Zeiten der digitalen Deepfakes. Fragen Sie jemanden, dem Sie vertrauen, dem man in die Augen schauen kann, der auch Sie kennt. Das hier würde ich mir auf jeden Fall. Und wir finden noch mehr.
7: Testosteron, Hormonpräparate.
15: Ja.
7: Wer bestellt sich sowas, so Bodybuilder oder?
15: Das könnte ich mir gut vorstellen. Wieder Potenzmittel?
7: Tamoxifen, das ist ein Medikament aus der Brustkrebsbehandlung. Das ist ein Antihormon. Wer bestellt sich denn sowas im Ausland? Wahnsinn.
3: Menschen setzen ihr Leben aufs Spiel, gefährden ihre körperliche und ihre seelische Gesundheit. Das alles nur, um einem verzerrten Idealbild auf Social Media näher zu kommen. Gut, dass wir endlich auch über diese toxische Seite von Plattformen sprechen. Was mir Hoffnung macht, mutige Frauen, die ihre Scham überwinden und über ihren erlittenen Betrug reden, wie beim Enkeltrick. Danke, ihr helft mit, dass immer weniger Menschen auf Fakes reinfallen. Mich ermutigen Aussteiger, die der Deepfake-Mafia den Rücken zukehren. Ich hoffe, nach dem Film melden sich noch mehr. Wir bleiben an dem Thema dran. Miguel, willkommen auf der hellen Seite. Danke an alle, die politisch kämpfen gegen die mächtigsten Männer und Monopole der Welt. Lasst nicht locker. Demokratie braucht Vertrauen. Echte Nachrichten von echten Menschen. Und engagierte Frauen und Männer brauchen digital wie analog unser aller Rückendeckung. Dass wir endlich öffentlich über digitale Gewalt und Rufmord reden, verdanken wir wesentlich dem Mut einer Frau, einer Kämpferin gegen den Identitätsdiebstahl, Colleen Fernandes.
17: Ich weiß nicht, wie es dir damit geht. Ich habe mich so wahnsinnig alleine gelassen gefühlt.
7: Das kann ich sehr, sehr nachvollziehen. Ich finde den Klau der Stimme auf eine Art noch mal krasser, als irgendwie Bilder zu manipulieren. Weil die Stimme ist ja was ganz, ganz Persönliches. Und gleichzeitig haben wir ein verdammtes Recht auf Privatsphäre, auf unser Gesicht, unseren Körper. Und was hat dir denn geholfen?
17: Menschen.
7: Echte Menschen.
17: Echte Menschen. Ohne diese echten Menschen im echten Leben, die es geschafft haben, mich zu stabilisieren, wäre ich wahrscheinlich immer noch am Boden. So.
3: Mit Colleen und Hate Aid kämpfe ich weiter in einem zweiten Teil in der ARD-Mediathek für mehr Aufklärung und ein Strafgesetz, das Opfer schützt und nicht Täter. Menschenrechte müssen überall gelten, im Netz und im echten Leben.

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5: Für mich selber ist es wichtig, den Frieden zu bewahren. Und den Frieden bewahre ich halt nur mal dadurch, dass ich aktiv etwas dafür tue. Ich bin Tim, 21 Jahre alt, Ausbildungssoldat hier in Germersheim und gläubiger Christ.
6: Könnte auch noch einen Ticken enger, oder?
5: Ich finde, dass es meine christliche Pflicht ist, durch meinen Dienst als Soldat die Welt ein Stück sicherer zu machen. Ich könnte nicht Soldat sein, ohne Christ zu sein.
7: Ich halte es für sehr fragwürdig, dass die Generation, die halt wirklich aktiv betroffen ist, auch von dieser Entscheidung, überhaupt nicht gefragt wird.
8: Gewalt ist keine Lösung und Waffen sind also kein vernünftiges Instrument, um für eine Lösung und für eine Zukunft irgendwas zu erreichen.

0: also das Ecceridimus ist vorne. Einmal nochmal aufrichten.
1: Der Domchor in Mainz. Ein traditionsreicher katholischer Knabenchor. Christliche Werte spielen eine große Rolle. Die älteren Sänger stehen jetzt vor einer Gewissensentscheidung. Freiwilliger Wehrdienst, ja oder nein?
2: Das Thema Wehrpflicht und Musterung ist ganz präsent bei uns im Chor, weil wir ganz viele Jugendliche und junge Erwachsene haben, die eben jetzt in diesem Alter sind und jetzt einen Musterungsbescheid bekommen haben oder noch bekommen werden. Und für viele unserer Sänger war das etwas ganz Neues.
3: Komisch, diesen Brief zu sehen und zu sehen, jetzt geht's wirklich los. Und dann muss ich mal gucken, was da drin steht und worauf es dann ankommt. Weil das weiß ich tatsächlich noch, ich habe noch nicht reingeguckt.
2: Vor allen Dingen viele unserer ganz kleinen Jungs, die im Alter von 8 bis 14 sind, die wissen überhaupt gar nicht, was ein Wehrdienst ist. Ich habe erzählt, dass ich Zivildienst gemacht habe. Dann gingen natürlich die Finger hoch. Was ist das? Wie wurde das abgegrenzt zum Wehrdienst? Und so ist quasi eine ganze Probe mit diesem Thema belegt gewesen.
1: Schon seit der Grundschulzeit singen diese 6 zusammen. Sie gehören zum Jahrgang 2008. Nach und nach bekommen sie Post von der Bundeswehr.
4: Ich kann mir ganz konkret nicht vorstellen, eine Waffe in die Hand zu nehmen. Das ist auch mit meinen christlichen Werten irgendwie nicht vereinbar. Ich glaube, dass wir global einfach als Menschheit so weit kommen müssen, dass wir uns nicht bekriegen und gegenseitig umbringen.
5: Ich hoffe natürlich nicht, dass ich jemals quasi mich in einer Situation befindet, wo von mir verlangt wird oder wo das vielleicht auch für mein Überleben notwendig ist, dass ich jemand anderes töten muss. Im Endeffekt, glaube ich, stellt sich die Frage eben dann nur in der Situation. Und ich meine, im Endeffekt müssen wir uns alle vor Gott verantworten und dann unsere eigene Begründung dafür finden.
6: Ich würde zunächst erstmal ankreuzen, dass ich mich nicht freiwillig melden würde. Ganz einfach aus dem Grund, dass ich meine Ausbildung und meine Karriere am besten so früh wie es geht starten würde. Aber wenn sich, keine Ahnung, in einem Jahr nicht genug Menschen gefunden haben, könnte ich mir auch vorstellen, dann dieses eine freiwillige Dienstjahr zu leisten.
1: Der Domchor gehört zum Bistum Mainz. Das Bistum baut derzeit zusammen mit dem Dachverband der katholischen Jugend ein neues Beratungsangebot auf zum freiwilligen Wehrdienst.
7: Wenn jetzt einer diesen Wehrdienst machen möchte, kann er das gerne machen. Und wenn einer dagegen ist, dann ist es ja auch völlig okay. Ist ja jetzt aktuell noch nicht viel dabei, weil dieser Wehrdienst ist ja im Moment noch freiwillig. Das bedeutet, man hat keine Pflicht und man steht auch nicht irgendwie als Außenseiter da, sollte man diesen nicht begehen.
3: Wenn wir einen Zwang haben bei der Pflicht eben, wäre ich dabei, dass ich sagen würde, nee, gar nicht. Also das war wirklich was, wo ich dann sagen würde, okay, das ist jetzt einer zu viel.
4: Ich kann aber auch verstehen, dass es Menschen gibt, die das machen und die brauchen wir auch. Wir brauchen eine Armee, die funktioniert und das bewundere ich, aber ich persönlich könnte das nicht.
8: Zu dem Ausbildungsabschnitt jetzt Kfz-Kontrolle. Angenommen, wir sind jetzt als militärische Sicherung bzw. Wache.
1: Bis 2035 sollen 80.000 Soldatinnen und Soldaten mehr als bisher bei der Bundeswehr dienen.
8: Dann seien Sie einfach nett, aber trotzdem bestimmt. Okay?
9: Also in meiner Position jetzt gerade als Ausbildungssoldat ist es wichtig, sich nicht überlegen zu fühlen. Den Rekruten damit zu geben, dass sie Menschen sind, auch menschlich handeln sollen und nach bestem Gewissen.
8: Sie auch einmal zu mir.
1: Tim ist seit 1,5 Jahren dabei. Er ist gläubig und betet täglich.
9: Christ zu sein und Soldat zu sein ist für mich etwas, das eine könnte ich ohne dem anderen nicht. Weil für mich ist die Nächstenliebe das wichtigste Gut, was wir haben. Und ich lebe die Nächstenliebe halt so aus, dass ich versuche, alle Menschen in meinem Land und auch darüber hinaus schützen zu wollen.
1: Kompaniechef Felix macht sich ein Bild von den Rekruten in der Grundausbildung. Auch hier in Germersheim sollen bald noch mehr Soldaten ausgebildet werden.
10: Sicherung und dann wie angesprochen einmal durchführen.

0: Unabhängig von der Antwort ist die Musterung für alle verpflichtend.
1: Wenn ich mich in deren Rolle hineinversetze, ich bin 17, 18 Jahre alt und plötzlich geht das Schlag auf Schlag. Die Post wird verschickt, Fragebogen und dann Freiwilligenmeldung. Und dann schwingt immer noch im Hintergrund mit, wenn es nicht genügend Freiwillige gibt, dann kommt die Pflicht. Und man sich vielleicht überrollt fühlt, weil die Dringlichkeit seitens der Politik und auch der Bundeswehr so enorm groß geworden ist, kann ich das schon verstehen, weil es ja ein starker externer Druck ist.
2: Mein Name ist Leo Reinemann, ich bin Schüler, 18 Jahre alt und ich engagiere mich in Koblenz bei der Organisation vom Schulstreik gegen die Wehrpflicht.
0: Vor Schulbeginn wirbt Leo für die Demo, die um 10 Uhr beginnt. Er hofft auf wenigstens 200 Teilnehmer.
2: Ich persönlich sehe es halt einfach nicht ein, für diese Bundesregierung in den Schützengraben zu springen. Und ich glaube, da geht es vielen in meiner Generation auch so. Es ist natürlich ein grundsätzliches Problem, dass meine Generation nicht wirklich beteiligt wird an politischen Entscheidungen. Und dementsprechend halten wir es halt für sehr wichtig, dass wir halt eben den Diskurs über unsere Zukunft bestimmen. Ich hielt auch Pazifismus für sehr, sehr naiv. Und vor allem zu Beginn des Ukraine-Kriegs war es für mich auch sehr, sehr klar, dass man die Bundeswehr modernisieren müsste, dass man sich auch wieder darauf vorbereiten müsste, weil halt die Gefahr wirkte so extrem nah. Aber gleichzeitig habe ich dann jetzt auch die Entwicklung durchgemacht, dass ich auch so ein bisschen langfristiger gedacht habe. Wo führt das denn hin? Ist das das, was wir erreichen wollen? Weil man rüstet nicht auf, um Frieden zu schaffen. Man rüstet auf, um Krieg zu führen.
1: Ich denke, dass wenn man mit den Menschen darüber redet, worum es geht und dass wir ja nicht da sind, weil wir Krieg führen wollen, sondern wir wollen eigentlich nur verteidigen und schützen. Und dass wir Soldaten eigentlich die Letzten sind, die Krieg wollen, weil wir diejenigen sind, ja, die als Erstes darunter leiden. Man könnte uns eigentlich als die größten Pazifisten bezeichnen.
0: Leo hat als Abiturient gerade keinen Unterricht und bereitet zu Hause letzte Videobotschaften vor für die Demo gegen die Wehrpflicht.
3: Hi Leo.
2: Hallo.
3: Na, was machst du denn hier schon wieder?
2: Ich bin mal wieder Videos am Schneiden.
3: Ich habe 2 Söhne und ich war immer froh, dass wir keine verpflichtende Bundeswehr haben. Ich fände es sehr gut, wenn sie ein freiwilliges soziales Jahr machen. Ja, das fände ich sehr gut. Also Zivildienst, alles sofort, würde ich sie immer unterstützen, aber nicht die Bundeswehr.
2: Das macht mir durchaus Angst, weil natürlich wir auch als Generation mitbekommen, wo sich das hinbewegt. Kriegstüchtigkeit, all diese Begriffe, dann wirkt es ja jetzt nicht unbedingt gerade so, als würde man auf eine friedliche Zukunft abzielen.
0: Dass die Kirchen bei diesem Thema keine eindeutige Haltung haben, beschäftigt ihn.
2: Ich finde es extrem traurig, weil ich finde, wenn es eine Institution gibt, die sich wirklich vollkommen für Gewaltfreiheit einsetzen sollte, dann ist es die Kirche.
0: Die Garnisonkirche in Potsdam. Die ehemalige preußische Militärkirche ist heute ein Versöhnungszentrum. Und der Amtssitz von ihm.
4: Mein Name ist Jan Kingren. Ich bin Friedensbeauftragter der Evangelischen Kirche in Berlin, Brandenburg und der Schlesischen Oberlausitz. Worauf ich bisher von Radikalpazifisten keine Antwort bekommen habe. Wie könnt ihr es mit eurem Gewissen vereinbaren, Schwächeren nicht zu helfen, obwohl ihr es könntet? Denn das ist Nächstenliebe. Und zur Nächstenliebe gehört auch der Schutz vor Gewalt. Im Notfall auch mit militärischer Hilfe. Macht ihr euch also nicht genauso schuldig, wenn ihr Schwächere unter den Bus werft und sie Aggressoren schutzlos überlasst?
5: Hi, Wehrdienst gerade Thema.
6: Ja.
5: Und du wolltest ganz gern, dass wir irgendwie darüber ein bisschen quatschen können.
6: Ich bin in der Thematik selber nicht so

0: super tief drin. Aber weil ich nicht so tief drin bin, habe ich das Gefühl, dass ich sehr unaufgeklärt bin und habe das Gefühl, dass ich nicht so viel weiß, vor allem, was man dann genau macht, wie, wo oder was meine Optionen sind. Mhm.
1: Jan Kinggren berät zum Thema Wehrdienst. Die Beratung ist offen für alle. In echt kommt kaum einer. Videocall, Telefon oder Textmessenger ist angesagt.
2: Also du kannst in Deutschland immer, egal was passiert, auch wenn es hier irgendwie zu einem Verteidigungsfall oder sowas kommt, hast du das Recht, den Wehrdienst zu verweigern. Kann dir auch keiner wegnehmen, das Recht, steht im Grundgesetz drin.
0: Also es gibt auch die Möglichkeit, dass es sozusagen abgelehnt wird, diese Verweigerung.
2: Wenn man den Antrag gut schreibt, behaupte ich, kriegt man das immer hin. Weil also du musst es nicht machen. So. Und wenn du es nicht machen musst und erzählen kannst, warum du es nicht machen musst oder nicht machen willst, oder warum es mit deinem Gewissen nicht vereinbar ist, dass du das machst, dann kriegt man das, wird das eigentlich in der Regel anerkannt.
0: Ich sehe keine andere Option, als sich irgendwie in dem Militär aufzubauen. Und das ist auch ein Dilemma, was ich habe. Aber ich weiß auch, also ja, grundsätzlich einfach kein Interesse am Krieg oder im Krieg sein, ehrlich gesagt.

0: bin fest in der Hoffnung und eigentlich auch in der Gewissheit aufgewachsen, dass sich die Welt zum Besseren entwickelt, dass wir uns zum Besseren entwickeln. Und das geht gerade ein Stück kaputt. Es gab ganz klar diese Idee einer Westbindung, einer Schutzmacht, eines Bündnisses, einer... Ihr müsst euch nicht drum kümmern, wir machen das. Also Verteidigung war kein Thema in diesem Land, weil es eben immer jemanden gab, der sich drum gekümmert hat.
1: In den Kirchen auf dem Land in Brandenburg war Wehrdienst viele Jahre kein Thema. Jetzt müssen sich auch Pfarrerinnen und Pfarrer damit befassen und haben Jan Kingren eingeladen.
2: Als es darum ging, ob Jan jetzt kommt oder nicht, und so, und dann sagte Katharina mal, sonst hat jemand gesagt, dann nehmen wir halt einen Offizier. Und da habe ich gedacht, also bevor wir einen Offizier in Konvent holen, mache ich den alleine, ja, weil das geht für mich gar nicht, ja. Also dann
3: aber wer auch eine, als eine Stimme hätte ja einer kommen können.
2: Ja, aber nicht um den Impuls zu machen. Also oder so, das hätte ich richtig bitter gefunden. Also,
4: wobei, glaube ich, das ist wir gegen die, muss man auch, nee, genau, also die sind ja Teil unserer evangelischen Kirche.
0: Ja, ich brauche noch so 2 Minuten.
5: Ja, ja. Dann bau doch in Ruhe auf und wenn du soweit bist, sagst du mir Bescheid und dann. Ja, genau, der ist da.
1: In der Pfarrkirche Köritz machen die evangelischen Pfarrerinnen und Pfarrer der brandenburgischen Prignitz ihren Frühlingskonvent. Eine Art Betriebsversammlung. Ganz oben auf der Tagesordnung die neue Friedensethik der evangelischen Kirche. 3 Jahre Arbeit stecken in diesem Buch.
6: Herzlich willkommen, Dr. Jan Kingren. Schön, dass Sie jetzt da sind.
0: Dieses kleine wunderbare Büchlein geht das Thema aus einer bestimmten Richtung an. Also in dem Moment, wo jemand unter die Räuber gerät, ihm nach den Kräften, die man leisten kann, beizustehen. Da ergibt sich eine gewisse Pflicht. Und das konkurriert mit dem Gewaltverzicht, diese beiden Dinge. Und da sagt die Denkschrift nun, der Schutz des Nächsten ist in einigen Situationen, und zwar dann, wenn alles andere nicht möglich ist, prioritär zu behandeln.
1: Gewaltverzicht ja, aber nicht mehr um jeden Preis.
2: Das schmerzt mich, es ist mir zuweilen, bin ich da auch schon sehr in Auseinandersetzungen verwickelt worden, weil ich das schwierig finde, dass man so als unrealistisch hingestellt wird, wenn man eine eher pazifistische Haltung hat.
7: In der Frage, wofür kämpfen wir denn, was für Werte, muss ich als Teil einer Regenbogenfamilie auch sagen, ich bin darauf angewiesen, dass es Menschen gibt, die diesen Staat, der uns Freiheit und Leben ermöglicht, verteidigen. Wie könnte ich sagen, es ist mir egal.
3: Mein Gewissen sagt mir dazu, dass wirklich, ich würde das biblisch begründen, du sollst nicht morden und du sollst nicht morden lassen. Und das impliziert, dass ich auch verteidigen muss und darf und kann.
1: Auch die katholische Kirche ringt um eine Position. Sie ist grundsätzlich ebenfalls dafür, verteidigungsbereit zu werden.
8: Zum Wehrdienst hat sich die katholische Bischofskonferenz geäußert. Grundsätzlich ja, aber basiert auf Freiwilligkeit. Das ist ein Wort, was sehr stark gemacht wird. Und es braucht auch Alternativen. Das heißt, es geht auch um eine Stärkung der Freiwilligendienste, wo dann der Wehrdienst nicht höherwertig ist als ein Freiwilligendienst, den Gesellschaft ja am Ende auch brauchen wird im Konfliktfall.
9: Das ist eine ziemlich große Spannung. Ich weiß wirklich nicht, wie viele Leute kommen, aber man sieht ja die ganze Zeit Leute noch ankommen.
10: Kein Mensch, kein Cent, der Bundeswehr, kein Mensch, kein Cent.
1: Leo hat, wie viele hier, Angst, dass der neue freiwillige Wehrdienst nicht ausreicht und am Ende doch die Wehrpflicht wiederkommt.
10: Weil man uns die Zukunft klaut.
1: Nicht nur in Koblenz, auch in anderen Städten finden Demos gegen die Wehrpflicht statt.
9: Wir wollen natürlich so lange weitermachen, bis eine Wehrpflicht vollkommen vom Tisch ist. Hoffnung wäre für mich, dass irgendwann jemand im Kanzleramt oder im Bundestag sich denkt, wir entscheiden hier gerade über eine Generation. Diese Generation geht in großen Mengen auf die Straße gegen das, was wir gerade dieser Generation aufbürden wollen. Lass uns das vielleicht nicht machen.
10: Weil weil man uns die Zukunft klaut.
11: Wir wollen lernen, arbeiten, lieben, leben. Wir wollen eine Zukunft, keine Uniform. Lasst uns gemeinsam dafür einstehen, dass niemand, wirklich niemand, gezwungen wird, gegen andere Menschen zu kämpfen.
12: Mein Name ist Andreas Domke und ich bin Pfarrer in Zedenick.
1: Und ein Pazifist seit frühester Jugend. Für ihn Ehrensache, dass er beim Schulstreik gegen die Wehrpflicht dabei ist. Und darüber, wie Leo auch auf einem Social-Media-Kanal berichtet.
13: Es ist Schulstreik gegen die Wehrpflicht. Und ich freue mich, dabei zu sein. Ich will euch unterstützen. Alles Gute euch Streikenden, alles Gute euch, die ihr hier mitdenkt. Kurz und klar, so geht Kirche auch.
1: Knapp 4000 Menschen folgen Pfarrer Domke auf seinem Social-Media-Account.
13: Die Mahnung, es ohne Gewalt zu versuchen, ist so deutlich hier wie selten woanders. Und das ist die große Anklage an uns, die wir heute nicht in der Lage sind, unsere Konflikte friedlich zu lösen und unsere Sicherheit gemeinsam zu gestalten. Da waren wir schon auf dem Weg.
1: Andreas Domke ist Pazifist. Das ist heute etwas aus der Mode gekommen. Früher war das aber für viele ein Thema. Anfang der 80er Jahre gehen in der BRD Hunderttausende Menschen auf die Straße. Gegen das Wettrüsten von Ost und West. Die Friedensbewegung ist ein Massenphänomen. Auch in der DDR gibt es eine Friedensbewegung. Sie ist kleiner und wird vor allem von den Kirchen getragen.
14: Schwerter werden zu Pflugscharen. Das ist deine Zukunft, Herr.
1: Und das ist das zentrale Symbol.
13: Das war keine verabredete Sache, es war eher wie eine Mode. Und natürlich eine Mode unter Leuten, die Bescheid wussten, was das ist. Überall, wo man seine Jacke trug, ging dieses Zeichen eben auch mit.
1: 1982 wird das Symbol in der DDR verboten. Der Aufnäher gilt als Ausdruck einer staatsfeindlichen Einstellung. Der Schüler Andreas Domke bekommt Ärger.
13: Die Direktorin hat mich zu sich gebeten und mit mir diskutiert und mir das klar gemacht, dass das also jetzt Schwerter zu Pflugscharen nicht angesagt ist. Man müsste, natürlich ist das eine schöne Vision, aber heutzutage müsse man auch auf Gewalt setzen, man müsse sich verteidigen können. Es klang ein bisschen ähnlich wie manchmal heute.
1: Es droht der Verweis von der Schule. Andreas Domke macht den Aufnäher ab.
13: Es gab dann die Möglichkeit, einfach noch den roten Faden an dem Ärmel zu lassen. Und damit war klar, hier hing mal ein Aufnäher. Und man erkannte sich in der Stadt. Und man wusste, das war ein Zeichen dafür.
1: Der junge Christ ist nur ein paar hundert Meter von der Glienicker-Brücke in Potsdam aufgewachsen. Die Mauer und die Grenzanlagen allgegenwärtig. Doch der 15-jährige Schüler träumt schon damals vom Mauerfall und schreibt ein Lied.

0: ich dort sah. Wo war die Mauer? Wo war der Stacheldraht? Wo waren die Grenzerposten? Sie waren nicht mehr da.
1: Ich träume weiter. Und die Träume tragen auch. Ich nehme mit, dass wir weiterdenken können, dass wir über die Situation, wie sie jetzt gerade ist, oder die Bedrohung, wie sie jetzt gerade ist, dass wir darüber hinausdenken können. Wir standen 1989 nicht vor dem großen Unbekannten, sondern wir standen vor unseren Träumen, die sich dann auch verwirklichen ließen, nicht eins zu eins. Aber doch mindestens haben wir es gedacht und gewagt zu denken. Und so ist es sinnvoll und die einzige Möglichkeit, Frieden zu denken, auf dass er dann auch wirklich eine Chance hat.
2: Andreas Domke ärgert sich, dass seine evangelische Kirche mittlerweile pragmatisch mit dem biblischen Gewaltverbot umgeht. An seiner Kirche in Zedenik hängt deshalb das ganze Jahr dieses Banner.
1: Es ist die Botschaft, dass Zukunft und gemeinsames Leben am besten und sicherlich nur ohne Waffen geht.
3: Im Namen des Vaters und des Sohnes und des Heiligen Geistes. Amen. Nicht, dass ich getröstet werde, sondern dass ich tröste. Nicht, dass ich verstanden werde, sondern dass ich verstehe. Darum kommen wir im Gebet.
2: Tims Rekruten werden heute in die Bundeswehr aufgenommen.
3: Oh Gott. Wir beten für unsere Soldaten, die heute ihr Gelübnis ablegen. Hilf ihnen und stärke sie, ihr Versprechen zu leben. Halte deine schützende Hand über sie. Wir bitten dich, erhöre uns.
4: Es ist einfach schön, auf jeden Fall nochmal zu hören, dass der Pfarrer auf der Seite von einem steht. Ja.
5: Was gibt dir das?
4: Das Gefühl, nicht in der falschen Position zu sein. Dass ich mit meinem Handeln auf jeden Fall mich bestätigt nochmal fühle, dass ich richtig handle.
2: Viele sind nervös. Das Gelöbnis steht kurz bevor.
6: Genießen und geschehen lassen.
7: Vielleicht braucht man diesen Pol, der auch die Stimme erhebt und sagt, es muss gewaltfrei funktionieren. Verständnis wäre mir, glaube ich, einfach wichtig. Und dass wir nicht als Kriegstreiber gesehen werden, sondern eigentlich als Hüter und Beschützer unseres Friedens und unserer Freiheit. So wie wir ja auch versuchen, das irgendwie zu akzeptieren und zu verstehen.
8: Ich gelobe der Bundesrepublik Deutschland treu zu dienen.
2: Das Thema Wehrdienst sitzt auch bei den Domkes mit am Küchentisch. Ja. Sohn Till wird im Sommer 18 Jahre alt.
1: Was geht dir da eigentlich durch den Kopf?
9: Ich kann und will nicht Schießen üben. Und auch dieser politische Gedanke, dass das der richtige Weg ist, um sich irgendwie zu verteidigen oder so, finde ich auch, ist quatschig. Da gibt es einfach viel bessere Möglichkeiten.
1: Es kann doch nicht sein, dass wir irgendwie groß feststellen wollen, wer am Ende der Stärkere ist, ja. Dann ist es zu spät, dann ist alles zu spät. Dann stirbt irgendjemand stark, der nachher aus irgendwelchen Trümmern, ich bin der Stärkere.
9: Ja, was Jesus ja gesagt hat, ist, dass man nicht irgendwie mit Gewalt irgendwas lösen soll. Also das steht dann nicht nur irgendwie in der Bibel drin, sondern sagt jede Erzieherin im Kindergarten.
2: Pazifist Domke ist auf dem Weg in die Garnisonkirche. Dort trifft er auf den Realisten Jan Kingren. Das Frieden, ja, aber der Denkschrift der evangelischen Kirche hat einen Keil zwischen die beiden getrieben.
10: Ich glaube, darum geht es im Wesentlichen, zu gucken, wie gehe ich mit Situationen um, in denen ich nicht mit einem gewaltfreien Weg nicht weiterkomme, weil ich eben in einer Welt lebe, wo nicht alle nur den gewaltfreien Weg suchen.
1: Dass denn in der Denkschrift andauernd dieses Aber kommt, lässt mich ein bisschen witzigerweise.

0: Also davon ausgehen, es handelt sich um Aberglauben.
1: Schön.
0: Und dieses vierfache oder fünf- oder sechsfache Aber hat mich sehr irritiert und wirklich dann auch wütend gemacht.
1: Man spürt das Ringen der Autoren schon. Also es ist eben mitnichten, dass da irgendwas leicht vom Tisch gewischt wird, sondern da ringen Menschen in der jetzigen Zeit um eine Haltung zu sicherheits- und verteidigungspolitischen Fragen. Und dieses Ringen ist, finde ich, sehr glaubhaft und dieses Ringen kenne ich von mir selber sehr gut.
0: Aber als Christen sind wir bis zur letzten Kante gewaltfrei. Mhm. Und dazu nicht nur verpflichtet, sondern aufgerufen, dies irgendwie in die Welt zu bringen und in der Welt am Leben zu halten. Denn es gibt kein Leben mit Gewalt.
2: Ein Kompromiss zwischen den beiden ist nicht möglich. Am Ende bleibt, wir sind uns einig, dass wir uns nicht einig sind.
3: Völlig gewaltfrei. Es wäre schön, wenn das so wäre. Und wir sollten auch immer danach streben. Aber wenn der Gegenüber das nicht mitmacht, ja, dann erreiche ich, dann funktioniert es ja nicht.

0: Zunächst mal versuche ich immer zu sagen, dass es auf komplizierte Fragen keine einfachen Antworten gibt. Und ich versuche alle Kinder und Jugendliche, mit denen ich in Kontakt komme, dazu zu bewegen, sehr differenziert über Dinge nachzudenken. Und ich glaube, dass das Allerwichtigste ist, dass wir lernen, einfach im Dialog zu bleiben.
1: Es geht ja auch nicht darum, dem jungen Menschen sozusagen seinen Willen aufzudrücken und zu sagen, das und das ist der Weg für dich, sondern jungen Menschen zu helfen, überhaupt einen eigenen Weg zu finden und dann wirklich zu einer Gewissensentscheidung zu kommen.

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1: Eine Expedition in Werkstätten und zu Workshops. Holz, Stein und Stahl.
2: Ja, tipptopp. Super,
1: ja, so ist gut.
2: Alles klar.
1: Ein Kurzurlaub im Handwerk.
3: Ja, ja, was unsere Hände nicht so alles hinkriegen, hä? Aber Handwerk ist ja nicht gleich Handwerk. Kommen Sie doch mit auf einen Kurzurlaub durch 6 Werkstätten in Rheinland-Pfalz und erleben Sie, was unsere Hände so alles in der Lage sind zu schaffen. Und vielleicht lernen wir ganz am Ende auch, wie man richtig jongliert, weil das ist ja noch nicht so wirklich gut.
4: Ja, hier, ich zeig dir mal, wie das am Ende
3: aussieht. Kannst du das, Eddie?
4: Ich hab das mal geübt.
3: Ja. Wow, okay.
4: Also am Ende sollte es vielleicht so aussehen oder so.
3: Schaffe ich das auch nach meinem Kurs?
4: Bestimmt.
3: Stark. Ups. Und hepp. Ah, ich kann es noch nicht so ganz. Aber wir lernen's. Wir lernen's.
1: Später. Denn erstmal bin ich in der Werkstatt des Gutenberg-Museums verabredet. Den Umständen entsprechend bin ich heute der Einzige hier. Das ist aber gar nicht so schlecht, denn ich habe einen ziemlich zeitaufwendigen Plan.
5: Christoph, ich habe mir gedacht, ich brauche ein Tagebuch für meine Werkstattreise. Könnte draufstehen Ramons Expedition zum Beispiel. Wie funktioniert das genau?
6: Ja, das erkläre ich dir gerne und du kannst es dann auch selbst machen.
5: Ja.
6: Also, als erstes brauchen wir einen Winkelhaken.
5: Da setzen wir die Buchstaben rein. Okay. Also, damit ich es richtig verstehe, das Ganze hier ist die Letter und hier oben ist dann der Buchstabe da drauf.
6: Ja, genau.
5: Hey, du hast hier sicherlich ganz viele verschiedene Schriftarten, oder?
6: Ja, wir könnten einfach uns so ein bisschen am Logo der Sendung orientieren.
5: Kannst du mir die gerade mal zeigen?
6: Das wäre die hier.
5: Okay.
6: Wenn ich es rauskriege. Hier würden wir loslegen mit der Expedition.
5: Okay.
6: Haben wir hier ein schräges, kursives E. Wir fangen an hier mit dem Ramons in der 48 Punkt. Wir setzen von links nach rechts, so wie wir lesen, aber auf dem Kopf.
5: Jetzt weiter mit dem A. So, jetzt passt das aber hier gar nicht rein.
6: Jetzt füllen wir das Ganze auf.
5: Okay.
6: Kannst du die dickere nehmen, weil wir haben sehr viel Platz.
5: Und ich habe das Gefühl, es passt. So, fertig. Perfekt. Jetzt müssen wir gucken, dass wir diese Lettern hier auf das Schiff drauf kriegen.
6: Genau, so ist es.
5: Okay.
6: Kippen, kippen. Jetzt setzt es ab auf dem Schiff und dann kippst es wieder. Genau. Prima, siehst du, nichts kaputt gegangen. Und jetzt nimmst du hier wieder die Setzlinie.
5: Gut.
6: Und hebst es die Expedition genauso raus.
5: Ich will es nicht fallen lassen, ich will es gut machen.
6: Ja, perfekt. Sehr gut. Ja, das wäre jetzt gesetzt.
5: Dann drucken wir das jetzt, oder?
6: Jetzt müssen wir es erst ausbinden.
5: Ah, okay, alles klar. Was heißt das?
6: Ausbinden heißt, der Satz wird jetzt umbunden, damit der nicht auseinanderfallen kann.
5: Cool.
6: Auf okay, geht's. Dann auf zum Drucken.
5: Sehr gut.
6: Guck mal, hier haben wir so einen grünen Umschlag. Wäre das okay für dich?
5: Das sieht super aus. Da drucken wir das drauf.
6: Da drucken wir es drauf.
5: Der Buchdruck. Was fasziniert dich daran?
6: Sich vorher Gedanken machen über die Schrift, was nimmt man. Das muss man sich halt alles überlegen, weil wenn man danach sagt, das ist mir jetzt zu groß, ich nehme mir eine kleinere Schrift, macht man alles nochmal von vorne. Wenn du möchtest, kannst du jetzt einfach festziehen.
5: Gerne.
6: Gut. gut anziehen, damit man halt nichts mehr verrücken kann.
5: Okay.
6: Das hier ist unser Farbtisch. Da nehmen wir jetzt nur so ein kleines bisschen.
5: So wenig?
6: Ja, zunächst mal. So.
5: Aber jetzt habe ich es noch.
6: Das ist nicht schlimm. Also Farbe muss irgendwie der Drucker dann auch abkriegen. Jetzt setzt du einfach die Walze hier in der Mitte auf und jetzt einfach mal kurbeln. Genau, prima.
5: Ah.
6: Und jetzt drehen sich alle Walzen mit und dann holt sich die Walze immer wieder die Farbe vom Tisch. Und jetzt gut aufpassen, ranschieben und anschlagen und hier diesen Hebel ziehen. Gut.
5: Jetzt haben die Greifer gegriffen.
6: Und jetzt einfach in einem lockeren Schwung. So, weiter, weiter, weiter, weiter, weiter, bis zum Anschlag. Weiter. So.
5: Boah. Na. Es sieht so cool aus.
6: Sieht ziemlich perfekt aus. Ja, sehr schön.
5: Steht da Expediton?
6: Ach du Gott, was ist denn hier passiert?
5: Da steht wirklich Expediton.
6: Da steht Expediton.
5: So ist es richtig.
6: Sehr schön.
5: Expedition. Danke für deine Hilfe, Christoph.
6: Sehr gerne.
1: Während Christoph mein Buch bindet, experimentiere ich mit Farben. Kann man hier auch machen in der Werkstatt. Motive aussuchen und drucken. Gerade für Kinder ist das das Highlight hier.
5: Christoph, du bist ja immer noch am Werkeln.
6: Nein, ich bin fertig.
5: Wirklich?
6: Hier ist dein Buch.
5: Oh, mega. Ey, das sieht so
6: sehr
5: gut
6: schön
5: aus.
6: Sehr schön, ja, absolut.
5: Vielen lieben
6: und
5: Dank.
6: Und du hattest Spaß vorne beim Drucken?
5: Ich habe mir ein Smiley
6: gemacht. Sehr gut, klasse.
5: Den lege ich gleich hier rein. Und weißt du was? Ja. Ich benutze dieses Buch als Tagebuch für die Reise und schreibe da meine wichtigsten Lehrsätze rein.
6: Eine prima Idee, super.
5: Vielen, vielen Dank.
6: Schön, das freut mich.
5: Und rein damit.
1: Die Top-Adresse Gutenberg-Museum liegt auf dem 50. Breitengrad, der mitten durch Mainz verläuft.

0: Fastnachtsbrunnen. Die urige Altstadt. Und der Rhein. Alles inklusive der Workshops im Druckladen natürlich. Gute Gründe für einen Ausflug in die Landeshauptstadt. Heute sind wir im ganzen Land unterwegs. In Mainz gibt's am letzten Tag noch einen Workshop. Vorher sind wir in Weinheim, Bad Dürkheim, Idar-Oberstein und jetzt in der Eifel, in Leudersdorf.
1: Wenn ich an Handwerk denke und an Werkstätten, dann fällt mir zuallererst immer der Schmied ein, der Messerschmied. Als Kind habe ich immer davon geträumt, mal mit glühendem Stahl zu arbeiten. Und heute erfülle ich mir diesen Traum. Ein ganz eigenes Messer aus Stahl. Guido, ich bin heute bei dir, weil ich mir ein Küchenmesser machen will, ein neues.
2: Das freut mich.
1: Das ist so eins, oder?
2: Genau. Kleines Allzweckmesser,
1: genau.
2: Was man eben halt für alles Mögliche in der Küche gebrauchen kann.
1: Mhm. Ich habe einen Tag Zeit. Schaffen wir das, da ein Küchenmesser zu machen?
2: Wir schaffen das in einem Tag. Aus einer Lagerschale von einem alten Kugellager werden wir uns das Material rausnehmen.
1: Aha, ein altes Kugellager?
2: Ja, genau.
1: Das ist ja super. Vom Schrottplatz auf den Küchentisch?
2: Genau.

0: So, und da haben wir unser Stück abgeflext.
1: Ganz schön laut bei dir.
0: Und das tun wir jetzt in die Esse legen und erwärmen es.
2: Darf ich das jetzt ins Feuer legen?
0: Nee, Ramon, da zeige ich dir jetzt erstmal, wie man es da reinlegt. Meistens legen die Leute einfach nur oben drauf.
2: Das hätte ich jetzt auch so gemacht, ja.
0: Siehste, und das bringt uns nichts. Wir müssen uns ein bisschen reinschieben, damit die Kohle auch oben abdeckt, damit wir eine gleichmäßige Erwärmung in dem Stall hinbekommen.
2: Okay, schön warm hier in der Ecke. Was für eine Temperatur haben wir da jetzt drin ungefähr?
0: Wir fahren jetzt ungefähr mit 800, 900 Grad. Mhm. Wärmer nicht. Ich kann aber auch so fahren. Da schmilzt ja aber jedes Eisen weg.
2: Ja, das glaube ich.
0: Wir haben jetzt schon schöne Temperatur. Nun gehen wir an den Amboss. Wir legen den Stahl jetzt mit der Wölbung nach oben und hauen dann einfach auf den Bogen oben drauf. Und wie du siehst, werden wir dann schon gerade.
2: Du hast es sicher gelernt irgendwo.
0: Nein, ich bin Autodidakt. Das heißt, ich habe Kfz gelernt.
2: Und hast dir das selber beigebracht?
0: Viel gelesen, viel selber auch Kurs besucht und gemacht und eben halt viel gelernt, viel weggeschmissen. So, jetzt haben wir schon wieder Temperatur. Und dann darfst du mal anfangen.
3: Juhu!
0: So, zeig ich mal gerade. Ja, tipptopp. Super,
2: ja, so ist gut.
0: Alles klar. An den Amboss. Ja, hauen, draufhauen. Denk dran, du willst irgendjemand einen auf die Nase geben. Ne? Und dann wieder warm machen.
2: Sie haben einen schweren Hammer ausgesucht.
0: Ein kleinerer Hammer bringt dir nichts. 1,25 Kilo.
2: Ja.
0: Das ist eigentlich so das Maß vom Gewicht her, wo man abends den Arm noch bewegen kann als Schmied. Du nicht, aber du sollst ja auch was davon haben. Und dann stellst du dich ein bisschen anders hin.
2: Näher dran?
0: Ne, ja, das Material beißt dich nicht. Ne? Wenn du zu weit weg stehst, hast du vom.
2: Stimmt.
0: Hast du nachher mehr im Gelenk, ja. Weil so kannst du aus dem Ellenbogen mehr arbeiten. Dadurch, dass du ja auf das Material drauf haust, wird es ja breiter.
2: Ja.
0: Wir wollen ja aber ja nicht nur breit werden, sondern wir wollen ja auch eine Form nachher nach vorne haben. Das heißt, wir müssen auch jetzt mal so schmieden. Wir drehen das dann so und stauchen das dann wieder.
2: Mhm. Er hämmert viel doller als ich.
0: Und dann drehst du mal hochkant.
2: So.
0: So, genau. Stauchst du ein bisschen, nicht zu viel, gut.
2: Oh ja.
0: Und dann wieder flach, genau. Wir müssen ja jetzt eine Spitze hinkriegen. Das heißt, wir setzen ein klein bisschen nach oben an, den Hammer ein klein bisschen schräg und hauen dann so drauf. Ein bisschen höher noch. So, ja.
2: Und jetzt so auch?
0: Genau, so auch, ja.
2: Gut, dann muss ich hier die Hand drehen. Ne?
0: Ja.
2: Ha! Das darf nicht passieren.
0: Ah, das lernst du noch. Hier die Schablone. Da kannst du noch ein bisschen drauf, genau.
2: Ja. Gerade hier oben, ne?
0: Dass wir noch ein bisschen mittig kommen, ne? Mit der Spitze.
2: Ist okay?
0: Ja, das sieht doch schon so langsam nach einer Form für ein Messer aus.
2: Hm? Ich finde auch, das Schwierigste ist eigentlich mit der linken Hand, mit der Zangenhand.
0: Ja.
2: Da die Stabilität reinzukriegen. Das Draufhauen ist ja gar nicht so anstrengend.
0: Das ist eine Übungssache. Du musst da nicht drücken, als wenn da Wasser rauskommen muss, sondern einfach nur.
2: Das ist aber so der Impuls,
0: ja.
2: Ne? Das ist so das der erste Instinkt.
0: Ja. Wenn du mal 5-6 Messer gemacht hast und 5-6 Mal Muskelkater hattest, dann. Das sieht gut aus.
2: Ja. Ist das so okay? Ich habe ein bisschen das Gefühl, dass es besser nicht mehr wird.
0: Nee, ich finde es gut. Wir haben jetzt von der Höhe und alles. Sind wir doch genau da, wo wir hinwollen. Da siehst du jetzt genau, wo wir gleich die Aale absetzen.
2: Das wäre dann hier ungefähr.
0: Das wäre so, genau da. Und dann wird die so 6 cm lang. Das reicht für in den Griff eine Stabilität hinzubekommen.
2: Flexst du da jetzt wieder?
0: Ich flex da jetzt, ja. Ich mache da gerade.

0: Hier haben wir die Kerbe. Das heißt, hier müssen wir jetzt stauchen. Ich lege die jetzt erst einmal so auf. Und dann darfst du weitermachen. Und auch gucken, rein, dass du nur den Absatz triffst, ne, den ich da gemacht habe. Hast du wunderbar gemacht.
1: Danke.
0: Ich hoffe, du merkst es noch nicht so sehr im Arm, weil wir haben jetzt noch ein bisschen was zum Schmieden.
1: Ah, es geht.
0: Geht doch noch?
1: Ja, ja.
0: Gut. Dann zeige ich dir jetzt, wie wir die Schneide an der Klinge anschmieden. Mhm. Das heißt, wir verjüngen das Material an der Schneide, damit wir die Moleküle in der Schneide noch enger zusammen machen. Umso enger die Moleküle, umso länger schneidet das Messer.
1: Okay. Ne? Also es ist jetzt kein Meisterwerk, es sieht auch noch so ein bisschen nach Steinzeitwerkzeug aus. Aber, was sagst du?
0: Fürs erste Mal doch gut.
1: Ist okay.
0: Den Rest schleifen wir jetzt.
1: Das machst du hier an der Maschine?
0: Das machen wir jetzt an dem Bandschleifer.
1: Okay.
0: Damit du dir deine Fingerkuppen behältst, haben wir hier so ein kleines Magnet.
1: Okay.
0: Da poppen wir die Klinge drauf.
1: Ah, super.
0: Weiter, weiter, weiter. Und ein bisschen

0: Ah, ist deutlich besser jetzt.
1: Ja, ist doch gut. Ast rein. So, jetzt härten wir die Klinge noch.
2: Übrigens kann bei Guido jeder ein Messer schmieden. Er gibt nämlich Lehrgänge für Outdoor- und Küchenmesser, genauso wie für Damastklingen.
0: Ich glaube, es müsste vorne auch ein bisschen kleiner
1: werden. Ein bisschen dünner werden, ja, dann macht das. Jetzt kommt noch der Griff dran.
3: Genau.
1: Jetzt musst du mal fühlen, wie du den nachher in der Hand haben willst.
3: So, denke ich.
1: Ja, das heißt, so. Da ist die Oberseite.

0: So, jetzt kannst du mal gucken, ob die Klinge da reinpasst. Okay. Ne, in das Loch.
1: Ey, krass, guck mal.
0: Ja.
1: Wie Faust aufs Auge.
0: Ja. Und immer noch im Hintergedanken, es war nur ein Stück Lager.
1: Und jetzt ist es so ein wunderschönes Messer.
0: Richtig.
1: Vielen Dank für den schönen Tag hier in der Eifel bei dir.
0: Hat mich gefreut, mit dir das Messer zu machen.
2: Guidos Schmiede in Leudersdorf. Sie liegt in der wunderschönen Eifellandschaft, unweit des imposanten Wasserfalls Drei Mühlen. Der Eifelsteig führt hier vorbei. Und auch vorbei an den Eifelmaren. Die sind ja immer ein Besuch wert.
1: Also du sagst irgendwas?
3: Genau, ich sag 1, 2, hepp.
1: Eddie, wolltest du nicht was wissen?
3: Ja, wo geht's denn noch hin so? Was hast du noch vor?
1: Auf meiner Reise?
3: Ja.
1: Du, ich geh noch ein Tischchen machen. Ich lerne malen. Ich graviere einen Edelstein. Und irgendwann bin ich besser im Jonglieren als du. Versprochen.
3: Ja, schauen wir mal.
2: 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Tag 3 unserer Expedition. Ein VHS-Kurs.
1: Ich finde es ja immer wichtig, im Urlaub auch nach Herausforderungen zu suchen. Und deswegen gehe ich jetzt in eine Kreativwerkstatt. Weil wenn es eine Sache gibt, die ich nicht kann, dann ist das Malen und Zeichnen. Auf geht's. Hallihallo.
4: Hallo.
1: Servus.
4: Guten Morgen.
1: Ich bin der Ramon. Bist du Helga?
4: Ich bin die Helga Kaiser.
1: Hallo Helga, grüß dich.
4: Hallo.
1: Servus. Ich bin heute hier, um mich mit meiner größten Schwäche auseinanderzusetzen. Malen. Ich malen. Kann überhaupt nicht malen.
4: Und aus der Schwäche soll eine Stärke werden. Und du willst dein...
1: Kannst du das?
4: Bitte?
1: Kannst du das?
4: Das können wir ja mal probieren.
1: Was ist denn heute unser Thema?
4: Wir müssen heute mit dem Pinsel in den Süden starten und wir reisen nach Andalusien. Das Bild von heute enthält ganz viel Weiß. Und der Ramon, der weiß das noch nicht, dass das Weiß ein wichtiges Kriterium für ein Aquarell ist.
1: Okay.
4: Also wehe, da ist kein Weiß auf dem Bild, ist das kein gutes Aquarell. Ein Bild lebt von Form, Farbe und Helligkeitsstufen. Mhm. Und das wollen wir erstmal ohne viel Farbe, nämlich nur mit einer einzigen, umsetzen.
1: Form, so. Farbe und Helligkeit.
4: Und da habe ich mir was ausgedacht. Ich habe euch heute Morgen ein Espresso gekocht und cool. Wir malen mit diesem Espresso unsere Tonwertzeichen. Das ist unsere Ausgangsidee. Wir überlegen, was sind die wichtigsten Bestandteile dieses Fotos, okay. Ne, dieses Schwarz-Weiß-Fotos. Und dann sollte hinterher auf dem Papier wirklich bleistiftmäßig nicht mehr sein als das.
1: Es sieht total gut aus bei dir.
4: Also der Ramon macht das richtig, der sagt, ich habe keine Ahnung, die anderen sind besser. Also dieses Rumlaufen ist eine ganz wichtige Sache. So. Jetzt rüstet euch in Gedanken schon, dass wir jetzt unseren Espresso nehmen und einen Pinsel dazu. Und ich würde euch vorschlagen, zuerst die großen Flächen zu malen. Ja? Also gut aufpassen, dass die Weißanteile in großem Maße vorhanden bleiben. Guck doch mal, ob du dieses hier nicht auch noch in dein Bild setzt.
1: Das sind Schatten, oder?
4: Ja, das sind Schatten von den Häusern von links, genau.
1: Okay.
4: Dieser Schatten, der geht ja sehr weit rein in das Bild, ne?
5: Beziehungsweise doch dunkel,
1: weil da die
5: weißen Häuser
1: aus. Das sieht aber auch super aus.
6: Architektur ist echt nicht einfach. Mit dem Fluchtpunkt und dann die Häuser rein, die Fenster alle. Das musste nach hinten alles kleiner werden. Und,
4: ja. Mach ihm keine Angst. Er soll es so machen, wie er es jetzt gerade sieht.
6: Da entsteht immer was aus einem Bild.
1: Kann man das mal umdrehen oder so? Würde das Sinn machen, das Bild mal umzudrehen
4: ja,
1: vielleicht?
4: Ja, pass mal auf, was dann passiert. was siehst du denn stattdessen?
1: Jetzt sehe ich vor allem

0: Schwarze Flächen, die ich viel besser nachmalen kann eigentlich.
1: Ja.
0: Jetzt habe ich gar nicht mehr das Gefühl, das Haus nachmalen zu müssen, was ich gar nicht hinkriege.
1: Ja,
0: zu malen.
1: Genau.
0: Kann ich mir die irgendwie nochmal hier einzeichnen?
1: Ja, indem du zum Beispiel einen Fineliner nehmen
0: würdest. Das darf ich?
1: Ja, das darf ich.
0: Okay.
1: Und geh auch in deine Fläche hinein.
0: Helga?
1: Ja.
0: Cool.
1: Nicht? Du wunderst dich doch über dich selber.
0: Ja.
1: Genau. Man merkt, du kriegst Spaß.
0: Ich würde sogar fast so langsam es so belassen, weil ich das Gefühl habe, ich mache es nur viel schlimmer, wenn ich jetzt anfange, noch weiter zu malen. Weil im Moment bin ich ganz zufrieden damit eigentlich,
1: ja, oder? Genau so ist es. Dann wird es immer fester. Jetzt hat es eine gewisse Lockerheit.
0: Ja.
1: Signier dein Bild und hör auf.
0: Und wissen, wann gut ist, ist wahrscheinlich sehr
1: wichtig.
0: Ja,
1: wissen, wann gut ist, ist ganz gut.
0: Okay.
1: Genau.
0: Ich finde es total interessant, dass aus einem Motiv jetzt so viele verschiedene Bilder entstanden sind.
2: Immer die Überraschung. Wie, was kommt dabei heraus?
0: Ja.
3: Und das ist ja ein Motiv aus dem Süden, soll es sein. Und da sind eben die Hell-Dunkel-Kontraste so typisch. Und das kommt bei dem Bild vom Ramon wunderbar raus. Das finde ich unheimlich stark.
0: Und weißt du was, Helga, das Schönste, was ich heute mitnehme von dem Tag, ist, dass es wichtig ist, sich selber nicht ständig zu bewerten. Und dass wir einfach uns freien Lauf lassen können und schauen, was unsere Hände so mit uns machen. Danke.
1: Ich freue mich natürlich besonders, dass ihr euch darauf eingelassen habt.
4: Bad Dürkheim. Es lockt mit seinen Weinbergen, der 700 Meter langen Saline, dem berühmten Riesenfass und natürlich mit Pfälzer Spezialitäten.
0: Oh, ich habe Hunger. Hi. Moin. Ich habe gehört, wenn man in der Pfalz unterwegs ist, dann muss man unbedingt ein Saumagenbrötchen essen.
5: Ja, unbedingt.
0: Habt ihr eins?
5: Ja.
0: Oh, stark. Habe ich noch nie gegessen.
5: Darf's noch Wasser?
0: Danke, das wär's. Gerne, zwei. Stimmt so. Vielen Dank.
5: Danke.
0: Schönen Tag euch. Alles Gute. Ciao. Super. Würzig? Doch, kann man machen.
4: Doch jetzt, tschüss Bad Dürkheim. Es geht an die Bergstraße nach Weinheim. Tag 4. In einem der ältesten Häuser im Zentrum sind einzigartige Holzmöbel ausgestellt. Und der Macher dieser Designstühle will mir sein Handwerk heute mal zeigen.
0: Peter, deine Stühle und deine Möbel sehen ja nicht nur total gemütlich aus, die sind auch extrem bequem.
6: Ja, das sollten es auch sein. Also
0: schwer auch, ne?
6: Ja, also die haben Gewicht, die sind halt auch sehr viel Holz drin verbaut, ja. Und sehr viel Form.
0: Eben, die Formen fallen mir direkt auf, auch hier.
6: Das ist der Goethe-Hocker. Goethe hat auf einem dreibeinigen Stuhl gearbeitet, an einem Sekretär. Und man hat so dieses im Stehen arbeiten, aber nicht stehen.
0: Ja, Tatsache.
6: Ja, man sitzt so, aber es ist so, es peppt einen auch so ein bisschen auf.
0: Ja, ja.
6: Das ist so eine,
0: kann man gut am Arbeitstisch sitzen.
6: Das ist so die Idee des Stuhls, ja.
0: Das dauert aber sicherlich, solche Stühle zu bauen, oder? Das geht nicht so schnell.
6: Ja, also bei dem Stuhl so 3 Tage.
0: Könnte ich in einem Workshop auch so einen Stuhl bei dir bauen?
6: Also für Anfänger ist das kein gutes Projekt.
0: Ich bin leider Anfänger.
6: Ja.
0: Was würdest du mir empfehlen in einem Workshop bei dir?
6: Zum Beispiel einen kleinen Beistelltisch.
0: Schaffen wir das in einem Tag?
6: Mit meiner Unterstützung kriegen wir das hin.
0: Das duftet hier so richtig gut, wie im Wald.
6: Ja, hier sind schöne Bäume, schöne Hölzer. Und für unser Tischchen heute habe ich gedacht, so einen schönen Kirschbaum.
0: Kirschbaum.
6: Heimisch gewachsener Kirschbaum. Und das ist ein besonders schöner Kirschbaum hier. Der ist hat einmal eine sehr schöne Maserung.
0: Ja, und sieht hier noch so wild aus wie im Wald. Ne?
6: Das sind, was man jetzt beim Baum sagt, Waldkante.
0: Ich finde es mega schön. Komm, mach mal einen Kirschbaumtisch.
6: Machen wir. Befestigen tun wir das mit den Bankhaken hier.
0: Mhm. Ordentlich drauf?
6: Drauf.
0: Okay.
6: Ja, ja. Super. Wunderbar.
0: Bombenfest.
6: So ist es.
0: Okay.
6: Und wir benutzen jetzt einen Hobel, der nennt sich Trabischer. Das ist so praktisch so ein 1000-Sasser hier. Mit dem kann man so irgendwie alles machen. Also Flächen, Hohl, man kann auch in Rundungen arbeiten. Okay. Guck, du siehst schon, wie das wird hier.
0: Ah ja, ja. Deutlicher Unterschied zu spüren.
6: Ja, ja. Ich gebe dir den Hobel. Du kannst erstmal so quer gehen und dann langsam mit dem Hobel runterkommen. Und du spürst dann irgendwo, ist der Punkt, wo es da, du hast es schon. Manchmal muss man mit dem Hobel auch so leicht schräg hier rein. Also ich achte immer auf die Oberfläche, ob die schön geschlossen ist. Wir müssen immer mit der Faser arbeiten. Ja.
0: Du machst das schon ein bisschen länger.
6: Ich mache das schon ein bisschen länger. ich könnte das jetzt schon blind aushobeln.
0: Du wüsstest blind nur vom Hören und vom Spüren, wo die Faser ist.
6: Ja, ja, mein Hörsie wird mir schon sagen, andersrum. Du hörst es jetzt ein bisschen.
0: Ja, ja.
6: Ja. Ja, und so würde ich sagen, wir hobeln jetzt mal die ganze Oberseite aus. Der liegt dir gut, der Hobel.
0: Danke.
6: Ja, das
0: ist aber auch anstrengend.
6: Ja, ja. Ich würde sagen, jetzt, ich erkläre dir mal die Beine. Wir haben jetzt praktisch so einen viereckigen Rohling hier. Ich zeichne mir hier mal so in der Mitte erstmal eine Linie vor. Mhm. So eine Mittellinie. Das Bein klemme ich jetzt in so einen Schraubstock hier oben ein. Und dann haben wir jetzt ein Werkzeug, das nennt sich Ziehmesser.
0: Das sieht gefährlich aus.
6: Sieht brutal aus, aber ja. Es ist ein ganz feines Werkzeug. Und es lässt sich sehr, sehr schnell ein rundes Bein machen damit.
0: Okay.
6: Ich mache dir mal die Hälfte und dann drehe ich es rum und du darfst die andere Hälfte unten machen. So. Du hast das jetzt auch gesehen, also ich bin jetzt nicht über die Linie rüber.
0: Nee, nee, genau, du bist hier genau exakt dran.
6: So, dass man ungefähr die so im Auge noch hält, dass man da nicht rüber geht. Weil sonst nehmen wir von der Dicke hier vom Bein zu viel weg.
0: Schaffst du das denn, alle Beine gleich dick zu machen, wenn du es hier nur so grob einzeichnest mit dem Bleistift?
6: Ja, okay. Aber es ist eine Übung.
0: Mhm. Darf ich mal üben?
6: Ja.
0: Ich halte es so rum, oder?
6: Genau,
0: das ist meine Klingenseite.
6: Genau, die ist genau.
0: Aha. Okay.
6: Hopp, nimm den schon gleich mit.
0: Genau. Wo setze ich jetzt an, damit ich das gut
6: wegkriege? Ich würde es jetzt noch mal hier vorne ein bisschen ansetzen, da so, weißt du?
0: Aha.
6: Ich arbeite es eher in so Schichten runter, genau so.
0: Aha.
6: Genau, ja. So am Anfang, man muss sich erst mal so ein bisschen mit dem Instrument hier vertraut machen. Weil das kann auch sehr schnell, kann man hier zu viel wegmachen mit dem Ziehmesser.
0: Gell?
6: Das geht ganz
0: und dann
6: flott.
0: Ist es zu spät.
6: Ja, ja.
0: Also du machst Tische, Stühle, viele Alltagsgegenstände, aber sie haben natürlich ungewöhnliche Formen.
6: Ja.
0: Würdest du dich denn eher als Tischler, Schreiner oder würdest du dich als Künstler bezeichnen?
6: Schon eher Künstler insofern, dass ich halt mich auf so Unikatmöbel spezialisiert habe. Ne? Ich habe eine Skizze zu meinem Stuhl, aber ich hab aber auch so einen offenen Raum, wenn ich was arbeite. Zum Beispiel Sprossen. Wenn ich jetzt eine Rückenlehne mache, mache ich da 5 Sprossen rein, 3 oder vielleicht 11. Mhm. Und alles gibt ein anderes Bild. Mhm. Und wenn die Sachen sich entwickeln, dann ist es wie ein Gemälde.
0: Das ist romantisch, wie du das erzählst.
6: Danke.
4: Einen Stuhl kann man bei Peter natürlich auch bauen. In einem seiner sehr begehrten 5-Tage-Workshops.
6: Die Platte ist jetzt mal ganz gut.
0: Gut, hier ist noch so eine kleine Stelle, gell?
6: Ich würde sagen, wir schnitzen das. Das sind auch noch mal ganz tolle Werkzeuge. Die indianischen Schnitzmesser. Ich habe hier lange in Seattle gelebt. Und dort bin ich auch so in Kontakt gekommen mit den Nordwest-Indianern. Das sind eigentlich alles Instrumente und Werkzeuge, die
0: beim Zahnarzt benutzt werden?
6: Nee, beim Schnitzen für so Totem und für Masken. Wow. Und das sind alles so spezielle Formen auch hier. Die sind beidseitig angeschliffen, also ist beidseitig scharf. Mhm. Ich halte den so in der Hand, so hier links fest, greife hier. Und ich arbeite so aus dem Gelenk raus. Und Das sind manchmal so einfach die Bewegungen. Schau von oben jetzt so diese.
0: So, das Bein, das erste?
6: Ja, also mit den Beinen mache ich so, Ramon. Ich arbeite immer direkt am Objekt. So, jetzt kommt das Bohr und das mache ich für dich. Fürs Bein habe ich so einen Zapfenbohrer.

0: jedes gute Kunstwerk, Peter, braucht doch eine Signatur, oder?
1: Das würde ich auch so sagen, Ramon.
0: Und würdest du mir die Ehre erweisen, deinen Namen auch noch dazu zu schreiben?
2: Folge deiner Idee. So.
1: So, Ramons letzte wäre jetzt noch das Tischlein ölen.
0: Warum macht man das eigentlich?
1: Das ist so, man könnte sagen, da kommt so richtig die Seele aus dem Hölzchen raus. Das blüht jetzt auf, da kommen die Farben und es schützt auch. Also es hat auch noch eine schützende Wirkung, das Öl. Aber jetzt sieht man den schönen Kirschbaum.
0: Ein Tag, ein Tischchen. Oder sogar Höckerchen, man könnte hier sogar drauf sitzen,
1: ja,
0: wahrscheinlich, oder?
1: Drauf sitzen, ja, ja. Ein kleines Bänkchen ist
0: ein kleines
1: auch,
0: Bänkchen. Ja.
3: Schönes Weinheim. Malerisches Gerberbachviertel.

0: Und ich nehme mir vor, noch einmal wiederzukommen. Denn jetzt bin ich erstmal im Edelsteinland verabredet. In Idar-Oberstein. Tag 5. Andrea Sohne graviert Edelsteine. Schon ihr Vater hat das gemacht. In ihrer zeitweise offenen Werkstatt darf man ihr bei der Arbeit über die Schulter gucken.
1: Also von dem ganzen Handwerk, was ich bisher gesehen habe, Andrea, ist deins auf jeden Fall das feinste und filigranste.
2: Findest du?
1: Finde ich, ja, darf ich mal sehen.
2: Ja.
1: Boah, spektakulär. Wie machst du das, dass das so klein und so fein wird hier im Stein?
2: Du siehst ja hier die ganzen Werkzeuge. Das ist alles Stahl mit Diamant besetzt. Und wenn du jetzt anfängst, wo du noch mehr Material abarbeiten musst, dann nimmst du so ein Rad, das ist dann ganz rau vorne.
1: Wo kommen die Steine denn her?
2: Aus Brasilien. Das sind Lagensteine, das heißt, das ist ein Achat, der eine natürlich weiße Schicht hat. Und deswegen kannst du arbeiten und hast verschiedene Farben in einem Stein.
1: Darf ich dein Handwerk auch lernen?
2: Du kannst es ja mal probieren.
1: Ich würde es gerne mal probieren.
2: Wir machen was Einfaches. Also das, wo ich angefangen habe mitzulernen, das war eine heraldische Wappenrose. Und die probieren wir zwei heute mal aus.
1: Eine Rose.
2: Ist der jetzt ein bisschen heiß? So. Noch ein bisschen warm, aber schon auch. Und jetzt schleifen wir den ab.
1: Oh, eine echte Schleiferschürze.
2: Eine richtige Schleiferschürze.
1: Ja,
2: das ist doch cool. Warte mal, ein bisschen gucken.
1: Hinten zumachen ist egal, gell?
2: Das machst du, wie du magst, genau. Ja. Genau. Mal ein bisschen gerader machen. Sehr gut. Aber da kann noch ein gutes Stück ab.
1: Ja, Schleifmaschine und ich, wir sind jetzt eins. Ich mach mal kurz aus. Ja,
2: mach mal aus.
1: Sieht so ein bisschen aus, als würden diese Schichten ineinander übergehen.
2: Genau, hier. Das siehst du richtig. Jetzt geht's an die Gravur. Jetzt wird's spannend. Wir fangen mit einem Punkt in der Mitte an. Und es ist wichtig, dass die Hände richtig aufliegen. Und wenn es auf dem Schwarz ist, dann ist es schon gut. Jetzt gucken wir mal.
1: Was sagst du?
2: Versuchst du mal so einmal komplett rumzudrehen.
1: In einer Bewegung am besten.
2: Dass es so schön auch rund wird.

0: Sieht natürlich nicht ganz gleichmäßig
1: aus. Nein, aber das wäre ja jetzt auch, wenn du das jetzt beim ersten Mal perfekt machen würdest, dann würde ich ja heulen, weil ich habe ja so lange geübt dafür. Aber ich finde das für das erste Mal gemacht sehr gut. Sehr gut, das ist jetzt richtig gut. Ja, mal ein gravierender Einschnitt ein gravierender in deinem Leben. Dann gucken wir mal, wie der
0: reinpasst.
1: In einem Anhänger aussieht. So würde das dann aussehen. Müssen wir jetzt noch ein bisschen, klein bisschen einschleifen und so, aber dann.
0: Also
1: so.
0: Man würde es jetzt passig machen, oder?
1: Genau, passend schleifen noch. So geht man
0: mit
1: noch
0: einem Kettchen
1: einmal
0: dran vielleicht.
1: Mit einem Kettchen dran, genau.
0: Bist du stolz auf dein Handwerk?
1: Ja. Also ich fühle mich beruflich da, wo ich gern hin wollte immer. Also es ist wirklich schön. Ich gehe morgens pfeifend in die Werkstatt.

0: Ein kluger Handwerker hat mir mal gesagt, folge deinen Ideen.
1: Ja, genau. Und das liegt mir auch. Also so diese, zum Beispiel jetzt hier bei den Kugeln, diese weichen Formen, was Organisches arbeiten, Ideen aus der Natur, das ist meins. Ich könnte nicht gut so was ganz Glattes, Geometrisches.
0: Und du lässt dich da einfach von der Natur inspirieren,
1: genau,
0: oder?
1: Genau, was so von außen kommt und was die Steine auch mitbringen. Mhm. Du kannst ja nicht mit jedem Stein das machen, was du gerne möchtest, sondern die Steine haben schon auch Ideen, was sie selber gerne werden wollen.

0: Die Stimmung hier bei dir in der Werkstatt ist auf jeden Fall super.
1: Ja, schön.
0: Vielen Dank für den schönen Tag.
1: Ja, gerne.
2: In der historischen Weiherschleife am Iderbach erlebt man bei Live-Demonstrationen sowas wie kleine Zeitreisen. Ider-Obersteins Wahrzeichen ist die sagenumwobene mittelalterliche Felsenkirche. Und etwas weiter westlich thront Schloss Oberstein über der Altstadt, in der eine weitere Attraktion Edelstein-Fans begeistert: das Mineralienmuseum. Edelsteine ohne Ende. Zurück nach Mainz. Das Ziel? Die alte Ziegelei. Ein verlassen wirkender Ort. Tag 6, letzter Kurs von der VHS Mainz. Ja, wirklich hier auf dem Gelände.
0: So, vom letzten Kurs noch mal eine kleine Stärkung.

0: Dann herzlich willkommen beim Kurs Jonglieren, bis der Arzt kommt.
1: Dann können wir einfach mal ein bisschen hin und her werfen. Genau, und man kann dann auch noch die Breite zum Beispiel variieren.
0: Jetzt kommt es. Und zwar werden wir jetzt diese beiden Bälle hochwerfen und die Arme kreuzen. Arme kreuzen.
1: Ja, super.
0: Also lass deine Hände ein bisschen weiter von deinem Körper weg. Genau. Ja, besser, aber ja. Gerade nach oben werfen. Gerade, nicht zu dir. Ja, perfekt.
2: Okay.
0: Jetzt machen wir einen Trick, die Treppe. Und der funktioniert folgendermaßen. Die obere Hand wirft ein bisschen nach oben und schiebt sich dann unter die untere Hand. Genau, sehr gut. Und wieder zurück.
2: Womit fange ich denn an? Mit dem hier jetzt?
0: Unteren,
2: mit dem unteren?
0: Jetzt geht's bergauf.
2: Ah, okay.
0: Ja, aber ja, gut.
2: Aha, aha, jetzt habe ich den Dreh raus.
1: Wenn ich jetzt hier loswerfe und der ist in der Mitte, dann wirft die Franzi schon los. Wir machen das einmal vor

0: Okay. Du sagst, wie es passt, ne?
1: Ja, ja.
2: Wirklich erst werfen, wenn der Ball in der Mitte ist.
0: Und dann erst loswerfen, okay.
3: Wo ist der Kreuzpunkt? Und jetzt versucht man, diesen Kreuzpunkt nach unten zu verlagern, indem ihr eure Arme mehr zur Mitte bewegt. Genau. Und versuch du mal, deine Bälle nicht auf dich zuzuwerfen, sondern zur Seite.
0: Zur Seite.
3: Ja,
0: wow, okay.
3: Genau. Ja, viel besser, genau, sehr gut. Deine rechte Hand, die wirft eine Brücke oder einen Außenwurf quasi.
0: Aber es muss die 8 sein eigentlich.
3: Es muss die 8 sein.
0: Was war euer schönstes Erlebnis bisher?
2: Ich finde, wenn man sieht, dass die Leute von sich selbst überrascht sind. Weil viele kommen auch her und sagen, das lerne ich nie.
0: Ja.
2: Und dann überraschen sie sich selbst und schaffen dann doch was, was sie vorher nie gedacht hätten.
0: So geht es mir jetzt heute auch. Ich hätte nicht gedacht, dass das allein der Hinweis, dass die 8 so wichtig ist, plötzlich dafür sorgt, dass man viel besser die Bälle im Griff hat. Ne? Hm. Du brauchst keinen Kurs, ne?
4: Oh, ich glaube, ich komme ganz gut klar.
0: Ja, du kommst gut klar.
4: Ja, und was hast du gelernt?
0: Kennst du die Treppe?
4: Nein, Treppe ist mir unbekannt.
0: Okay, nimm mal 2 Bälle, pack mal einen weg.
4: 2 Bälle, einer weg.
0: Hände so, Arme über Kreuz und umdrehen, genau. Und jetzt mit der oberen Hand hochwerfen und unten wieder fangen. Und wenn du unten angekommen bist, mit der unteren Hand hoch und oben wieder fangen. Und wieder hocharbeiten. Wenn wir unseren Ideen folgen, wenn wir unseren Händen und Fingern einfach freien Lauf lassen und wenn wir uns dem Material voll und ganz hingeben, dann erleben wir das Handwerk noch mal ganz neu und vor allen Dingen viel, viel sinnlicher. Und sind wir doch mal ehrlich, selbst gemacht ist doch eigentlich sowieso immer am besten.

0: Keiner von uns hat jetzt so richtig viel Erfahrung in dem Bereich.
1: Da zwischen Deckenbalken und Mauerwerk muss die Treppe rein.
2: Im Ahrtal zu helfen ist was ganz Besonderes, weil man halt die Probleme wirklich so akut sieht. Also man sieht einfach, dass Hilfe gebraucht wird.
3: Solche Stückchen mitnehmen, die kann man reinmauern.
4: Kann man ja auch so teilen.
5: Die Wallhalbinsel in Lübeck.
1: Wir sind hier auf der Lisa von Lübeck angekommen, dem Hanseschiff aus dem 15. Jahrhundert. Und heute ist die Aufgabe, wir müssen das Schiff von außen streichen. Das einmal rausheben. Schön parallel. Ja. Dann hier wieder abstellen.
5: Im Einsatz 4 junge Denkmalschützer von 18 und 19 Jahren.
1: Farbe ist mit, Pinsel sind mit. Haben wir alles, oder?
5: Sie machen ein freiwilliges soziales Jahr im Denkmalschutz. Packen dort an, wo sie gebraucht werden. Luisa aus Bad Schwartau und Clara aus der Nähe von Frankfurt.
6: Bevor ich dieses Jahr angefangen habe, hatte ich eigentlich noch gar keine Erfahrung. Ich habe jetzt so zu Hause nie so wirklich die Möglichkeit gehabt, irgendwie handwerklich mich auszuprobieren. Und es hat mich aber schon immer irgendwie interessiert. Deswegen habe ich jetzt diese Chance ergriffen.
7: Ich wollte nach der Schule nicht direkt irgendwie, keine Ahnung, sowas wie Ausbildung anfangen oder Studium. Und das klang ganz interessant, so zu mehr Richtung Handwerk und sowas.
1: Ihr kriegt jetzt noch eine Planke. Einer die Seite und einer die Seite. Und in das richtige Stockwerk. So, das heißt, ihr braucht Farbe, ne?
8: Jawohl.
1: Das.
9: Hat wer einen Schraubenzieher?
10: Ja.
5: Bela aus Ratzeburg.
9: Ich kann mir auf jeden Fall gut vorstellen, in Richtung Bootsbau, Zimmerei oder Tischlerei oder so zu gehen. Und ja, genau, ich glaube, ich erhoffe mir, das so ein bisschen mehr austesten zu können, wie ob mir das liegt, ob ich da Lust drauf habe, das auch hauptberuflich sozusagen zu machen.
1: Kannst fangen?
10: Vielleicht.
5: Erik Jansen betreut die Freiwilligen.
1: Die meisten, die hierher kommen, die wohnen dann ja erst das erste Mal in ihrem Leben alleine, ohne Mama und Papa. Also jede Woche selber Wäsche waschen, dran zu denken, dass man morgens frühstücken will und abends noch was Warmes zu essen kriegt. Dass alles in der eigenen Verantwortung liegt, ist schon für die Freiwilligen in der Regel eine große Herausforderung.
5: Caro kommt aus Potsdam.
2: Ich habe auch schon mal ein Praktikum beim Restaurator gemacht. Das hat mir auch richtig viel Spaß gemacht, auch gerade dieses an Orte kommen, wo sonst niemand hinkommt. Eben in alten Denkmälern irgendwo auf dem Dach oder so. Und genau das wollte ich jetzt eigentlich nach der Schule weiter ausprobieren. Und dann war eben so ein freiwilliges soziales Jahr in der Denkmalpflege echt ideal.
5: Der nächste Einsatzort liegt mitten in Lübeck. Sie arbeiten für die sogenannten Jugendbauhütten. Ein Projekt der Deutschen Stiftung Denkmalschutz.
1: Moin!
11: Schön, dass ihr da seid.
1: Ja.
11: Hallo, herzlich willkommen. Vielleicht nur so viel. Wir haben ein Haus aus dem frühen 17. Jahrhundert, 1614, 1615. Und dann haben wir hier einen Dachboden, der besonders wertvoll ist. Und da brauchen wir eure Hilfe. Genau, das, da wollen wir eigentlich, dass ihr da mitwirkt. So, schön vorsichtig.
1: Das ist die elegante Treppe von jetzt. Das soll anders werden.
11: Ja, jetzt kommt ihr zum spannendsten Teil des Hauses. Unser Dachboden. Vorsicht.
5: Das Haus gehört einer gemeinnützigen Jugendorganisation. Und die braucht Lagerplatz.
11: Ihr sollt mithelfen, die Öffnung zu machen in die Räume, die da drunter liegen. Ihr sollt die Treppe bauen sozusagen. Ihr sollt mithelfen, das so zu dämmen, dass es unten nicht kalt wird sozusagen. Das wäre eure Aufgabe. Da brauchen wir einfach die Hilfe, weil wenn wir das, wenn wir das einen professionellen, denkmalerfahrenen Zimmermann machen lassen würden, sozusagen, dann würde das erstmal sehr viel Geld kosten.
6: Also ich denke erstmal, dass ich persönlich nicht wüsste, wie man da rangeht, aber wir haben ja gute Anleitungen und sind ja auch eine Gruppe. Und insofern freue ich mich eher auf die Aufgabe, weil wir das einfach mal richtig was tun können, was dann auch bleibt und was man auch später noch sehen kann.
2: Ich glaube, erstmal müsste man den Raum unten auch gucken, in dem wir ja dann die Treppe erstmal anlegen müssen und gucken, wie viel Platz ist da, wie sieht das aus, wie kann man die Treppe gestalten. Und ich glaube, dann müssen wir erstmal ganz viel rumrechnen und denken.
1: Also hier muss das Loch nachher entstehen, wo ich jetzt stehe, da muss das Treppenloch sein. Hier unter ist der Raum, wo die Treppe losgeht und dann haben wir hier, ich weiß nicht, 4 Meter Platz oder so.
2: Hier kommt dann der nächste Deckenbalken.
1: Genau, hier ist der Deckenbalken. Für mich wäre es schön, wenn ihr erstmal nur Sachen zeichnet, die ja, vielleicht auch total verrückt sind, total kreativ. Also alles, was euch so in den Kopf schießt, wie man hier hochkommen kann, dürft ihr zeichnen.
5: Vom Entwurf bis zur fertigen Treppe. Dafür haben sie 3 Monate Zeit.
10: Was brauchen wir denn noch?
12: Na, ich habe hier noch frische Tomaten, die könnten wir noch waschen und schneiden. Und dann könnte sich jemand oder ein Trupp an den Tisch setzen und das alles schneiden.
10: Also das Keramikmesser ist nicht wirklich scharf.
5: Sie wohnen nicht zusammen, treffen sich aber manchmal zum gemeinsamen Kochen. Wie heute in der WG von Caro.
2: Irgendwer versuchen, dieses Glas aufzudrehen.
13: Versuchen ja, schaffen nicht.
2: Okay, vielleicht brauchst du das Küchentuch, ich weiß es nicht. Das ist echt dieses Phänomen des Weiterreichens, oder?
5: Die Jugendlichen bekommen etwa 450 Euro Taschengeld im Monat. Für Miete und Essen. Die Organisation hilft bei der Wohnungssuche.
6: Ich bin gute 600 Kilometer von zu Hause weggezogen. Ja, schwierig, wenn man so quasi alles zurücklässt. Also eigentlich alle meine Freunde sind noch in der Stadt, in der ich groß geworden bin, auch meine Familie natürlich.
14: Man verliert halt so die ganzen Routinen, die man irgendwie mal hatte zu Hause in der Schulzeit. Der Alltag wird eben ziemlich umgekrempelt. Naja, das ist, finde ich, manchmal schon schwierig.
10: Wohngeld beantragen oder so fand ich total anstrengend und irgendwie dann nicht zu wissen, was die jetzt für Dokumente brauchen und so ein Kram. Also solche Sachen finde ich, ja, die machen schon dann manchmal Angst, aber ansonsten. Also, es ist so gelaufen, wie ich mir das vorgestellt habe.
5: Präsentation der Treppenentwürfe.
6: Wir haben unsere ganzen schönen Ideen mitgebracht. Gar kein Ende gibt.
11: Ja, offenbar habt ihr richtig kreativ gearbeitet. Wunderbar, so habe ich mir das vorgestellt.
6: Also es gibt noch mehr.
11: Wow. Ja. Ja, das ist natürlich eine Treppe ohne Geländer. Ja, was mir als erstes auffällt. So.
6: Das Geländer habe ich, glaube ich, aus zeichnerischen Gründen nicht dazu gebracht.
11: Alles klar. Hier, das sieht ja auch spannend aus. Hier ist offenbar irgendwas mit Rollen und mit Hochziehen und so weiter.
5: Von diesem Seminarraum aus soll die neue Treppe hoch auf den Dachboden führen.
9: Was uns allen erstmal schwer gefallen ist und wo wir echt auch einige Anstöße brauchten, ist tatsächlich mal den Pragmatismus wegzulegen und einfach zu sagen, wir überlegen uns jetzt einfach mal, was irgendwie hier sein könnte.
2: Ich finde halt, so ein 70er-Jahre-Raum ist nicht so wahnsinnig inspirierend, dass dieser Dachboden natürlich schon interessanter. Und man will dann eben versuchen, irgendwie diesen alten Dachboden und diesen, naja, etwas kargen Raum miteinander zu verbinden.
11: Diese beiden Entwürfe sind die für mich in die engere Wahl kommen. Und da müssen wir uns entscheiden. Wir haben eine Spende bekommen, die wir verwenden dürfen. Ich habe erstmal für dieses Jahr ungefähr 5.000 Euro da eingeplant für das Material.
5: Die Arbeit der Freiwilligen kann er nicht bezahlen. Gewonnen hat dieser Entwurf von Caro.
2: Ich fand den Prozess der Ideenfindung gar nicht so einfach und bin natürlich froh, dass wir am Ende irgendwie was gefunden haben, wo sich auch die Meinungen treffen. Und ja, am Ende ist es, glaube ich, ja eine pragmatische Treppenform, aber eben kreativer gestaltet. Und ich glaube, das passt hier gut rein.
5: Der Entwurf ist nur der erste Schritt. Jetzt müssen sie die Treppe bauen.
1: Das sollen ja jetzt die Treppenstufen werden. Ne? Die sind, das ist ungefähr 30 breit, ja, kommt hin. So sollten die Stufen auch ungefähr sein. Einer passt da vorne an, geht auch. Und zwei nehmen das hinten ab.
2: Ups, passt das
1: da? Kommst du da vorbei? Ja.
2: Bei mir passt.
1: Geht. Ganz nach rechts, wenn es geht. Da ist der Hobel am schärfsten. Und dann bitte einmal auf den grünen Knopf drücken.
5: Erik ist Zimmerer und fest angestellt bei der Lübecker Jugendbauhütte.
1: Dann kommt diese Säge, damit habt ihr noch nicht gearbeitet. Heute Premiere. Das nennt man Gestellsäge. Früher hat jeder Zimmermann, jeder Tischler oder sowas hat mit sowas gearbeitet.

0: Wer will?
1: Ja, unbedingt.
0: Eine Aufforderung? Ja, nein, keine Aufforderung, nur eine Bitte. Ruhig schön weit durchziehen. Jawohl, die Säge ist ganz bezahlt, dann darf sie auch auf ganzer Länge benutzt werden. Ganz einfach, ne?
2: Ja, also, muss den richtigen Winkel finden, aber ansonsten...
0: Ja.
2: Machbar.
3: Der Einsatz von alten Handwerksgeräten. Auch das gehört zur Ausbildung.
4: Der ist lang.
0: Wie, der ist lang? Das gehört so. Jeder Zimmermanns Winkel ist so
4: okay,
0: lang.
4: Aber der
0: so.
4: Hat ja nicht mal einen Anschlag.
0: Ja. Wie, der hat keinen Anschlag? Der hat einen Anschlag. So, und jetzt kannst du, was soll das haben vom Rand? 3 Zentimeter?
4: Ja, und von dann, dem auch 3 Zentimeter.
0: Das Loch ist bei 2 Zentimeter, das Loch ist bei 3. Da steckst du einfach deinen Bleistift rein und dann schiebst du den hin und her. Und dann hast du da einen tollen Strich.
4: Wow.
0: Toll, oder?
4: Ja.
0: Die Mitte der Löcher müssen angezeichnet werden, weil die Treppe, die wird ja aufgehängt mit Eisenstangen. Das heißt, hier kommt ein Loch rein, dann kommt da die Eisenstange durch und von unten kommt eine Mutter und dann hängt das an dem Deckenbalken. Ja.
2: Also ich hätte das jetzt wahrscheinlich alles ganz also viel simpler gemacht mit einfach anhalten mit dem Zentimetermaß. Aber das scheint mir ja auch ein guter Trick zu gewesen sein. Ich habe es noch nicht von Anfang an kapiert.
0: Unser Bootsbaumeister sagt immer, wer viel misst, misst viel Mist.
2: Also, ja, das passt der, gut.
0: Das ist so ein Prinzip. Wenn du einen Zollstock anlegst, dann kannst du auch immer irgendwie ja. Das mal verschieben und so. Und hier ist es eigentlich relativ sicher mit den Löchern. Mach mal ruhig runter den Bohrer und dann könnt ihr das hinschieben. Und dann, wenn das richtig liegt, dann macht ihr die Maschine an.
3: Das ist die erste Stufe. Und sie brauchen 16. Die alte Wollspinnerei Blunk in Bad Segeberg. Alle 2 Monate treffen sich alle Freiwilligen der schleswig-holsteinischen Jugendbauhütten, um gemeinsam an einem Großprojekt zu arbeiten.
5: Das ganz Besondere an dieser Wollspinnerei ist, dass hier eigentlich die Zeit stehen geblieben ist, würde ich so sagen. Und diese Maschine ist also über 100 Jahre alt und ist damals schon so gewesen, dass sie fast vollautomatisch läuft.
3: Sie ist die Tochter des letzten Fabrikbesitzers. Ein Stockwerk tiefer, ihr Bruder.
6: Wenn ich die jetzt mal anwerf, dann ist das immerhin schon etwas durchaus Eindrucksvolles.
3: Bis vor etwa 10 Jahren wurde hier noch Wolle verarbeitet und verkauft.
5: Das ist ein Maschinenbuch. Da sind die Maschinen alle aufgeschrieben, die es hier im Betrieb zu dem Zeitpunkt gab. Und sind immer Reparaturen oder Änderungen eingetragen worden, sodass man das nachvollziehen kann.
3: Die Geschwister haben einen Verein gegründet und wollen aus dem Industriedenkmal ein Museum machen.
5: Ich finde das total großartig, dass junge Leute hier mit anpacken und dass die halt hier steht ja alles unter Denkmalschutz, in einem Denkmal arbeiten können, wo halt aber auch was produziert worden ist.
3: Der Familienbetrieb wurde 1852 gegründet und ist eine der letzten noch erhaltenen Wollspinnereien in Norddeutschland.
0: Das soll hier später Seminarraum werden. Und deswegen wurden diese Eisenträger, die da eingemauert waren, rausgenommen. Und jetzt müssen natürlich die Löcher auch wieder verschlossen werden. So kann es ja nicht bleiben.
2: Es ist Premiere. Es ist was Neues und es macht Spaß.
4: Okay, wollen wir zu den probieren? Welcher ist länger?
2: Deiner, glaube ich. Naja, es ist ein schönes Gefühl, weil man dann sieht, was man gemacht hat und ja, man lernt viel dabei. Also was hier an der Seite auch, ne?
4: Ja.
2: Ja. Sieht gut aus. Mit etwas Glück, das geht.
3: Noch immer liegt überall Wolle rum.
0: Alles eng hier.
3: Die Die müssen die Freiwilligen sortieren und katalogisieren.
5: Mach's weiter nach hinten, denn.
4: Das ist doch sehr gut.
5: Ja. Ist ja nicht so, dass du keine Wolle hast.
7: Also ich war vor 3 Jahren in Finnland und da ist es noch sehr weit verbreitet, das alles Stricken. Und da habe ich das dann auch gelernt und seitdem stricke ich wirklich gerne Socken zum Beispiel oder Mützen.
5: Ist das schon hinten voll?
7: Nee, noch nicht.
5: Das wäre ja sehr schön, wenn wir quasi nachher als, oder wir als Museumsverein Wolle verkaufen und damit auch ein bisschen zum Teil der Finanzierung des Museums beitragen können. Das Museum, der Verein hat dies ja alles mitgekauft. Das ist ja bares Geld eigentlich.
3: Eine Woche lang sind die Jugendlichen hier im Einsatz.
8: So, jetzt aber ein bisschen gleichmäßig hier die vordere Reihe auffüllen.
9: Lächeln alle und so tun, als ob es das Spaß macht.
3: Bis das Museum fertig ist, dauert es vermutlich noch einige Jahre. Etwa 6 Wochen sind seit der Planung der Treppe vergangen. Das Problem, das Gebäude ist fast 400 Jahre alt und es gibt keine alten Baupläne.
0: Die Treppe soll ja hier rein und wir müssen erstmal vor allen Dingen Informationen sammeln. Wie ist die Decke aufgebaut? Und jetzt müssen wir gucken, dass wir so ein erstes Stück hier einmal rauskriegen.
3: Fast täglich lernen die Freiwilligen dazu.
1: Es kann sein, wenn wir das jetzt durchsägen, dass die einfach Hebelwirkung und nach unten klappt. Und damit das nicht passiert und irgendwas mit runterreißt, versuche ich das eben hier zu halten.
0: Du versuchst es nicht, du hältst es.
10: Luisa, drück! Drück!
0: Ah, hier bin ich lose. Guck mal. Da ist ab. Luisa, jetzt geht alles. Jawohl. Sehr gut. Nicht ganz so festziehen, nee. Muss erstmal wieder hier durch. Jo. Teil geborgen. Sehr gut. Für die Treppe nachher ist besonders wichtig, wie ist überhaupt der Wandaufbau. Man sieht ja hier am Rand, sieht man hier, das sind Porenbetonsteine. Wenn das bis ganz unten nur Porenbeton ist, der ist relativ weich, dann müssen wir gucken, ob unsere Treppenstufen überhaupt so halten, wie wir uns das vorher gedacht haben.
3: Ihr nächster Einsatzort liegt mehr als 500 Kilometer entfernt. Sie fahren ins Ahrtal, dorthin, wo die Jahrhundertflut vor 2 Jahren verheerende Schäden angerichtet hat. Hier an der Ahr rund um Maischoss war es mit am schlimmsten. Die Flut zerstörte Brücken und Häuser. Menschen starben.
11: Das ist jetzt abends um 8:30, da bin ich gerade hochgegangen. Und dann sieht man auch schon, wie es dann relativ schnell reißend wurde vor der Tür. Dann war also an runtergehen und nochmal irgendwas rausholen, habe ich dann eigentlich nicht mehr gedacht. Und das ist noch die Pommesbude, die stand da, schwamm dann irgendwann später weg. Habe ich nicht auf Video, aber ich habe tatsächlich ein Foto, wie sie wegschwimmt. Das ist ganz.
3: Thorsten Rech hat ein Restaurant im alten Bahnhof von Maischoss und wohnt darüber.
11: Von mir stand es ja auch da. Bis zum Fachwerk eigentlich.
12: Ist das hier jetzt aus dem Haus rausgefilmt?
11: Ja, genau, da oben aus dem Fenster.
12: Okay.
11: Auf dem ersten Stock. Mhm.
3: Den Bahnhof will er wieder herrichten. Mit Unterstützung der Freiwilligen.
12: Es ist natürlich super, dass wir irgendwie ein bisschen helfen können. Und ja, ist ja schon viel wieder aufgebaut worden, aber dass wir so ein bisschen mithelfen können und so sagen auch was ein bisschen Sinnvolles machen, ist natürlich super.
3: Neben Luisa und den anderen aus Lübeck sind noch weitere junge Denkmalschützer aus ganz Deutschland ins Ahrtal gekommen, um zu helfen.
12: Das ist irgendwie ein schönes Gefühl, wenn wir einen Mehrwert schaffen können für die Menschen hier und gleichzeitig auch viele Erfahrungen sammeln dürfen.
13: Ja.
11: wir sind ja an 17 Baustellen, ne? Und das ist wirklich auch was, dass historische Gebäude und wichtige Gebäude bewahrt werden und nicht zuletzt uns wieder ein Stückchen vom Schaden, den wir halt auch nicht ersetzt bekommen, wieder abgeknabbert wird. Ich meine, wir waren zwar vom Gebäude versichert, aber wir haben halt auch eine riesen Lücke, die übrig bleibt. Und das sind halt genau die Dinge, die uns helfen, diese Lücke am Ende zu schließen.
3: Ein paar Dörfer weiter.
0: Genau. Und dann ruhig immer ein bisschen ruckeln dabei, so dass, jawohl, und dass die Matsche da unter auch bleibt. Genau, sehr gut.
3: Erik, Bela und Caro arbeiten am Aufbau eines historischen Fachwerkhauses. Sie machen das für ihn. Heinz Hoffmann, der bei der Flut alles verloren hat.
13: Dann kam auf einmal die Feuerwehr vorbei, ja, die Flut kommt gleich und soll keiner in den Keller gehen und so weiter. Ja, und da habe ich dann oben gesessen, habe dann gesehen, wie das Wasser langsam hochstieg. Ne, da, also das mehr Wasser kam, wie wir gedacht haben. Ne.
0: Ja, das berührt einen natürlich. Also ein Rollstuhlfahrer sitzt hier im ersten Stock und das Wasser steigt ihm gewissermaßen bis zum Halse. Das ist eigentlich an Dramaturgie gar nicht vorstellbar. Also und genau, und wenn man dann das Haus dazu betrachtet, also ich bin ja sowieso Fachwerkfan und da habe ich Lust zu, das macht mir Spaß. Und wenn wir das dann noch mit den vielen Freiwilligen machen können, ist es einfach genial und eine große Freude.
3: Zimmerer wie Erik werden hier immer noch dringend gebraucht.
1: Ich hoffe einfach, dass man das Haus irgendwie so wieder aufbauen kann, dass diese Geschichte vielleicht gar nicht unbedingt wieder hochkommt. Also, dass es irgendwie doch wieder ein wohnlicher Ort wird, der gar nicht mehr so daran erinnert.
3: Noch ist das etwa 300 Jahre alte Haus weit davon entfernt. Heinz lebt seit 2 Jahren in einem Wohnwagen.
13: Das ist ja mein Elternhaus und ich bin auch da drin geboren. Und das bedeutet mir schon sehr viel, dass das wieder aufgebaut wird, bedeutet mir sehr viel.
3: 2 Wochen lang helfen die jungen Menschen im Ahrtal. Für ihr Essen sorgt Thorsten Rech. Er kocht in einer Behelfsküche. Sein Restaurant ist auch nach 2 Jahren noch geschlossen.
11: Das Garam Masala rein. Das ist aber ganz lecker. Wir dürfen arbeiten, ne? wir kriegen das bezahlt von der Stiftung, die bezahlen uns dafür. Deswegen machen wir das natürlich gerne. Ne? Solange wir noch nicht drüben Restaurantbetrieb haben, sind wir natürlich froh um alles, was wir so machen können. Ne?
14: Hallo Dorski.
11: Hi.
14: Ihr habt ja das große Auto. Wollt ihr Geschirr schon mal mitnehmen?
15: Können wir machen, wie lange?
3: ...150 Freiwillige wohnen gemeinsam in einem Camp.
16: Das allerdings sieht gut aus. Da hat er sich ja nicht lüften lassen, der Koch.
3: Das Camp fand schon mehrmals statt. Die Idee dafür entstand nach der Flutkatastrophe.
2: Spannend. Spaßig, die Gemeinschaft ist toll.
17: Ich freue mich jedes Mal auf die Seminare und auf so ein Camp erst recht, weil man also hier im Ahrtal ja ohnehin das Gefühl hat, einfach was richtig Sinnvolles zu tun und seine Arbeit zu sehen und schon mit dem kleinsten Handgriff wenigstens irgendwas bewirken zu können.
18: Ich glaube, es macht allen Spaß, aber es ist ganz schön anstrengend. Ich bin todmüde.
3: Zurück in Lübeck.
0: So, jetzt kommen hier noch die 2 Stangen rein, oder?
2: Ja.
5: Mhm.
2: Auf geht's.
0: So, jetzt könnt ihr kommen. Jawohl.
5: Oh.
0: So. Und da hinein. Wenn wir Glück haben, geht's durch. Ah. Jetzt kommen noch die letzten Stufen. Die müssen jetzt noch da einzementiert werden mit den Bolzen. Und da wollen wir jetzt erstmal testen, ob wir die da so reinkriegen, wie wir das so vorgesehen haben. Das ist noch nicht gesicherte Erkenntnis.
18: Weil der Mörtel ganz schnell abbindet bei diesen warmen Außentemperaturen, hat man ungefähr 5 Minuten Zeit und dann ist das alles hart. Das heißt, das muss jetzt rucki zucki. Zack, zack. Erst die hintere Hülse, wenn es geht. Und schön gerade, genau. Drücken, drücken, drücken. Ja, hinten nicht so hoch. Genau, wir müssen wahrscheinlich noch ein bisschen weiter nach da.
2: Aber das können wir ja testen.
18: Nee, wir müssen genau, Schraube rein.
15: War echt ziemlich viel Arbeit und wir sind irgendwie an viele Stellen gestoßen, wo ich das Gefühl hatte, wusste ich nicht, dass das jetzt kommt, dieses Problem irgendwie. Aber finde ich auf jeden Fall ein gutes Gefühl, dass es trotzdem jetzt funktioniert hat und wir nicht irgendwann gesagt haben, ja gut, dann lassen wir es halt.
3: Sie haben es geschafft. In nur 3 Monaten vom Entwurf bis zur fertigen Treppe.
0: Hi, wunderbar. Klasse. Wir übergeben dir jetzt die Treppe hier.
19: Ich freue mich richtig. Toll. Klasse.
0: Du kannst sie ausprobieren. Vielleicht hält's.
19: Ja. Yeah. Okay. Wunderbar.
3: Das freiwillige soziale Jahr ist bald rum.
1: Es ist schon gewissermaßen ein Türöffner gewesen. Also ich wollte ausprobieren, ob mir das Spaß macht, ob ich mir das längerfristig vorstellen kann, irgendwie handwerklich zu arbeiten. Ja. Ich habe für mich, glaube ich, das Fazit gezogen, dass ich mir das definitiv für meine Zukunft vorstellen kann. Das wird eindeutig in die Richtung gehen.
12: Grundsätzlich nehme ich einfach viel mehr Selbstvertrauen und Spaß an Arbeit und irgendwie auch, ich weiß nicht, also einfach den Mut, Dinge zu starten mit.
19: Auf die Treppe, auf euch. Super gemacht.
0: Prost.
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26: Wir haben alles vom ersten Euro an selbst aufgebaut. Das ist die Azubi-Säule.
27: Ja, das sollte normalerweise nicht so sein. Weil wir haben es gestern natürlich noch 1000 Mal getestet.
28: Ich finde es auch cool, so ein bisschen Monopoly zu spielen im Real Life. Hi,
27: guten Morgen.
26: Vielleicht sieht man uns ja noch bei Höhle der Löwen irgendwann.
27: Hi, ich bin der Max, 22.
26: Ich bin Maxi, 24 Jahre alt.
27: Wir haben ein Startup gegründet, das Ausbildungsbetriebe Tag für Tag sichtbar in Schulen macht. Gut. So, wo kommt denn?
29: Wir haben uns vorgestellt, dass wir sie da hinstellen, an die Ecke. Da ist auch der Stromanschluss.
27: Ja, ist auf jeden Fall ein guter Standort.
26: dass sie Azubi solle.
27: Wir stellen einen digitalen Standbildschirm, zum Beispiel in die Aula. Und Ausbildungsunternehmen können sich dann per Video oder Bild direkt dort präsentieren, direkt die Schüler ansprechen.
4: Sie sind heute persönlich da.
6: Sehr schön.
26: Am stressigsten ist der Druck, dass jeden Monat genug Geld aufs Firmenkonto eingehen muss, weil natürlich die Gehälter bezahlt werden müssen.
4: Was kann schiefgehen?
27: Vieles. Dadurch, dass das WLAN oder allgemein die Internetverbindungen auf die Städte machen, ist es überall anders. Aber lassen wir uns mal überraschen. Aber das sollte normalerweise nicht so sein. Vielleicht ist es noch nicht richtig mit dem Internet verbunden. Starten nochmal neu. Servus, Stefan. Du, wir chillen gerade an der Säule in Coburg. Wir sind mit dem WLAN verbunden, das läuft alles. Wird auch als Connected angezeigt. Nur wir kommen nicht auf die einzelnen Webseiten. Siehst du die Säule gerade online in Coburg? Der Hexe. Mein Gott.
26: Wir haben tatsächlich für heute extra eine Ersatzsäule eingepackt. Falls, also wirklich für diesen worst, worst, worst case, dass irgendwas nicht funktioniert.
27: Crazy.
26: Geisteskrank.
27: So ist es halt manchmal, ne? Und dann muss man halt flexibel schnell Lösungen finden. Und ich glaube, darin sind wir auch nicht schlecht. Ja, aber ich glaube, jetzt funktioniert, jetzt müsste auch die Touchfunktion funktionieren.

0: funktioniert.
1: Schauen wir mal.
0: Probier's mal aus.
1: Ja gut, dann hat
0: es. Ja, jetzt funktioniert's.
2: Da kann man sich gleich bewerben. Es ist gut aufgebaut, auf jeden Fall.
3: Es ist gut übersichtlich, man kriegt einen guten Eindruck, auf jeden Fall.
4: Ja. Und da könnt ihr dann so swipen, also von links nach rechts.
5: Bringt die Zeit jetzt also?
0: Ja, tatsächlich. Weil wir brauchen 15 Minuten hin, um 12 Uhr heute mal dort sein, das schaffen wir ja schon nicht. Wo ist der Matze jetzt?
4: Wir haben uns in der Schule kennengelernt.
0: Ich wollte immer ein Unternehmen gründen, wollte es aber nicht alleine machen. Dann gab es nur den Maxi in meinem Umfeld, wo ich mir gedacht habe, okay, mit dem hätte ich wirklich Bock, ein Unternehmen zu gründen.
4: Und ich habe dann eines Tages die Netflix-Dokumentation Das Dilemma mit den sozialen Medien gesehen, wo ich mir dachte, das braucht die Welt. Wir müssen an die Schulen gehen und über den Zusammenhang zwischen Social-Media-Nutzung und psychischer Gesundheit sprechen. Aus den hervorragenden Kontakten zu den Schulen hat sich dann azubisäule.de entwickelt. Die Schülerinnen und Schüler sehen es wie auf einem XXL-Handy jeden einzelnen Tag, aber eben nicht auf Social Media, sondern an dem Ort, wo sie sich mit ihrer Zukunft beschäftigen müssen.
0: Wir müssen jetzt schon schauen, dass jetzt alles klappt, sonst wird es knapp. Hast du das Stromkabel?
4: Hier ist natürlich super, direkt unter dem Vertretungsplan, super.
0: Was wäre denn interessant? Ja. Polizei? Polizei, Bundeswehr, okay.
6: Ja. Das ist einfach eine moderne Art und Weise, wie die Schüler sich auch informieren. Das passt viel besser zu ihnen, ja. Also die Plakate werden selten beachtet, aber wenn sie was bewegt, ist es gleich viel interessanter.
4: Wir sind beste Freunde, aber natürlich hat sich das Verhältnis ab dem Zeitpunkt, wo wir dann auch Geschäftspartner wurden, komplett verändert, weil du ständig über irgendwelche Themen diskutieren musst, die auch mal konfliktträchtig sind, wo es automatisch Reibungen gibt und das muss die Freundschaft dann aushalten letztendlich.
0: Auf der anderen Seite sind wir ein bisschen wie ein Ehepaar. Wir kennen einander extrem gut. Ich vertraue keiner Person mehr als dem Maxi.
4: Wir haben alles vom ersten Euro an selbst aufgebaut, ganz am Anfang jeder 100 Euro aufs Firmenkonto überwiesen. Und irgendwann kam dann die Entscheidung, auch mal mit der Bank zu sprechen. Da haben wir dann eben einen ersten Kredit bekommen, über 50.000 Euro, mit dem wir dann Bildschirme finanzieren konnten.
0: Wir sind jetzt bei uns hier im kleinen, aber feinen Lager. Unseren USB-Stick mit den Dateien drauf und dann schließen wir quasi an das Gerät auch gleich eine Maus und eine Tastatur an. Dann können wir nämlich leichter agieren. Wir müssen bei jeder Webseite, die verlinkt wird, schauen, dass ein Schüler nicht auf irgendwelche anderen Websites gehen kann, über Links zum Beispiel, über Instagram, TikTok-Verlinkungen. Und das ist wirklich nicht einfach. Ganz am Anfang haben wir geschaut, wenige Säulen zu kaufen. Und die direkt wieder rauszuschicken und dann am besten auch gleich die Rechnung zum Kunden zu schicken, dass wir wieder Geld haben für die nächsten Säulen. Schlimm ist es dann, wenn die Kunden nicht zahlen in der Zahlungsfrist und du weißt, okay, ich muss ja wieder Säulen bestellen, ich habe gar nicht so viel Geld auf dem Konto, um die zu bestellen. Das heißt, da ist man immer unter Druck, da muss man den Kunden mal anrufen und sagen, schau mal, wie schaut es aus eigentlich mit der Rechnung und so. Das mache ich ungern.
7: Läuft.
0: Super, top.
7: Also ihr könnt es einpacken.
0: Können wir einpacken, alles klar.
8: Es bietet natürlich immer mehr Angriffsfläche, desto mehr man zusammen was macht. Ne? Also wenn man zusammen wohnt, hat man mehr Angriffsfläche an Streitereien oder auch wenn man eben auch zusammen arbeitet ab und zu.
1: Ja, ab und zu schon.
0: Arbeit ist ja nicht immer nur negativ und schlecht und böse und Hauptsache keine Arbeit, sondern manchmal macht Arbeit auch Spaß.
1: Meine Hoffnung ist schon, dass sich diese Strategie, dieser Plan irgendwann für uns beide rechnet. Und wir in vielleicht 10, 15 Jahren mehr Zeit miteinander haben als jetzt. Und aber auch mehr Zeit, als wenn ich jetzt irgendwo 40 Stunden angestellt wäre.

0: alles gut.
1: Valentina, Abendessen?
2: Haben wir das Ganze erfahren und dann war es halt eben so, da musste auch halt Geld kommen, in so einem Maße, dass man sagt, man kann Kleidung, Nahrung irgendwie vernünftig finanzieren. Und dann war natürlich auch dieser gewisse Druck da, ja, als es vielleicht sonst ohne Kind gewesen wäre.
1: Magst du die Wurst eigentlich? Hast du die schon mal nochmal gegessen? Also ich finde, dass wir so gemeinsam zu Abend essen, so pünktlich um 18 Uhr eigentlich, ist eigentlich richtig selten bei uns. Sie spielt schon immer noch so eine halbe Stunde mit dir, würde ich sagen, am Abend, oder? Ja. Aber das war es dann halt auch. Also mein Tag ist dann eigentlich immer so beendet. So. Ja.
3: Was ist dein Ziel?
2: Natürlich abzuschließen. Und heute noch am besten. Hi, hi, guten Morgen.
4: Hi. Hoher Besuch heute.
2: Ja.
4: Habt ihr was geplant mit der Mädchenrealschule oder Weinberger mittlerweile? Kommen
2: ja,
4: die da schon dran?
2: Da haben wir tatsächlich gesprochen mit ihnen. Die haben jetzt vorerst kein Interesse an der Azubi-Säule. Da können wir natürlich dann immer nicht viel machen. Ja, also das ist ja das Angebot, über welches wir sprechen.
4: Ja.
2: Genau, die vier Schulen. Wann wollt ihr starten?
4: Im Januar.
2: Ist es so für euch in Ordnung?
4: Ja.
2: Super. Dann würde ich dir gleich die Auftragsbestellung zukommen lassen.
4: Gerade regional, das ist halt wirklich, also es ist wirklich verdammt schwer, in so Schulen reinzukommen. Und wir nehmen da echt alles mit, was geht. Und den Platz geben wir nicht mehr her.
2: Ja, also an der ersten Anzahl des Unternehmens verdienen wir gar nichts. Ab der zweiten verdienen wir ein bisschen was und ab der dritten verdienen wir wirklich Geld mal. Und deswegen ist unser Konzept so, dass wir quasi versuchen, natürlich möglichst viele Ausbildungsbetriebe zu finden, die auf so einer Azubi-Säule werben. Und das natürlich auch langfristig. Was ja positiv ist, natürlich super gelaufen, genauso wie gewünscht. Ich schicke jetzt dann später im Büro gleich die Auftragsbestätigung raus. Und ja, jetzt geht's zum nächsten Kunden, würde ich sagen. Autos sind natürlich ein großer Kostenpunkt. Braucht man einfach, um von A nach B zu kommen, um auch die Säulen auszuliefern. Bei uns sind die Autos geleased. Macht einfach dadurch, dass wir komplett bootstrapped sind, am meisten Sinn, um einfach die Liquidität zu schonen, weil einfach Liquidität ein Riesenthema bei uns ist. Und wir immer versuchen, ja, da so viel wie möglich auf dem Konto zu lassen. Norma ist eine unserer ersten Kunden überhaupt. Die haben schon geworben, wo wir nur 40 Standorte hatten. Deswegen super wichtiger Termin heute. Und ja, bin deswegen auch ein bisschen aufgeregt. Jetzt geht es natürlich darum, um neue Standorte mit ihm zu besprechen, die neu dazugekommen sind.
3: Alles klar, Max, dann nimm Platz bitte.
2: Dankeschön.
3: Du hast was Neues für uns.
2: Richtig, ich habe ein paar neue Standorte, die, glaube ich, auch in deinem Gebiet vor allem für dich interessant sind. Zum Beispiel hier in Roding.
3: Ja.
2: Konrad Adenauer Realschule Roding.
3: Ah, sehr interessant, ja.
5: Genau, das wären jetzt so die
3: Man kann das nicht hundertprozentig messen. Aber ich kann nur eins sagen, seit wir diese Säulen an den Schulen stehen haben, ist aus dieser Region sind deutlich mehr Bewerbungen eingegangen. Alles klar. Max, ich begleite dich noch mit runter.
2: Ja, danke.
3: Da kriegst du definitiv noch Zeit mal von mir eine Rückmeldung.
2: Ich denke auch, dass da mindestens so ein, zwei neue Schulstandorte dazukommen noch in diesem Jahr. War sehr erfolgreich.
6: Zufrieden?
2: Ja, bin zufrieden.
6: Was zahlt ihr euch denn aus?
7: Es gab Zeiten, da hat es nicht für die 500 gereicht. Man musste sich 250 auszahlen. Irgendwann haben wir gesagt, okay, wir machen jetzt konstant 1.000 Euro pro Monat. Dann waren wir bei 1.500 pro Monat. Dann eine ganz lange Zeit bei 2.000 Euro im Monat. Und dann irgendwann kam der Schritt zu sagen, hey, wir sind auch Geschäftsführer, wir leisten viel, wir hustlen viel. Wir dürfen uns jetzt auch mal 3.000 entnehmen.
2: Man denkt sich jedes Mal bei einer Gehaltserhöhung, also die man sich selbst ergibt, klappt es die nächsten Monate weiterhin so. Man hat immer Angst, man denkt sich, ah ja, vielleicht klappt es nächsten Monat nicht mehr, weil ich mir jetzt mehr Geld entnehme oder so. War bisher zum Glück nie der Fall. Hallo.
8: Hi.
2: Hi, servus, hi. Immer wenn ein neuer Auftrag hier da ist, egal ob schon Bestandskunde verlängert wird oder Neukunde bei uns Anzeigen schaltet, dann haben wir hier unsere Klingel und klingeln einmal kurz zur Feier des Tages und Feier des Anlasses dann. Zweifel hat man ja heute noch permanent. Also das ist, da kommt man nie raus aus diesen, sag ich mal, ich nenne es immer Abwärtsspiralen. Dann springt irgendwo ein Kunde ab und dann denkt man sich, ah ja, und wenn im nächsten Jahr alle Kunden dann abspringen, weil, keine Ahnung, niemand mehr ausbildet oder so, dann können wir die Tore schließen, was ja nicht der Fall ist.
7: Rückblickend würde ich mich einfach weniger mental reinstressen, weil am Schluss kann man rückblickend immer sagen, okay, das, was damals da passiert ist, es war auch wieder ein Learning.
2: Der ist mir jetzt schon wichtig, weil es einfach ein neuer Kunde ist mit viel Potenzial und es natürlich wehtun würde, wenn der Kunde gar nichts bucht bei uns. Deswegen muss ich da jetzt schon schauen, dass ich performe. Hallo Frau Schönborn, danke, dass Sie sich heute einmal Zeit genommen haben.
0: Dazu sagen, dass ich leider nur so 20 Minuten Zeit habe, weil ich dann schon weiter in den nächsten Screen muss.
2: Ja. Das ist kein Problem. Ja. Also einzelne Videospots sind immer 20 Sekunden. Es wären wirklich extrem viele Schulen denkbar für Sie. Wir haben das kleinste Paket, das sind 6 Monate, geht hoch bis 3 Jahre. Am Anfang muss man natürlich wirklich die Türklinken putzen und das haben wir gemacht.
7: Vertriebler sind die krasseste Investition. Ja, also wenn du das erste Mal Personal einstellst und siehst, was da weggeht, das sprengt alles, was man sich davor vorgestellt hat. Also ich hätte nie gedacht, dass Personalkosten so heftig sind.
2: Was wäre jetzt so ein Paket, was Sie jetzt so aus dem Bauch raus am meisten ansprechen würde?
0: Zum Testen ist vielleicht für uns erstmal eine kurze Variante sinnvoll. Ich melde mich dann Ende Januar mal bei Ihnen zurück.
2: Ich freue mich auf das nächste Gespräch im Januar.
6: Und?
2: Leider wenig Zeit. Ich habe jetzt mit mehr Zeit gerechnet. Trotzdem denke ich, ist es sehr positiv verlaufen.
7: Wir haben in jedem Geschäftsjahr mindestens eine Verdopplung des Umsatzes. Wir haben uns natürlich auch immer hohe Ziele gesetzt.
2: Also für mich war es schon eine Überraschung und mich freut sehr, dass wir jetzt im Ende Jahr 2025 bei der Endjahressumme stehen, wo wir jetzt gerade sind.
7: Am besten sollte jede Schule in ganz Deutschland eine Azubi-Säule bekommen. Da kann man natürlich noch ganz, ganz, ganz stark skalieren. Also wir können noch viele tausende Schulen in Deutschland ausstatten. Selbst wenn es eine schwierige Entscheidung war, aus dem operativen Geschäft von Azubi-Säule rauszugehen, ich habe die Hoffnung, dass ich in dem Bereich mal sehr erfolgreich werden kann.
2: Für mich lohnt es sich definitiv. Ich finde es cool, dass ich jeden Tag was Neues zu tun habe. Das macht mir total Spaß und ich finde es auch cool, so ein bisschen Monopoly zu spielen im Real Life, also um da wirklich das Unternehmen wachsen zu lassen.
7: Wer weiß, vielleicht sieht man uns ja noch bei Höhle der Löwen irgendwann. Für viel Geld sind wir bereit, Prozente abzugeben.
6: Wie viel Geld?
2: Da nennen wir jetzt keine Zahlen, weil das wird uns sicherlich zum Verhängnis werden. Deswegen nennen wir keine Zahlen.

0: Nordrhein-Westfalen feiert seinen 80. Geburtstag. Das Motto: Demokratie lebt, Vielfalt verbindet. Und genau das spiegelt sich in der Geschichte des Bundeslandes wider. Gegründet durch eine Militärverordnung der britischen Besatzungsmacht kurz nach Ende des Zweiten Weltkriegs. Entstanden aus Schutt und unermüdlichem Wiederaufbau. Und damit ganz herzlich willkommen zum Ländermagazin aus Nordrhein-Westfalen. Ja, unser Bundesland feiert 80. Geburtstag mit einem großen Fest in Münster. Und wir wollen aus diesem Anlass Menschen vorstellen. Menschen aus NRW, die zu einer bestimmten Uhrzeit etwas Bestimmtes, oft sehr Typisches für die Region machen. Um ihnen zu zeigen, so tickt NRW. Zuerst aber schauen wir mal auf die Historie. 8 Jahrzehnte NRW, das war eine bewegende Zeit für die Menschen im Land. 1946 fügt die britische Besatzungsmacht die zwei ehemaligen preußischen Provinzen Nordrhein und Westfalen zusammen, mit dem Ziel, ein stabiles, demokratisches Bundesland zu schaffen. Für die Menschen im Land folgt eine Zeit mit vielen Schicksalsschlägen und herausforderndem Strukturwandel bis heute. Wir schauen zurück auf 80 Jahre NRW.
1: Nordrhein-Westfalen. Geboren im größten Schutthaufen Deutschlands. Doch gemeinsam sollte daraus eine stolze Industrieregion werden.
2: Da hieß es, ja Kind, geh mal erst schippen. Und dann bin ich zum Schippen gegangen. Die Steine brauchte man ja wieder, ne?
1: Kohle und Stahl bringen das Land wieder nach oben. Es gibt Arbeit, Wohnungen, Freizeit. Es wird wieder eine gute Zeit für die Menschen. In den 60ern packen tausende Gastarbeiter aus der ganzen Welt mit an. Und die Wirtschaft, die brummt. Die Autoindustrie ist im Aufbau.

0: Aufschwung und NRW auf der Überholspur. Supermärkte werden zu Discountern und Bielefelder Pudding erobert die Welt. Der Glanz der Montanindustrie aber, der verblasst.
1: 47, ne?
2: Ja.
1: Und ich mache jetzt die vierte Zeche zu. Da wird man immer hin und her geschoben, immer hin und her geschoben.
0: NRW muss umdenken, setzt auf Dienstleistung und Wissenschaft und baut groß. Wie in Bochum, die Ruhr-Universität. In Düsseldorf entsteht eines der bedeutendsten Messegelände Europas. Anderswo wird platt gemacht. Die Braunkohle nimmt vielen Menschen die Heimat. Und obwohl die Bagger in Hambach das größte Loch Europas in die Erde reißen, das Land braucht mehr Energie. Atomkraft wird zum Thema. Tausende protestieren in Kalkar gegen den sogenannten schnellen Brüter. Dieses Kraftwerk geht nie ans Netz und ist heute ein Freizeitpark. Die 80er sind geprägt von Standortschließungen in der Kohle- und Stahlindustrie. Tausende gehen auf die Straße.
3: Wir sind keine Revolutionäre. Wir sind Fumpels, die Sorgen haben um ihre Arbeitsplätze.
0: Und tief im Westen beginnt der längste Arbeitskampf der Geschichte. Aber NRW baut nicht ab, sondern um. Kultur ist das große neue Thema in den 90ern, in dem NRW aus Industrieruinen Orte für Menschen macht. Wie zum Beispiel den Landschaftspark in Duisburg.
4: Wir freuen uns so klein aufs neue Jahrtausend. Es wird so viel passieren. Es ist eine super spannende Zeit.
0: Das Multikulti-Land NRW fördert den Bau der damals größten Moschee Deutschlands. Und der Papst kommt zum Weltjugendtag. 2010 wird das Ruhrgebiet zur Kulturhauptstadt Europas. Viele feiern auf der Love Parade in Duisburg. Zu viele. Ein Tunnel wird zur tödlichen Falle. 21 Menschen sterben. Hunderte werden verletzt. Und dann 2018 endgültig Schluss mit der Kohle. Die letzte Fahrt nach oben in der letzten Zeche.
5: Wir wussten, dass das irgendwann dazu kommen wird, aber das ist hart.
0: Eine schwere Zeit hat das Land mit der Corona-Pandemie und dann kommt noch die Flut.
6: Ja, ich habe sowas im Leben noch nicht erlebt, absolut nicht erlebt, ja, dass es auf einmal so schnell geht.
0: 49 Tote in NRW. Aber die Menschen im Land lassen sich nicht unterkriegen.
7: Die vielen Helferinnen und Helfer, die hier schon seit gestern früh um 8 Uhr versuchen, die Straßen wieder befahrbar zu machen, Geröll, Schutt und Wasser wegzuschieben.
0: Es ist diese Gemeinschaft, die das Land der Gegensätze so stark macht. Energie, die auf eine gute Zukunft hoffen lässt. Glück auf, liebes NRW.
8: Ja, Glück auf. Das Land hat Geburtstag und zur Feier des Tages schauen wir auf die Uhr und beginnen mit dem Blick auf Menschen in NRW frühmorgens um 5 Uhr. Wir sind mit einem jungen Stahlarbeiter bei ThyssenKrupp Steel in Duisburg unterwegs. Wer hier arbeitet, muss extreme Hitze gut vertragen können. Es zischt und funkelt. Wir haben Emre Çukur am Hochofen besucht und waren beim Schichtwechsel zwischen 5 und 6 Uhr dabei.
9: Ich bin Emre Çukur, arbeite seit 13 Jahren bei ThyssenKrupp Steel. Ich bin Kesselwärter.

0: Mein Opa ist damals nach Deutschland gekommen, 1967, hat hier im Bergbau gearbeitet, mein Vater ebenfalls. Und irgendwann habe ich mich hier bei ThyssenKrupp beworben, 2013, für eine Ausbildungsstelle als Industriemechaniker. Wurde ich auch angenommen. Ich habe meine Ausbildung hier absolviert. Dann war ich 10 Jahre als Schlosser tätig. Ja, und seit 3 Jahren fast bin ich jetzt im Kessel Leitstand tätig.
1: Morgen.
2: Moin.
0: Ja, wir kommen morgens in den Leitstand rein, wenn da wirklich fast nur Türken sind oder nur Türken sind, dann sagt man schon Salamu Alaikum. Ansonsten sagt man Guten Morgen, Mahlzeit, Abend.
3: Wollen wir die Undichte?
4: Am Kessel 1, an der Haube, haben wir eine Undichte. Das sollen wir Anfang und Mitte der Schicht immer kontrollieren, von der 11-Meter-Bühne aus.
0: Ich habe 2013 meine Ausbildung angefangen, 2015 bin ich in den Betrieb reingekommen. Da habe ich mir gedacht, boah, hier ist alles so groß, allein die Wege, hier ist wie ein Labyrinth. Ich hätte niemals gedacht, dass ich mir überhaupt die Wege merken kann. Das war schon extrem anders, alles riesig, die Wege sahen überall fast gleich aus, überall große Anlagen, große Reparaturbereiche, da muss man ja auch natürlich auch Störungen finden, beseitigen. Die Zeit werde ich definitiv nie vergessen. Die Zeit werde ich auch später meinen Kindern erzählen. Nordrhein-Westfalen ist nicht nur ein Bundesland für mich, sondern Nordrhein-Westfalen ist mein Zuhause. Ich arbeite hier, ich lebe hier. Meine Eltern sind hier groß geworden. Ich habe viele Träume. Ich würde mir definitiv irgendwann mal wieder ein neues Auto kaufen. Vielleicht ein Haus. Und auch später für meine Kinder, dass sie auch so einen sicheren Arbeitsplatz haben wie ihr Vater.
5: Ja, und vor oder nach der Schicht geht's für viele ans Bütchen. Ein schnelles Feierabendgetränk an der Bude, auf dem Heimweg, ein Käffchen, bevor es zum Job geht oder einfach nur zum Schwatzen oder für ein paar Süßigkeiten. So eine Bude, Trinkhalle oder Kiosk ist vor allem im Ruhrgebiet richtig Kult. Und das schon ab morgens, denn da ist die Welt noch in Ordnung, zumindest bei Cordula in Herne.
6: 6 Uhr. Cordula steht schon seit fast einer Stunde im Kiosk ihrer Mutter. Für die ersten Kunden muss alles bereit liegen, auch wenn gerade etwas weniger los ist.
7: Jetzt haben wir Ferien und du glaubst ja wohl nicht, dass hier morgens ein Kind um 6 Uhr aufsteht, freiwillig. Nicht in den Ferien. Nein.
6: Auf Kunden wie Sandra ist trotz der Ferien Verlass. Seit 28 Jahren kommt die Altenpflegerin jeden Morgen zum Kiosk und trinkt ihren Kaffee an ihrem Stammplatz, der Säule.
8: Guten Morgen.
9: Das ist diese Säule seit 28 Jahren hier. Ich will keinen Stuhl, ich will keinen anderen Platz. Das ist mein Platz.
6: Nach vielen Jahren und vielen Gesprächen werden dann irgendwann aus Kunden auch Freunde.
7: Du kannst auch nicht jeden Menschen, der hier hinkommt, als Kund schimpfen. Das sind mittlerweile schon wirklich gute Bekannte. Und manchmal sind die Bekannte auch näher als Familie. Und wenn du Probleme hast, dann rufst du sie an, dann kannst du mit ihr quatschen.
6: Mit der Zeit sieht Cordula so ganze Generationen am Kiosk aufwachsen.
7: Das ist schön, wenn du die Kinder und die Kindeskinder siehst, die dann kaum hier über den Spalt gucken können und dann schon schreien, ich will mein Bonbon. Ja, jetzt kommt mal hier ran. Meint ihr, seid ihr hier zum Spaß? Was stimmt bei euch nicht? Sonst habt ihr eine Riesenfresse und heute geht nichts?
10: Ja, morgen erstmal.
7: Guten Morgen. So, erstmal deiner. Eins. Zwei.
6: 6:30 Stoßzeit bei Cordula am Kiosk.
7: So, zwei schwarze.
6: Für einige gehört der Kaffee an der Bude fest zur Tagesordnung. So manch einer steht für die Gesellschaft am Morgen sogar extra früher auf. Seit mehr als 100 Jahren steht der Kiosk schon im Herner Stadtteil Sodingen. Seither ist die Bude eine Anlaufstelle für alle.
7: Es ist nun mal auch ein Treffpunkt. Wenn du zu Hause Langeweile hast oder dir fällt die Decke auf den Kopf, dann gehst du an die Bude. Dann gehst du zur Bude und dann trinkst du ein Käffchen oder holst dir eine Apfelschorle. Hier hast du Gesellschaft. Es muss keine alleine sein zu Hause.
6: Zwischen Kaffee und Kippe entsteht so jeden Morgen am Kiosk von Cordulas Mutter Gemeinschaft.
7: Morgen.
5: So, und jetzt geht's hoch hinaus. Wenn Sie eine stillstehende Windkraftanlage sehen, denken Sie vielleicht, das Ding ist bestimmt defekt. Oft steckt aber was ganz anderes dahinter. Eine Wartung. Im Windpark Wewelsburg bei Büren haben wir zwei Servicetechniker bei ihrer Arbeit begleitet. Und zwar am späten Vormittag. Aus gutem Grund. Im Sommer wird es nämlich ganz schön heiß da oben. Da sollte man vor Mittag wieder auf dem Boden sein.
1: Das ist einfach atemberaubend, würde ich sagen. Vor allem, das sieht so surreal aus, als wäre das so eine Leinwand. Aber es ist halt echt.
2: Nein, diese Windkraftanlage ist nicht kaputt. Sie steht absichtlich still, denn heute muss Christian Brendel hoch hinaus.
8: Wir verbolzen die Anlage und bremsen sie ein, sodass wir auch vorne im Spinner arbeiten können, ohne dass wir die ganze Zeit hier durchgedreht werden.
2: Bis zur Gondel sind es etwa 500 Stufen. Gut, dass es einen Lift gibt. Nur die letzten Meter muss Christian tatsächlich hochsteigen. Das macht er aber gerne. Klettern war schon immer sein Hobby. Früher auf Felsenwänden, jetzt auch im Job.
8: Nur, dass wir jetzt halt ein bisschen professioneller geworden sind.
2: Oben angekommen geht das Klettern weiter. Zwischen Schaltschränken und Leitungen. Zusammen mit seinen Kollegen überprüft Christian, ob alles funktioniert. Dafür kriechen sie bis in die engsten Ecken.
8: Ich mache gerade noch eine Sichtkontrolle von den Schaltschränken. Guck mir einmal alles an, ob ich irgendwie Verfärbungen sehe, irgendwelche Kabel, die nicht richtig aufgelegt sind, Staub, Dreck.
2: Wer hier arbeitet, muss also ordentlich fit sein, oder?
8: Ich habe auch schon Leute mit 140 Kilo hier hochlaufen sehen, die hier arbeiten. Das geht auch. Ich weiß selber nicht, wie die durch die Luken kommen, aber sie schaffen das irgendwie. So, ist machbar.
2: Seit 10 Jahren arbeitet Christian als Windkraftmonteur. Gerade die Mischung aus Technik und Tüfteln begeistern ihn. Und es gibt noch einen anderen Vorteil.
8: Du hast deine Ruhe. Wenn du keinen Bock mehr hast, hast du halt keinen Empfang. Dann hast du den Tag über Ruhe, machst einfach deine Arbeit. Hast am Ende des Tages was geschafft.
2: Und dann ist ja noch dieser fantastische Ausblick in 135 Metern Höhe. Tausende Male war Christian oben, auf verschiedenen Anlagen. Irgendwann wurde das Besondere alltäglich.
8: Man vergisst es häufig, aber wenn man mal draußen ist und wieder guckt, dann sieht man erstmal wieder, wie schön man es eigentlich hat.
2: Sein Kollege Ricardo ist noch nicht lange dabei und hofft, dass er sich an diese Aussicht nie gewöhnt.
1: Das ist einfach atemberaubend, würde ich sagen. Vor allem, das sieht so surreal aus, wenn man jetzt so den Wald hier sieht und so. Das sieht so surreal aus, als wäre das so eine Leinwand, aber es ist halt echt.
2: Doch so richtig viel Zeit zum Genießen haben die beiden nicht. Zurück an die Arbeit. Denn je länger die Sonne scheint, desto heißer wird es in der Gondel.
8: Ich habe gerade geguckt, vorne haben wir jetzt 47 Grad. Hier würde ich sagen, weiß ich nicht, das haben wir 38, 39, 40, so um den Dreh. Also, ja, wird langsam warm.
2: Für die Jungs heißt es nun zurück auf den Boden. Und die Windkraftanlage dreht sich wieder.
5: Und es geht zum nächsten großen Bauwerk. Die Kölner Dombauhütte kümmert sich bereits seit über 200 Jahren um den Erhalt des Kölner Doms. Als größte NRWs und eine der größten Dombauhütten Europas kümmern sich Gewerke wie Steinmetze, Gerüstbauer, Bildhauer oder Glasmaler um die Instandhaltung der gotischen Kathedrale. Wir haben uns mal mit dem Bauleiter getroffen. Direkt nach der Mittagspause ging's nach oben.
11: Thank you. Man kann sich ja vorstellen, was das für einen Schaden erzeugen kann, wenn hier Teile runterstürzen und damit sie nicht auf die Domplatte fallen und dann Passanten gefährden.
12: Bauleiter Albert Distelrath mit Kollege Uwe Schäfer auf dem Weg zum Einsatzort. 85 Mitarbeiter beschäftigt die Kölner Dombauhütte und die Arbeit hört nie auf.
11: Wir haben eine besondere Aufgabe im Strebeberg hier vor uns, im südlichen Querhaus. Da müssen wir umfangreiche Sicherungsarbeiten machen und das können wir euch jetzt zeigen.
12: Diese Bögen in 45 Metern Höhe sind extrem wichtig und es dauert Jahre, bis auch nur einer dieser zig Bögen ausgetauscht ist.
11: Die Strebebögen übernehmen die Schubkräfte der Gewölbe, sind quasi das statische Gerippe des Domes. Und durch die enorme Schadensbildung, die wir haben, mussten wir hier Teile komplett austauschen.
12: Währenddessen macht Uwe Schäfer den Staubsauger parat. Er hat eine echte Sisyphusarbeit vor sich.
13: Wir haben hier bauschädliche Salze, die im Stein teilweise drin sind. Und die schlagen sich als weißes Salz hier nieder. Die sauge ich jetzt erst mit einem ganz normalen Staubsauger ab.
12: Das Ziel, das Bewahren von so viel Bausubstanz wie möglich.
11: Man sieht hier diesen wunderschönen Zierwasserspeier aus dem 19. Jahrhundert aus Schleitdorfer Sandstein. Die versuchen wir in jedem Fall zu halten.
12: Alles andere wäre ein großer Verlust. Vor allem geht es aber um die Standsicherheit. Deshalb geht es noch ein bisschen höher, und zwar zu diesem Gerüst am Südturm. Da werden gerade die sogenannten Filialaufbauten kontrolliert. Denn es könnten sich kleine Stücke lösen und dem gilt es vorzubeugen.
11: Man hat im 19. Jahrhundert Eisendübel verwendet und die korrodieren. Und es kommt zu Rostsprengung und wir müssen jetzt Teile abbauen und erstmal kontrollieren, was ist geschädigt und was müssen wir abbauen, um die Verkehrssicherheit gewährleisten zu können.
12: Die Kölner Dombauhütte gibt es bereits seit über 200 Jahren.
11: Wir als Kölner Dombauhütte sind natürlich die größte Bauhütte in Nordrhein-Westfalen, wenn nicht sogar in Deutschland. Und das Besondere ist, dass wir halt hier alle Arbeiten für den Dom abdecken können.
12: Heute kümmert sich Steinmetz Ludger Weichhaus mit seinen Kollegen um die Kontrolle der Filialaufbauten. Der 24-Jährige ist auch Industriekletterer. Praktisch.
14: All das, was lose ist, was gefährdend sein könnte, wird dann eben abgenommen. Hier ist auch viel Müll dabei. Also teilweise sehen wir da unten auch schon Regenschirme, Cola-Dosen, alle möglichen Spielereien.
11: Wenn sich hier ein Teil löst und auf die Domplatte fällt, kann das natürlich große Schäden verursachen und auch Menschen schädigen. Das muss unter allen Umständen verhindert werden.
12: Angst darf man bei dieser Arbeit nicht haben. Und sie hört niemals auf.
11: Das heißt ja, wenn der Dom fertig wird, geht die Welt unter. Ich kann Ihnen ganz sicher sagen, das wird nicht passieren.
5: Ja, da sind wir aber froh. 8 Jahrzehnte NRW, das sind auch 8 Jahrzehnte Landwirtschaft. Ein Landwirt aus Leidenschaft ist Jan Große-Kleimann aus Steinfurt-Borkhorst im Münsterland. Einerseits betreibt er seinen Hof ganz traditionell, wie auch schon 3 Generationen vor ihm, mit Schweinemast. Aber darüber hinaus kümmert sich Jan besonders um die Gesundheit seiner Ackerböden. Wenn alles passt, stimmt am Ende auch der Ertrag. Deshalb ist für ihn die Erntezeit besonders spannend. Und besonders schön ist die Weizenernte bei Sommerlicht am Nachmittag.
15: Die Ernte ist natürlich die Spitze, der Höhepunkt des Jahres. Ja, geht mir das Herz auf, ne? Selbstverständlich, ist so. Man steckt das ganze Jahr die Mühen rein, den Boden möglichst gut zu behandeln, aufzubauen. Ne? Egal, wie die Bedingungen drumherum sind, aber das ist mir eine Riesenfreude, das jetzt mitzuerleben. Ne?

0: Jan Große Kleimann will heute dreschen. Weizen.
1: Was machst du da gerade?
2: Genau, ich messe jetzt einmal die Feuchtigkeit vom Weizen, damit ich sicherstellen kann, wenn wir gleich den Mähdrescher bestellen, dass es auch trocken genug ist.
0: Und es ist trocken genug, 12,4% Kornfeuchte.
2: Den können wir auf jeden Fall dreschen.
0: Der Lohnunternehmer mit dem Mähdrescher kommt. Und Jan ist gespannt auf den Ernteertrag. Vor allem will er einmal von oben sehen, wie sein Weizen gewachsen ist.
2: Schade, dass er zum Teil ein bisschen dünner steht. Ne? Durch unser Direktsaatsystem haben wir einfach immer auch ein bisschen mit Mäusen zu tun. Das ist ein Thema. Fruchtfolge war hier sicherlich auch nicht perfekt. Ne? Genau. Und trotzdem, glaube ich, bin ich aber schon weiter dabei, dass wir vor allem ja im Boden auch eine Veränderung sehen.
0: Jan ist sogenannter regenerativer Landwirt. Das heißt, der 32-Jährige verzichtet auf das Pflügen vor dem Aussehen. Seine Devise:
2: den Boden nicht mehr beackern und aufmachen, sondern in Ruhe lassen und gleichzeitig ihn immer bewachsen halten. Und das dafür sorgen, dass immer lebende Wurzeln im Boden sind. Das hilft enorm dabei, Humus aufzubauen. Und Humus ist für uns der Schlüssel, um auf die Wetterextreme reagieren zu können.

0: Mitten in der Ernte nimmt sich der Familienvater Zeit für eine Besuchergruppe, Schüler aus einem nahen Gymnasium. Ihnen erklärt er seinen Agroforst. 450 Apfelbäume stehen mitten im Rapsfeld.
1: Wir können in diesen Baumstreifen quasi kleine Biotope, da vorne sitzt ein kleiner Vogel gerade drin, wir haben gerade schon Schmetterlinge fliegen sehen. Wir haben einfach einen Rückzugsort wieder für die Natur geschaffen, innerhalb einer produzierenden Landschaft.
0: Die Baumreihen brechen den Wind und sie halten den Boden feucht. Das hilft bei drohenden Dürren. Zurück zur Ernte. Die ersten Tonnen Weizen aus eigenem Anbau sind aufgeladen.
1: Die Körner sehen soweit gut aus. Größtenteils einige sind schon richtig eingetrocknet und eingebrannt, weil so trocken war die letzten Wochen jetzt und Tage.
0: Jans Weizen geht als Futterweizen an den Agrarhandel. Von einem Hektar hat er 6,5 Tonnen geerntet.
1: Das ist ein bisschen zu wenig für das, was ich mir in Zukunft vorstelle. Aber ja, für heute, für dieses Jahr jetzt, muss und kann ich damit leben.
0: Und trotzdem, die Erntezeit ist für ihn immer ein Highlight.
1: Wo man sich das ganze Jahr Mühe mitgibt, definitiv. Ne? Und das macht einfach immer erstmal Spaß.
2: Und so langsam geht es bei uns dem Feierabend entgegen und damit vom Land mitten in die Stadt. Es geht an die längste Theke der Welt, nach Düsseldorf. Wer hier ins Brauhaus geht, ja, sollte nicht zimperlich sein. Hier haben die Kürbisse das Sagen. Die bringen nicht nur das Bier, sondern drücken einem auch gern mal einen Spruch. So wie Patrick Lehnhardt. Für den Kürbis ein echter Traumjob zu jeder Tageszeit. Aber am Abend herrscht eine besondere Stimmung, denn dann kommen besonders viele in die Altstadt.
3: Ich muss eh hier lang. Hör auf jetzt. Möchte noch jemand ein Bierchen? Nicht alle auf einmal, also keiner. So, Ene. Ja, schrei mich nie an. Ach, damit drauf. Ja, sag das doch.
4: Die vier mit Brötchen sind noch nicht angekommen.
3: Liebchen, sehe ich aus wie ein Koch.
5: Kürbis, ja, nicht Kürbis, Kürbis, ne?
6: Bei der Arbeit geht?
3: Immer. Lecker. Beste, was geht am Job.
7: Bier trinken während der Arbeit, das können nur ganz wenige in NRW. Patrick Lehnhardt arbeitet schon sein ganzes Leben in der Düsseldorfer Altstadt. Zuerst in Bars, seit knapp 10 Jahren ist er Kürbis.
3: Ihr seid noch versorgt, ihr Lieben.
7: Hier läuft alles in rasender Geschwindigkeit und das aus gutem Grund.
3: Ich guck, wie viele Gäste ich habe, dann boniere ich die Bier, die ich brauche. Je nachdem 10, 20, 30. Also wir zählen jetzt nicht jedes Bier ab, sondern gehen auf Verdacht mit dem Bier los. Desto mehr ich verkaufe, desto mehr verdiene ich, weil ich bin ja Umsatzkellner. Kürbis ist ein Umsatzkellner.
7: Also Zeit ist Geld, vor allem im Brauhaus. Der Kürbis ist nicht gerade dafür bekannt, besonders freundlich zu sein. Hier herrschen einfach andere Regeln. Die wichtigste?
3: Der Gast hat nichts zu melden, nur der Kürbis hat was zu melden.
7: Genau diese ruppige Art kommt bei den Gästen an.
8: Ja. Ist halt so, wie er ist. Und wenn du das als Nicht-Biertrinker nicht abkannst, ist das dein Problem.
9: Ein anderer Kellner, den rufst du ran. Bei dem bestellst du was, der unterhält sich mit dir, der Kürbis kommt an den Tisch, guckt über die Gläser, tauscht aus und ist fertig damit.
3: 1, 2, 3, 4, 5.
7: Jedes Bier, jedes Mettbrötchen wird auf dem Deckel vermerkt. Und am Ende läuft darüber auch die Abrechnung.
3: Zum Wohle. 1, 2, 3.
10: Bitte.
3: Wir brauchen alle ein iPhone oder sonst was und so hält das die Birne noch fit und ist halt Tradition und die bleibt auch bestehen im Brauhaus. Aber das geht schnell. Wenn du es jeden Tag machst, dann guckst du teilweise drauf und die Preise haben wir eh im Kopf. Das sind die Kille, dann die Raten und ein Wasser, jawohl.
7: Sowieso ist der Bierdeckel im Brauhaus super wichtig. Wenn man kein Bier mehr trinken will, kann man das über den Deckel anzeigen.
3: Zum Wohle.
8: Deckel drauf. Das ist das letzte Bier, wir werden bezahlen.
7: Der Kürbis kommt an und prägt die rheinländische Bierkultur.
11: Wenn der Deckel drunter ist, kommt er die ganze Zeit. Aber wenn wir Dreck machen, macht er auch sauber. Und wenn wir nervig sind, dann schmeißt er uns raus, damit das sein Revier voll mit trinkfreudigen Gästen gefüllt ist und dass sie halt richtig Spaß haben. Und wenn er noch Zeit hat, ist er sogar Entertainer.
7: Aber auch Patrick Lehnhardt hat so seine Lieblingsgäste.
3: Die viel trinken, ohne nachzufragen, gemeinsam Deckel machen und einen getrennten Deckel, wenn so eine Mädelstruppe meistens kommt. Die Mädels sind ja immer schwieriger. Männer sagen immer, mach den Deckel voll, bring Bier einfach. Das sind die liebsten Gäste.
7: Der Kürbis serviert nicht nur Altbier, sondern ein Stück Heimat. Und oft ist er der Grund, warum ein Abend im Brauhaus noch lange in Erinnerung bleibt.
2: Und damit machen wir jetzt auch langsam Feierabend. Das waren unsere Geschichten zum 80. Geburtstag unseres Landes. Noch mehr Porträts finden Sie online unter So tickt NRW. 24 Menschen, 24 Stunden, 24 Geschichten. Und wir verabschieden uns mit einer Liebeserklärung von Menschen aus NRW an ihr Land und sagen nochmals herzlichen Glückwunsch.
10: 1, 2, 3.
12: Hallo NRW.
13: NRW und das Münsterland bedeuten für uns
14: Hilfsbereitschaft,
15: Zusammenhalt,
16: Gemeinschaft.
17: Deshalb engagieren wir uns ehrenamtlich.
10: Wir lieben es hier, weil es hier
18: so schön bunt ist.
19: Tja, was liebe ich an NRW? NRW ist grün. Vielfältig. Hat ganz, ganz viele tolle Menschen.
20: Wir sind Hebammen in der größten geburtshilflichen Abteilung in NRW
21: und lieben unser Bundesland, weil wir jeden Tag viele Geburtstage feiern dürfen.

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1: Manchmal reden wir recht leichtfertig davon, dass wir ein Trauma haben. Aber müsste dafür nicht wenigstens das eigene Leben auf dem Spiel stehen?
2: Auf jeden Fall erleben die allermeisten Menschen mindestens ein Trauma in ihrem Leben und haben Kontakt zu anderen traumatisierten Personen.
1: Wenn es wirklich so viele betrifft, ist dann allen bewusst, dass sie traumatisiert sind?
3: Oft wissen wir das gar nicht, oft merken wir das nicht, weil wir sowohl unseren Körper als auch unsere Emotionen auch völlig abgeschnitten haben.
1: Angenommen, wir haben wirklich so gut wie alle ein Trauma, wissen es aber nicht, weil irgendwas von uns abgetrennt ist. Wie ist das möglich? Macht etwa jeder Mensch im Leben wenigstens eine lebensbedrohliche Erfahrung? Oder geht das mit dem Trauma einfach viel schneller, als man denkt?

0: Mitte der 70er Jahre endete der Vietnamkrieg, der als Sinnbild unvorstellbarer Grausamkeiten in die Geschichte einging. Der Krieg war vorbei. Aber die Soldaten kämpften noch immer. Flashbacks und Albträume quälten sie. Einige litten an Schlafstörungen oder waren extrem schreckhaft. Andere waren gefühlstaub geworden oder konnten sich nicht mehr konzentrieren. Ähnliche Symptome kannte man bereits von Heimkehrern aus dem Ersten Weltkrieg. Viele litten unter dem Kriegszittern. Aber auch Holocaust-Überlebende und Opfer sexueller Gewalt zeigten ähnliche Auffälligkeiten wie die Vietnam-Veteranen. Doch erst 1980 wurden diese Leiden als eigene Diagnose anerkannt und gelten seither offiziell als posttraumatische Belastungsstörung, kurz PTBS. Sie kann entstehen, wenn jemand starke Ohnmacht und Todesangst erlebt oder als Zeuge bei anderen beobachtet.
1: Also Trauma ist ein Schutzmechanismus, weil es uns davor bewahren will, dass wir wieder verletzt werden. Und da hat der Körper und unsere Emotionen ganz viele Möglichkeiten. Also eine Möglichkeit ist auf alle Fälle Anspannung. Das heißt, der Körper ist bereit zu reagieren. Und das ist natürlich super. Der Nachteil ist, dass wir Schlafstörungen haben, dass wir nicht mehr locker lassen können, dass wir ständig erschöpft sind, weil diese Anspannung auch unglaublich viel Kraft kostet.
0: Offenbar hinterlässt das Trauma langfristig Spuren im Körper und kann dort dauerhaft für so eine Art Alarmstimmung sorgen. Wie kommt es dazu? Was geschieht im Körper bei einer Bedrohung?
1: Da ist zum einen der Sympathikus. Der bewirkt, dass unsere Herzfrequenz hochgeht, unser Blutdruck hochgeht. Man kann sich das ein bisschen wie ein Gaspedal vorstellen.
0: Während der Sympathikus Gas gibt, wirkt der Parasympathikus wie eine Bremse. Er dient der Entspannung und gleicht den Sympathikus aus. Bei Traumatisierten gerät das autonome Nervensystem aber aus der Balance. Der Körper schüttet mal zu wenige, meist aber viel zu viele Stresshormone aus. Und das auch dann, wenn keine große Gefahr mehr droht. Das heißt, einmal angespannt, immer angespannt? Weil der Körper nicht vergisst? Während wilde Tiere wie Antilopen lebensbedrohliche Erfahrungen durch Zittern einfach wieder abschütteln, können wir Menschen davon dauerhaft geplagt bleiben.
2: Trauma bedeutet ja, ich erlebe eine Bedrohung, die mich extrem hilflos macht und mich in starke, massive Angst versetzt. Der Körper kann abschätzen, wie groß ist die Bedrohung, wie nah ist die. Das wird ganz schnell verrechnet und dann kommt eine automatische Reaktion. Die kann ich kaum beeinflussen.
0: Unser Körper steigert die Leistungsfähigkeit. Das Gehirn berechnet in Bruchteilen von Sekunden unsere Überlebenschancen und entscheidet, ob es besser ist, zu kämpfen oder zu fliehen.
2: Und wenn das nicht hilft, wenn ich dann eben in die Hilflosigkeit komme und die große Angst, Bedrohung immer noch da ist, dann gehe ich in diese tonische Immobilität, dass ich mich nicht mehr rühren kann. Ich kann auch nicht mehr schreien, kann mich auch nicht mehr wehren.
0: Ein Mechanismus, der uns davor schützt, dass der Körper im Kampf noch stärker verletzt wird. Er erstarrt. Oder er schlafft im nächsten Schritt sogar und geht zu Boden. Denn im Falle eines Blutverlustes kann in der Horizontalen das Gehirn noch länger mit Sauerstoff versorgt werden.
2: Jetzt habe ich auch kein Angstgefühl mehr. Jetzt gehen alle Emotionen weg. Dann kann ich mich am Schluss gar nicht mehr wahrnehmen. Also ich merke nicht mehr, wo ich sitze, die Lage im Raum. Ich spüre mich nicht mehr. Ich habe keine Selbstreferenz mehr. Also ich bin wie abgespalten von mir selber.
0: Eines wird doch völlig klar. Traumatische Erfahrungen sind absolute Ausnahmesituationen, bei denen alle Abwehr- und Fluchtstrategien versagen. Wenn wir überhaupt keine Chance mehr haben, entstehen extreme Ohnmachts- und Hilflosigkeitsgefühle, die so unerträglich sind, dass sie abgespaltet werden müssen, damit wir weiter funktionieren. Aber die abgespaltene Erfahrung bleibt im Körper gespeichert, denn das Nervensystem stellt sich nun dauerhaft auf Gefahr ein. Anders als die Antilope sind wir jetzt traumatisiert und zeigen immer wieder unkontrollierte Überlebensreaktionen, auch wenn keine Gefahr droht.
1: Wenn jetzt zum Beispiel jemand ein Feuer erlebt hat und dadurch verletzt, seelisch verletzt wurde, traumatisiert wurde, und dieser Mensch sieht dann in einer völlig harmlosen Situation im Kamin ein Feuer, dann kann das eben halt wieder das alles hervorbringen, weil da eben halt diese Assoziation wieder abgerufen wird und entsprechend das körperliche Muster.
0: Wir werden getriggert, in den Moment der Bedrohung zurückgeworfen. Aber wie kommt es dazu, dass unser Gedächtnis die Erfahrungen von damals mit der Situation von heute verwechselt? Hat das etwas mit der Traumaerfahrung selbst zu tun? Damit, wie wir den Moment des Schreckens verarbeiten?
2: In der Traumasituation selbst, wenn ich tatsächlich dieses Maximum der Aufregung erreiche, dann tatsächlich habe ich so einen Zerfall der Gedächtnisfunktionen. Das heißt, ich speichere, das nennen wir das heiße Gedächtnis, ganz viel von den Wahrnehmungen, von den sofortigen Gedanken ein. Also ich schaff's nicht oder ich brauche Hilfe oder oh Gott, ich werde sterben. Aber ich verliere sozusagen das Rationale daran. Ich habe dann wenig Kontextinformationen vorhanden. Ich weiß nicht mehr genau, wie viel Uhr es ist, wo ich bin. Dann die ganzen W-Fragen, was, wann, wer, warum, könnte ich nicht mehr gut beantworten. Die sind dann wie abgeschnitten, wie nicht mehr zugänglich.
0: Die abgetrennten Sinneswahrnehmungen und Gefühle eines traumatischen Erlebnisses können sich dann ungewollt mit ganz neuen Kontexten verknüpfen. Und einen überwältigen. In Filmen wären wenigstens Triggerwarnungen möglich, die uns davor schützen könnten, von schmerzhaften Erfahrungen übermannt zu werden. Im echten Leben aber nicht. Hier greifen andere Mechanismen. Man meidet unbewusst Dinge, Orte, Situationen und Personen, die an das traumatische Erlebnis erinnern könnten. Oft führt das unfreiwillig zu einem Rückzug aus dem Leben. Ein anderer

0: schon also gespeichert ist.
1: Selbst wenn unsere Psyche, unser Gedächtnis, wir selbst das Trauma auf jede erdenkliche Weise abzuwehren versuchen, scheint es sich immer wieder an anderer Stelle zu zeigen. Kann man ein Trauma überhaupt nie loswerden? Ist es nicht möglich, die Verbindung zwischen der abgespaltenen Erfahrung und dem eigenen Leben wiederherzustellen?
2: Die ersten ein, zwei Jahre können wir nicht selber erinnern. Die müssen wir uns von anderen Leuten erzählen lassen oder haben Dokumente darüber. Zum Beispiel, wenn jemand weiß, meine Mutter ist gestorben, dafür steht der Stein. Kurz darauf habe ich erfahren, dass ich adoptiert wurde. Und da möchte ich zum Beispiel eine Rose legen, weil ich in eine sehr liebevolle Familie gekommen bin. Dann gab es in meinem Land zu dieser Zeit Unruhen. Der Krieg ist gekommen und es sind Rebellen ins Dorf gekommen. Wenn ich jetzt chronologisch mein Leben erzähle und immer da, wo es sehr aufregend, sehr überwältigend war, verlangsame und vertiefe und da Geschichten dazu erzähle, also eine Narration erstelle, eine möglichst vollständige auf allen Ebenen. Was haben Sie wahrgenommen? Was haben Sie gedacht, wenn Sie das wahrgenommen haben? Was hat sich da emotional abgespielt? Was hat das Gefühl gemacht? Was hat der Körper gemacht? Der erzählt ja die Geschichte auch mit. Dann plötzlich kommen Erinnerungen hoch, von denen wusste ich bewusst nichts mehr. Die sind natürlich immer da, aber die sind nicht zugänglich.
1: Einen Zugang finden zu den gemachten Erfahrungen, das kann heilsam sein. Entscheidend ist in dieser Therapieform die chronologische Einordnung. Denn das ermöglicht, dass die fragmentierte traumatische Erfahrung endlich zur vollständigen Erinnerung werden kann. Sie wird quasi nachträglich korrekt in unser Gedächtnis einsortiert und dadurch nicht mehr jederzeit durch zufällige Assoziation wachgerufen oder getriggert. Nur, bei wie vielen Menschen setzt die Abspaltung eines Erlebnisses überhaupt ein, die so eine chronologische Wiedereinordnung nötig macht? Krieg, Überfälle oder andere schlimme Katastrophen erleben doch heutzutage nur die allerwenigsten. Wie kann es sein, dass trotzdem so viele von uns traumatisiert sein sollen?
3: Ich glaube, dass Entwicklungstrauma die Diagnose ist, die wir so lange übersehen haben und die endlich her muss. Wenn jemand immer wieder klein gemacht wird, abgewertet wird, nicht okay ist oder physisch immer wieder geschlagen wird von den Eltern, kontinuierlich, Jahre hinweg, dann ist das keine außergewöhnliche Bedrohung vielleicht, aber sicherlich sehr traumatisierend über den Zeitraum hinweg. Und das ist Entwicklungstrauma. Und es ist deswegen so traumatisierend, weil die Menschen, die man am meisten liebt, einem genau dieses Verhalten zufügen.
1: Rund 2/3 aller Menschen haben bereits im Jugendalter mindestens eine potenziell traumatisierende Erfahrung gemacht. Der Traumaforscher Bessel van der Kolk vermutet hinter vielen Auffälligkeiten ein Entwicklungstrauma und nennt es deshalb eine versteckte Epidemie. Kinder sind auf ihre Bezugspersonen angewiesen, auch wenn diese sie misshandeln oder stark vernachlässigen. Es bleibt ihnen nichts anderes übrig, als sich für den eigenen Schmerz selbst die Schuld zu geben und stattdessen ihre Bedürfnisse nach Liebe und Unterstützung zu unterdrücken. In einem Experiment mit Kindern und ihren Bezugspersonen wurde untersucht, wie Kinder auf Vernachlässigung reagieren.
0: Das nennt sich Still-Face-Paradigma. In der ersten Phase, da interagieren die Bezugspersonen, das Kind, so ganz lebendig miteinander, in Stimme, Blick und Mimik, also so wie man das kennt, wenn man so ganz liebevoll mit dem Kind spricht. Und dann friert plötzlich die Bezugsperson ihre Mimik und ihre Stimme ein und bleibt so völlig regungslos. Und was man aber dann genau sieht in diesem Experiment, ist, dass Kinder schon durchaus eben halt wirklich darauf warten, dass ihre Mimik aufgegriffen wird, dass sie gespiegelt werden, dass sie angelächelt werden.
1: Kleinkinder sind abhängig von der Interaktion. Es ist wie eine Art Nahrung für ihre Entwicklung. Bleibt sie aus, hat das gravierende Folgen.
0: Dann haben sie so ein protestierendes Verhalten. Also sie werden dann lauter ein bisschen, fordern das ein, zeigen vielleicht noch mal auf Sachen, um eben halt die Bezugsperson wirklich dazu zu bringen, ihnen zuzuhören, mit ihnen weiter zu interagieren. Man sieht, dass sie gestresst sind, dass sie unruhig werden, ihre Stimme wird schriller. So, ne? Also es ist so eine Anspannung, die sich da dann ausbreitet. Und das kann man auch messen, dass sie dann eben halt, dass ihr Stresssystem dann hochgeht. Und dann, wenn das noch anhält, dann

0: kommen die in so einen Rückzug, die Kinder in so ein Rückzugsverhalten. Also dann irgendwann bauen die weniger Blickkontakt auf, schauen weg und haben auch eine flache Mimik und bieten auch nicht den Bezugspersonen keinen Kontakt mehr an.
1: Das klingt ein wenig wie die Reaktion auf eine lebensgefährliche Erfahrung. Erst das Hochfahren des Stresssystems und später die emotionale Erstarrung. Was ist an diesen Momenten des Alleingelassenseins denn für Kinder so schrecklich bedrohlich?
2: Hilflosigkeitserleben haben wir bei allen Formen von Missbrauch, aber auch bei Vernachlässigung. Also das ist ja das Kernsymptom ist Überforderung. Völlig überwältigt sein und mit dieser Situation, mit der wir als Kind konfrontiert sind, nicht umgehen können.
1: Kinder reagieren schneller mit Schockstarre oder Ohnmacht, weil sie sich schlechter wehren können. Ihnen bleiben weniger Überlebensmöglichkeiten als Erwachsenen. Und das hat Auswirkungen aufs ganze Leben.
0: Wenn Menschen zum Beispiel in ihrer frühen Kindheit sehr viel Stress erleben, missbraucht werden, vernachlässigt werden, dann schütten sie in der frühen Kindheit immer wieder Stresshormone aus. Und es scheint so zu sein, dass diese frühen Stresshormone den Menschen, also die Funktion des Stresssystems, langfristig prägen.
1: Wer schon als Kind traumatisiert wurde, kann auch als Erwachsener Belastungen schlechter verarbeiten, weil das Stresssystem nicht angemessen reagiert. Entweder gerät man zu schnell in Panik oder nimmt Alarmsignale zu wenig wahr. Man ist also weniger resilient, entwickelt leichter weitere Traumafolgestörungen oder begibt sich sogar eher in Gefahr. Wenn Kinder vernachlässigt werden, hat das also massive Folgen. Aber wo fängt Vernachlässigung an? Und vor allem, ab wann kann das ein Trauma auslösen?
0: Es ist völlig normal, dass Eltern nicht alles richtig machen, weil der Vater vielleicht gerade duschen muss und die Mutter telefonieren muss. Und jetzt haben sie gerade keine Zeit und das passiert auch nicht nur einmal am Tag. Das kindliche Gehirn ist da schon sehr fehlertolerant. Also es muss da nicht alles perfekt sein. So. Der andere Aspekt, den man sich da vor Augen halten sollte, ist, dass es auch wirklich eine Entwicklungsaufgabe ist, etwas auszuhalten.
1: Wenn das Baby vielleicht Hunger hat und die Mutter aber nicht reagieren kann, weil sie gerade Auto fährt. Für einen Moment fühlt sich das Kind vernachlässigt. Wie im Still-Face-Experiment.
0: Wenn dann die Bezugsperson den Kontakt wieder aufnimmt, also wieder normal ist und normal wieder interagiert, dann macht sie ganz automatisch so eine Koregulation. Sie tröstet mit Worten sozusagen das Kind und dann beruhigt sich das alles ganz schnell wieder. Das Verhalten des Kindes, die Physiologie, alles beruhigt sich schnell wieder und das ist dann sozusagen repariert.
1: Kinder lernen also im besten Fall durch Koregulation von ihren Bezugspersonen, wie man negative Erfahrungen durchlebt und sich davon wieder erholt. Dann entwickeln sie kein Trauma, sondern eine gesunde Resilienz. Aber bedeutet das im Umkehrschluss, dass ein Kind erst dann traumatisiert ist, wenn es nach einer schwierigen Situation emotional alleine gelassen wird?
2: Mal angenommen, ein Haus brennt und ein 5 Jahre altes Kind kann sich mit letzter Kraft gerade noch so daraus gerettet werden oder befreit werden. Dann würden wir sagen, das Kind hat ein Trauma. Aber das Trauma ist nicht das brennende Haus. Wenn Eltern jetzt da sind und koregulieren dieses Kind, nehmen es in den Arm und sagen, wow, das war so, es tut mir so leid und ich fühle so mit dir und du bist sicher. Es kann dir nichts mehr passieren. Wir passen richtig gut auf dich auf. Dann kann das Kind sich beruhigen und regulieren.
1: Wenn genau das aber nicht geschieht, Eltern mehr mit sich und ihren Existenzproblemen beschäftigt sind und keine Kapazitäten haben für ihr Kind,
2: dann kann das Kind dadurch traumatisiert sein, weil es alleingelassen wird in seinem großen Schmerz.
1: Die Quelle eines Traumas muss also nicht unbedingt das bedrohliche Ereignis sein, sondern wie in der Familie damit umgegangen wird.
2: Wenn wir in Elternhäusern aufwachsen, wo entweder eine Suchterkrankung da ist oder Eltern krank sind oder Eltern wie auch immer belastet sind, viel arbeiten, aber nicht auf die Bedürfnisse ihrer Kinder eingehen können, gar nicht merken, wie es denen geht, gar nicht merken, ob die in der Schule Probleme haben, ob sie gemobbt werden, ob sie im Unterricht klarkommen, dann werden Kinder sich selbst überlassen und haben das Gefühl, für das, was in mir drinnen ist, interessiert sich kein Mensch. Und auch das ist traumatisierend.
1: Eine der zentralen Traumazutaten, die viele Betroffene unbewusst ein Leben lang mit sich herumtragen, das Gefühl, nicht gesehen zu werden.
2: Menschen tun sehr, sehr viel, um endlich gesehen zu werden. Gerade wenn das so die Kindheitswunde war. Die einen overperformen und machen immer ganz, ganz viel, um irgendwie dazuzugehören. Andere haben Perfektionismus, um ja keine Fehler zu machen, damit sie gesehen werden. Wieder andere sind nie krank. Egal wie es uns geht, wir funktionieren weiter. Und wir gehen über Grenzen hinweg.
1: Entwicklungstraumata fallen oft erst dann auf, wenn etwas nicht mehr funktioniert. Wenn Körper und Psyche versagen.
2: Dann fällt das ganze Kartenhaus zusammen und sie merken, wie erschöpft sie eigentlich sind, wie fertig sie sind, wie sehr sie gar keine Kraft mehr haben und warum sie nicht mehr ins Funktionieren zurückkommen können und wollen.
1: Manche kämpfen bis zur Erschöpfung um Anerkennung, die sie von ihren Eltern nicht oder zu wenig bekommen haben und landen irgendwann im Burnout. Ohne zu wissen, was ihnen fehlt. Denn wenn die seelischen Wunden so weit zurückliegen und tief vergraben sind, können sie, wenn sie plötzlich wirksam werden, nicht eingeordnet werden. Es fehlt dann die Erklärung für starke Selbstzweifel, Panik, Schuld oder Schamgefühle.
2: Ich glaube, viele Erkrankungen, viele Menschen mit Traumatisierung kriegen erstmal eine andere Diagnose. Vielleicht der Anpassungsstörung oder der Depression oder eine Angsterkrankung, Somatisierungsstörung. Das heißt, weil wir nicht dahinter gucken, was eigentlich dahinter steht. Wie sehr ein Mensch verletzt worden ist und warum er deshalb heute Ängste hat oder Depressionen.
3: Es gibt eine Unmenge an Traumareaktionen tatsächlich. Und dies treten mehr und mehr auf, je älter ein chronisch traumatisierter Mensch wird.
2: Was wir auf alle Fälle wissen, ist, dass Traumatisierung allein auch durch die massive Anspannung, dadurch, dass es uns nicht gut geht, dazu führt, dass auf alle Fälle viele Entzündungsreaktionen im Körper vorhanden sind und in verschiedenen unterschiedlichen Organen. Und das kann natürlich dann zu schwerwiegenden späteren Erkrankungen führen.
1: Auch Suchtverhalten kann ein Hinweis sein. Die Wahrscheinlichkeit etwa für illegalen Drogenkonsum ist bei Menschen mit traumatischen Kindheitserfahrungen 7 bis 10 Mal höher. Traumata äußern sich aber nicht nur in psychischen und körperlichen Erkrankungen, sondern auch in sich wiederholenden problematischen Beziehungsmustern. Denn gerade wenn sie von Menschen verursacht wurden, ist unser Vertrauen zutiefst erschüttert.
2: Vielleicht halten wir Beziehungen immer ein Stück auf Abstand, ja, weil wir Angst haben. Oder vielleicht gehen wir sofort all in und hoffen, dass all die Verletzungen, all die Wunden, die uns zugefügt worden sind, jetzt in der Beziehung heilen können. Und dann könnte der Partner erst recht das Gefühl haben, du bist aber ganz schön viel und du klammerst. Und schon erleben wir wieder genau das Gleiche. Wir erleben die gleichen Wunden und die gleichen Abwertungen. Und das macht Beziehungen dann zu einem Ort, der auch schmerzhaft sein kann.
1: Häufig wiederholen sich in Beziehungen die Muster, die man selbst in der Kindheit erlebt hat. Unbewusst sucht man sich genau die Partner, die das vergrabene Trauma ungewollt triggern. Und das sorgt für die immer gleichen Streits.
2: Oft sprechen wir über die Zahnpastatube, die nicht, der Deckel nicht geschlossen wurde, nicht ausgedrückt wurde, oder über die Socken, die irgendwo rumliegen. Aber es geht nicht um den Socken, es geht nicht um die Zahnpastatube. Worum es eigentlich geht, ist um das Gefühl, nicht gesehen und nicht gehört zu werden. Das ist das Gefühl dahinter. Dieses, das, was mir wichtig ist, ist dir egal. Und das ist so verletzend. Und zwar dann besonders, wenn wir im Elternhaus erlebt haben, dass es dort auch schon verletzt hat.
1: Häufig reichen schon kleinste Begebenheiten, um große Gefühle zu wecken. Eine kleine Unaufmerksamkeit wird zu einem persönlichen Angriff.
2: Bei Traumatisierung geht es als allererstes immer um Sicherheit. Und jeder versucht, die auf seine Art und Weise herzustellen. Und für den einen bedeutet das, ich putze und wenn hier alles sauber ist, dann fühle ich mich safe. Und dann kommt auch keiner rein und kann meckern oder dann weiß ich, wo die Dinge sind. Jeder hat andere Mechanismen, aber wichtig ist, dass wir ein Bewusstsein dafür bekommen, was für Mechanismen hat jeder denn, um sich sicher zu fühlen und um sich gesehen zu fühlen, um sich angenommen zu fühlen, dazuzugehören und geborgen zu sein?
1: Statt über unsere Gefühle zu reden, wiederholen wir die erlernten Strategien aus der Kindheit. Manchmal sind wir wie ein Elefant, der von klein auf so sehr an seine Ketten gewöhnt ist, dass ihm als großer Elefant gar nicht mehr einfällt zu fliehen, obwohl die Kette dann nur noch ein Faden ist.
3: Wenn ich mich schlecht schützen kann, weil ich schlechte Grenzen habe zum Beispiel, weil ich die nicht haben durfte als Kind, die immer ignoriert oder eingerannt wurden, wenn ich mal eine Grenze gesetzt habe, dann ist es so, dass mich Bindungsgeschehen wie anzieht, das ich schon kenne. Zum Beispiel Frauen mit Männern, die sie schlecht behandeln, die gewalttätig sind, die sie erniedrigen.
1: Die Ursache von missbräuchlichen Beziehungen liegt oft in Traumata. Und zwar auf beiden Seiten. Denn auch wenn nicht jedes Opfer zum Täter wird, umgekehrt gilt fast immer. Täter haben selbst traumatische Erfahrungen gemacht.
3: Gewalt entsteht durch Gewalt und durch nichts anderes. Der Rest liegt im Promillebereich. Es gibt vielleicht ein paar Taten, die haben damit nichts zu tun. Da ist vielleicht eine hirnorganische Störung, irgendeine andere Problematik der Funktionalität oder Verarbeitung. Aber das ist so, so selten. Es sind immer, immer dieses Traumageschehen durch Gewalt ist immer ein Geschehen, das eine Geschichte hat.
1: Eine Geschichte, die sich offenbar weiter vererbt. Deutlich wird das bei Sträflingen.
3: Und siehe da, die haben schreckliche Traumageschichten in ihrer Kindheit. Durch Eltern, die selber schon wieder Traumasymptome bewältigen, durch zum Beispiel zu viel Alkohol, durch Suchtverhalten. Das heißt, sogar die Eltern der Täter haben mit Trauma-Kindheiten zu tun.
1: Stellen wir uns mal vor, es gäbe kein Trauma. Wären die Gefängnisse dann nicht deutlich leerer? Gäbe es vielleicht sogar weniger Kriege? Und die Welt wäre sowieso eine sehr viel bessere?
3: Wenn wir heute wissen, dass Gewalt immer aus Gewalt entsteht und dass 30-50% der Männer, die als Kinder Gewalt erlebt haben, wieder Gewalt ausüben werden, dann kann ich tatsächlich sagen, Traumatherapie lohnt sich für die Gesellschaft, weil ich damit diese ganzen Auswirkungen beruhigen kann.
1: Traumata sind die Ursache für sehr viel Leid. Daran besteht kein Zweifel. Umso mutiger ist, wer sich seinen inneren Geistern und Dämonen stellt. Das muss nicht immer kompliziert sein. Schon gezielte Körperübungen können das Nervensystem entlasten. Manche orientieren sich dabei am Zittern der Antilope. Während sich die schockgefrorene Energie von damals entlädt, taut auch der Rest endlich wieder auf.
2: Wir dürfen wieder anfangen zu fühlen, zu spüren, zu merken, dass wir okay sind und dass wir richtig sind und dass unsere Gefühle richtig sind, dass sie nicht zu viel waren, dass sie nicht zu anstrengend sind, dass die Gefühle sehr angemessen sind zu dem, was wir erlebt haben.
1: Auch wenn es manchmal so scheint, der Traumabegriff werde zu inflationär eingesetzt, die dahinter steckende Erfahrung ist stets subjektiv und nur schwer objektivierbar.
3: Ich glaube, jeder hat das Recht, zu sagen, in dieser Situation ist was ganz Schreckliches passiert. Das hat mich traumatisiert, da war ich überfordert.
1: Gerade wenn wir das Entwicklungstrauma als versteckte Epidemie betrachten, können wir hier von einer hohen Dunkelziffer ausgehen. Davon, dass viel mehr Menschen traumatisiert sind, als bisher angenommen. Auch wenn es vielleicht nicht alle betrifft.
3: Trauma ist das neue Cholesterin. Für mich gehört es in eine Vorsorgeuntersuchung, auch beim Hausarzt. Und auch in der Schule würde ich Screenings machen. Welche Kinder sind schon sehr belastet? Und da Frühhilfen einleiten.
2: Und Heilung sieht nicht darin aus, dass wir uns nicht mehr daran erinnern, sondern dass es unser Leben heute nicht mehr bestimmt. Dass wir heute uns selber nicht mehr unter Druck setzen. Dass wir nicht mehr uns zu Dingen zwingen, die nicht gut für uns sind. Dass wir heute merken, wenn wir eine Pause brauchen. Dass wir heute gut zu uns sind. Dass wir mit Mitgefühl mit uns selber umgehen, das verändert alles.
1: Schlimme Dinge können jedem passieren. Uns davon abzutrennen, um weiterzumachen, ist eigentlich ein kluger Mechanismus. Aber er kann dem Leben zusetzen, nicht nur dem eigenen. Vielleicht sollten wir diese versteckte Epidemie schon deshalb bekämpfen. Die Kraft jedenfalls, die dadurch frei würde, können wir sicher alle gut gebrauchen.

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6: Klimaschutz oder Wirtschaftswachstum? Aktuell wird von der Politik wieder öfter gefordert, die Klimaziele zu verschieben, weil Klimaschutz vermeintlich Wirtschaftswachstum bremst. Wir zeigen heute allerdings, dass sich beides gar nicht ausschließen muss. Damit hallo zur Klimazeit. Ja, Klimaschutz und Wirtschaftswachstum haben sich längst entkoppelt. Das zeigen die nackten Zahlen. Während in der EU seit 1990 der Ausstoß klimaschädlicher Treibhausgase um ein Drittel zurückgegangen ist, ist die Wirtschaft um zwei Drittel gewachsen. Und es gibt immer wieder Beispiele, wo klimafreundliche Innovation entsteht. Zum Beispiel bei Wasserstoffmotoren.
7: Flughafen Hamburg. Rund 370 Starts und Landungen am Tag und drumherum jede Menge Transportmittel und Fahrzeuge. Ohne die kleinen roten Vorfeldschlepper geht hier nichts.
8: Das sind unsere Alleskönner. Ne? Die sind für Gepäck zuständig, für Cargo, für Leergut oder ZBV zur besonderen Verfügung. Wenn mal irgendwas gemacht werden muss, dann nimmt man auch mal den Wagen und macht damit. Ja. Irgendwas ziehen oder schleppen, was auch immer.
7: Die Alleskönner sind fast rund um die Uhr im Einsatz und werden bisher mit fossilem Erdgas betrieben. Julian Klaassen ist Projektleiter für das Mobilitätskonzept des Flughafens. Sein Plan? Die rund 80 Schlepper sollen in Zukunft mit Wasserstoff fahren, so wie dieser Prototyp. Allerdings nicht mit Brennstoffzelle, sondern als Verbrenner. Dazu müssen die Fahrzeuge umgebaut werden.
8: Wir haben damit eine Technologie gefunden, womit wir die aktuellen Fahrzeuge weiter benutzen können, weil der Rest des Fahrzeugs funktioniert auch relativ gut. Chassis, die Getriebe sind teilweise alle noch völlig in Ordnung. Und das würden wir auch gerne weiterverwenden. Insofern können wir dann schauen, dass die Kosten reduziert werden und dass wir gleichzeitig dekarbonisieren.
7: Dekarbonisieren, das heißt Antriebe finden, die keinen Kohlenstoff, also CO2, in die Luft blasen. Hier werden die Fahrzeuge umgebaut. HTM, ein kleines Start-up im rheinhessischen Mommenheim, hat die neuen Antriebe entwickelt. Maximilian Wack ist einer der Firmengründer und ziemlich überzeugt von den Wasserstoffmotoren.
9: Der große Vorteil ist, sie haben am Ende Wasserdampf, was hinten aus dem Abgas rauskommt. Das heißt, die CO2-Belastung der Fahrzeuge ist deutlich geringer im Vergleich zu konventionellen Fahrzeugen. Sie haben kaum praktische Einbuße im täglichen Handling. Das heißt, die Fahrzeuge können sehr schnell betankt werden, haben lange Einsatzdauern und in etwa auch dieselbe Performance wie ein vergleichbares, ja, konventionell angetriebenes Fahrzeug. Und da sehen wir die größten Einsatzvorteile.
7: Wasserstoff ist zwar immer noch viel teurer als beispielsweise Erdgas, dafür ist der Umbau wesentlich günstiger als eine Neubeschaffung.
9: umgebaut wird bei den Fahrzeugen im Prinzip zwei Systeme. Das ist einmal das Antriebssystem und das Tanksystem und einmal die Antriebseinheit, also am Ende der Motor, der das Fahrzeug antreibt. Sonst bleibt das Fahrzeug technisch identisch.
7: Auch die großen Nutzfahrzeughersteller haben das Thema längst auf dem Schirm. Die Prototypen laufen schon. Der Umbau von Diesel-Neufahrzeugen auf Wasserstoffantrieb ist relativ kostengünstig, der Wirkungsgrad ähnlich und der CO2-Ausstoß null. Wenn auch die Großkonzerne schon auf dem Weg sind, könnte die Technologie also durchaus zukunftsfähig sein. Auch bei HTM in Rheinhessen gibt es durchaus schon weitere Anwendungen für Wasserstoffmotoren. In größeren Stückzahlen werden sie schon zum Beispiel in Gabelstaplern oder Generatoren verbaut. Und am Flughafen Hamburg gibt es auch schon weitere Ideen, wo zukünftig Wasserstoffverbrenner eingesetzt werden können.
8: Zum Beispiel ein Pushback-Fahrzeug, der die Flugzeuge rausschiebt. Oder einen Hubwagen, wirklich die großen, schweren Cargo, also das, was da mit in die Flugzeuge reinkommt, hochhebt. Teilweise Busse bei größeren Flughäfen, die längere Strecken haben. Da kommt jetzt langsam der Markt, um Wasserstoff auch zu integrieren. Als Flughafen ist das ein sehr, sehr interessanter Kraftstoff, weil ich damit relativ viele Punkte abdecken kann mit einem Kraftstoff. Irgendwann wird es auch Flugzeuge geben, die auf Wasserstoff fliegen. Und dann haben wir einen Kraftstoff für verschiedene Anwendungsfälle.
7: Eine mutige Vision. Bis dahin sind Wasserstoffverbrenner vor allem da interessant, wo es erstens eine Tankstelle gibt und zweitens größere Lasten in einem kalkulierbaren Umkreis transportiert werden.
6: Ja, wir vertiefen das Thema und zwar mit Patrick Plötz, Wissenschaftler für nachhaltige Energie und Verkehr am Fraunhofer ISI. Herr Plötz, es klang zum Filmende ja schon an. Der Wasserstoffverbrenner, den wir gesehen haben, ist doch eher eine Nischenlösung. Ist das aus Ihrer Sicht doch eine Zukunftstechnologie?
10: Ja, das ist schon richtig. Der Wasserstoffverbrennungsmotor hat schon Potenzial, weil damit Fahrzeuge mit existierender Verbrennungsmotortechnologie mit nur leichten Modifikationen klimaneutral betrieben werden können. Aber er ist eben sehr teuer im Betrieb und deshalb ist relativ klar, dass der ganz große Teil des Marktes von batterieelektrischen Fahrzeugen auch im Schwerlastverkehr bedient werden wird. Also er hat Potenzial, aber er bleibt sicher eine Nische.
6: Und eine Sache, warum er so teuer ist, ist ja auch, weil es klimaneutralen Wasserstoff in nur so geringen Mengen gibt. Aber es muss ja auch Unternehmen geben, die diese Umrüstung eben dann vornehmen würden auf Wasserstoffmotoren. Für wie wahrscheinlich halten Sie es denn, dass sich da tatsächlich ein Markt entwickeln kann?
10: Es kann schon ein Markt entstehen. Oft gibt es ja viele findige Ingenieure und Entwickler, die da interessante Sachen bauen. Ich glaube aber, dass die Größe des Marktes doch beschränkt ist auf Fahrzeuge, die sehr lange Standzeiten haben und wenige Kilometer im Jahr machen. Denn da ist es so, dass die Anschaffungskosten wichtiger sind als die Betriebskosten. Und der Wasserstoff ist und wird auch noch für viele Jahre relativ teuer bleiben, vor allem der grüne, saubere Wasserstoff. Das heißt, ökonomisch machen diese Fahrzeuge nur Sinn, weil sie eine niedrige Anschaffungskosten haben und aber mit den hohen Betriebskosten wenig gefahren werden. Das heißt, da kann es durchaus einen Markt geben, aber der wird sicher nicht der Massenmarkt sein. Und wir sehen das auch ein bisschen daran, dass gerade die großen Fahrzeughersteller nicht wirklich auf Wasserstoffverbrennungsmotoren in der Breite setzen. Da gibt es zwar Tests, aber die große Marktbreite, was da vor allem verkauft und beworben wird, sowie auch die Forderungen der Anwender, konzentrieren sich sehr stark auf batterieelektrisch.
6: Sie hatten das auch schon gesagt. Also E-Mobilität ist unterm Strich immer noch effizienter im Vergleich zu Wasserstoff. Stellt vor dem Hintergrund denn die Politik gerade die richtigen Weichen?
10: Ja, im Großen und Ganzen würde ich schon sagen, sicher kann man über viele Details reden, was man noch anders, was man noch besser machen könnte. Aber aus meiner Sicht ist da politisch viele Jahre sehr klug gehandelt worden. Es wurde sehr technologieoffen gefördert. Man hat das alles begleitet, ausprobiert. Aber es haben sich jetzt sowohl die Technologieanbieter als auch die Nutzer vor allem gegen Wasserstoff und in der großen Mehrheit für batterieelektrisch entschieden. Nichtsdestotrotz gibt es weiterhin Demonstrationsvorhaben und auch öffentlich geförderte Tests. Das finde ich gut und sinnvoll, auch für Wasserstoffverbrennungsmotoren. Aber der große Massenmarkt und die entsprechende Förderung und Infrastrukturausbau konzentriert sich doch zu Recht politisch sehr stark auf die batterieelektrischen Fahrzeuge. Wir wollen ja alle, dass unsere Steuergelder sinnvoll eingesetzt werden.
6: Das sagt Energieökonom Patrick Plötz am Fraunhofer ISI. Besten Dank für das Gespräch, Herr Plötz. Ja, diese Grafik, die kennen Sie wahrscheinlich schon. Wenn es so weitergeht, wir so wenig Klimaschutz betreiben wie bislang, dann steuern wir bis zum Ende des Jahrhunderts auf eine Erderwärmung von mehr als 2 Grad zu. Soweit so dramatisch. Oder Denn die Frage ist ja, was bedeutet eine Erwärmung von mehr als 2 Grad eigentlich? Wie sieht unsere Zukunft dann aus? Neueste Technik versucht das jetzt darzustellen.
11: Die Parkstraße in der hessischen Kurstadt Bad Nauheim heute. Doch wie könnte ihre Zukunft aussehen? Eine Brille für virtuelle Realität, kurz VR, zeigt Szenarien. Hier testen sie Auszubildende. Was sie mit der Brille sehen, wird im Hintergrund angezeigt. Ein Szenario, die Parkstraße mit viel Platz für Fußgänger und grünen Bäumen. Die andere Zukunft wirkt düster und bedrohlich.
12: Das ist unwiedererkennbar. Ja, also Dreck, die Umgebung sieht aus wie eine Wüste. Die Straße, überall Risse, alles ausgetrocknet, die Bäume sehen tot aus.
11: Die Simulation beeindruckt.
13: Also man möchte schon verhindern, dass es so, sag ich mal, düster wird, weil das Düstere echt schon angsteinflößend ist.
14: Man hat die Brille auf und man fühlt doch alles, was da passiert, und das ist nicht schön.
11: Bad Nauheim will mit der virtuellen Realität neue Wege gehen. Klimaschutz ist hier schon lange ein Thema.
15: Wir haben diese Szenarien in der Konzeption Ende 2024 gemacht. Da hatten wir auch schon den einen oder anderen Hitzerekord, auch in Bad Nauheim, hessenweit, oder ich glaube mal bundesweit in diesen heißen Sommern. Und gleichzeitig überrascht es dann immer wieder, dass man dann merkt, hey, so weit ist man gar nicht davon entfernt. Und in diesen Szenarien sind ja immer Dinge sichtbar, die es heute schon gibt. Und die werden überzeichnet, im Positiven wie im Negativen.
11: Auch wenn die Hitze dieses Sommers den Klimawandel schon spürbar macht, kann der Einsatz von VR-Brillen sinnvoll sein und eine weitere Ebene hinzufügen, sagen Forscher.
16: Weil ansonsten haben wir oft das Problem in der Klimakommunikation, dass das abstrakte Zahlen sind. Und die kann man sich schlecht vorstellen. Wenn das in einer VR-Umgebung konkretisiert wird, also ich habe einen Baum, der zu brennen anfängt oder wie auch immer, dann ist das für Menschen viel leichter nachvollziehbar. Das haben wir immer wieder als Rückmeldung gekriegt bei den Einsätzen, die wir jetzt gemacht haben.
11: Den Klimawandel fühlbar machen, das ist angesichts der Dringlichkeit der Probleme ein neuer Weg, nach Lösungen zu suchen.
6: Ja, eine Auswirkung der Klimaerwärmung, die können wir richtig schmecken. Durch Hitze können Äpfel nämlich mehliger werden. Und das, wo Obstbauern sowieso schon unter Druck stehen. In einem Brandbrief haben die sich jetzt an die Öffentlichkeit gewagt und bemängeln, dass die Lage schlecht ist. Niedrige Preise von importiertem Obst beeinflussen die Märkte. Und Folgen der Klimaerwärmung wie Hitze verschärfen die Situation zusätzlich.
17: Apfelbäume, soweit das Auge reicht. Ungefähr 30 verschiedene Sorten wachsen hier im baden-württembergischen Öhringen auf den Flächen des Obsthof Rembold. Trotz der vielen Hitzetage in diesem Jahr sehen die Äpfel von Obstbauer Albrecht Rembold noch ziemlich gut aus. Ein Grund dafür seine Hagelnetze.
18: Bei uns im Betrieb sind die Hagelnetze in der Zwischenzeit Standard geworden. Einfach um eine Ertragssicherung zu haben, sowohl wichtig wegen dem Hagel, aber in der Zwischenzeit merken wir auch, dass es einen super Zusatzeffekt hat gegen Sonnenbrand bei der Früchte.
17: Denn der Schatten der Netze verhindert, dass die Schale sich so stark erhitzt, dass Äpfel so enden. Allerdings, seinen Bäumen macht nicht nur die Hitze, sondern auch fehlender Regen zu schaffen. Pro Baum fehlen deshalb bis zu 3 Kilo Äpfel. Und das, obwohl die Böden hier gut sind und Wasser recht lange halten können. Aber irgendwann wurde es auch hier zu trocken. Deshalb läuft seit ein paar Tagen eine Notfallbewässerung.
18: Wir spielen Feuerwehr, da wo es am schlimmsten ist, wird geholfen, dass der Bestand nicht kaputt geht, dass die Qualität noch erhalten bleibt. Ich habe schon mit dem Gedanken gespielt, ein Speicherbecken, wo man in der regenreichen, in der wasserreichen Zeit einfach Wasser speichert.
17: Aber das müsste genehmigt und vor allem finanziert werden. Die Einnahmen aus seinen Äpfeln reichten dafür aktuell nicht aus. Zu hoch der Preisdruck und die Konkurrenz durch Importäpfel. Und trotzdem, an Bewässerungsteichen wie diesem wird im Obstbau langfristig kein Weg vorbeiführen, vermutet Agrarwissenschaftler Franz Ruhes.
19: Gerade der Süden Deutschlands wird auf solche Bewässerungsbecken setzen müssen. Das ist ein Muss für die Betriebe dann, um zukunftssicher zu sein.
17: Denn Apfelbauern brauchen Wasser nicht nur als Absicherung in trockenen Sommern. Auch im Frühjahr ist Wasser wichtig. Damit Apfelblüten in Frostnächten nicht erfrieren, hilft es, sie mit Wasser zu besprühen. Der Klimawandel macht es laut Ruhes wahrscheinlicher, dass Apfelknospe und Frostnacht aufeinandertreffen.
19: Durch die milden Winter haben sich die Blühtermine einfach nach vorne geschoben. Die Apfelblüte war früher mal irgendwann Anfang Mitte Mai. Ne, heute sind wir Anfang Mitte April mit der Apfelblüte.
17: Eine Hoffnung für den heimischen Apfelanbau? Neu gezüchtete Sorten, die besser mit dem Klimawandel zurechtkommen sollen. Aber bis sich teure neue Sorten bei den Betrieben etablieren, dauert es. Und auch die Kundschaft muss erstmal auf den Geschmack kommen. Obstbauer Albrecht Rembold gibt unterdessen sein Bestes, um seinen Betrieb fit für die Zukunft zu machen.
18: Ich möchte meinen Kindern einen Betrieb übergeben, wenn sie wollen, der ökologisch und ökonomisch besser dasteht als das, was ich von meinen Vorfahren übernommen habe.
17: Damit auf diesen Flächen auch in ein paar Jahrzehnten noch heimische Äpfel geerntet werden können.

0: Ja, dass es die Klimaerwärmung gibt, das hat dieser Sommer ja einmal mehr gezeigt. Doch dass wir Menschen für deren Dramatik verantwortlich sind, dagegen werden wieder Zweifel gesät. Denn Zweifel sind längst zu einer einflussreichen Währung geworden. Für manche sogar zu einem lukrativen Geschäftsmodell, wie der neue investigative Podcast aus unserer ARD-Klimaredaktion zeigt.
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0: Ja, und der nimmt vor allem ab der Mitte so richtig Fahrt auf. Ich freue mich also, wenn Sie rein hören. Und sehen können wir uns wieder in der kommenden Woche hier in unserer Klimazeit. Bis dahin sage ich, machen Sie es gut.

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0: Gehen oder bleiben? Wie lebt es sich als junger Mensch auf der Mittelmeerinsel Malta, einem Ort, den man mit Millionen von Touristen teilt?
1: Ich glaube, diese Neugier, Malta mal zu verlassen, kommt daher, dass man sich auf einer Insel schnell eingeengt fühlt. Aber jedes Mal, wenn ich von einer längeren Reise zurückkomme, bin ich einfach so dankbar für diese Einfachheit hier, für diese Insel, die ich wirklich liebe.
2: Mitten im Mittelmeer liegt die Inselgruppe Malta, der kleinste Mitgliedstaat der Europäischen Union. Er hat etwas mehr als eine halbe Million Einwohner und ist eines der am dichtesten besiedelten Länder der EU. Und die Touristen kommen ja noch dazu. Wie ist es, an so einem winzigen Touristen-Hotspot zu leben?
1: Ich heiße Jessie, bin 24 und lebe in Malta.
2: Jessie ist in Melija aufgewachsen, einer kleinen Stadt im Norden der Insel Malta. Zusammen mit ihrer Mutter und ihrer Schwester lebt sie im eigenen Haus.
1: Für Familien oder kleine Familien in Malta wird es immer schwieriger, auf dem Immobilienmarkt etwas Bezahlbares zu finden, besonders für junge Leute. Aber mit gegenseitiger Unterstützung haben wir es geschafft, etwas zu kaufen. Ich schätze mich da sehr glücklich. Viele junge Menschen wohnen bei ihren Eltern, bis sie heiraten.
2: Das Durchschnittsalter, in dem junge Menschen in Malta von zu Hause ausziehen, liegt bei 29, fast 3 Jahre über dem EU-Durchschnitt. Wer in Melija lebt, hat allerdings oft einen langen Arbeitsweg. Der öffentliche Nahverkehr ist für registrierte Einwohner zwar kostenlos, aber Jessie arbeitet lieber remote. Sie ist Operations Managerin bei einer Stiftung, die mit Maltas Online-Gaming-Branche verbunden ist. Nach der Schule hat sie mit Praktika angefangen. Malta hat heute eine der niedrigsten Arbeitslosenquoten der EU.
1: Ich finde, Malta hat jungen Menschen viel zu bieten. Es gibt den Hotel- und Gastronomiesektor, aber auch die Gaming- und Tech-Branchen sind hier recht groß. Die Gehälter sind im Vergleich zum restlichen Europa allerdings ziemlich niedrig.
2: 2024 lag das durchschnittliche Jahresgehalt in Malta bei knapp mehr als 33.000 Euro. Der EU-Durchschnitt lag bei knapp unter 40.000. Nach der Arbeit genießt Jessie das mediterrane Wetter und die wunderschönen Strände, wie alle anderen auch. Mit dem Boot geht es zur kleinen Insel Comino. Der Tourismus hat zwar Arbeitsplätze ins Land gebracht, hat aber auch zur Überfüllung beigetragen. Die wenigen Einheimischen teilen sich die Attraktionen ihres Landes mit 3,6 Millionen Touristen pro Jahr. Jessie besucht zwar noch gern die berühmte Blau

0: Lagune, aber in der Sommersaison ist es ihr einfach zu stressig.
1: Ich habe so viele schöne Kindheitserinnerungen an diesen Ort. Hier war schon immer recht viel los, besonders im Sommer. Aber in den vergangenen Jahren ist es einfach extrem geworden. Mittlerweile meide ich die blaue Lagune in den Sommermonaten lieber.
0: Abseits der Touristenmassen haben die Einheimischen ihre eigenen Treffpunkte. In Maltas Hauptstadt Valletta läuft man ständig jemandem über den Weg, den man kennt.
1: Ich finde das schön, weil man überall dieses Gefühl von Vertrautheit hat. Beim Dating ist es allerdings lustig, weil viele Malteser sagen, es sei furchtbar. Denn wenn man jemanden kennenlernt, kennt der jemanden kennt, mit dem du mal zusammen warst.
0: Englisch ist eine der zwei Amtssprachen Maltas und die meisten Malteser sind zweisprachig. Englisch wird im Geschäftsleben und im Alltag viel genutzt. Aber mit Familie und Freunden spricht Jessie oft Maltesisch. Die Sprache hat sich aus dem Arabischen entwickelt und enthält Einflüsse aus dem Italienischen, Französischen und Englischen. Über die Jahrhunderte hinweg wurde Malta von verschiedenen Kulturen geprägt. Heute bezeichnen sich rund 83% der Malteser als katholisch. Nicht jeder ist dafür gemacht, auf so engem Raum zu leben. Studien zeigen, dass die große Mehrheit der einheimischen Studierenden darüber nachdenkt, Malta zu verlassen und anderswo neu anzufangen. Jessie aber nicht. Für sie ist dieser kleine Mittelmeerstaat einfach perfekt.
2: Schon mal von Ballroom gehört? Für die schwarze queere Community ist diese Kultur ein wichtiger Raum für Selbstentfaltung durch ausdrucksstarken Tanz und Performances. Zum Beispiel in Paris.
0: Was bleibt, wenn die Familie einen nicht liebt? Wenn man aufgrund seiner schwarzen Haut oder Queerness nie ganz dazugehört? Wenn man wegen seiner Identität mit dem Tod bedroht wird? Ich hätte mir niemals vorstellen können, mich selbst zu akzeptieren. Das war unmöglich, denn ich hätte dafür sterben können. Ein Ort, an dem schwarze und queere Menschen frei sein können? Der Ballroom. Das europäische Zentrum der Ballroom-Szene, Paris. Hanavi ist schon seit 2016 mit dabei. Hier muss er sich als queerer schwarzer Mann nicht erklären. Es ist wirklich schwer, schwarz zu sein in Frankreich, in Paris. Die Menschen haben einfach ein bestimmtes Bild, wie schwarze Menschen sind. Wegen meiner Hautfarbe wurde ich verprügelt. Wegen meiner Hautfarbe habe ich so vieles erlebt. Aber ich gebe niemals auf, denn es ist mir egal. Ich bin schön. Black is beautiful. Ich habe gleich drei Kulturen in mir. Ich bin Franzose, Mauretanier und Senegalese. Weil sie von Rassismus und Anfeindungen genug hatten, schaffen queere Schwarze und Latinos Ende der 60er Jahre in New York ihre eigene Community, den Ballroom. Bei den Balls feiern sich die Teilnehmer und präsentieren sich vor Juroren und Publikum im Voguing, Fashion oder Lip-Sync-Performances. Anfang der 2000er entsteht in Paris eine eigene Ballroom-Szene. Außerhalb dieser Gemeinschaft können wir stigmatisiert und ausgegrenzt werden, weil wir queer, schwarz oder trans sind. Deshalb ist es wichtig, dass wir zusammenkommen und uns gegenseitig unterstützen. Der Anteil der schwarzen Bevölkerung in Frankreich wird auf 6-9% geschätzt. Offizielle Zahlen dazu gibt es nicht. In Paris prägt afrikanische und afrokaribische Kultur ganze Viertel. Château Rouge und Château d'Eau gelten als traditionelle Zentren der schwarzen Community.
3: Hier muss man einfach sein. Wir sind im Château d'Eau. Da drüben ist Strasbourg-Saint-Denis, dort der Gare de l'Est. Wir sind also mitten im Zentrum.
0: Hier bekommt man alles. Afrikanische Kosmetikprodukte, Perücken und alles andere, was schwarze Menschen brauchen. Viele Köpfe, eine Identität. Frankreich versteht sich als farbenblinde Republik. Herkunft und Hautfarbe sollen keine Rolle spielen. Doch ist das wirklich so?
1: Ich finde schon. Wenn man sich die biologischen Unterschiede wie etwa die Hautfarbe ansieht, versteht man, dass wir alle in erster Linie Menschen sind. Entscheidend sind nicht diese äußeren Merkmale, sondern die Werte, die wir vertreten, sowie der gegenseitige Austausch. Ich glaube, dass jeder Mensch dem anderen etwas Wertvolles mitgeben kann.
4: Rassismus gibt es immer noch und wir erleben ihn täglich durch Mikroaggressionen.
3: In Paris leben die Menschen wie eine Familie. Weiße und Schwarze machen Dinge gemeinsam. Deshalb ist für mich alles in Ordnung.
0: Die Vielfalt der Stadt ist eng mit Frankreichs Kolonialgeschichte verbunden. Menschen aus ehemaligen Kolonien leben seit Generationen hier. Für Hanabi ist es Zeit, sich für den Levendix Ball am Abend fertig zu machen. Er geht dort zusammen mit seinem Haus hin, den Unbothered Cartiers. In der Ballroom-Szene ist ein sogenanntes Haus mehr als einfach nur eine Dance-Crew.
3: Ich sehe mein Haus wie eine Gang, verstehst du? Wir sind hier, wir sind ein Team. Wir gehen gemeinsam zu den Balls und räumen dort ab.
0: Ein Haus trägt oft auch den Namen von Haute-Couture-Marken wie Mugler oder Gucci, denn wir sind von der Modewelt inspiriert. Wir orientieren uns an den Posen aus dem Modemagazin und stellen sie nach. Ballroom ist für fast alle Familie und gibt besonders denjenigen Support, die von ihrer Herkunftsfamilie ausgeschlossen wurden. Ich habe 3 Jahre lang Abstand zu meiner Familie gehalten, aber inzwischen ist alles in Ordnung, weil ich sie aufgeklärt habe. Ich bin froh, dass ich diese Beziehung bewahren konnte, denn damals hätte ich fast meine Familie verloren, weil ich mich, egal was passiert, für mich selbst entschieden hätte. Aber am Ende habe ich alles gewonnen. Ballroom, das ist zwar auch ein Wettkampf, aber an erster Stelle steht hier die Gemeinschaft.
2: Plant ihr einen Berlin-Besuch? Euromax-Reporterin Hannah Hummel lebt seit 10 Jahren in der deutschen Hauptstadt und hat ein paar gute Tipps für euch.
1: Bei einem Berlin-Besuch sollte man wissen, was man sich ansehen soll und was nicht. Auf Platz 1 der Alexanderplatz. Hier tummeln sich ständig Touristen. Aber ehrlich gesagt mag ich diese Art von Plätzen am wenigsten. Nicht nur in Berlin, sondern grundsätzlich. Außer jeder Menge Billigmodeläden und Fastfoodketten gibt es hier nicht viel Kulturelles. Es ist laut, dreckig und ein erschlagend großer Platz. Das Einzige, was sich hier meiner Meinung nach lohnt, ist der Blick auf den Fernsehturm. Er ist tatsächlich das höchste Bauwerk Deutschlands, 368 Meter hoch. Er wurde in den 1960er Jahren von der ostdeutschen Regierung erbaut und 1969 eröffnet. Die Idee war, der Welt und insbesondere West-Berlin zu zeigen, dass die DDR ein moderner, leistungsfähiger Staat war. Sollte man sich den Platz komplett sparen? Nein, denn er ist ein Stück Geschichte. Meine Meinung, die Eintrittskarte kostet rund 25 Euro. Die Warteschlange ist lang, besonders im Sommer. Die Aussicht zwar gut, aber nicht wesentlich besser als an anderen Orten, wo es nichts kostet. Mein Tipp, lauft in Richtung Westen und macht einen Spaziergang unter den Linden. Diese Prachtstraße steckt voller deutscher Geschichte. Der Spaziergang dauert rund 25 Minuten und kostet nichts. Zunächst kommt ihr an der Museumsinsel vorbei, einem UNESCO-Weltkulturerbe, das mitten auf der Spree liegt. 5 erstklassige Museen, darunter das Neue Museum, in dem weltberühmte Exponate wie die Büste der Nofretete und Schätze aus dem alten Ägypten zu sehen sind. Wenn ihr auf diesem Spaziergang irgendwo Geld ausgeben wollt, dann für eine Tageskarte für die Museumsinsel für 24 Euro. Immer weiter geradeaus, dann kommt ihr zum Brandenburger Tor. Das Brandenburger Tor war Schauplatz einiger der prägendsten Momente der Geschichte. Napoleon marschierte hindurch, die Nazis hielten Paraden ab und im Jahr 1989, als die Berliner Mauer fiel, versammelten sich hier Menschenmassen. Der Anblick ist kostenlos und das ist ein tolles Fotomotiv. Hier ist meist viel los und es ist ein beliebter Treffpunkt von Reisegruppen. Ich würde nicht empfehlen, viel Zeit hier zu verbringen, sondern lieber andere Sehenswürdigkeiten in der Nähe anzusehen. Aber es ist auf jeden Fall ein Muss. Biegen wir nun links ab, denn ganz in der Nähe befindet sich eines der eindrucksvollsten Denkmäler, die ich je gesehen habe. Das Holocaust-Mahnmal für die rund 6 Millionen ermordeten Juden Europas. Es wurde vom Architekten Peter Eisenman entworfen und besteht aus 2711 unterschiedlich hohen Betonquadern. Keine Namen, keine Gesichter. Die abstrakte Gestaltung ist Absicht und erzeugt ein Gefühl von Desorientierung. Der Beton schirmt zudem den Lärm der Stadt ab. Achtet darauf, hier keine unangemessenen Fotos oder Selfies zu machen. Seid respektvoll. Es ist nicht nur ein Kunstwerk, sondern eine Gedenkstätte. Die letzte Station auf dieser Route ist das deutsche Parlamentsgebäude, der Reichstag. Die Glaskuppel auf dem Dach wurde von Sir Norman Foster entworfen und erst nach der Wiedervereinigung errichtet. Ihr könnt sie euch kostenlos von innen ansehen. Ihr müsst euch nur vorher online anmelden. Die Aussicht ist atemberaubend. Die transparente Kuppel macht es möglich, dass die deutsche Bevölkerung sehen kann, was im Parlament passiert. Ein bewusst gewähltes Symbol für eine transparente Demokratie. Als nächstes auf meiner Liste der Sehenswürdigkeiten, die ihr euch sparen könnt, der Checkpoint Charlie. Er steht in jedem Berlin-Reiseführer und die historische Bedeutung ist mir bewusst. Während des Kalten Krieges war dies der berühmteste Grenzübergang zwischen Ost- und West-Berlin. Hier wurden viele gefährliche Fluchtversuche in den Westen unternommen und 1961 standen sich US-amerikanische und sowjetische Panzer kampfbereit gegenüber. Heute ist hier ein McDonald's, eine nachgebaute Hütte und ein Souvenirshop. Nicht wirklich viel Geschichte. Schaut euch lieber die Eastside Gallery an, ein 1,3 Kilometer langer Abschnitt der originalen Berliner Mauer. Es ist der längste erhaltene Mauerteil, heute eine Art Open-Air-Kunstgalerie. Nach dem Fall der Mauer 1989 kamen unzählige Künstler aus aller Welt, um sie zu bemalen. Das Ergebnis, eine der meist fotografierten öffentlichen Kunstinstallationen der Welt. Jetzt habe ich noch einen Geheimtipp für euch. Berlin ist von Seen umgeben. Wenn ihr also etwas Zeit habt, steigt in die Bahn und macht einen Ausflug an einen See wie den Wannsee. Oder wenn ihr lieber in der Stadt bleiben möchtet, dann kommt hierher ins Café am Neuen See, mitten im Tiergarten. Ein riesiger Biergarten mitten in Berlins größtem innerstädtischen Park, direkt am Ufer eines Sees. Ihr könnt hier auch Ruderboote mieten. So fühlt sich Berlin an, wenn man nicht nur die bekannten Sehenswürdigkeiten abklappert. Das soll nicht heißen, dass ihr kein Sightseeing machen sollt. Aber nehmt euch auch etwas Zeit für einen Spaziergang und gönnt euch einen Drink am Wasser.
2: Kennt ihr Empanadas? Diese würzig gefüllten Teigtaschen sind vor allem in Spanien und Lateinamerika beliebt. Wir zeigen euch, wie man sie macht.
1: Für mich stehen Empanadas für meine Kindheit, meine familiären Wurzeln und meine Heimat. Sie sind für mich weit mehr als nur Essen, denn es handelt sich um ein Rezept, das seit 150 Jahren von Generation zu Generation weitergegeben wird. Empanadas werden zu den unterschiedlichsten Anlässen gegessen, sei es, wenn man keine Zeit zum Kochen hat oder eine große Gesellschaft bewirtet. Es ist ein sehr unkompliziertes Gericht, das man überall mit hinnehmen kann, da man keinen Teller braucht. Ich bin Antia Fernandez und vertrete die fünfte Generation der Bäckerei Payares. Wir sind seit 150 Jahren in Sarria und machen Empanadas und Focas. Das ist auch eine unserer Familienspezialitäten. Die wichtigste Zutat für eine Empanada ist der Teig. Dafür benötigen wir Mehl, Wasser, Sauerteigstarter und Salz. Und dann die Füllung, die es in verschiedenen Geschmacksrichtungen gibt. Heute machen wir eine Empanada mit Schweinespeck. Die wichtigsten Zutaten sind Speck, Chorizo, das Gemüse hier, Paprika und Zwiebeln und Salz. Und das kleine Geheimnis ist ein wenig Öl. Für die Zubereitung der Empanada werden verschiedene Mehlsorten verwendet. Am gebräuchlichsten ist Weizenmehl. Aber in dieser Gegend haben wir unseren Landweizen, der etwas dunkler ist, weil er an schattigen Orten wächst. Maismehl ist typisch für die Küstenregion. Im Landesinneren ist es nicht sehr verbreitet. Hier werden keine Empanadas daraus gemacht. Damals, in der großen Not nach dem Krieg, als in Spanien viel Armut herrschte, aßen die Menschen Mais-Empanadas. Sauerteig sorgt dafür, dass unser Teig im Ofen aufgeht. Man kann ein chemisches Backtriebmittel verwenden oder Sauerteig, der ein natürliches Mittel ist. Nun teilen wir den Teig in zwei Teile. Ein Teil für die Oberseite und einen für die Unterseite, wobei letzterer etwas größer ist. Jetzt lassen wir den Teig gehen. Wir müssen ihn etwa eine bis anderthalb Stunden ruhen lassen. Dazu bringen wir ihn an einen wärmeren Ort. Wir bereiten eine Empanada mit Speck vom keltischen Schwein zu, eines der traditionellsten Gerichte aus dem Landesinneren Galiciens. Früher wurde sie viel zu Festen gegessen. Sie war ein typisches Festtagsgericht, aber auch während der anstrengenden Feldarbeit, wenn viel Energie verbraucht wurde und man kräftige Mahlzeiten benötigte. Wir bereiten die Füllung zu. Sie besteht aus Speck vom keltischen Schwein, Chorizo, Zwiebel, Paprika und einer Prise Salz. Der Speck ist etwas Besonderes, da er einen hohen Fettgehalt aufweist. Und dieses Fett sorgt dafür, dass die Empanada nach dem Backen wunderbar saftig ist. Auch unsere Chorizo-Würste werden aus dem Fleisch keltischer Schweine hergestellt. Wir zerkleinern alle Zutaten, vermengen sie und geben etwas Salz hinzu. Der obere Teil der Empanada muss etwas dünner und der untere etwas dicker sein, damit er das Gewicht der Füllung tragen kann, ohne im Ofen zu reißen. Anschließend verteilen wir die Zutaten auf dem Empanadateig, decken sie vollständig ab und verschließen die Empanada sorgfältig. Das ist sehr wichtig, damit sie nicht aufbricht, wenn sie sich im Ofen durch den Dampf aufbläht. Das sieht nicht nur für den Kunden schöner aus, sondern bewahrt auch den Geschmack viel besser, da alle Aromen und der Dampf im Inneren der Empanada bleiben, anstatt in den Ofen zu entweichen. Nun folgt einer der wichtigsten Schritte. Wir stechen ein Loch in die Empanada. Das sorgt dafür, dass sie sich im Ofen nicht zu stark aufbläht, sondern atmen kann und so der Dampf entweichen kann. Normalerweise gibt man bei allen Empanadas jetzt noch etwas Olivenöl durch dieses Loch hinein. Wir tun hier aber nichts dazu, weil das keltische Schwein bereits sehr saftig ist und kein zusätzliches Öl mehr braucht. Und jetzt ist die Empanada bereit für den Ofen. Wir empfehlen, die Empanada bei 180 Grad Celsius etwa 50 Minuten bis eine Stunde zu backen, je nach Größe. Und schließlich gibt es noch ein kleines Geheimnis. Bestreichen Sie sie mit etwas Öl, nur ganz wenig, sobald sie aus dem Ofen kommt. Und noch ein Tipp. Nach dem Backen wartet man etwa 20 Minuten, damit sie ruhen kann und der Teig schön saftig wird. In Spanien werden Empanadas zu den unterschiedlichsten Anlässen gegessen, besonders bei Feierlichkeiten. Und da man kein Messer benötigt, sind sie ein sehr praktischer Snack für unterwegs.
2: Wer frisch verliebt ist, denkt selten an Geld. Aber früher oder später spielt das Thema in fast jeder Beziehung eine Rolle. Wir haben junge Menschen aus ganz Europa gefragt, ist Geld ein Konfliktthema?
5: Geld kann nerven.
6: Es ist manchmal unangenehm.
7: Im Allgemeinen ist es ein Tabu.
8: In Beziehungen spielt Geld oft schon ab dem ersten Date eine Rolle. Wer zahlt? Und warum ist es so unangenehm, darüber zu reden? Wie läuft das eigentlich bei Paaren in Europa? Wir haben mal nachgefragt, bei den Leuten selbst und bei einer Expertin. Los geht's. Wisst ihr, was euer Partner verdient?
7: Ja, ich habe eine klare Vorstellung.
9: Ja.
8: Ja, ich würde offen über mein Gehalt sprechen.
6: Ja, ich denke schon.
7: Nicht beim ersten Date. Aber danach ist es gut zu wissen.
8: Okay, die meisten wissen, was ihr Partner verdient. Also ist Geld kein Tabuthema?
4: Das ist eigentlich keine große Sache.
8: Je weniger man drüber spricht, desto größer wird das Problem und dann steht es wie ein Elefant im Raum.
6: Ich finde, das kann schon ein großes Thema sein und manchmal auch ein bisschen unangenehm.
8: In meiner letzten Beziehung hat Geld definitiv zu Problemen geführt. Ganz so einfach ist es also doch nicht. Unsere Interviews haben wir Gülcihan Korkmaz gezeigt. Als interkulturelle Paartherapeutin kennt sie das Konfliktthema Geld.
10: Das Interessante ist, ich glaube, Geld ist kein Tabuthema, solange es finanziell keine Probleme gibt. Kommunikation ist extrem wichtig. Man muss darüber sprechen, denn wenn es zu Konflikten kommt, etwa wegen Geschlechterrollen oder kultureller Unterschiede, geht es meist um Erwartungen.
8: Dass Geld ein großes Thema, insbesondere zwischen unterschiedlichen Geschlechtern ist, kommt nicht von ungefähr, denn Frauen verdienen im Schnitt weniger als Männer. In der EU liegt der Gender Pay Gap bei rund 12% und laut einer britischen Studie macht es Männer dort glücklicher, wenn sie mehr verdienen als ihre Frau. Aha. Also wie wäre es, wenn die Frau mehr verdient? Kämt ihr damit klar?
7: Das wäre sogar besser. Auf jeden Fall. Wenn zwei unterschiedlich viel verdienen, kann es schwierig werden.
3: Meine letzte Beziehung war mit jemandem, der dort

0: bleiben soll und sich um die Kinder kümmert, dann gibt es Konflikte.
1: Geld und Geschlechterrollen sind also eng verbunden. Aber laut der Psychologin ist Geld bei homosexuellen Paaren seltener ein Thema.
0: Wenn ich so darüber nachdenke, wird da kaum über Finanzen geredet.
1: Laut Umfragen vermeiden ca. 3/4 der Deutschen einen Streit übers Geld und einige fühlen sich unbeholfen, Geld zurückzufordern. Mehr als jeder Dritte in Deutschland tut's deshalb nicht und würde Beträge zwischen 10 und 100 Euro nicht vom Partner zurückverlangen. Also, wie regeln europäische Paare das mit dem Zahlen?
2: Ich finde, wer mehr verdient, sollte auch mehr zur Beziehung beitragen.
3: Grundsätzlich ist 50-50 okay.
1: Wenn jemand deutlich weniger verdient als ich, würde ich schon versuchen, ein bisschen für die Person zu sorgen und sie öfter mal einzuladen.
4: Mir ist es wichtig, unabhängig zu sein.
0: Meistens teilen wir 50-50.
1: In Europa scheint 50-50 also durchaus üblich zu sein. Aber die Psychologin hält das nicht unbedingt für fair.
0: Ganz ehrlich, das ist Quatsch. Tut mir leid. Man kann Beziehungen nicht einfach 50-50 aufteilen. Menschen sind nie 50-50. Mal ist es 60-40, mal 70-30. Und genau dafür braucht man Flexibilität.
1: Über Geld zu reden lohnt sich. Auch in der Liebe.
5: Und das war's schon wieder von Euromax. Auf unseren Social-Media-Seiten findet ihr noch mehr spannende Geschichten aus Europa. 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
2: Hallo, herzlich willkommen zu Wissen vor 8 Erde. Achtung, es tut gleich ein bisschen weh. Bei dem Thema Schmerzmittel laufe ich gefühlt gegen Wände. Wir Deutschen lieben es bei Prellungen, Stauchungen, Schmerzen in Gelenken viel, viel Diclofenac. Ich mache das nicht mehr. Und warum, erkläre ich Ihnen gerne. Ich kann jetzt echt nicht. Ich brauche Ihre Fantasie. Das hier ist eine Dusche. Und hier habe ich jede Menge Diclofenac verschmiert. Nur ein Bruchteil kommt überhaupt durch die Haut. Über 90% landen aber mit dem Wasser im Abfluss. Und der Wirkstoff ist damit nicht weg, er ist nur woanders und macht lauter andere unfreiwillig zu Patienten. Manche Pflanzen und Muscheln zum Beispiel. Oder Fische, bei denen Nieren, Leber und Kiemen erkranken. Fischotter fressen die Fische. Auch bei ihnen wurde Diclofenac entdeckt. Alles, was wir Menschen abwaschen und ausscheiden, gelangt ins Abwasser. Aber die gängigen Kläranlagen sind noch nicht in der Lage, Diclofenac ausreichend aus dem Wasser zu holen. In europäischen Flüssen und Seen war die Konzentration teilweise 10-mal höher als der Grenzwert, ab dem es für Lebewesen schädlich werden kann. Dass der Wirkstoff für ganze Arten tödlich sein kann, erlebte die Welt in den 90er Jahren in Indien. Diclofenac wird nicht nur an Menschen verabreicht, sondern auch an Rinder. Geier fraßen die Überreste der behandelten Rinder und bekamen Nierenversagen. 95% der Geier starben, mit dramatischen Folgen für das Ökosystem und die menschliche Gesundheit. Inzwischen ist das Medikament in Indien und 3 weiteren betroffenen asiatischen Ländern für Tiere verboten. Aus Indien zurück in unseren Badezimmerschrank. Netten, Sie haben das Zeug auch. Diclofenac ist rezeptfrei und in all seinen Varianten ein echter Verkaufsschlager. Wir nutzen in Deutschland davon sagenhafte 13 Millionen Packungen. Das sind rund 50 Tonnen Wirkstoff jedes Jahr. Und von allem, was wir davon auf die Haut schmieren, geht der Großteil nach kurzer Zeit den Bach runter. Deshalb haben auch Fischstäbchen keine Rückenschmerzen. Spaß. Im Ernst. Das Umweltbundesamt warnt schon seit Jahren und die EU stuft Diclofenac als Contaminant of Emerging Concern ein, als Substanz, die Mensch und Umwelt erheblich schaden kann. Akut hilft oft auch Kälte und manchmal braucht es Schmerzmittel, dann lassen sich beraten zu Wirkstoff und Dosis. Das ist besser für Sie, für Mutter Erde, für unsere Fische und auch die Geier in Indien. Bleiben Sie geerdet.

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4: Einen schönen guten Abend. Ich begrüße Sie zur Tagesschau. Der Aufsichtsrat von VW hat seinen Widerstand gegen die Sparpläne des Vorstandes aufgegeben. Gestern Abend wurde das Konzept einstimmig gebilligt. Es sieht vor, im ganzen Konzern weitere 50.000 Stellen zu streichen. Noch einmal so viele wie vor 2 Jahren beschlossen. Was aus den 4 gefährdeten Standorten Emden, Hannover, Zwickau und Neckarsulm wird, soll Mitte nächsten Jahres entschieden werden.
5: Emden in Niedersachsen. Hier am Standort arbeiten 8.000 Menschen. Tausende weitere Jobs in der Region hängen indirekt an Volkswagen.
6: Wenn VW jetzt wegfährt, das kann es einem dicht machen. Ganz Ostfriesland dicht machen.
5: Im Zwickauer VW-Werk produziert Volkswagen mit 10.000 Beschäftigten ausschließlich Elektroautos.
7: Die Verlagerung findet ja statt in die Nachbarländer. Und deswegen, wir müssen über die Frage, was kostet Energie in der Bundesrepublik Deutschland, wie sind unsere Arbeitszeitgesetze.
5: VW-Nutzfahrzeuge in Hannover, bekannt für den traditionellen Bulli. Hier bangen rund 14.200 Menschen um ihren Job.
8: Wir müssen einfach die Arbeitszeit senken, dass die Arbeit, die da ist, für alle reicht. Ganz einfach.
9: Krankenstände sind da drin so hoch wie nie zuvor. Und die Leute wollen halt einfach nicht mehr dieses Unsichere, immer nur noch, aktuell heißt es nur Geld sparen, Geld sparen.
5: Schichtwechsel am Audi-Werk in Neckarsulm. Auch dieses Werk ist gefährdet. 15.500 Arbeitsplätze stehen auf der Kippe.
10: Das soll das obere Management auch mittragen. Nicht nur der kleine Mann hier, der kleine Hansmann, der wo durchhin arbeitet.
5: Gestern Abend hat der Aufsichtsrat dem Sanierungsplan des VW-Vorstands einstimmig zugestimmt. Es geht darum, Kosten zu sparen, Strukturen zu vereinfachen und mehr Gewinn zu machen. Von den 50.000 zusätzlichen Stellen soll allein etwa die Hälfte in Deutschland wegfallen. Der VW-Chef versucht, die Belegschaft einzuschwören.
11: Zusammenrücken, wenn es darauf ankommt. Verantwortung übernehmen, wenn eine schwierige Lage es erfordert. Das ist die Volkswagen-Familie. Jetzt kommt es auf uns an, auf jeden Einzelnen, jedes Team, jeden Standort und jede Marke.
5: Die 4 betroffenen Werke in Emden, Hannover, Zwickau und Neckarsulm könnten ab 2031 ohne wettbewerbsfähigen Produktionsauftrag dastehen.
12: Ich glaube, dass man an Werksschließungen nicht drumherum kommt. Man muss, und das wurde ja im Aufsichtsrat ja festgelegt, 500.000 Fahrzeuge an Produktionskapazität aus dem Produktionsnetz nehmen.
5: Laut Konzernspitze prüfe man aktuell Alternativen. Werksschließungen seien damit zwar nicht beschlossen, aber auch nicht ausgeschlossen. Bis Juni 2027 sollen die Lösungen auf dem Tisch liegen.
4: Ja, Annette Deutzkens in Hannover. Wir haben es eben gehört, Werksschließungen sind bisher nicht beschlossen, aber eben auch nicht ausgeschlossen. Wie könnte die Zukunft von VW aussehen?
13: Ja, ich sehe einen deutlich kleineren Volkswagen-Konzern mit weniger Werken, mit weniger Beschäftigten und auch mit weniger Modellen. Und für die Standorte, vor allem in Deutschland, heißt das im Wesentlichen, dass sich 3 Szenarien abzeichnen. Wenn es erstens an einem Standort gelingt, die Kosten auf ein wettbewerbsfähiges Niveau abzusenken und auch Produkte zu haben, die nachgefragt werden, dann kann es gelingen, weiter Autos zu bauen. Die Kosten müssten aber extrem sinken. Zweitens, wenn das nicht geht, dann kann man über Kooperationen nachdenken, mit anderen Industriebranchen, etwa der Rüstung. Aber klar ist auch, mit keiner dieser beiden Varianten werden alle Werke in die Zukunft gerettet werden können. Und deshalb ist es so, dass bei Volkswagen es jetzt vor allem darum gehen muss, weiter die Kosten zu senken, innovative Modelle zu haben. Denn noch ist es so, Volkswagen mit all seinen Marken ist Marktführer bei den Verbrennern und Elektroautos in Europa.
4: Annette Deutzkens, vielen Dank nach Hannover. Und damit zu Markus Gürne an die Frankfurter Börse. Wie ist denn der VW-Sparplan dort aufgenommen worden?
14: Also Anleger befürworten den harten Sparplan. Das zeigt sich eindeutig am heutigen Kurssprung der VW-Aktie um 6,5%. Aktionäre mussten in der Vergangenheit krisenfest sein. Keine Autoaktie am deutschen Aktienmarkt hat in den vergangenen 5 Jahren so viel verloren wie das VW-Papier. Mehr als 60%. Die Hoffnung ist nun, dass VW mit dem Sparprogramm auch wirklich eine gute Zukunft hat.
4: Ja, mit welchen Argumenten hat sich denn der Vorstand durchsetzen können?
14: Im Aufsichtsrat sitzen die bei VW sehr mächtige Betriebsratsvorsitzende und Vertreter des Landes Niedersachsen. Beide waren im Vorfeld sehr skeptisch gegenüber dem Spar- und Sanierungsplan eingestellt. Eine Blockade im Gremium schien möglich. Daher drohte der VW-Vorstand, das Sanierungsprogramm den Aktionären auf einer außerordentlichen Hauptversammlung vorzulegen und sich dort die Zustimmung zu holen. Die Eigentümerfamilien Piëch und Porsche halten durch Aktienpakete die Stimmenmehrheit. Die Zustimmung wäre also wohl erreicht worden. Und damit wäre der Aufsichtsrat umgangen worden. Nach Ansicht von Analysten hat diese Drohung den Druck erzeugt, der die einstimmige Einigung im Aufsichtsrat zum Sanierungsplan nun möglich machte.
4: Markus Gürne von der Frankfurter Börse, vielen Dank. Diesen Lastwagen soll der Verdächtige genutzt haben, der im Zusammenhang mit Anschlägen auf Umspannwerke in Nordrhein-Westfalen und Brandenburg gesucht wird. Die Polizei stellte den LKW am Hambacher Forst sicher. In der Wohnung des Verdächtigen wurde Sprengstoff gefunden. Der Mann hatte in 2 Bekennerbriefen seinen richtigen Absender angegeben und geschrieben, er wolle mit den Anschlägen gegen die Nutzung fossiler Energien protestieren.
15: SEK-Einsatz in der Nähe des Hambacher Forsts. Hier, wo jahrelang Klimaaktivisten gegen den Braunkohleabbau demonstriert haben, wird heute nach Daniel V. gesucht. Er soll für mehrere Anschläge auf das Stromnetz verantwortlich sein. Gefunden wird aber nur sein Auto. Am Mittag schon durchsuchen Ermittler die Wohnung, in der der 48-Jährige gemeldet ist.
16: Wir haben in dieser Wohnung des Verdächtigen einiges gefunden, nämlich verdächtige Stoffe, beziehungsweise sprengstoffverdächtige Gegenstände.
15: Gestern Abend hatte ein Spaziergänger auf einem Feld in Dormagen verdächtige Gegenstände entdeckt. Die Polizei bestätigt Abschussvorrichtungen, mit denen mutmaßlich auch dieses Umspannwerk angegriffen werden sollte. Gleichzeitig tauchen 2 Bekennerschreiben auf, unterschrieben von Daniel V. Darin droht er weitere Anschläge an, etwa auf dieses Kraftwerk nahe Aachen, dessen Umgebung die Polizei heute absichert. Und er übernimmt die Verantwortung für weitere Angriffe, unter anderem in Brandenburg, nahe dem Kraftwerk Jenschwalde. Damit wolle er gegen die fossile Energiegewinnung angehen, schreibt er. Bundesinnenminister Dobrindt spricht deswegen von Klimaextremismus und einem mutmaßlichen Einzeltäter.
17: Das Wissen, was offenbart wird in diesen Schreiben, das ist eindeutiges Täterwissen. Und von daher kann man davon ausgehen, dass erstmal die Indizien dafür sprechen, dass wir es hier mit dem Täter zu tun haben. Aber wir befinden uns immer noch im Bereich der Verdachtssituation.
15: Nach dem Mann wird europaweit gefahndet.
4: Vor 3 Wochen war bekannt geworden, dass Hacker eine große Menge Daten der Berliner Landesverwaltung erbeutet hatten. Sie forderten ein Lösegeld von rund 2 Millionen Euro in Bitcoins. Heute ist das Ultimatum abgelaufen und weil der Senat nicht zahlte, haben die Täter ihre Drohung wahrgemacht. Die Daten wurden veröffentlicht und sind nun im Darknet für Kriminelle zugänglich. Darunter sind unter anderem Personalakten, Telefonnummern und Listen mit Objekten kritischer Infrastruktur. Der parteiinterne Konflikt zwischen BSW-Gründerin Wagenknecht und dem Landesverband Thüringen ist heute eskaliert. Fast alle BSW-Abgeordneten im Erfurter Landtag sind inzwischen aus der Partei ausgetreten. Als Grund nannten sie vor allem die Einmischung der BSW-Bundesspitze und deren fehlende Distanz zur AfD. Trotz der Austritte will Thüringens Regierung aus CDU, BSW und SPD weitermachen.
18: Es ist ein Paukenschlag heute in Erfurt. 3 Minister und 7 weitere Fraktionsmitglieder verlassen das BSW. Sie wollen die Regierung aber weiter stützen, begründen ihren Parteiaustritt mit der Verantwortung für das Land Thüringen und seine Menschen.
19: Wir sind nicht gewählt für endlose Selbstbeschäftigung. Wir sind nicht gewählt für ständige Abwehrkämpfe. Und wir sind nicht gewählt für das Ertragen von Flirts mit Rechtsradikalen.
18: Dieser Vorwurf richtet sich an Parteigründerin Wagenknecht, die den Landesvorstand zum Koalitionsbruch drängen und die AfD für neue Mehrheiten einbeziehen wollte. Mit harscher Kritik reagiert der BSW-Bundesvorstand auf die Austritte heute.
20: Man muss wirklich sagen, Frau Wolf spielt im Team CDU. Sie spielt nicht im Team BSW. Wer so Politik macht, darf sich nicht wundern, dass die AfD von Höhenflug zu Höhenflug eilt.
18: Die Thüringer Regierungskoalition von BSW mit CDU und SPD hatte bisher schon keine Mehrheit im Landtag. Regierungsbeschlüsse konnte Ministerpräsident Vogt nur durch Kompromisse mit der Fraktion der Linken erreichen. Er erwartet, dass er so weiter regieren kann.
21: Wir haben ein gemeinsames Verständnis von unserem Regierungsauftrag und von den Zielen, die wir im Regierungsvertrag formuliert haben. Das ist für uns Arbeitsprogramm.
18: Formal besteht die bisherige BSW-Fraktion weiter, auch ohne Parteimitgliedschaft. Über ihre Zukunft werden die ehemaligen BSW-Mitglieder frühestens erst nächste Woche entscheiden.
4: In Sachsen-Anhalt wird in 2 Tagen ein neuer Landtag gewählt. Die Parteien haben ihren Wahlkampf weitgehend abgeschlossen. Umfragen sehen die AfD deutlich vor der CDU. Derzeit regiert in Magdeburg ein Bündnis aus CDU, SPD und FDP. Bis zuletzt kämpfen die Kandidatinnen und Kandidaten um Stimmen. Etwa jeder 4. Wahlberechtigte soll noch unentschlossen sein.
22: Es geht nicht nur hier um die Wurst für Sven Schulze. Der Ministerpräsident von Sachsen-Anhalt will im Endspurt noch Wähler von sich und seiner CDU überzeugen. Wenig geholfen hat aus seiner Sicht dabei zuletzt die Politik der Regierungskoalition in Berlin, zum Beispiel wegen Teilen der Rentenreform, die zulasten vieler Ostdeutscher gehe. Schulze versucht voll auf sein Kernthema zu setzen, die Wirtschaft.
23: Ich möchte weiter nach vorn schauen. Wir haben Herausforderungen. Das Thema Jobs und Arbeitsplätze ist ein ganz wesentliches Thema. Das können wir aber nicht lösen, indem wir in eine längst überwundene Vergangenheit zurückschauen.
22: Gemeint ist die AfD, die in Sachsen-Anhalt vom Verfassungsschutz als gesichert rechtsextrem eingestuft wurde. Dagegen hat die Partei geklagt. Das Verfahren ist derzeit ausgesetzt. In Umfragen liegt sie deutlich vorn. Spitzenkandidat Ulrich Siegmund zieht Tausende zu Wahlkampfveranstaltungen. Auch heute in Magdeburg. Schlange stehen für Fotos. Siegmunds Themen: Migration und hohe Spritpreise.
24: Das hier haben wir schon vor Monaten ausgerufen. Das ist die absolute Mehrheit, 45% plus X. Und demzufolge geht es jetzt hier einfach um jede Stimme. Natürlich, ganz klar. Es wird eine knappe Entscheidung. So oder so, da bin ich realistisch.
22: Entscheidend könnte das Abschneiden der übrigen Parteien sein. Zum Beispiel, ob die Grünen knapp erneut in den Landtag einziehen. Das erscheint bei der SPD sicherer. Sie ist derzeit Teil der Landesregierung. Die bisher mitregierende FDP und das BSW könnten den Sprung in den Landtag nach letzten Umfragen verpassen. Eine Mehrheit gegen die AfD wäre dann von der Linken abhängig. Wegen so einer Zusammenarbeit gibt es allerdings aus Sven Schulzes CDU bereits jetzt erheblichen Widerstand. Somit scheint klar, auf Sachsen-Anhalt kommen bewegte Tage zu.
4: Eine russische Drohne hat heute den Sitz des ukrainischen Geheimdienstes in Kiew getroffen. Nach Angaben von Präsident Zelensky zielte sie direkt auf das Arbeitszimmer des Geheimdienstchefs. Er soll sich zum Zeitpunkt des Angriffs nicht in dem Gebäude aufgehalten haben. 12 Menschen wurden den Behörden zufolge verletzt. Der Angriff erfolgte kurz vor einem Besuch der US-Gesandten Witkow und Kushner in Kiew. Vor 9 Tagen riss die verheerende Sturzflut in Nepal und Tibet ganze Ortschaften mit sich. Mehr als 1.300 Tote wurden inzwischen gemeldet. Noch immer werden Tausende Menschen vermisst, unter ihnen auch mehrere hundert Mitarbeiter von Wasserkraftwerken. In darunterliegenden Tunneln könnten viele von ihnen verschüttet sein, vermuten Behörden. Und genau dort ist Einsatzkräften heute eine spektakuläre Rettung gelungen.
25: Sie waren eingeschlossen im Tunnelnetzwerk zerstörter Wasserkraftwerke. Durch ein Loch in der Tunneldecke hat die Armee sich zu Sanjay Sah und seinem Kollegen vorgegraben. Die Männer wurden ins Freie gezogen. Meine Pflicht war es, andere zu retten. Also rief ich allen zu, dass sich am großen Damm ein schwerer Unfall ereignet hatte und dass sie fliehen sollten. Am Ende lief mir die Zeit davon und ich schaffte es nicht mehr rechtzeitig hinaus. Im Dunkeln habe er Gebete zitiert, um die Hoffnung nicht zu verlieren, erzählt er, und dass auch noch andere in den Tunneln überlebt hätten. Dann werden die Geretteten in die nepalesische Hauptstadt Kathmandu ins Krankenhaus geflogen. Wir hatten keine Ahnung, wie viel Schlamm und Hochwasser in die Tunnel eingedrungen waren. Die Behörden konnten nichts sagen, aber wir haben die Hoffnung nicht aufgegeben. Licht am Ende des Tunnels. Das ist Kraft und Motivation für die Helfer, noch weitere Überlebende zu finden. Auch 9 Tage nach der Sturzflut.
4: Und nun die Wettervorhersage für morgen Samstag, den 5. September.
0: Dem Nordosten und Süden bringen Tiefausläufe noch wechselhaftes Wetter. Sonst ist es unter Hochdruckeinfluss freundlicher. Heute Nacht zieht ein Regenband, zum Teil mit Gewittern, aus der Mitte nach Süden. An der Küste gibt Schauer. Der Tag beginnt im Süden mit Regen, der sich an die Alpen zurückzieht. Auch einzelne Gewitter sind dabei. Die sowie einige Schauer gibt es auch im Norden und Nordosten, dabei sehr windig. Sonst wechseln sich Wolken und Sonne ab, die gegen Abend öfter zum Zuge kommt. Im Süden heute Nacht mancherorts nahe 20, im Sauerland nur um 10 Grad. In Küstennähe morgen wieder unter 20 Grad, im Südwesten weiterhin sommerlich warm. Sonntag meist sonnig, im Norden und Nordosten zeitweise wolkig, aber auch dort trocken. Montag viel Sonnenschein und im Süden heiß, aber Dienstag wird es dann unbeständig und weniger warm.

Verschneite Landschaften, eingefrorene Täler und verträumte Fjorde. Im Süden Norwegens ist der Winter romantisch, aber eiskalt. Wer hier lebt, hat sich daran längst angepasst. Die Route von Bergen nach Andalsnes gilt als eine der schönsten Zugstrecken Europas. Filme wie Harry Potter wurden hier gedreht.

0: Etwa 30 Kilometer von der Bahnstation Nesbyen liegt mitten im Wald der Lange Drag Naturpark. Hier lebt Tuva Thorsen mit ihren Elchen.
1: Er ist immer etwas sauer, wenn er das Halfter sieht, aber Training muss sein. Brav, sehr brav.
0: Ein Förster brachte vor 2 Jahren 2 verwaiste Elche hierher. Ihre Mutter war von einem Auto überfahren worden. Tuva peppelte sie auf und übernahm noch weitere Tiere.
2: So, haben wir Flaske top.
0: Die beiden Jungtiere sind Brüder, knapp 1 Jahr alt.
1: Das ist das tägliche Training mit dem Halfter, damit sie lernen, sich damit wohlzufühlen und nicht von Menschen gestresst sind. Ich war dabei, als sie geboren wurden und bin wie eine Mama für sie. Wir sind hier eine Familie.
2: Und da können wir heute sehr gut zusammen. Ja, so schön.
0: Auch wenn es kuschelig aussieht, Elche sind störrisch. Tuva trainiert die Elche, damit sie ihre Angst vor Menschen verlieren.
2: Hallo. Hi, hi. Die
1: Idee hinter diesem Projekt ist, dass die Besucher den Königen der Wälder einmal so nahe kommen können. Also dürfen die Leute Elche auch mal per Hand füttern. Und die meisten haben ja auch noch nie einen Elch gestreichelt.
0: Der Tierpark Lange Drag liegt am Ostende der Hardanger Widde.

0: Aus dem einst kleinen Bauernhof wurde im Laufe der Jahre ein über 400 Hektar großes Anwesen mit 25 Arten. Rund 350 Tiere füttern Tuva und ihre Mitarbeiter jeden Morgen. Vom Kaninchen bis zum Wolf. Sie leben von Spenden und Eintrittsgeldern.
1: Vor 40 Jahren haben wir hier angefangen mit meiner Mutter und meinem Vater. Mein Vater hatte seine Stuhlfabrik in Oslo verkauft, um dieses Land zu kaufen und hier einen Bauernhof zu bauen. Also zogen wir hierher. Mein Vater, meine Mutter, meine Schwester und ich. Das war der Traum meiner Eltern, einen Platz für Tiere und Menschen auf einem Hof zu schaffen.
0: 1981 kamen sogar Wölfe aus einer Versuchsanstalt zu ihr. Mittlerweile leben deren Nachkommen in zwei verschiedenen Rudeln hier. Zwei Wolfsbrüder kennt Tuva von Geburt an. So entstand eine lebenslange Freundschaft.

0: Hi, geht's mir? Hi, komm her. Komm her, setz Hi, Sophie, geht's? Hi! Ja, Sophie. Endlich ein Süß. Oh, Sophie, geht's? Hi!
1: Gefährlich sind die beiden längst nicht mehr. Der eine ist fast blind und der andere so gut wie taub.
2: Die waren so klein. Ich habe bei ihnen übernachtet, als sie 8 Tage alt waren, 6 Wochen lang, damit sie Vertrauen zu Menschen aufbauen konnten. Und dann habe ich mit ihnen jeden Tag gearbeitet.
1: Dass Tiere hier ein artgerechtes Zuhause finden, hat sich längst rumgesprochen. Förster der Umgebung bringen verletzte oder verwaiste Tiere zu Tuva nach Langedrag. Auch sie leben jetzt hier, die Luchse aus einer wissenschaftlichen Forschungsstation. Und auch ihre Sprache spricht Tuva längst.
2: Das sind einfach fantastisch schöne Tiere. Ich finde sie wirklich unglaublich.
1: Die 12 Luchse sind nachtaktive Einzelgänger. In Langedrag gibt es genug Platz, um sich aus dem Weg zu gehen.
2: Es macht mir wirklich Spaß, das so zu zeigen, das Vertrauen aufgebaut zu haben. Die Luchse fühlen sich hier wirklich sicher. Wir nehmen sogar am europäischen Zuchtprogramm teil. Das fing vor 25 Jahren an, als wir die Tiere von der Uni Oslo bekamen.

Die nächste Station, Honnefoss. Mitte des 18. Jahrhunderts entstanden in dieser Gegend Glasmanufakturen. Sie gibt es immer noch. Das Hadeland Glaswerk, Norwegens älteste Industriemanufaktur.

0: Bare hvis det kommer folk som ikke jobber her inn i verkstedet.
1: Man muss sich schon aus dem Weg gehen, aber wir wissen ja, was die Kollegen machen und wo sie hinwollen. So kann man immer mal zur Seite springen.
2: Live Tore Brenner fing mit 15 in der Glasbläserei an. Die Öfen aus den 60er Jahren laufen rund um die Uhr auf 1200 Grad. Glasbläser brauchen eine kreative Ader, ein Auge fürs Detail und Geschicklichkeit. Bis 1968 hatte das Hadeland Glaswerk einen eigenen Bahnanschluss. Heute kommen die Rohstoffe per Lkw.

0: Einige Kilometer nördlich der Bahnstrecke liegt die ehemals größte Bergbaustadt Norwegens, Kongsberg. Erik Engebrebsen zeigt heute Touristen, wie die Bergleute dort jahrhundertelang gearbeitet haben. Über einen Kilometer tief geht es mit der alten Lore in den Berg. Dass es hier überhaupt etwas zu holen gab, ist zwei Kindern zu verdanken. Sie fanden 1623 einen Silberklumpen im Wald. Schnell entdeckten Bauern die dazugehörige Mine. In manchen Jahren holten die Bergleute 12 Tonnen Silber raus. Doch Mitte des 20. Jahrhunderts versiegte die Mine und wurde 1958 geschlossen.
1: Wir sind hier im Hauptschacht der Königsmine und der ist mit 342 Metern nach oben und 700 Metern nach unten der tiefste von allen. 1068 Meter. Hier passen drei Eiffeltürme übereinander rein.
0: Der alte Fahrstuhl funktioniert noch, genauso wie damals. Mit ihm ging es ungesichert 300 Meter in die Tiefe. In Hochzeiten schufteten hier bis zu 4500 Kumpel in 300 Schächten. Ungesichert mit Schlägel und Eisen, also Schlaghammer und Meißel. Die Bergleute hatten ihre eigenen Lieder.

0: In Norwegen gab es keine Bergleute. Also schrieb der König nach Deutschland und warb viele Harzer Bergleute ab. Die sprachen natürlich Deutsch und brachten ihre Bräuche und Gewohnheiten mit.
1: Da kann man sagen, das hier auf Deutsch. Damals wurde es hier meistens Deutsch gesprochen. Und ich glaube, es war ein bisschen schwierig dann für den Bauern hier in die Umgebungen etwas zu verstehen.
2: Erik war Lehrer und hat ein bisschen Deutsch gelernt. 10 Stunden dauerte eine Schicht, in der die Kumpel meist in gebeugter Haltung arbeiteten. Für eine Stunde Pause lohnte sich das Hochfahren aus der Mine nicht. Also baute man Pausenräume, in denen gab es Tee oder ein kurzes Nickerchen. Trotz aller Gemütlichkeit. Der Job war lebensgefährlich.
1: Mein Tippoldefar, han jobba i gruva her.
0: Viele von uns haben Vorfahren, die in der Mine gearbeitet haben. Mein Ur-Ur-Urgroßvater kam hier 1856 bei einem Brand ums Leben und mit ihm noch andere. Das Feuer kam von beiden Seiten in den Stollen. Er ist wohl hier unten erstickt.
2: Erik will, dass die Erzählungen von damals nicht in Vergessenheit geraten. Denn der Bergbau ist ein wichtiger Teil von Norwegens Geschichte.

0: Noch eine Stunde bis nach Oslo.
1: Früher haben mich Züge und Eisenbahnen überhaupt nicht interessiert. Nicht mal als Kind. Ich habe nie gedacht, dass ich mal diesen Job machen würde. Aber er macht Spaß. Meine Kollegen sind klasse und wir haben ein super Betriebsklima.
0: Nach etwas über 7 Stunden erreicht die Bergenbahn pünktlich den Bahnhof der Hauptstadt.
2: So. Hallo Wind.
1: Morgen früh fange ich um 7.30 Uhr an. Da muss ich früh hoch und mich vorbereiten auf den Trip. Die Schicht geht dann bis 3:30.
0: Oslo Hauptbahnhof. Mit 150.000 Reisenden pro Tag der geschäftigste in ganz Norwegen. 5,3 Millionen Menschen leben im Land. Jeder Dritte im Großraum Oslo. 2019 war Oslo grüne Hauptstadt Europas. Das Parlament. Der Königspalast. Die Norweger lieben ihre Monarchie. Im Rathaus wird der Friedensnobelpreis verliehen. Auch das Opernhaus ist stolz der Stadt. 5 Skigebiete liegen vor Oslos Türen. Im Winter wird es gegen 15 Uhr dunkel. Dann lieben es die Norweger gemütlich und süß. Dann kommt seine Stunde. Waffelbäcker Jonathan Larsson. Seit 5 Jahren hat er einen Laden in der Innenstadt. Dabei wollte der gebürtige Schwede eigentlich Mathematiker werden.
1: Norwegisches Essen gilt nicht als hip. Es hat den Ruf, eher langweilig zu sein. Ich will, dass es wieder modern und cool ist.
0: Eier, Butter, Zucker, Kardamom und ein Schuss Orangenlimonade. Das gibt dem Teig ein bisschen Säure und macht ihn leicht und fluffig. Der Renner ist die Waffel mit Braunkäse, eine Ziegenkäse-Spezialität.
1: Ich nehme eine klassische Waffel mit Creme Fraiche und was Süßem, je nachdem, wie man es mag. Ich nehme immer Himbeermarmelade. Die ist am besten.
0: Obendrauf Braunkäse. Nicht jedermanns Sache. Vor 8 Jahren hat alles angefangen. Am Harald-Hardrades-Platz. Da war Jonathan gerade von Malmö nach Oslo gezogen. Aber die norwegische Hauptstadt war teuer.
1: Hier habe ich gewohnt, in einer WG. Damals habe ich Mathematik studiert. Wir waren hier zu 5. Ich brauchte Geld, also habe ich einfach angefangen, Waffeln aus meinem Zimmerfenster zu verkaufen.
0: Und so sah das damals aus. Ein guter Nebenverdienst, bis die Lebensmittelkontrolleure ihm einen Strich durch die Rechnung machten. Jonathan musste sich was Neues suchen. Inzwischen kennen viele Osloer den erfinderischen Waffelbäcker und seine besonderen Kreationen. Das Mathematikstudium hat er abgebrochen. Bereut hat er es nicht. Seine Formel zum Glück sind einfach die Waffeln.
3: Willkommen, willkommen, willkommen.
1: Willkommen im weltbesten Waffelladen.
3: Ja, voilà. smaker malti.
4: Med ost?
2: Ja.
4: Og bacon? Jeg spiser ikke så veldig ofte vaffler.
5: Wir machen oft Waffeln. Vor allem, wenn sonntags die Familie zusammenkommt. Wir essen sie statt Kuchen.
0: Das versteht man in Norwegen unter Kos, zu Deutsch Gemütlichkeit. Weiter geht es mit der Dovrebahn gen Norden. ...320 Kilometer vom Oslofjord über die Berge bis Donbass. Jöron Thorbeck ist sonst Schaffner in Vorortzügen. Am liebsten aber ist er hier.
6: Von Grund auf Utsicht.
7: Wir haben die Aussicht, wir haben die Berge oder alle vier Jahreszeiten. Hier gibt es Schnee, Regen, Sonne, alles an einem Tag. Deshalb mag ich die Dovrebahn am liebsten.

0: Der Mjøssasee glitzert in der Wintersonne. Norwegens größtes Binnengewässer ist bis zu 450 Meter tief und friert nur selten zu. Die Eisangler weichen deshalb auf kleinere Seen mit festen Eisdecken aus. Thomas Odegaard versteht das Handwerk besonders gut. Er ist norwegischer Meister im Eisangeln. 80 cm dick ist die Eisschicht. Darunter tummeln sich Barsche, Weißfische und Hechte. Genau so einen will er heute fangen. Sein Traum? Ein 15-Kilo-Exemplar. Den würde er übrigens nach einem Foto wieder in den See werfen.
1: Jetzt habe ich eine Ecke gefunden, in der die Fische gründeln. Auf dem Grund ist Gras. Da lege ich Köder aus, die die Fische hoffentlich anlocken.
0: So ein erwachsener Hecht kann bis zu 25 Kilo wiegen.
1: Für den Hecht nehme ich eine starke Angel. Die hat eine dickere Schnur, so 4 mm. Und eine Spule, die einen Hecht aushält.
0: Sobald ein Fisch anbeißt und dadurch fest an der Schnur zieht, dröhnt ein Alarm.
2: Jeg startet med isfiske når jeg var 6 år. Da tok bestefaren min meg ut på tur.
1: Mit 6 Jahren habe ich mit dem Angeln angefangen. Mein Großvater hat mich immer mitgenommen und je älter ich wurde, desto mehr habe ich gefischt. Dann habe ich mit Wettbewerben angefangen und einige gewonnen. Fischen ist mein Leben. Ich habe einen Online-Shop für Angelbedarf und zeige Menschen die richtigen Stellen.
2: Og har et eget foretak som selger fiskeutstyr.

0: Auch nach 5 Stunden hat kein Hecht angebissen. Nur ein paar Weißfische.
1: Das Geheimnis, um bei einem Angelwettbewerb erfolgreich zu sein, ist, dass du ganz viel angeln musst. Du musst den Fisch verstehen, wissen, was sie fressen, ihre Verstecke finden und du musst hart arbeiten.
0: Die Eisangelsaison geht von November bis April. Outdoor-Aktivitäten gehören, vor allem im Winter, dazu.
1: Normalerweise bin ich so 75 Tage auf dem Eis. Wenn man das mal 30 nimmt, dann bin ich ganz schön viel unterwegs. Es ist eine typisch norwegische Tradition. Man geht aufs Eis, bringt etwas zu essen mit und genießt das Wetter.

Nach 2 Stunden erreicht die Dovrebahn den Austragungsort der Winterolympiade 1994. Lillehammer. Heute leben 28.000 Menschen in der Stadt. 1827 waren es gerade mal 50. Seine strategisch günstige Lage am Jössersee hat Lillehammer Reichtum gebracht. Alle Händler, die aus dem Gutbrandstal kamen, mussten hier vorbei. Die sportbegeisterte Stadt ist von gleich 5 Skigebieten umgeben. Etwas außerhalb liegt der Olympiapark, ein Musterbeispiel norwegischer Nachhaltigkeit. 15 Millionen Euro hat der norwegische Staat in die Instandhaltung gesteckt. Sportler aus aller Welt trainieren hier bis heute unter olympischen Bedingungen.

0: Josephine Martinsen hat das Bobfieber vor 2 Jahren gepackt.
1: Als ich hier anfing, hat mich mein Kollege auf einem Zweierbob mitgenommen. Das hat mir so viel Spaß gemacht, dass ich in der letzten Saison Bremserin wurde. Dann fragte mich jemand, ob ich mal Monobob fahren wollte. Und so fing alles an.
0: Minuten Fahrzeit, um später in 1,5 Minuten wieder anzukommen. Eigentlich arbeitet Josephine auf der Bobanlage. Aber wenn nichts los ist, nutzt sie die Gelegenheit und trainiert selbst eine Runde.
1: Ich verändere die Sitzposition. Die ist zu lang und die muss genau passen.
0: 1,7 Kilometer mit 16 Kurven und das bei einer Geschwindigkeit von bis zu 120 Stundenkilometern. Hier sind schon einige Bobfahrer aus der Kurve geflogen.
1: Wenn man hier steht, ist man sehr fokussiert. Man hat den Track vor Augen und überlegt, wie man was auf der Strecke machen wird. Und wenn man glaubt, dass man das schafft, kann man los. Aber wenn nicht, sollte man lieber warten.

0: 86 Sekunden. Der Rekord auf dieser Bahn liegt bei 58.
1: Ich habe schon Respekt, das ist wichtig. Das ist ein Hochgeschwindigkeitstrack und ich will bei 100 Stundenkilometern keinen Unfall bauen. Also man muss Respekt haben vor dem, was man hier tut.
0: Schnee liegt in Lillehammer rund 7 Monate im Jahr, von Anfang Oktober bis Ende April. Ein paar Kilometer außerhalb steht ein berühmtes Schloss, in dem viele Märchenfiguren zusammenleben. Askeladden, das norwegische Aschenputtel, genauso wie Trolle. Und weil die Norweger den Winter so lieben, gibt es in der Nähe ein Eishotel, in dem auf Rentierfellen genächtigt wird.

Auch ja, kann man hier sagen, wenn es einem nicht zu kalt ist. Lillehammer ist umgeben von dichten Wäldern. Sie bestehen zu 90% aus Fichten, Kiefern oder Birken und sind wertvolle Rohstofflieferanten für Industrie, Baugewerbe und seit ein paar Jahren auch für den Instrumentenbau. In diesem Hinterhof versteckt sich eine international bekannte Gitarrenwerkstatt. Sie gehört Eustin Husemohn. Seiner Manufaktur gab er den Namen Norwegian Wood.

0: Når jeg startet med her, var det cirka 10 år siden.
1: Als ich hier vor 10 Jahren angefangen habe, habe ich mich gefragt, warum wir Holz von der anderen Seite der Erde hierher importieren, wenn ich im größten Wald der Welt lebe. Warum benutzen wir nicht das, was wir sowieso schon haben?
2: Øystein baut am liebsten E-Gitarren. Dafür hat das langsam wachsende, dichte norwegische Holz einen besonders guten Klang.
1: Das ist Birke und das hier ist Fichte. Alles klingt unterschiedlich, wenn man dagegen klopft. Diese hier klingt so. Und die hat eine andere Klangfarbe.
2: Jedes Instrument ist ein Einzelstück, von Hand gesprayt nach Wunsch des Kunden. Inzwischen ist Øystein in der internationalen Musikszene eine Größe. Berühmte Rockstars spielen auf seinen Instrumenten, darunter der Gitarrist von Bruce Springsteen.
1: Ich hatte Glück, einige Musiker zu treffen, die interessiert an meinen Gitarren waren. Das ist natürlich klasse. Ich habe eine für Sting und für Steven van Zandt gebaut. Steven hat hier eine Fernsehserie gedreht. Das macht wirklich Spaß.
2: Den Instrumentenbau hat Øystein im sächsischen Klingenthal gelernt. In Norwegen gab es diese Ausbildung nicht.

Benannt wurde das 320 Kilometer lange Gudbrandstal nach dem Wikingerhäuptling Dale Gudbrand. Der soll mit einer Fackel in der Hand in einer Nacht durch das gesamte Tal geritten sein, um die Bauern zu christianisieren.

0: In Donbass wartet schon die Raumabahn. Gyri Söretne ist Schaffnerin auf der letzten und vielleicht spektakulärsten Etappe. Zugleiter Jöron fährt mit der Dovrebahn weiter. Kilometer sind es noch bis Andalsnes. Gyri ist schon in zweiter Generation Schaffnerin in der Familie.
1: Mein Vater arbeitet hier. Er meinte immer, das sei nicht nur ein toller, sondern auch ein sicherer Job. Ich solle das mal ausprobieren. Und das habe ich dann gemacht.
2: Ich dachte, ja, ich will probieren.

0: Die Gegend um Bjørli ist beliebt. Viele Norweger haben hier ein Ferienhaus. Das Familienunternehmen Thoring baut solche Holzhäuser seit 60 Jahren. Und zwar nach dem Lego-Baukastenprinzip. Øyvind Thoring ist der Juniorchef. Er hat den Überblick auf der Baustelle. 7 Mitarbeiter arbeiten hier parallel.
1: Wir machen 3 bis 4 Häuser im Jahr gleichzeitig. Wenn wir mit den Außenarbeiten von einem fertig sind, lassen wir das ein paar Wochen trocknen und machen mit dem nächsten weiter.
0: Präzisionsarbeit ist gefragt. Jedes Teil muss millimetergenau zurechtgesägt sein. Heute hilft eine Software dabei. Früher war das Handarbeit.
1: Heute sägen wir das Holz nach den alten Vorlagen mit großen Maschinen zurecht und machen es passgenau. Auf der Baustelle muss dann nur noch alles zusammengesetzt werden.
2: Stort sett alt arbeid gjort med maskin, men det

0: Das Dovrefjell ist eines der größten Wildnisgebiete Europas. Die Wikinger überquerten es schon vor 1000 Jahren. Doch niemand hat sich hier je in dieser lebensfeindlichen Gegend angesiedelt. Johann Schönheider wandert fast jeden Tag in den Bergen. Der pensionierte Biochemiker war vor einigen Jahren sehr krank. Um sich fit zu halten, begann er zu wandern und wurde Touristenführer. Seine Begeisterung gilt den Moschusochsen.
1: Hier sind einige Spuren. Das sind Spuren von Moschusochsen. Ich kann sehen, dass sie hier waren. Und ich kann einige Spuren von gestern sehen. Da hat es geregnet und dann verschwinden die alten Spuren.
0: Die frischen Spuren deuten darauf hin, dass Moschusochsen in der Nähe sein könnten. Sie hier im freien Gelände über Pappschnee und Eisflächen zu suchen, geht aber nur mit Schneeschuhen. Die Moschusochsen starben mit der letzten Eiszeit hier aus. In den 40er und 50er Jahren wurden Tiere aus Grönland wieder neu angesiedelt. Inzwischen gibt es in der Region 260 Exemplare. Nach 4 Stunden ist eine kleine Gruppe in Sicht. Johann hält Abstand. Die Tiere sollen sich nicht bedroht fühlen.
1: Das soziale System der Moschusochsen ist ein bisschen wie das einer Großfamilie. Es ist nicht unbedingt der biologische Vater der Kälber, der die Kühe dort drüben begleitet. Er versucht sie aber zusammenzuhalten.
0: Johann will weiter. Nach einer zweiten Herde suchen.

0: Eine Stunde später hat er sie gefunden. Temperaturen von bis zu minus 20 Grad. Moschusochsen sind das gewöhnt. Die Unterwäsche der NASA-Astronauten besteht übrigens aus dieser Wolle.
1: Das hier ist Moschusochsenwolle, die sie abgelegt haben. Unterwolle. Sie haben nämlich zwei verschiedene Arten von Wolle, Sommer und Winter. Diese Unterwolle ist vom Winter. Die ist fantastisch weich. Sie isoliert 8-mal mehr als Schafwolle. Wenn man die in die Tasche steckt, hat man immer weiche Hände von dem Lanolin.
0: Romsdalen, das Raumertal. Mit der berühmten Trollwand, Europas steilster Felswand. In dieser spektakulären Landschaft wurde Harry Potter und der Halbblutprinz gedreht. Das Wahrzeichen der Raumerbahn. Die knapp 60 Meter hohe Schillingbrühe.

Es gibt hier so viel Natur und dann diese Berge. Die Bahn fährt vom Gebirge runter ins Tal bis ans Wasser nach Andalsnes.

Die Raumabahn hat die Berge hinter sich gelassen. Das Meer ist nah. In Andalsnes hat der Zug sein Ziel erreicht. Nach 1000 Kilometern durch Norwegens Süden endet die Winterreise.

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3: Guten Abend, meine Damen und Herren. Vom verarmten Agrarstaat zum Global Player. Es ist ein tiefgreifender Wandel, der sich in China in den letzten Jahrzehnten vollzogen hat. Lange Zeit hatte sich das Rote Riesenreich nach außen abgekapselt. Der Tod Mao Zedongs 1976 leitete die Wende ein. Der neue Staats- und Parteichef Deng Xiaoping beendete Maos brutale Kulturrevolution und öffnete das Land. Unsere Archivschätze aus den Jahren 1979 bis 1982 geben Einblick in diese bewegten Umbruchsjahre. Frauen tragen die Hälfte des Himmels. Das hatte Mao in Anlehnung an ein chinesisches Sprichwort propagiert. Damit sollte die zentrale Rolle der chinesischen Frauen in der neuen Gesellschaft und beim Aufbau des Landes beschrieben werden. Zlata Findeis und Yoshi von Miseroni versuchen in ihrem Film von 1979 zu ergründen, wie sich das Leben der chinesischen Frauen in der Realität entwickelt hat.
4: Ich bin eine Frauenrechtlerin. Mit der Befreiung der Frau befasse ich mich seit 40 Jahren. Ich selbst habe die tragische und jämmerliche Lage der Frauen im alten China erlebt. Den Weg zu ihrer heutigen Stellung im neuen sozialistischen China habe ich selbst beschritten. Das sind zwei grundverschiedene Gesellschaftsarten und ein himmelweiter Unterschied.

Die Frauen tragen die Hälfte des Himmels. Damit soll die wichtige Rolle der chinesischen Frauen bezeichnet werden, die sie in der neuen Gesellschaft und beim Aufbau des Landes spielen.

0: 毛主席曾经说。
1: Der Vorsitzende Mao hat gesagt, die Frauen sind eine unerschöpfliche Quelle der Menschenkraft. Wir müssen diese Quelle für den Aufbau unseres Vaterlandes erschließen. Nach der Befreiung hat die Partei durch eine Reihe von Gesetzen die Ungleichheit zwischen Männern und Frauen restlos beseitigt und neue Maßnahmen zum Schutz der Frauen durchgesetzt. Zum Beispiel in unserem Grundgesetz. Darin werden den Frauen dieselben Rechte wie Männern in Politik, Wirtschaft und Familie ausdrücklich garantiert. Im Jahre 1950 wurde das Ehegesetz verabschiedet, das die Interessen der Frauen am eindrucksvollsten durchsetzt. Sehen Sie, früher durfte die Frau zu Hause nur ihren Ehemann bedienen und die Kinder großziehen. Im Grunde war sie für drei Dinge zuständig. Den Kochtopf, den Ofen und die Nähnadel. Heute, durch das neue Ehegesetz, wird jede Bevormundung und der Ehehandel verhindert. Die Monogamie wurde eingeführt und es wurden die gleichen Rechte innerhalb der Familie festgelegt. (1953) hat unsere Partei schließlich das Wahlrecht erlassen, in dem den Frauen das Recht zu wählen und gewählt zu werden voll garantiert wird. Zur selben Zeit wurde das Gesetz verabschiedet, dass im Berufsleben keine Frau abgelehnt, diskriminiert oder benachteiligt werden darf.
0: (lacht)

0: 号是144275，今年7月15号入的院。
1: Die Hälfte der chinesischen Bevölkerung sind Frauen. Ihr Anteil an der rapiden Entwicklung der Wirtschaft und des Kulturlebens ist ständig im Wachsen. Sie sind in allen Bereichen der Industrie und Landwirtschaft integriert, sind politisch tätig und arbeiten aktiv im Bildungs- und Gesundheitswesen sowie in Wissenschaft und Kunst. Heute ist in China keiner Frau eine Tür verschlossen.

Chengdu, 7.30 Uhr morgens. In dieser 1-Millionen-Stadt in Zentralchina beginnt die Frühschicht.

Frau Chu Lin Di, 49 Jahre alt, Mutter von 6 Kindern, ist seit ihrem 11. Lebensjahr Textilarbeiterin. Als hochqualifizierte Facharbeiterin hat sie ein verhältnismäßig hohes Einkommen. Sie verdient 90 Yuan im Monat, während das Durchschnittseinkommen in China 60 Yuan beträgt. Ein Yuan ist gleich 1,20 Mark. Frau Chu sagte uns, ihr Land brauche in erster Linie qualifizierte Facharbeit und nicht das politische Engagement. Unter der sogenannten Herrschaft der Viererbande hätte sie wegen dieser Ansichten Schwierigkeiten gehabt. Jetzt kann sie fachliche Verbesserungen und Rationalisierungsmaßnahmen durchführen, um den veralteten Maschinen die höchstmögliche Produktion abzugewinnen. Die Textilfabrik Nummer 1 wurde 1954 erbaut und hat 6.500 Arbeitnehmer. 60% von ihnen sind Frauen. Hier arbeiten noch 4 Familienmitglieder von Frau Chu. Das ist Tochter Lin Lin. Sie ist 22 Jahre alt und ihrem Alter entsprechend nimmt sie an der Lohnskala die unterste Stufe ein. Sie verdient 30 Yuan.

0: Täglich nach Schichtende findet eine Stunde politische Bildung statt. Sie besteht im Wesentlichen im Vorlesen politischer Zeitungsartikel und anschließender Diskussion über das Gelesene. Die Teilnahme ist für alle Pflicht. Bei dieser Gelegenheit stellten wir den Arbeiterinnen einige Fragen. Wie lange arbeiten Sie täglich?
1: Wir arbeiten 8 Stunden. Eine halbe Stunde haben wir Essenspause. Reine Arbeitszeit 7,5 Stunden.
0: Wie viele Arbeitstage hat die Woche?
1: Wir arbeiten 6 Tage und haben einen Ruhetag.
0: Und Urlaub?
1: Jedes Jahr am 1. Mai, am 1. und 2. Oktober und zum Neujahr einen Tag frei. Zum chinesischen Neujahr 3 Tage, insgesamt 7 Tage Urlaub.
0: Wonach richtet sich die Höhe des Lohns?
1: Nach dem Arbeitseifer, aber hauptsächlich nach 4 weiteren Voraussetzungen. Erstens dem Dienstalter, zweitens der Art der Aufgabe, drittens dem technischen Fachwissen und viertens dem politischen Engagement.
0: Müssen Sie Steuern bezahlen?
1: Nein, nein, überhaupt nichts.
0: Welche Sozialleistungen werden Ihnen gewährt?
1: Es gibt Entbindungsurlaub, der dauert 56 Tage. Während der Monatsregel haben wir 2 Tage frei. Im Krankheitsfall wird der Lohn ein halbes Jahr voll ausbezahlt. Die Arztkosten werden vom Staat getragen. Nur bei den Kindern zahlt eine Hälfte die Fabrik, die andere müssen die Eltern aufbringen. Wenn Arbeiter in Rente gehen, erhalten sie 70% ihres Lohnes.
0: Wann beginnt das Rentenalter?
1: Bei Frauen mit 50, bei Männern mit 60 Jahren.
0: Zur Fabrik gehört eine Arbeitersiedlung, die unmittelbar vor den Fabriktoren liegt. Sie umfasst eine Gesamtfläche von 127.000 Quadratmeter. Hier leben 90% aller Beschäftigten. Auch Familie Chu wohnt in einem dieser Blocks. Wir fragten das Ehepaar, wie groß ist Ihre Wohnung?
2: Wir haben eine Zwei-Zimmer-Wohnung.
0: Und von wie vielen Personen wird sie bewohnt?
2: Wir wohnen zu 5 hier.
3: Und zwar der Sohn, die Schwiegertochter, die Enkelin und wir beide.
0: Wie viel Miete zahlen Sie im Monat?
3: 6 Yuan.
0: Und Wasser und Strom?
3: 6 Yuan, das ist schon alles zusammen.
0: Seit wann wohnen Sie hier?
3: Seit etwa 20 Jahren.
0: Gab es Schwierigkeiten, die Wohnung zu bekommen?
3: Nein, gar keine.
0: Aber wie sind Sie an die Wohnung gekommen?
3: Das hat alles die Fabrik arrangiert.
0: Die Textilfabrik Nummer 1 ist eine Stadt für sich. Mit Schule und Kindergarten, Klinik und Sportplatz, Bibliothek und Kino, Warenhaus und mit Geschäften. Wir waren das erste deutsche Fernsehteam, das in Chengdu drehen durfte. Allerdings nur rechts und links der Hauptstraße. Als wir mit der Kamera in die Seitenstraßen gehen wollten, hieß es Halt. Das geboten die Funktionäre aus Chengdu. Unseren Begleitern vom Pekinger Fernsehen war die antiquierte Haltung ihrer Landsleute peinlich. Einen Laden mit Reis- und Mehlerzeugnissen durften wir auch nicht aufnehmen. In den für die Aufnahmen freigegebenen Läden waren die angebotenen Waren ausstellungsreif dekoriert. Alltagsvergleiche konnten wir leider nicht anstellen, da wir hier das Hotel ohne Begleitung nicht verlassen durften. Die Belieferung fast aller Geschäfte erfolgt aus der unmittelbaren Umgebung. Dies ist wirtschaftlicher, weil unnötige Transportkosten wegfallen. Dadurch ist das Angebot beschränkt, aber trotzdem reichhaltig. Frau Chu hat für ihren Einkauf umgerechnet 24 Pfennig bezahlt. Ein Kilo Tomaten kostet zum Beispiel 6 Pfennig, ein Kilo Salatgurken 7 Pfennig, ein Kilo Kartoffeln 24 Pfennig. Jeder Bewohner Chinas kann im Durchschnitt täglich etwa ein halbes Kilo frisches Gemüse verbrauchen. Entsprechend den Jahreszeiten gibt es im Angebot und in den Endverbraucherpreisen geringe Schwankungen. Wie für alle Lebensmittel sind auch die Preise für Fleisch und Eier überall gleich und werden streng kontrolliert. Niemand darf den Preis erhöhen, wenn die Nachfrage steigt. Ein Kilo Eier kostet 2,16 Mark, ein Kilo Schweinefleisch dasselbe und ein Kilo Hammelfleisch 1,68 Mark. Eine vierköpfige Familie gibt im Monat durchschnittlich ca. 55 Yuan für Nahrungsmittel aus. Die Lebensmittel werden vom Staat subventioniert. Jährlich werden Milliarden für Gemüse, Fleisch und Eier zur Verfügung gestellt, um durch Festpreise die Existenzstabilität der Bevölkerung zu sichern. Die Subventionen belaufen sich im Jahr auf 6 Yuan pro Kopf der Bevölkerung. Dass in der Textilfabrik in Schichten gearbeitet wird, spiegelt sich im Privatleben der Familie Chu wider. Wer gerade zu Hause ist, der kocht. Und diesmal ist es Herr Chu, da er Nachtschicht hat. Was kochen Sie heute?
2: Gelbe Fische, süß-saure Rippchen, Paprika mit Schweineschnitzel und scharfes Schweinefleisch.

Es ist ein kleiner Familienfesttag, an dem wir teilnehmen. Haupteingang, Treppenhaus und Wohnung wurden für das Fernsehen aus Deutschland frisch gemalt. Farbspritzer an Glühbirnen und Fensterrahmen bewiesen es. Das Essen ist besonders üppig ausgefallen, wie in einem First-Class-Hotel. Solche potjemkitschen Dörfer empfanden wir unnütz, denn sie trübten unsere objektive Berichterstattung. Nur selten kann sich fast die ganze Familie am Tisch versammeln. Drei Kinder arbeiten in anderen Provinzen. Die jüngste Tochter, die in einer Landwirtschaftskommune lebt, ist zu Besuch gekommen. Außerdem sind die Schichten günstig ausgefallen, sodass der Sohn, die Schwiegertochter mit dem Baby und die Eltern die Mahlzeit gemeinsam einnehmen können. Auch Tochter Lin Lin ist gekommen, obwohl sie im Arbeiterinnenwohnheim der Fabrik wohnt. Die Schwiegertochter von Frau Chu arbeitet in der Textilfabrik und der Sohn in einer Tischlerwerkstatt in der Stadt. Das junge Ehepaar hat selten Gelegenheit, die freie Zeit gemeinsam zu verbringen. Denn sie hat, wie alle in der Fabrik, am Samstag frei, er jedoch in der Tischlerei am Mittwoch.

0: Tau haufen.
1: Wann haben Sie geheiratet?
2: Im Jahr 1975. Ich war 25 Jahre alt und meine Frau 26.
1: Wo wird Ihre Tochter untergebracht, da Sie beide berufstätig sind?
2: Meistens im Kindergarten.
1: Ihre Tochter wohnt jetzt mit Ihnen zusammen in demselben Zimmer. Wie wird es später?
2: Die Fabrikleitung wird uns eine Wohnung zuteilen. Denn wenn ein Arbeiter 8 Jahre gearbeitet hat, hat er Anspruch auf eine Wohnung. Und wir haben schon 10 Jahre gearbeitet.
1: Wollen Sie noch mehr Kinder haben?
2: Nein, unser Kind ist zwar nur ein Mädchen, aber jetzt sind die Frauen den Männern gleichgestellt. Und ich und meine Frau sind noch sehr jung und sollen dem Staat noch mehr und noch besser dienen. Wenige Kinder zu haben, ist günstig, sowohl für unsere Arbeit als auch für die Erziehung der Kinder.
1: Diese Fragen wurden allerdings an die Schwiegertochter gerichtet.
3: Für die planmäßige Entwicklung der Volkswirtschaft ist es besser, wenige Kinder zu haben. Es ist günstiger sowohl für die Erziehung als auch für die Mutter, die dadurch mehr Zeit für die Arbeit gewinnt. Deshalb schlägt der Staat jungen Menschen einen späteren Heiratszeitpunkt vor. Frauen zwischen 23 und 25 Jahren und Männern zwischen dem 25. und 28. Lebensjahr. Ehepaaren empfehlen wir höchstens 2 Kinder. Um die Familienplanung in die Tat umzusetzen, raten wir den Frauen zu verschiedenen Empfängnisverhütungsmitteln. Häufig wird der Ring benutzt, der 15 Jahre lang sicheren Schutz bietet. Unsere Antibabypille gibt eine 99-prozentige Sicherheit. Wir kennen die 22-Tage-Pille, die ab dem 5. Tag der Periode eingenommen wird. Dann die Pille unmittelbar nach dem Geschlechtsverkehr und eine Injektion, die monatlich verabreicht wird.
1: Wie haben Sie Ihren Mann kennengelernt?
4: Mein Vater hatte eine kleine Tischlerwerkstatt in Shanghai und mein Mann war damals sein Lehrling. Und so haben wir uns kennengelernt.
1: Haben Sie sich ineinander verliebt oder wollten es die Eltern, dass Sie heiraten?
4: Wir haben im gleichen Haus gewohnt und so haben sich die Eltern gut gekannt. Da auch wir uns gut gekannt haben, beschlossen wir gemeinsam mit den Eltern, dass es gut wäre, zu heiraten.
1: Wie viele Kinder haben Sie?
5: 6 Kinder.
1: Wie alt sind Sie?
5: Sie sind alle schon erwachsen und stehen auf eigenen Füßen.
1: Was für Berufe haben Sie?
5: Einer ist bei der Eisenbahn, er ist Schaffner. Der andere arbeitet in einer Tischlerei. Das ist der, den Sie kennengelernt haben. Eine Tochter arbeitet im Krankenhaus, die andere lebt in einer landwirtschaftlichen Kommune. Sie ist jetzt gerade bei uns zu Besuch. Und 2 arbeiten in der gleichen Fabrik wie wir.
1: Gab es Probleme bei der Erziehung?
5: Wir haben beide keine Schulkenntnisse.
4: Während der Schulausbildung der Kinder hat die älteste Tochter die Schularbeiten beaufsichtigt.
5: Die Kinder besuchten zuerst den Kindergarten und dann die Schule. Dort wurden sie genau wie zu Hause ständig daran erinnert, was für ein bitteres Leben wir früher gehabt haben und wie glücklich sie jetzt leben. Sie wurden ermahnt, unbedingt dem zu folgen, was der Vorsitzende Mao sagte.
1: Haben Sie einen Freund?
6: Nein.
1: Sind Sie schon einmal verliebt gewesen?
6: Auch nicht.
1: Wie stellen Sie sich Ihren zukünftigen Ehemann vor?
6: Ich habe über dieses Problem noch gar nicht nachgedacht. Aber wenn ich darauf antworten soll, ich stelle mir vor, dass es ein Mensch ist, der ganz korrekt und progressiv denkt. Er soll ein anständiger Mann sein, der gerne lernt und Musik liebt.
1: Wo können Sie so einen Mann finden?
6: Ich weiß es nicht.
1: Möchten Sie ihn durch Ihre Eltern kennenlernen?
6: Nein, so war es in der alten Gesellschaft. Jetzt, in der modernen Zeit, möchte ich mich richtig verlieben.
1: Wie ziehen Sie sich am liebsten an?
6: Jeder hat seinen eigenen Geschmack. Ich finde, schlichte und saubere Kleidung genügen schon.
1: Was ist Ihr größter Wunsch?
6: Zurzeit bin ich dabei, das Gelernte zu wiederholen, um die Aufnahmeprüfung für die Hochschule zu bestehen.
1: Was machen Sie, wenn Sie einen freien Tag haben?
4: Ich nähe ein wenig oder stricke. Manchmal gehen wir einkaufen.
5: Oder in ein Freilichtkino. Die gibt es überall. Manchmal gehen wir auch im Park spazieren.
1: Sind die Chinesen glücklich? Wäre Glück gleich Wohlstand und Komfort, so müssten sie zu den unglücklichsten Menschen der Welt zählen. Sie sind aber von ihrem Optimismus, von Eifer und Lebensfreude erfüllt. Der Sinn ihres Lebens liegt in der Hingabe an eine Kraft, die sie außerhalb der privaten Existenz suchen. Der Einzelne lebt für die Gemeinschaft. Ihr anzugehören und von ihr umgeben zu sein, gibt ihm das Gefühl der Geborgenheit und des Glücks. Während es im alten China die Gemeinschaft der Sippe war, für die man sich mühte und die für ihre Mitglieder sorgte, ist an ihre Stelle heute das Vaterland getreten.

0: Die Wan Fu Chin, die Einkaufsstraße Pekings, ist fast eine Attraktion. Denn neben den vielen Geschäften gibt es hier auch das größte Warenhaus Chinas. 100.000 Kunden kommen täglich, belagern die Stände, bilden Schlangen. Und man sieht, Kaufkraft und Warenangebot sind enorm und im Vergleich zu Vorjahren stetig im Wachsen. Die Auswahl an Stoffen reicht vom Baumwollgewebe über synthetische Materialien, Wolle und Seide bis zum Brokat. Und es sind nur chinesische Produkte, die in den Regalen liegen. Die Uniformität der Kleidung verschwindet nach und nach aus dem Straßenbild, zumindest in den Sommermonaten. Es werden bunte Röcke und auch wieder Kleider getragen. In zunehmendem Maße wird Wert auf ästhetische Akzente gelegt, aber praktische Gesichtspunkte bleiben vorherrschend. Auch die Konfektion hat sich dem Trend angepasst. Sie ist farbenfreudiger und vielfältiger geworden. Jedem Besucher Chinas fällt die weiche, samtene Haut seiner Bewohner auf. Das raue Klima machte schon immer eine intensive Pflege der Haut notwendig. Kosmetik in unserem Sinne ist allerdings unbekannt. Auch hier also ist die Zweckmäßigkeit bestimmend. Eine Besonderheit der Parfümerieabteilung: Hautcreme wird in mitgebrachte Tiegel abgewogen. Die Ladenschlusszeiten sind den Arbeitszeiten angepasst. Die Geschäfte haben an 7 Tagen geöffnet, denn der arbeitsfreie Tag ist der Einkaufstag. Allein in Peking gibt es mehr als 50 Geschäfte, die rund um die Uhr offen sind. Service wird wieder großgeschrieben. Es werden Schneider und Friseure eingestellt, um die Dienstleistungen auf einen höheren Standard zu bringen. In einigen Betrieben gibt es Friseursalons, die der Belegschaft unentgeltlich zur Verfügung stehen. Woanders werden Gutscheine verteilt, die für Kopfwäsche oder einen Haarschnitt gut sind. Ohne Gutschein sind die Preise relativ niedrig, auch bei guten Friseuren wie in diesem Salon. Man zahlt für eine Damenfrisur ca. 1 Yuan, für eine Dauerwelle 3 Yuan. Gewiss. Es gibt in der Versorgung noch immer einige Probleme, aber niemand muss hungern, niemand ohne Dach, niemand ohne Kleidung sein.
1: Die Frau hat nach einem langen Kampf ihre heutige Stellung erreicht. Die Befreiung der Frau geschieht nie isoliert. Wenn man die Gleichberechtigung erringen will, muss man die Befreiung der Klassen zum Ziel haben. Nur so kann auch die Frau wirklich frei werden.

Nirgendwo werden die Worte des Vorsitzenden Mao, was ein Mann vollbringen kann, kann auch eine Frau tun, so ernst genommen wie bei der Mädchenbrigade in den Ölfeldern von Dachin. Die im September 1970 gegründete Gruppe wurde wegen ihrer ausgezeichneten Arbeitsleistungen als eiserne Mädchengruppe im ganzen Land berühmt. 117 Mädchen im Durchschnittsalter von 20 Jahren leben in einer Gemeinschaftssiedlung, die in jeder Beziehung autark ist. Von der Versorgung über die Produktion bis hin zur Verteidigung. Dachin liegt in der nördlichsten Provinz von China, in Heilongjiang, nahe der sowjetischen Grenze, wo es in den 60er Jahren zu blutigen Auseinandersetzungen kam. Da der sibirische Bär als eine ständige Bedrohung betrachtet wird, werden die Mädchen auch militärisch ausgebildet. Sie beherrschen 4 Waffenarten und wurden als vorbildliche Kompanie ausgezeichnet.

Die Hauptaufgabe der Mädchen von Dachin ist die Kontrolle von 34 Pumpstationen, die auf einer Fläche von 4,2 Quadratkilometern liegen. Bis zu 10 Kilometer müssen die Mädchen in der endlosen Steppe mehrmals täglich zurücklegen, um auch die äußerste Station in regelmäßigen Zeitabständen zu überprüfen. Bei winterlichen Temperaturen von minus 40 Grad, bei Regen und Wind, aber auch bei glühender Sonne wird der Öldruck abgelesen und werden Paraffinablagerungen kontrolliert, um diese, wenn nötig, zu beseitigen. Gelegentlich werden auch Ölproben entnommen und in den chemischen Laboratorien auf Bestandteile und Qualität überprüft.

Die Frauen in Dacin stehen ihren männlichen Kollegen in nichts nach. Sie arbeiten in der Ölraffinerie und bilden Bohrtrupps. Schon das Leben, selbst das Einfachste, erfordert im unwirtlichen Klima dieser öden Gegend viel Kraft und Mühe, von der harten Arbeit ganz zu schweigen.

Trotz alledem bedienen die Mädchen wuchtige Maschinen, hantieren mit der 50 Kilo schweren Zange und setzen die riesigen Bohrer in Bewegung.

Der Geist von Dacin ist wegweisend für die industrielle Erschließung des ganzen Landes. Folgendermaßen interpretierte ihn eines der Mädchen: Auch wenn ich 20 Jahre früher sterbe, ich werde all meine Kräfte für die Erschließung des größten Ölfeldes Chinas einsetzen. Um das fortgeschrittene Weltniveau einzuholen und zu überholen, sind wir entschlossen, unter Schweiß und unter allen Entbehrungen hart zu arbeiten.

0: Obwohl diese Mädchen anscheinend nur von einem Gedanken erfüllt sind, noch mehr und noch besser zu arbeiten, sogar die Freizeit ist von hartem Körpertraining ausgefüllt, kommen die natürlichen femininen Regungen nicht zu kurz. Auch in dieser entlegenen Provinz hat ein Hauch von Modebewusstsein Einzug gehalten. Und beim wöchentlichen Ausflug in die nahe Stadt kommt ab und zu ein Flirt vor. 10 Eheschließungen im Jahr beweisen es. Bis zum Ende des Jahres 1980, so hat das ZK der Partei erklärt, muss ein Drittel aller Industrieunternehmen im Lande nach dem Beispiel von Dacin aufgebaut werden. Das Ziel ist, bis zum Jahre 2000 durch die Modernisierung von Landwirtschaft, Industrie, Landesverteidigung sowie Wissenschaft und Technik China eine führende Stellung unter den Industrienationen zu verschaffen.
1: Die Frauenföderation ist eine Organisation, die ohne Ansehen des Berufes und der Parteizugehörigkeit alle Frauen in China vereinigt. Um die Frauenarbeit noch mehr zu verstärken, bedarf es eines weiteren Engagements auf allen Ebenen. Die Allchinesische Frauenföderation ist fürs ganze Land zuständig. Sie bildet eine Art Brücke zwischen den Frauen und der Partei. Zum gegenwärtigen Zeitpunkt der gesellschaftlichen Auseinandersetzung und des industriellen Aufbaus haben wir uns 4 Aufgaben gestellt. Erstens, durch politisches Studium die Frauen zu gesellschaftsorientiertem Bewusstsein zu erziehen. Zweitens, sie am Arbeitsprozess und an der wissenschaftlichen Forschung aktiv zu beteiligen, damit sie so ihre Funktion, den halben Himmel zu tragen, ausüben können. Drittens, die sozialen Einrichtungen für Frauen und Kinder auszubauen, sowie die Aufteilung der Hausarbeit zu fördern. Viertens, die Rechte der Frauen und Kinder zu schützen.
2: Viertens, die Rechte der Frauen und Kinder zu schützen.

0: 我叫王爱芳，36岁，现在是两个小孩的妈妈。
1: Ich heiße Wang Aifang, bin 36 Jahre alt und Mutter von 2 Kindern. Mein Mann ist Lokführer. 1974 begann auch ich, Dieseltechnik zu lernen. 1976 wurde ich eine richtige Lokführerin und nun bin ich stellvertretende Leiterin der Lokbesatzung 8. März. Vor der Befreiung, also vor 1949, führte unsere Familie ein elendes Leben. Ich war noch sehr klein. Da wurde die Provinz, wo ich zu Hause war, von einer schweren Naturkatastrophe heimgesucht. Uns blieb nichts. Nicht einmal das Dach über dem Kopf. Und so mussten wir betteln gehen. Unterwegs verhungerte meine Mutter. Damit ich überleben konnte, verkaufte mich mein Vater. Meinen Vater und Bruder habe ich bis heute immer noch nicht gefunden.

Trotz Abschottung und Kulturrevolution findet man in dieser Umbruchszeit auch deutsche Spuren in China. Spuren, die wieder verwehen können, je nachdem, wie der politische Wind in China weht. So heißt es im nächsten Film aus dem Jahr 1982. Nach diesen Spuren sucht Hans-Wilhelm Fahlefeld, der erste Ostasien-Korrespondent der ARD. Seine Reise führt ihn mit der Eisenbahn, per Schiff und auf der Straße von Qingdao, der Hauptstadt der ehemaligen deutschen Musterkolonie Kiaochau, bis nach Peking. Unter anderem zu deutschen Arbeitern, deutsch sprechenden chinesischen Ärztinnen und Ärzten sowie jungen Menschen, die in Westdeutschland studieren wollen.

Im Frühtau zu Berge singen nur 14 von 1 Milliarde Chinesen. Der Studentenchor sollte keine Illusionen wecken. In China, 40 Mal größer als die Bundesrepublik Deutschland, gibt es zwischen Tsingtau und Wuhan nur deutsche Spuren. Spuren, die wieder verwehen können, je nachdem, wie in China der politische Wind weht.

In der Eisenbahn, auf dem Schiff und auf der Straße sind wir unzählige Male angesprochen worden. Do you speak English? Das sind zurzeit die populärsten ausländischen Worte in China. Sprechen Sie Deutsch, haben wir nie gehört. Chinesen denken an Amerika, wenn sie sich das Schlaraffenland vorstellen, vielleicht auch noch an Japan. Auf der Suche nach deutschen Spuren bereisten wir nur einen winzigen Teil des riesigen Landes. Unsere Stationen hießen Wuhan, Shanghai, Peking und Tsingtau. In der Provinz Shantung, wo vor 2500 Jahren Konfuzius geboren wurde, dessen Einfluss auf die Chinesen auch Mao Zedong nicht brechen konnte, liegt am Pazifischen Ozean die Stadt Tsingtau. Vom Meer sieht sie sehr deutsch aus. Rote Ziegeldächer auf Bürgerhäusern, wie sie bei uns vor dem Ersten Weltkrieg gebaut wurden. Tsingtau war einmal deutsch. Als noch kein einziges dieser Häuser hier stand, wurde das Gebiet 1897 von deutschen Truppen besetzt und dann 1898 vom Deutschen Reich auf 99 Jahre gepachtet. Genauso lange, wie Teile von Hongkong von den Briten gepachtet wurden. Das Deutsche Kaiserreich baute Tsingtau in der damaligen Hochzeit des europäischen Kolonialismus zum Stützpunkt der Marine aus. Berlin hatte lange nach einer Marinebasis in Ostasien gesucht und nach dem Sieg über Frankreich 1871 sogar überlegt, den Franzosen Saigon wegzunehmen. Auch an Taiwan war gedacht worden. Auf unsere koloniale Vergangenheit wurden wir in Tsingtau nicht angesprochen. Als Mao noch lebte, redeten Chinesen andauernd von Kolonialisten und Imperialisten. Heute nicht mehr. Wir hörten über die Deutschen, die damals hier lebten, nichts Positives, aber auch nichts Negatives. Für die Chinesen hat es die Gründung Tsingtaus durch Deutsche nicht gegeben. Im offiziellen Prospekt wird der deutsche Zeitabschnitt der Stadt verschwiegen. Vor dem Ersten Weltkrieg lebten 8000 Deutsche in Tsingtau. Klimaanlagen, Eisschränke und Heimaturlaub alle zwei Jahre gab es für sie damals noch nicht. 1914 kamen die Japaner. 200 Deutsche fielen im Kampf. Die überlebenden Männer gerieten in japanische Kriegsgefangenschaft. Ein deutscher Gouverneur regierte in Tsingtau nur 16 Jahre von 1898 bis 1914. Der noch von Deutschen erbaute Bahnhof der Stadt. Einst lag er an der Kieler Straße. Andere Straßen hießen Hohenzollern- und Prinz-Heinrich-Straße. Die Promenade am Meer, Kaiser-Wilhelm-Ufer. Heute ist Tsingtau chinesischer Marinestützpunkt. Gleichzeitig eine wichtige Industriestadt, in der Luftverschmutzung groß und Umweltschutz klein geschrieben werden. Öl auf Leinwand und das Motiv: die in den 30er Jahren erbaute katholische St. Michaelskathedrale, renoviert und von außen in einem guten Zustand. Wie man sagt, finden auch Gottesdienste statt. Drüben auf dieser Kirchturmsuhr steht noch immer J.F. Weule, Bockenem am Harz. Es ist die Uhr der 1908 erbauten evangelischen Christuskirche, in der wir an einem Sonntagmorgen den Gottesdienst besuchten. Das kommunistische Regime ist den Religionen gegenüber toleranter geworden. Aber kirchliche Autoritäten außerhalb Chinas, die Macht über Gläubige beanspruchen, wie zum Beispiel den Vatikan, erkennt Peking nicht an.

0: Sie mögen sich an die Deutschen in Tsingtau noch erinnern. Grundsätzlich aber ist das Kapitel abgeschlossen. Die deutschen Kinder, die zurzeit in China spielen, haben von Tsingtau noch nie etwas gehört. Wir trafen sie in einem chinesischen Kindergarten in Yinshanwei vor den Toren von Shanghai. Für deutsche Familien, die oft jahrelang in China leben müssen, ist vor allem die schulische Erziehung ihrer Kinder ein großes Problem. In chinesischen Schulen wären die deutschen Kinder wegen der Sprache und der fremdartigen Schriftzeichen verloren. Die deutschen Großfirmen stellen deshalb Lehrer, die mit ihnen das ABC und 1x1 pauken.
1: Wie gefällt's dir denn in China?
2: Gut.
1: Hast du denn schon Freunde hier?
2: Ja.
1: Wie lange bist du denn schon in China?
2: 17 Jahre.
1: Wie lange bist du denn schon in China?
2: 8 Jahre.
1: Acht Jahre bist du noch gar nicht in China.
2: Doch.
1: Wie gefällt's dir denn in China?
2: Gut. Ich hab meine Schwester Lissi in Deutschland. Und von der Heide bin ich schon nach Shanghai gefahren, dann bis hin nach London.
1: Hast du denn schon chinesische Freundin?
2: Ja.
1: Und wie heißen die?
2: Die heißen Tracy und Jenny und Debbie.
1: Ja. Und wie gefällt es dir in China?
3: Gut.
1: Wie lange bist du denn schon da?
3: Schon 8 Wochen.
1: 8 Wochen?
3: 8 Monate.
1: 8 Monate? Und wo kommst du denn her? In Deutschland?
3: Aus, ja.
1: Wo kommst du denn her?
3: In Deutschland.
1: Aus welcher Stadt? Kommst du aus Frankfurt, aus Köln, aus Bochum? Wo kommst du her?
3: Aus Saalmünster.
1: Wo?
3: Aus Saalmünster.
1: Aus Münster. Und wo kommst du denn her?
3: Auch aus Münster.
1: Auch aus Münster. Und wo kommst du her?
3: Leeds.
1: Ach, where are you from?

0: Schwerindustrie ein ziemlicher Schock. Die Aromatenanlage in Yinshanwei soll theoretisch Ende nächsten Jahres fertig sein. Aber kann der Termin eingehalten werden? Wie ist die Zusammenarbeit zwischen Deutschen und Chinesen auf der Baustelle? Der chinesische Anlagenleiter sagte und unser Dolmetscher übersetzte:
1: Im Grunde genommen ist die Zusammenarbeit ziemlich gut. Und es gehört eigentlich auch zu der Arbeit an diesem großen Werk, das manchmal zu manchen Problemen gekommen ist. Und wir sind aber stets davon überzeugt, dass diese Probleme doch zu lösen sind, wenn die beiden Seiten aus den Prinzipien ausgehen, also ganz gleichberechtigt und gestützt auf den Vertrag vorzugehen. Wenn wir jetzt von dem gegenwärtigen Zustand ausgehen, so würde ich sagen, dass aus verschiedenen Gründen, etwa aus dem Grund der Konstruktion, aus dem Grund der Organisation der Arbeitskräfte, hier ist doch ein bisschen hinausgezögert wurde. Aber nun versuchen wir, also die beiden Seiten, die Verluste, die verlorene Zeit nachzuholen.
0: Im Klartext heißt das: Wahrscheinlich kann der geplante Termin der Fertigstellung nicht eingehalten werden. Aufgrund vielerlei Erfahrungen denkt man in Kreisen der deutschen Schwerindustrie über das Anlagengeschäft in China und über Planungstermine inzwischen sehr nüchtern. Die von deutschen Firmen gelieferte Aromatenanlage ist nur ein Teil des petrochemischen Kombinats Yinshanwei. Für dieses industrielle Riesenprojekt direkt am Meer wurde eine neue Stadt buchstäblich aus dem Boden gestampft, in wenigen Jahren. 60.000 Menschen leben bereits in Wohnblöcken wie diesen. Solche Satellitenstädte gibt es vor den Toren Shanghais schon mehrere. Durch Verlagerung industrieller Kombinate und natürlich auch der Menschen, die in ihnen arbeiten, soll Shanghai mit 12 Millionen Einwohnern, Chinas größte Stadt, entlastet werden. Über das erste Großprojekt der, wie es offiziell heißt, Freundschaft zwischen dem deutschen und chinesischen Volk hält noch immer Mao Zedong seine segnende Hand. Er steht überlebensgroß vor dem Haupteingang des Stahlkombinats in Wuhan, in dem 100.000 Arbeiter beschäftigt sind. Aber Wuhan war für gute und reibungslose Zusammenarbeit kein Musterbeispiel. Deutsche Firmen lieferten für dieses modernste Stahlkombinat Chinas die Stranggießanlage und das Kaltwalzwerk. Aber die Kulturrevolution warf sämtliche Terminplanungen über den Haufen. China müsse sich auf seine eigene Kraft verlassen und nicht auf Stahlwerke aus dem Ausland, polemisierten die Roten Garden. Wuhan wurde erst mit anderthalbjähriger Verspätung 1978 fertig. Heute sind die Anlaufschwierigkeiten überwunden. Die letzten deutschen Techniker haben Wuhan vor einigen Monaten verlassen. Auf das Stahlkombinat ging mancherlei Kritik hernieder, zu modern, zu teuer, mangelhafte Planung. Die Kritik galt nicht den deutschen Lieferfirmen. Über den Hauptgrund des zeitweise chaotischen Durcheinanders hörten wir in Wuhan:
1: Wir glauben, der Grund liegt auf der Hand, nämlich die Unruhen während der Kulturrevolution. Ich persönlich halte das für den Hauptgrund. Im Allgemeinen gesagt, ist vor allem die Ordnung der Produktion nicht gesichert worden damals, so wie auch in vielen anderen Landteilen unseres Landes, war auch hier zum Beispiel die Arbeitszeit nicht garantiert. Und auch Transport, Rohstoffversorgung und sowie andere Arbeiten sind gestört worden. Soweit ich weiß, war in der genannten Zeit hier an der Baustelle kein gewaltiger Zusammensturz passiert. Aber in der Anfangszeit der Kulturrevolution im Rahmen unseres Stahlkombinats war es auch einmal der Fall gewesen.
0: Als Wuhan im Bau war,

0: lebten 350 Deutsche zum Teil mit ihren Familien dort. 200 chinesische Facharbeiter erhielten eine Ausbildung in der Bundesrepublik.
1: Wo haben Sie Ihr Deutsch gelernt?
2: In Wuhan Universität. Für ein Jahr. Schnellkurs, das heißt Schnellkurs für fremde Sprachen. Ein Schnellkurs.
1: Und dann sind Sie in die Bundesrepublik Deutschland gegangen?
2: Ja, in 1976. Von April bis August.
1: Und wo waren Sie in Deutschland?
2: In Duisburg.
1: Und bei welcher Firma haben Sie gearbeitet?
2: Mannesmann Hückingen Wittenberg.
1: Haben Sie auch Reisen in der Bundesrepublik Deutschland unternommen? Haben Sie auch andere Werke gesehen?
2: Ja, wie zum Beispiel Thyssen, Hattingen, Dillingen, ja, und so weiter.
1: Und was hat Ihnen denn in Deutschland am besten gefallen?
2: Ja, erstens, wie soll ich sagen, das Management, das heutige Management, wie soll
3: ich sagen? Kann ich nicht sagen.
2: Ich kann nicht sagen, das ist nicht.
3: Soll ich mit?
1: Ja, genau.
2: Zuerst, ich denke, dass Deutschland das Industriemanagement sehr gut.
3: Das fortgeschrittene Management in der deutschen Industrie hat mir sehr positiv beeindruckt. Die Produktion hat sich sehr schnell in Deutschland entwickelt. Außerdem hat mich vor allem sehr gut beeindruckt, dass das deutsche Volk sehr tüchtig und sehr gastfreundlich ist.
1: Sie waren als Chinese in der Bundesrepublik.
2: Ja.
1: Wir haben ganz andere Sitten und Gebräuche. Zum Beispiel unser Essen ist ganz anders als in Wuhan.
2: Ja.
1: Ist das nicht für Sie sehr schwer, wenn Sie als Chinese in die Bundesrepublik kommen?
2: Ich dachte, das ist nur am Anfang. Es war etwas schwer. Wie zum Beispiel für Essen. Ja, das später sind wir daran schon gewöhnt.
1: Haben Sie denn noch?
2: Ja.
1: Okay. Haben Sie noch deutsches Bier getrunken?
3: Deutsches Bier? Deutsches Bier?
2: Ja, sehr gut. Ja, König Pilsner.
0: Es gibt zurzeit wahrscheinlich mehr Chinesen in der Bundesrepublik als Deutsche in China. Den wenigen fordert das Leben dort eine große Umstellung ab. Diese Frauen sind keine Touristen, für die China zwei Wochen ein Urlaubsabenteuer ist, sondern sie bleiben mit ihren Männern und Kindern mindestens 2,5 Jahre. Und zwar in Yinshanwei bei Shanghai, dort, wo die petrochemische Aromatenanlage im Bau ist. 2,5 Jahre, da heißt es oft, Zähne zusammenbeißen. Auf vieles, was das Leben zu Hause angenehm macht, müssen sie verzichten. Aber die Bezahlung ist gut und außerdem, alle 8 Monate gibt es für Familien 21 Tage Heimaturlaub. Finden diese Deutschen Kontakt zu Chinesen?
4: Ja, schon etwas schwer, weil man sich nicht verständigen kann, wenn Dolmetscher dabei sind und so, da geht's schon. Oder man wird mal auf Englisch angesprochen und kann auch mit ihnen diskutieren und sprechen.
1: Gehen Sie auch mal ins Kino?
5: Ab und an. Wir waren 2-mal, aber wir waren auch ins Theater, haben eine Pekingoper gehört, haben Ballettabend gesehen, war sehr gut. In Shanghai, nicht?
1: Was machen Sie am Wochenende, Samstag, Sonntag?
6: Auch schlafen. Nein. Ja, wenn schönes Wetter ist, fahren wir zum Meer. Mit dem Fahrrad machen wir eine Fahrradtour. Oder alle 14 Tage, wie gesagt, nach Shanghai, ne, zum Einkaufen.
1: Aus Deutschland nach China, in ein Land mit anderen Lebensgewohnheiten, in ein Land mit einem anderen Klima, mit anderen Essensgewohnheiten. Ist das schwer, ist das leicht?
5: Weder schwer noch leicht, würde ich sagen. Es ist, man muss sich eben an einen neuen erst gewöhnen. Das ist genauso, wenn Sie meinetwegen anfangen, Stäbchen mit Stäbchen zu essen. Das ist eine Umstellung, das ist ganz klar. Aber man lernt eben alles und es ist auch sehr interessant, dass man es lernen kann, würde ich sagen.
1: Und wie ist das mit dem Brot?
4: Ja,
1: gibt es hier Schwarzbrot, Graubrot?
4: Ja, zuerst war nur Weißbrot hier und für uns gebacken worden und ist etwas süß gewesen. Und jetzt werden wir aus Shanghai versorgt und bekommen auch Schwarzbrot, das verhältnismäßig gut ist. Ja, und dann, ja, das Essen, das ist verhältnismäßig gut, ist etwas scharf, gewürzt. Und Ja, für uns wird hier auch noch europäisch gekocht.
0: Kochen Sie denn auch oder leben Sie immer nur, also essen Sie nur chinesisch im Hotel oder kochen Sie auch?
7: Also ich koche sehr oft, aber wir gehen übers Wochenende ins Restaurant essen. Dann essen wir aber auch chinesisch, das muss ja auch mal sein, glaube ich.
5: Aber wir kochen im Allgemeinen hier sehr viel selbst. Also erstens mal schmeckt es uns dann doch besser. Nicht? Also nicht, dass es das ist genauso, wenn Sie in Deutschland in der Kantine essen und haben dann immer die Soße schmeckt eben immer, ist der gleiche Geschmack. Ja. Nicht? Und deshalb kochen wir doch zum Teil selbst.
0: Und wie ist das mit der ärztlichen Versorgung hier? Man kann ja auch mal krank werden.
6: Ich bin schon in vielen Ländern gewesen, in Ägypten, in Libyen. Also ich kann sie nicht alle Länder aufzählen. Aber so eine Versorgung wie hier in China gibt es nur einmalig. Nirgends in keiner Welt.
0: Also das heißt, die ärztliche Versorgung ist hier so vorbildlich?
6: Ist einmalig, ja. Ich bin sehr schwer krank gewesen und das muss ich sagen, die Ärzte sind nachts da gewesen, haben im Hotel geschlafen, sind alle 2 Stunden gekommen und haben sogar diesen Apparat, diesen EKG-Apparat mitgebracht, ins Zimmer rein. Ich bin wirklich...
0: Und wie ist das, wenn man so ein kleines Kind hat?
8: Das beschäftigt mich den ganzen Tag, sodass ich also die Alltagsprobleme im Anfang gar nicht so mitbekomme, die wir hier zu bewältigen haben. Aber ich denke so, vielleicht im Nachhinein, wenn wir die Zeit zurückblicken, wenn wir mal nicht mehr hier sind, dass es sicher ein interessanter Lernprozess gewesen ist, in einer völlig anderen Kultur gelebt zu haben, die uns so unbekannt noch ist.
0: Wir haben 2 Fernsehprogramme, eins ARD. Sie reisen in die andere Richtung von China in die Bundesrepublik, zum Studium auf deutschen Universitäten, für 5 Jahre. China schickt seit einiger Zeit ausgesuchte und politisch sicherlich zuverlässige Studenten ins westliche Ausland. Die Kosten trägt Peking. In welche Stadt werden Sie denn nun gehen in der Bundesrepublik?
9: Nach Tübingen gehen und dort Pädagogik studieren.
0: Was haben Sie denn von Tübingen schon gehört und gelesen?
9: Ich weiß nur, Tübingen ist eine sehr kleine Stadt. Und die Universität dort ist eine sehr traditionelle Universität. Mehr weiß ich noch nicht.
0: Sie gehen nach Hamburg. Was haben Sie über Hamburg gehört und gelesen?
10: In Hamburg gibt es immer Regen. Hamburg ist eine sehr große Hafenstadt. Und mehr weiß ich noch nicht.
0: Und wo gehen Sie hin?
11: Ich gehe nach Trier.
0: Und was haben Sie über Trier gehört?
11: Ja, Karl Marx ist dort geboren. Das ist auch sehr interessant.
0: Werden Sie sein Geburtshaus
11: besuchen? Ja, sicher.
0: Und wohin gehen Sie?
12: Ich werde auch nach Trier gehen und dort Germanistik studieren.
0: Nun gibt es ja schon viele chinesische Studenten in der Bundesrepublik, die dort studieren. Stehen Sie mit ihnen in Verbindung? Haben Ihnen die mal einen Brief geschrieben, wie es Ihnen in der Bundesrepublik gefällt?
13: Einer ist jetzt schon in Deutschland und sie kommt auch aus Kanton. Deshalb hat sie mir schon einen Brief geschrieben und es wird gesagt, dort zum Beispiel das Essen und das Wetter ist ganz anders, sind ganz anders als in China. Und dort finden sie sehr einsam und wegen der Sprache haben sie sehr wenig Kontakt mit den Deutschen. Und auch deshalb haben sie Schwierigkeiten im Leben und im Studium.
0: Haben Sie denn jetzt etwas Herzklopfen, wenn Sie in die Bundesrepublik fahren? Wenn Ihre Freundin Ihnen einen solchen Brief geschrieben hat, klopft da das Herz so ein bisschen über das, was Sie erwartet?
13: Ich fürchte, dass ich konnte mich nicht einleben und es gibt große Schwierigkeiten oder anderes. Deshalb, ich fürchte mich sehr davor.
0: Wohin geht die Reise bei Ihnen? In welcher Stadt werden Sie studieren?
14: Ja, ich werde nach Mannheim gehen. Ja, ich habe einige Informationen schon über diese Stadt bekommen. Die Straßen in der Stadt werden nach den Buchstaben und Nummer genannt. Zum Beispiel A2 oder und so weiter. Ja, und das ist eine nicht sehr große Stadt. Ja, sie liegt am Rhein. Ja, ich werde Betriebswirtschaftslehre studieren. Das ist eine sehr wichtige Fach für China.
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2: Liebe Hörerinnen und Hörer, wir behandeln heute Lektion 6. Schlagen Sie bitte das Buch auf, Seite 64. Beim Optiker.
3: 在眼镜店里. Guten Tag.
2: 您好. Guten Tag. Bitte mal her. Womit kann ich Ihnen dienen?
3: 您好, 请问先生, 您需要什么? Ich habe meine Brille zerbrochen. Sie ist mir vom Tisch gefallen und dabei ist ein Glas zersplittert. Könnten Sie mir ein neues einsetzen?
2: 不必了,两块镜片是一样的. Nun, dann ist die Sache einfach. Bis wann möchten Sie Ihre Brille zurückhaben? Genügt es bis morgen Mittag?
3: Oh, 这就方便了.
0: Nicht nur in Shanghai, in allen großen Städten Chinas lernt heute, wer dazu Gelegenheit hat, eine fremde Sprache. Das hilft zur Zeit, vorwärts zu kommen. Die populärste Fremdsprache ist Englisch. An zweiter Stelle steht Japanisch. Französisch und Deutsch teilen sich den dritten Platz. Dem Regime wäre es am liebsten, die Chinesen würden nur die Worte der fremden Sprachen lernen, nicht deren Geist. Ihr Geist wird nach wie vor gefürchtet. Falsche Gedanken könnten eindringen. In der Medizin war Deutsch einmal die Wissenschaftssprache. Von den älteren Professoren und Ärzten haben viele als Studenten Deutsch gelernt. Und sie halten dem Deutschen die Treue. Wegen ihrer Bindungen ans Ausland wurden viele der Gebildeten in der Kulturrevolution verfolgt. Heute sind ihr Wissen und ihre Erfahrung wieder gefragt. Frau Professor Shao ist an der Medizinischen Hochschule in Wuhan Internistin, Fachgebiet also auch Herzkrankheiten. Gibt es in China viele Herzinfarkte?
4: Bei uns Herzinfarkte viel weniger als in Deutschland. In unserem Krankenhaus Wir behandeln Herzinfarkt ungefähr 40 pro Jahr. 40.
5: Nur
4: 40. 40 bis 50. Ja. Viel weniger. Hier in Wuhan auch weniger als in Peking. Ja. Weil vielleicht das Wetter hier nicht so kalt als in Peking.
0: Frau Professor Shao, wo haben Sie Deutsch gelernt?
4: Ich habe Deutsch in Tongji Universität in Shanghai. Dann war es, als viele deutsche Professoren uns diese Vorlesung gegeben hatten. Ich habe lange schon nicht gesprochen, deswegen kann ich nicht sehr fließend Deutsch sprechen. Aber kann ich noch etwas hören, etwas verstehen und lesen. Von Deutsch zu Chinesisch übersetzen kann ich ruhig.

0: übersetzen. Aber von Chinesisch zu Deutsch muss ich nachdenken.
1: Herzlichen Dank, Frau.
0: Bitte schön.
2: Auf der Medizinischen Hochschule in Wuhan ist Deutsch, auch für diese angehenden Ärzte, die durch ein Glasdach eine Operation verfolgen, die erste Fremdsprache. Es bestehen seit kurzem wieder enge Kontakte zu deutschen Universitäten. Die Volkswagen-Stiftung hat für ein Zentrallabor 1 Million Mark gespendet. Überall in China wurden wir höflich aufgenommen, auf der Medizinischen Hochschule in Wuhan aber ausgesprochen herzlich. Hier konnten wir spontane Sympathie für alles Deutsche spüren. Dank des Rektors, eines der bekanntesten Chirurgen Chinas, der auch Mitglied des Nationalen Volkskongresses ist, Professor Chu.
3: Also, wenn ich so sagen darf, nach meinem Abitur bin ich in meiner Mutterschule Dongji in Shanghai aufgenommen. Zuerst habe ich 2 Jahre Schnellklassik Deutsch gelernt. Dann habe ich Medizin studiert, 2,5 Jahre. Und mein Physikum bestanden, mein Physikum in Deutschland anerkannt. Dann fahre ich nach Deutschland direkt in die Klinikum. Habe ich 1939 mein Staatsexamen fertig, also absolviert.
4: An welcher Universität?
3: München, meine zweite Heimat. Ich bin ein Münchnerin. Münchner, ja, so sagen darf, ja. Und sehr nett, dort habe ich anschließend bei meinem Doktorvater, Professor Bors, der berühmte Pathologe, promoviert. Und seit 1939 bin ich Arzt, habe gearbeitet 8 Jahre bei meinem Chef, mein lieber Chef, Professor Brunner.
4: Das heißt, Sie waren auch während des Krieges in Deutschland?
3: Ja. Und 2 Jahre war ich bei ihm als Oberarzt, habe die Klinik, die Ausweichkrankenhaus in Terz mit 200 Betten allein geführt. Ich habe sehr viel operiert, damals diese Bomben, und habe ich jeden Tag fast 4 Stunden lang ununterbrochen im Bunker operiert. Ich muss sagen, ich habe viele Münchner gerettet. Ja. Aber trotzdem, die Erinnerung für mich war sehr schön. Ich liebe München und war sehr gern wieder nach München fahren.
4: Wann sind Sie denn nach China zurückgekehrt?
3: Ich bin 1947, Anfang zurückgekommen.
4: Und Frau Chu, wann haben Sie denn Ihren Mann kennengelernt und wo?
5: Ich habe 1940, bevor ich mit dem Medizinstudium angefangen habe, den Krankenpflegedienst gemacht, und zwar im Schwabinger Krankenhaus in München. Und da war mein Mann Assistenzarzt, und da haben wir uns eben gesehen. Zunächst habe ich dann schon ihm geholfen, wenn er seine Krankenblätter geschrieben hat. Die muss ich immer korrigieren. Er hat mir auch sehr viel geholfen. Ich war natürlich sehr schüchtern und ängstlich. Da sind wir gut bekannt geworden.
4: Und Sie sind 1947 mit nach China gegangen?
5: Ja, wir sind zusammen nach China, nach Shanghai gekommen. Nach Kriegsende.
4: War das für Sie nicht eine radikale Umstellung?
5: Doch, aber ich war sehr jung und anpassungsfähig.
4: Und haben Sie jetzt ab und zu mal Heimweh? Es sind ja schon fast 35 Jahre.
5: Ja, natürlich. Man denkt an die deutschen Wälder. Und ich bin im Allgäu groß geworden, da gibt es so schönen Schnee. Also manches gibt es schon, aber im Ganzen habe ich mich ganz gut eingelebt.
4: Herr Professor Chu, haben Sie denn unter den Wirren der Kulturrevolution gelitten? Sie haben enge Beziehungen zu Deutschen, Sie sprechen fließend die deutsche Sprache. Das galt ja damals alles als ein ausländisches Übel. Haben Sie in der Kulturrevolution leiden müssen?
3: Ich habe daran gelitten, aber nicht sehr lang. Ich bin eigentlich einigermaßen von der Zentralregierung geschützt. Ja, sind eigentlich gut durchgekommen. Aber trotzdem habe ich 5 Monate nicht mehr gearbeitet, also nicht mehr operiert. Ich habe als Arbeiter Essen verteilt, geputzt. Aber für mich auch schon ganz gut. Ich kann es sehr gut machen jetzt.
2: Die Gespräche mit den für uns ausgesuchten Studenten verliefen offen und locker, ohne ideologische Verkrampfung. Auf früheren Reisen hörte ich

0: ich oft nur Mao-Zitate.
1: Ja, nun ist Deutschland geteilt.
2: Ja. Ja. Wir haben auch ein Bild in einem Buch gesehen, dass die Mauer zwischen Bundesrepublik und DDR.
1: Ja. Und als Sie das Bild der Mauer sahen, was haben Sie da gedacht, gefühlt?
2: Ja, ja, eigentlich war es ein Land und jetzt ist das Land geteilt. Ich finde, eines Tages soll die zwei Länder auch vereinigt werden können. Und eigentlich ist es eine Nation, nicht zwei Nationen.
1: Nun feiern wir in diesem Jahr ja den 150. Todestag von Goethe. Haben Sie in Peking dieses Goethe ja auch gefeiert?
3: Ja.
1: Ja,
3: ja,
1: ja. Ja, welches ist denn das populärste Werk von Goethe hier in China?
4: Die Leiden des jungen Werther.
1: Die Leiden des jungen Werther. Und Faust?
4: Ja, Faust ist auch sehr bekannt. Aber nur die Übersetzung von Gomorrah ist schon veraltet. Eine neue Übersetzung erscheint bald.
1: Können Sie denn ein Goethe-Gedicht auswendig? Wer kann denn?
2: Ja. Ja? Das kann man schon.
1: Ja. Ja?
2: Zum Beispiel das Gedicht Prometheus.
1: Ja.
2: Ich lese nur die letzte.
1: Ja.
2: Wähntest du etwa, ich soll das Leben hassen, im Wüsten fliehen, weil nicht alle Blütenträume reifen? Hier sitze ich vor mir Menschen nach meinem Bilde, ein Geschlecht, das mir gleich sei, zu leiden, zu weinen, zu genießen und zu freuen sich und dein nicht zu achten wie ich.
1: Mit welchen Problemen in der Bundesrepublik Deutschland haben Sie sich denn aufgrund dieser Zeitungslektüre in den letzten Wochen beschäftigt? Gibt es denn da zum Beispiel bei der Jugend Parallelen zwischen unseren Jugendproblemen in der Bundesrepublik und den Jugendproblemen hier in der Volksrepublik China? Gibt es da irgendwelche Parallelen?
2: Ja, natürlich.
1: Zum Beispiel?
2: Ja, zum Beispiel. Zum Beispiel einen Arbeitsplatz zu finden. In Deutschland ist es auch schwer, eine Arbeit zu finden. Und auch in China auch. Und viele Jugendliche haben jetzt noch keinen Arbeitsplatz, aber...
4: Aber die Jugendlichen in China haben mehrere Chancen zu arbeiten.
5: Ich finde, das ist ganz sehr verschiedentlich, die Probleme zwischen den beiden Ländern.
1: Verschieden. Warum verschieden?
5: Weil die Gesellschaft ist verschieden. So gibt es verschiedene Probleme.
6: Außerdem finde ich, was Gemeinsames ist, würde ich sagen, das ist mehr psychologisch. Wie zum Beispiel die jungen Leute kommen nicht immer sehr gut mit ihren Eltern aus. Also da gibt es auch Probleme.
1: In der Bundesrepublik?
6: Also, ich glaube, überall in der Welt.
1: Auch in China?
2: Generationskonflikt.
6: Das ist doch ein, sagen wir mal, eine universale Frage. Ne?
1: Das ist interessant mit dem Generationskonflikt. Hat China auch einen Generationskonflikt?
2: Ja, zum Beispiel die Jugendlichen jetzt in China gehen gern zum Tanzabend zum Beispiel. Ja, wir lieben, manche Leute, junge Leute, lieben Popmusik oder tanzen Disco. Ja, aber die Eltern, die ältere Generation sind dagegen. Ja, sie sind viel konservativ.
1: Beim Tanzen, ne?
2: Symphonie.
1: Sie hören was?
5: Klassische Musik.
2: Ja,
5: klassische. Ja, wie jedes Mal, wie ich zum Beispiel diese Beatles so etwas höre und dann meine Eltern müssen besser sein.
1: Wenn sie was hören?
5: Beatles.
1: Ach, die Beatles.
5: Ja, oder irgendein dieser
6: Schlager oder
1: ja. Also das heißt mit anderen Worten, diese Schlagermusik, diese Beatlemusik, ja, ja, Rockmusik wird in China immer populärer.
6: Jo, das kann man nicht schon sagen, aber ich glaube, da hört schon mancher. Und zwar gern.
1: Gibt es Schallplatten zu kaufen?
5: Nein, nicht Kassette, kann man überspielen.

0: Hinter diesem altchinesischen Tor in Peking entscheidet sich, ob China so bleibt, wie es heute ist. Es leben die unbesiegbaren Mao Zedong-Ideen, steht dort noch immer. Die Herrschenden jenseits des Tores haben China nach dem Tode Maos geöffnet. Aber einige der Mächtigen sagen, zu weit. Sie fürchten, die Liberalisierung draußen im Land könnte ihre Kontrolle entgleiten. Hinter diesem Tor wird entschieden, ob die deutsch-chinesischen Beziehungen enger werden oder ob die wenigen deutschen Spuren in China wieder verwehen. Die Zukunft hängt vom Willen Pekings ab, viel mehr als von Bonn.
1: Über der Außenpolitik Chinas könnten die Worte stehen, Öffnung nach Westen. Trotzdem bleibt für Europäer die Frage aktuell, wie werden sich die Beziehungen zwischen China und der Sowjetunion gestalten? Wie sehen Sie die Zukunft der chinesisch-sowjetischen Beziehung?
0: Mit Öffnung nach Westen ist die chinesische Außenpolitik nicht ganz genau umschrieben, sagte der Vize-Außenminister. Genau gesagt steht China an der Seite der Dritten Welt, bekämpft den Hegemonismus und will den Weltfrieden. Öffnung nach außen betrifft unsere wirtschaftlichen Beziehungen. Zwischen China und der Sowjetunion bestehen große prinzipielle Differenzen. Wir bekämpfen den Hegemonismus und die Expansionspolitik der Sowjets, sind aber bereit, auf der Grundlage der 5 Prinzipien der friedlichen Koexistenz normale staatliche Beziehungen zu unterhalten. Ob sie verbessert werden können, hängt von den Taten der Sowjets ab.
1: Entscheidend für die chinesische Außenpolitik ist auch die innerchinesische Entwicklung. Es gibt in Europa Stimmen, die mit der Möglichkeit neuer Turbulenzen in China rechnen und das mit der Folge, dass China dann die Tore nach Westen wieder zuschlägt. Was sagen Sie als Chinese dazu?
0: China ist entschlossen, sagte Qian Qichen, den Weg der Einheit, der Wiedervereinigung und des Erstarkens zu gehen. Um das zu erreichen, werden wir in unseren Wirtschaftsbeziehungen an der Öffnung festhalten. China ist reich an Rohstoffen, sein Markt ein riesiges Potenzial und die wirtschaftliche Zusammenarbeit vielversprechend. Allerdings gibt es Leute, die aufgrund gewisser oberflächlicher Erscheinungen über Chinas Zukunft spekulieren. Aber diese Spekulationen entbehren jeder Grundlage.
2: Um 1980 steht China zwar theoretisch jedem offen, doch der Weg zum Massentourismus ist noch weit. Erlaubt sind zunächst geführte Gruppenreisen, Bildungsreisen oder politische Besuche. Wie präsentiert sich China dabei ausländischen Touristen? Was bekommen sie zu sehen? Und wie leben die Chinesen? Das zeigen Franz Lazi und Heinz von Mattei in ihrem Dokumentarfilm von 1980. Ein spannender Blick hinter den sogenannten Bambusvorhang.

China. Das geheimnisvolle Riesenreich der Mitte hat schon immer Reisende fasziniert und zugleich überfordert. Schon Marco Polo bemerkte, und dabei habe ich nur die Hälfte von dem berichtet, was ich sah. Heute, 550 Jahre danach, steht China zumindest theoretisch jedem offen. Immerhin eine halbe Million Besucher werfen Jahr für Jahr einen staunenden Blick hinter den Bambusvorhang. In Shanghai ankert erstmals sogar ein kleines amerikanisches Passagierschiff. Hotels, Banken und Versicherungspaläste erinnern an die englische, französische und japanische Kolonialzeit. Aber sie sind längst zweckentfremdet und etwas heruntergewirtschaftet. Eigentum der werktätigen Bevölkerung. Die berüchtigten Spielhöllen, Opiumdschunken, Seemannskneipen und Bordelle sind verschwunden. Bis vor der Befreiung 1949 verkündeten Schilder vor den Villenvierteln: Betreten für Hunde und Chinesen verboten. Die 10-Millionen-Stadt Shanghai ist ein geschichtsträchtiger Ort. 1921 gründete Mao Zedong mit 11 anderen in diesem Gebäude streng geheim die Kommunistische Partei Chinas. So begann der Lange Marsch. Nicht weit das Kaufhaus Nummer 1. Es übertrifft nach Ansicht von Kennern sogar das Warenangebot des Gum in Moskau. Die Chinesen kommen von nah und fern und staunen. Nicht nur über die Foreign Friends, die ausländischen Freunde, wie sie liebenswürdig die Besucher aus fernen Ländern bezeichnen, sondern auch über die Vielfalt und Farbe. Ihnen kann es offensichtlich gar nicht bunt genug werden. Seide war früher nur für die Reichen oder für den Export bestimmt. Jetzt ist die Zeit der grauen oder blauen Einheitskleidung des viel zitierten Mao-Looks vorbei. Freilich, vom Kommunismus zum Individualismus ist noch ein weiter Weg. Noch zählen die Massen, nicht der Einzelne. Kaufanreize sind für alle da. Das gilt besonders für die Kinder. Im neuen China spielen sie die Hauptrolle. Für die Kleinen ist das Beste gerade gut genug. Teddybären für die Mädchen, Plastikspielzeug für die Jungen, Hauptsache bunt. Nach grauen Jahrhunderten der Unterdrückung verfällt auch die bescheidenste Familie dem Farbenrausch. Noch bis vor wenigen Jahren wollte man vom Alten nichts wissen. Rote Garden zerstörten Geschichte und Tradition, wo immer sie konnten. Jetzt folgt die Rückbesinnung auf das kulturelle Erbe. Traditionelle Musikinstrumente findet man wieder überall. Neuerdings sogar als preiswerten Wandschmuck in kapitalistischen Wohnzimmern Europas und der USA. Dazu kommen die begehrten echten Antiquitäten. Gerade noch rechtzeitig vor Beginn des sonst unvermeidlichen Ausverkaufs verbietet ein meist beachtetes Gesetz den Export von allen Gegenständen, die älter sind als 80 Jahre. Ein rotes Siegel beweist die Echtheit. Feilschen gibt's nicht. Der Staat setzt für ganz China den gleichen Preis fest und erhöht ihn jedes Jahr kräftig. Schließlich kaufen Kapitalisten. Die große Mauer. Das größte Weltwunder, meinen viele. Ganz sicher aber das längste. 6000 Kilometer weit zieht sich das imponierende Bauwerk, das vor 2000 Jahren begonnen wurde und die Barbaren, das heißt alle Nicht-Chinesen, fernhalten sollte. Kein Mensch konnte die Mauer zerstören, nur der Zahn der Zeit. Hier, 50 Kilometer vor Peking, hat man einige Kilometer wieder aufgebaut. Zur Freude einheimischer und fremder Touristen. Stolz erzählen die Fremdenführer, die Mauer sei das einzige Werk von Menschenhand, das die Astronauten auf ihrem Mondflug noch erkennen konnten. Peking.

der kaiserliche Palast. Lange Zeit bekannt als die verbotene Stadt. Macht und Hochmut der alten Kaiser waren ebenso unglaublich wie ihre Verschwendungssucht und ihre prächtigen Bauten. 100.000 Künstler und 1 Million Arbeiter schufteten Jahrzehnte für die ihnen verbotene Stadt. Heute stehen ihre 9.000 Räume jedem offen, sogar die Halle des himmlischen Friedens. Wer früher vor den Thron wollte, musste vorschriftsmäßig den Kotau vollziehen, das heißt demütig 9-mal mit der Stirn den Boden berühren. 500 Jahre lang galt dem Chinesen der Palast als Mittelpunkt des Universums.

1860 marschierte ein Expeditionskorps englischer, französischer und amerikanischer Soldaten auf Peking. Lord Elgin ließ den blühenden Garten der Vollendung des Lichts restlos zerstören. Seiner Meinung nach eine wohlverdiente Strafe für die widerspenstigen Chinesen. 1888 stellte eine korrupte Kaiserin für den originalgetreuen Wiederaufbau eine gewaltige Summe zur Verfügung, die eigentlich für die chinesische Marine vorgesehen war. Der Sommerpalast wurde zum Volkspark. Feierabendverkehr auf dem Tiananmen-Platz vor der verbotenen Stadt. Peking hat 7 Millionen Menschen, etwa 3 Millionen Fahrräder, vielleicht 30.000 Autobusse und ein paar Personenwagen. Selbstverständlich keine Privatautos. Sie dienen ausschließlich der Arbeitsrationalisierung höherer Parteigenossen oder ausländischen Freunden, die sich ihren Weg durch die Massen hupen. Die Straße gehört eindeutig dem Fahrrad. Lärm oder Verkehrsprobleme kennt das 900 Millionen Volk offenbar nicht. Die Züge verkehren häufig, billig und pünktlich. Tee wird pausenlos nachgefüllt, für Touristen umsonst. In 48 Stunden erreicht der Peking-Express das 1500 Kilometer entfernte Wuxi. Von Shanghai weiter nach Süden Richtung Canton oder Kuailin sind es nur ein paar Stunden im modernen Jet.

Wuxi und die alte Königsstadt Suzhou zählen zu den beliebtesten Erholungsgebieten im weiteren Umkreis von Shanghai. Die Fabriken arbeiten in Schichten. Jeder Arbeiter hat einen Tag in der Woche frei. Dazu kommen etwa 7 Feiertage im Jahr. Die geringe Freizeit gilt meist dem genüsslichen Essen oder Spazierengehen im Park. Er gehört allen, daher achtet jeder auf Sauberkeit.

Ein altes chinesisches Sprichwort sagt, im Himmel gibt es das Paradies. Auf Erden gibt es Hangzhou und Suzhou. Schon Marco Polo schwärmte von Venedig Chinas. Die so romantisch wirkenden Lastkähne freilich werden mittlerweile aus einem Betongemisch gegossen. Eine der zweifellos genialen Direktiven des großen Vorsitzenden Mao war sicher die Anweisung, überall an den Straßen Bäume zu pflanzen. Schattenspender, Sauerstoffbringer und Rohstoffreserve zugleich. Viele chinesische Wohnungen haben noch keine Küche. Nicht zuletzt deshalb duftet es überall aus vielen kleinen Garküchen. Reis mit Huhn, Gemüse, Fisch, würzige Suppen, Bohnenquark. China, ein Land des Lächelns. Ein freundlicher Blick ist jedem Besucher sicher. Schließlich kommt er von weit her und hat keine Mühe und Kosten gespart, um Suzhou zu sehen. Niemand beurteilt den Nächsten nach dem Äußeren. Niemand will auffallen. Berührungsangst scheint es nicht zu geben. Alle wirken unbesorgt, ruhig und ausgeglichen. Schon vor 1000 Jahren galt Suzhou als Heimat der Seide. Inzwischen hat man die Aufzucht der Seidenraupen perfektioniert. Das Institut in Peking schickt 500 Gramm winziger Eier, die sich beim Schlüpfen in 700.000 Raupen verwandeln. Diese vertilgen unglaublich viele Maulbeerbaumblätter, die sie während 5 Wochen gewissermaßen von Hand gefüttert bekommen, bis sie zuletzt 5 Tonnen wiegen. Dann sind sie ausgewachsen und verpuppen sich. Zweckmäßigerweise in endlosen Reihen von Strohbündeln. Dabei produzieren sie schließlich 75 Kilogramm Rohseide. Jetzt beginnt die eigentliche Fleißarbeit. Das sorgfältige Ablösen und Sortieren der Kokons. Handarbeit, vor der man Respekt haben muss. Solcher Fleißarbeit verdankt das neue China seinen Fortschritt. Was aber wird es dem Fortschritt verdanken? Zu den 4 Modernisierungen gehört auch die Beschleunigung der Industrialisierung. Im Jahr 2000 will China mit dem Westen gleichziehen. Aufmunternde Musikberieselung und Parolen sollen dabei mithelfen. Vor der Befreiung, so versichert man immer wieder dem Besucher, war alles vergleichsweise schrecklich. Selbst einfache Verbesserungen wirken so noch wesentlich dramatischer. Früher mussten Kinder für einen Hungerlohn die feinen Fäden von Hand aufnehmen. Oft verbrühten sie sich die Finger im heißen Wasser. Heute schafft eine einzige Arbeiterin mit dieser halbautomatischen Maschine 50 Mal mehr in einem normalen 8-Stunden-Tag wohlgemerkt. Stress und Hetze kennt man nicht in der Fabrik. Wenn schon viel gearbeitet wird, dann wenigstens gemütlich. Nur ganz langsam hält das Akkordsystem seinen Einzug. Auch Chinesen sind auf mehr Geld für mehr Leistung ansprechbar, wenn man ihnen die Möglichkeit bietet.

Sechs oder sieben Kokons werden zu einem einzigen, einen Kilometer langen Faden aufgewickelt. Die großen Spulen enthalten schließlich 54 Kilometer Seide. Männer und Frauen sind gleichberechtigt. Bei gleicher Arbeitsleistung verdienen sie gleich viel. Nach der sehr gewissenhaften Qualitätskontrolle geht die Rohseide in andere Fabriken zum Färben und schließlich in die Weberei.

Das Stickerei-Forschungsinstitut von Suzhou. Alte Vorlagen oder Landschaftsfotos, aber auch Porträts von Mao oder Hua, Marx oder Engels werden in jahrhundertealter Technik in Wochen, ja oft monatelanger Kleinarbeit, Faden für Faden gestickt. Eine 2000 Jahre alte Kunst lebt weiter.

Erfordern schon die Gemälde aus Seide höchste Kunstfertigkeit, so gilt dies erst recht für die Doppelstickerei. Mit fast unsichtbaren Fäden entsteht auf beiden Seiten des Trägergewebes ein beinahe lebendiges Bild. Licht und Schatten machen es geradezu plastisch. Unter dem Kätzchen liegt ein Spiegel. So kann die Stickerin auch die Rückseite stets im Auge behalten. Diese Goldfische sind kaum daumengroß.

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1: Alle zwei Stunden eine Unterbrechung. Augengymnastik im Hof. Das hilft anscheinend. Kaum jemand muss eine Brille tragen.

Morgengrauen in Kweilin. Berühmt durch zahllose Abbildungen auf Stickereien, Gemälden und Tuschzeichnungen. Diese wie von gigantischen Termitenhügeln durchsetzte Landschaft am Likiang-Fluss hat Maler und Dichter seit Jahrtausenden inspiriert. Wie eh und je steht China beim Morgengrauen auf. Dann kommt erst einmal die Morgengymnastik. Und wenn sie nur wie hier auf dem Land im Wäschewaschen oder Wasserholen besteht –

Spätestens um 7 Uhr nach dem Frühstück beginnt die Rush Hour. Gemütlich zu Fuß, per Fahrrad, Pferde- oder Ochsenkarren oder mit lärmenden Traktoren. Auch im letzten Dorf geht man 8 Jahre zur Schule, sauber gewaschen und satt. In den kargen Zeiten vor der Befreiung, so heißt es, hätten Dorfbewohner sich anstelle eines Morgengrußes oft zugerufen: Hast du schon gegessen? Niemand im Riesenreich lebt im Luxus, aber niemand braucht zu hungern. Heute ist die Geburtenkontrolle, zumindest in den dichter besiedelten Gebieten, Wirklichkeit. Jeder Familie maximal 2 Kinder. Kwailins Karstfelsen sind auch wegen ihrer Tropfsteinhöhlen berühmt. Sie dienen als Vorratslager, als Luftschutzkeller und seit einiger Zeit auch als Touristenattraktion.

Nur das Ausflugsprogramm für die ausländischen Freunde ist neu. Ein großer Erfolg für alle Beteiligten. Der Besucher will ja das sehen, was er erwartet. Also keine Industrienation, sondern möglichst unverfälschtes Lokalkolorit. Er will romantische Fotos. Romantisch aus der Perspektive seiner eigenen Wirklichkeit freilich, in der ihn die Gruppe zu allem Überfluss noch bestärkt. Einzelreisen gibt es auf absehbare Zeit noch

Bambusbären, hier der kleine rote Panda, bewohnten früher die Bambushaine entlang der Flüsse Chinas und Bhutans. Heute findet man sie fast nur noch im Reservat oder im Zoo. Eintrittspreis 8 Pfennige, Kinder umsonst. Der berühmte große Panda lebt in freier Wildbahn nur noch im Wanglang-Schutzgebiet. Die Chinesen verehren ihn. Und nicht nur die Chinesen. Aus der Nachzucht des Peking-Zoos bekamen unter anderem auch die USA ein Tier als Geschenk. Der große Panda symbolisiert heute die gesamte bedrohte Tierwelt. Der World Wildlife Fund hat ihn als Wappentier weltweit bekannt gemacht. Die Wahl dürfte nicht schwer gefallen sein. China versucht im Tierschutz sein Bestes. Unlängst erließ es ein vollständiges Jagdverbot für alle gefleckten Katzen und für die verschiedenen Moschus- und Bärenarten.

Die sogenannten Bootsmenschen verbringen ihr ganzes Leben auf dem Wasser. Die großen Flüsse, der Yangtze oder der Perlfluss, in den der Liqiang mündet, waren der Ursprung der chinesischen Zivilisation. Das Wasser hat eine dicke Schicht wertvoller Tonerde abgelagert. Jeder Meter der fruchtbaren Täler wird intensiv bebaut. Motorpumpen, primitiv anmutende, aber zweckmäßige Konstruktionen, bewässern die höher gelegenen Felder. Im kostbaren Lössboden der riesigen Tiefebenen liegt Chinas Zukunft, auch wenn jetzt unter anderem mit deutscher Hilfe und Gründlichkeit Erz-, Kohle- und Ölvorkommen erschlossen werden sollen. China fehlte es schon seit jeher an ausreichend Weideland für Kühe oder Schafe.

kann sie jederzeit reparieren. Zum Transport braucht man keine Straßen, zum Betrieb keinen Treibstoff und zum Erwerb kaum Bargeld. Hilf dir selbst. Dieses Mao-Zitat ist in China offensichtlich auf fruchtbaren Boden gefallen. Mit dem Fortschritt wächst das Selbstvertrauen und der Glaube an eine immer bessere Zukunft. Diese Kommunemitglieder fühlen sich nicht als versklavte Lastträger, sondern als Diener des Gemeinwohls, freie und überzeugte Bürger, die in 30 Jahren einen wahrhaft großen Sprung nach vorn gemacht haben. Nicht nur in der Kommune Dachai, berühmt durch den Slogan »Lernt von Dachai«, wurden tatsächlich Berge versetzt. Hier in der Kommune Dali zum Beispiel haben 1400 Arbeiter und Bauern in 4,5 Monaten diese Zitrusterrassen samt Bewässerungsanlage geschaffen. Mit einfachstem Werkzeug, aber viel Idealismus.

Statt Flugzeugen zum Versprühen von Insektenbekämpfungsmitteln tut es auch ein Eimer mit Handpumpe. Dieses Verfahren ist außerdem sparsamer, genauer und daher umweltfreundlicher. Westliche Besucher sagen häufig, dass China ja die vielen Menschen anders gar nicht beschäftigen könnte. Aber im Schatten der unausweichlichen Energiekrise mag sich das chinesische Erfolgsrezept Fortschritt wirklich nur in kleinen Dosen zusammen mit einem starken Gemeinschaftsgefühl, das schon im Kindergartenalter anerzogen wird, letztlich als das Vernünftigste erweisen. Immer mit der Ruhe. Das gilt noch als wichtige Bürgerpflicht. Viel Arbeitszeit und wenig Freizeit. Das Los der Bauern. Sie machen das Beste draus. Die scharfe Trennung von Arbeit und Freizeit ist aufgehoben. Stets bleibt Zeit für einen Schwatz, für Nachbarschaftshilfe und natürlich für die vielen halboffiziellen politischen und sonstigen Veranstaltungen, die dem Studium, der Diskussion oder der Selbstkritik dienen. Das Urteil der Massen ist das einzig Gültige. Um den Kontakt mit den einfachen Menschen nicht zu verlieren, müssen die sogenannten Kader, Verwaltungsbeamte oder sonstige Geistesarbeiter, regelmäßig einige Wochen auf dem Land zubringen. Das soll nicht nur den Körper stärken, sondern vor allem auch den Geist. Dieses gewissermaßen luxuriöse Haus mag für eine Bauernfamilie vielleicht nicht ausgesprochen typisch sein, aber der Besucher kommt nicht umhin, die überall ins Auge springenden Errungenschaften des Sozialismus bewundernd zur Kenntnis zu nehmen. Das Familieneinkommen vermindert sich für Miete, Strom, Wasser und Heizung nur um etwa 5%. Der Rest verteilt sich auf Kindergarten, Kleidung, Verpflegung und den monatlichen Sparbetrag. Mittlerweile strebt fast jeder nach den 5 großen Anschaffungen. Ein Fahrrad für 3 Monatslöhne und Berechtigungsschein von Fabrik oder Kommune. Eine Nähmaschine, 4 Monatslöhne. Eine Armbanduhr, 3 bis 4 Monatslöhne. Ein Transistorradio, 2 Monatslöhne. Und noch immer eine Ausnahme, ein Schwarz-Weiß-Fernsehgerät für 6 Monatslöhne. Etwa 1 Million Geräte für 900 Millionen Menschen. China ist etwa so groß wie die Vereinigten Staaten, hat aber 4-mal mehr Menschen zu ernähren. Schon deshalb müssen 80% auf dem Land leben. Shanghais 10 Millionen Einwohner werden von den Kommunen rund um das Stadtgebiet ausreichend versorgt. China, von uns aus betrachtet noch Entwicklungsland, gibt Entwicklungshilfe an die dritte Welt. Mit berechtigtem Stolz wird immer wieder auf die Produktionssteigerung verwiesen. Dank der weisen Führung unter dem großen Vorsitzenden Mao natürlich. Ein moderner Hühnerstall mit Elektrizität steigert selbstverständlich die Produktion. Derartige Geschichten aus dem Alltag sind ein beliebtes Thema schon im Kindergarten, wo die Kleinen ein Theaterstück probieren. Es hat den Titel: Das Hühnchen zieht in ein neues Haus in der Volkskommune.

Besuch in einem sogenannten Kinderpalast. Eine Modelleinrichtung, die inzwischen in einigen größeren Städten zu finden ist. Ausgesuchte, besonders begabte Kinder und Jugendliche dürfen hier einige Monate zubringen, um spielerisch zu lernen, vor allem in den Bereichen Kunst und Technik. Später sollen sie ihre Kenntnisse an andere Altersgenossen weitergeben, die nicht das Glück hatten, im Kinderpalast Platz zu finden. Der Staat ist offenbar überzeugt, dass er am besten für die Kinder sorgen kann. Außerdem sind ja fast immer beide Eltern berufstätig. Zehnjährige spielen auf traditionellen Instrumenten. Achtjährige üben Kalligraphie. Die chinesische Schrift kennt 50.000 Zeichen, allein 7.000 für die Alltagssprache. Die Schriftsymbole werden laufend vereinfacht, aber die alten Zeichen dürfen nicht in Vergessenheit geraten.

Als krönenden Abschluss verkündet die kleine Ansagerin den Tanz. Das Bild des Vorsitzenden Hua kommt zu den Minoritäten. Die Minderheiten, wie beispielsweise Mongolen und Tibeter, wurden mittlerweile kulturell wieder voll anerkannt.

Aus kleinen Künstlern werden große Schauspieler. Glück fällt auf die Leute von Mio. Auch dieser schwülstige Titel beschäftigt sich mit den wiederentdeckten Minderheiten. Immerhin insgesamt etwa 50 Millionen Menschen. Ein Unterhaltungskonzert besteht in China aus einer Mischung von Volkstänzen, Ballett und Akrobatik. Die Künstler ziehen zu den Werktätigen aufs Land. Auch dort hat das Publikum Entspannung verdient. Es kann sich sonst nicht viel Abwechslung leisten. Jeder nimmt möglichst aktiv am Programm teil. Lärmend diskutiert und bewertet man die Darbietungen noch während der Vorstellung.

Längst ist man aus der künstlerischen Sackgasse der Kulturrevolution heraus. Auf der Bühne mussten Politik und starre Ideologie der Nostalgie und Romantik Platz machen. Zum Beispiel dem Tanz der Pfauen aus einer Randprovinz nahe Burma und Thailand.

Canton, das Tor zum Westen. Hier, nur wenige Stunden von Hongkong entfernt, findet man heute schon das China von morgen. Noch kann und will der erfolgreichste Staat der Erde sich keine großen Sprünge leisten, außer einem einzigen, dem zweiten großen Sprung nach vorn. Dazu braucht es weiterhin Disziplin und Gemeinschaftssinn. Wie beim Tai Chi oder Schattenboxen, dem gemeinsamen Morgensport auf Dächern und Straßen, in Höfen und Parks. Alt und jung, bunt gemischt, konzentrieren sich auf die richtige Ausführung der 128 genau vorgeschriebenen Bewegungen. Canton und Peking werden immer mehr zum Treffpunkt westlichen Geschäftsinteresses. Wie viele Bedürfnisse könnte man hier noch wecken, bei fast 1 Milliarde neuer Kunden? Welch ein vielversprechender Markt. China hat zwar auch die Atombombe, aber es greift nicht gleich zu den Sternen. Wenn auch die Schlagzeile mahnt, wir müssen schneller laufen, um das Jahr 2000 zu erreichen. Aber die Radler treten deshalb nicht gleich energischer in die Pedale. Noch hat man Zeit. China wandelt sich. Der Westen und damit möglicherweise die Versuchung rücken näher. So nahe, dass die Fahrräder auf einen bewachten Parkplatz müssen. Wir sind hier nicht mehr auf dem Land. Dennoch, das Positive überwiegt. Der lange unterbrochene Kontakt mit der Außenwelt wird wieder aufgenommen. Das Reich der Mitte rückt allmählich wieder an seinen angestammten Platz. Es steht im Blickpunkt und in der Mitte zwischen Ost und West. Zwei Welten begegnen sich. Der älteste bestehende Staat der Erde will vom Ausland lernen. Und wir haben jetzt Gelegenheit, von China zu lernen. Noch führt ein weiter Weg bis zum Massentourismus. Aber das Reiseland China hat selbst noch eine lange Reise vor sich.

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